0: möchte auf Vorschlag der China-Beauftragten der Schweizerischen Bischofskonferenz, Bischofsrätin Dr. Brigitte Fischer-Züger, im Jahr 2021 in die Ökumenische Gesellschaft Schweiz-China berufen. Michael Rack ist auch Journalist und Publizist, ein gefragter Redner für christliche Lebenskunst im deutschen Sprachraum. Zudem leitet Michael Rack seine Agentur Racks Domspatz, eine Agentur für christliche Lebenskultur, und moderiert Lebenshilfeserien im katholischen Fernsehen und Radio. Ich begrüße Sie ganz herzlich im Studio, Herr Michael Rack.
1: Ja, grüß Gott, Herr Gallica. Ein herzliches Grüezi miteinander an alle unsere Hörerinnen und Hörer.
0: Der kommunistische Kaiser Mao Zedongs bestimmte mehr als ein Vierteljahrhundert lang die Geschichte seines Landes China und zwang dem chinesischen Volk seinen Willen auf. Herr Rack, China ist ein riesiges Land mit einer langen Geschichte. Die kirchliche Entwicklung in China hat in den letzten Jahrzehnten mehrere Phasen durchlaufen. Warum befassen Sie sich ausgerechnet mit dem Christentum in China? Es gäbe da vermutlich einfachere Länder.
1: Ja, aber keine wichtigeren. China ist nun, nachdem es wieder auf die Weltbühne sozusagen getreten ist, nach dem Tod von Mao Zedong, immer mehr einer der wesentlichen Faktoren auch für die ganze Welt geworden, für die Entwicklung in der Welt. Und da muss es uns natürlich interessieren, wie es da den Christen geht. Der Papst Pius XII. Hat mal etwas sehr Gutes gesagt. Wenn man wissen will, wie es in einem Land weitergeht, und zwar egal, ob es um die wirtschaftliche Entwicklung geht oder um Krieg und Frieden, dann darf man nicht so auf die vordergründigen Ereignisse schauen, sondern man muss immer schauen, was denken die Menschen? Wohin geht das Denken der Menschen? Und auf meinen Recherchereisen, die ich für Kirche in Not unternommen habe, habe ich eben gesehen, was für mich ganz überraschend war, denn darüber spricht man hier kaum, dass dieses Denken vieler Chinesen sich in Richtung Christentum gewendet hat. Nachdem die Straflager sich wieder geöffnet hatten in den 80er Jahren, nach der Zeit, in der es so gut wie nicht mehr möglich war, dass sich religiöses Leben überhaupt regen konnte, da hat man zur Überraschung auch der Chinesen selbst festgestellt, dass es mehr Christen schon gab als vorher, als vor der Zeit Mao Zedongs. Und nachdem dann wieder eine größere Freiheit bestand, noch längst entfernt von dem, was wir unter Religionsfreiheit verstehen, aber doch die Möglichkeit wieder, dass sich kirchliches Leben entfalten konnte, da kam es in den ersten Jahrzehnten nach Maos Tod, also in den 80er, in den 90er Jahren und so bis einige Zeit noch nach der Jahrtausendwende zu einer förmlichen Explosion des Christentums. Man sprach in China selber vom Christentumsfieber, weil auf einmal so viele Menschen sich dafür interessiert haben. Also nach Öffnung der Lager rechnete man mit ungefähr so 5 Millionen Christen, Katholiken und Protestanten zusammengenommen. Und das ist dann angewachsen bis kurz nach der Jahrtausendwende auf eine Zahl, die manche auf etwa 100 Millionen schätzen. Man kann es nicht so genau sagen, weil vor allem die vielen evangelischen Freikirchen, pfingstlich geprägte freie evangelische Gemeinden gibt es da sehr viele, die führen da nicht so genau Buch und die Zahlen laufen nirgendwo zusammen. Bei den Katholiken kann man es besser sehen, aber wie viele es jetzt insgesamt sind, weiß man nicht so genau, aber es ist auf jeden Fall eine Zahl, die sich so bewegt im Bereich zwischen 80 und manche sagen sogar 120 Millionen könnten es sein. Also doch ein beachtlicher Faktor, der auch wirksam werden kann für die weitere Entwicklung in China und auch in der Welt und auch in der Weltkirche.
0: Herr Michael Rack, bevor wir jetzt über die christlichen Werte vieler Chinesen sprechen, möchte ich nochmals in die Vergangenheit zurückgehen, einen Blick auf die eher unschöne Vergangenheit Chinas, aber auch mit Blick auf das Christentum bezüglich Verfolgung, Kontrollen. Was ereignete sich konkret in der Vergangenheit in der Volksrepublik China?
1: Ja, das ist natürlich eine Riesenfrage. Ich glaube, die Missionsgeschichte können wir in dieser Sendung nicht aufarbeiten. Man kann vielleicht damit einsetzen, dass ab Mitte des 19. Jahrhunderts wieder, wie schon ein paar Mal vorher in der Geschichte, es erfolgreiche Missionsansätze gegeben hat. Die früheren Versuche durch die Franziskaner, die Dominikaner und so weiter, Franz Xavier und so weiter, ist ja bekannt, Matteo Ricci, das sind Versuche gewesen, die irgendwann immer wieder trotz großer Anfangserfolge zusammengebrochen sind. Dann kam wieder ein anderer Kaiser, eine andere Dynastie und dann ging es nicht mehr weiter. Dann aber, so ab Mitte des 19. Jahrhunderts, auch durch den Einfluss der Kolonialmächte, muss man sagen, denn die westlichen Mächte haben in dieser Zeit, vor allem die Franzosen, die Engländer, die Deutschen waren auch ein bisschen beteiligt, haben eine Schwäche des Kaisertums damals ausgenutzt und sind nach China eingedrungen. Und mit ihnen kamen auch Missionare. Und diese Missionare waren durchaus erfolgreich und haben viele zigtausende Chinesen getauft. Später war das dann ein Grund, warum Mao Zedong auch das Christentum sehr stark bekämpft hat und die kommunistische Partei es dann diffamiert hat, weil man gesagt hat, na, das Christentum, das ist so eine Religion der Kolonialisten. Das ist eine fremde Religion aus dem Westen, die also uns da von außen irgendwie aufgezwungen wurde. Aber dem Christentum kam dann wieder zugute, dass Mao Zedong so stark gegen die Religionen vorgegangen ist, nicht nur gegen die Religionen, die Zeit unter Mao Zedong war ja ein großes Schlachtfeld, auch muss man sagen, auf sein Konto gehen. Also die Schätzungen schwanken so zwischen 40 und 70 Millionen Tote. Und die Priester, die chinesischen Priester, die Ausländer wurden sowieso aus dem Land gejagt, dann nach 1949. Die chinesischen Priester kamen in die Lager und viele Ordensfrauen und viele aktive Christen waren 10, 20, 30 Jahre in den Straflagern. Und als die wieder rauskamen aus den Lagern und die meisten dann weitergemacht haben mit ihrem Dienst wie vorher, nach dieser furchtbaren Zeit, denn diese Straflager kann man sich nicht schlimm genug vorstellen in der Mao-Zeit, da war die Kirche dann sozusagen sinisiert. Also da war sie ganz in chinesischer Hand und eigentlich zu einer einheimischen Kirche geworden.
0: In der Sympathie vieler Chinesen für christliche Werte sehen Sie, Herr Rack, eine Chance Chinas, den Weg zu einem immer perfekteren Überwachungsstaat zu verlassen. Gibt es nun praktische Beispiele aus dem Alltag Chinas?
1: Ja, da müssen wir sprechen über das Sozialkreditsystem, das in China gerade eingeführt wird. Und überhaupt über den Sozialkredit. Was ist Sozialkredit? Das Vertrauen, das wir im Alltag, auch bei unseren Geschäften, die wir im Alltag machen, dem anderen entgegenbringen. In China ist die Sozialmoral, also dass jemand seine Rechnungen zahlt, dass jemand seine Verpflichtungen aus Verträgen erfüllt und so weiter. Ist die Sozialmoral nach dieser langen Zeit des Kommunismus auf einem Tiefpunkt angekommen? Grob gesprochen, niemand kann damit rechnen, dass der Vertragspartner sich an die Verträge hält. Der Vermieter kann nicht damit rechnen, dass der Mieter seine Miete zahlt. Der Mieter kann nicht damit rechnen, dass der Vermieter die Reparaturen durchführt. Der Käufer zahlt den Kaufpreis nicht. Der Verkäufer liefert die Ware nicht. Und das ist dermaßen epidemisch, dass im Grunde niemand dem anderen traut, wenn er ihn nicht also ganz genau persönlich kennt. Und auch vor Gericht bekommt man nicht so ohne weiteres Recht. Die chinesischen Gerichte sind nicht darauf ausgerichtet, so wie wir das kennen, dann Gesetzestexte herzunehmen und dann zu schauen, welcher Tatbestand ist erfüllt und wie muss dann geurteilt werden, sondern sie versuchen immer eine Art Ausgleich herbeizuführen. Und der normale Chinese geht schon gar nicht vor Gericht, weil das für ihn eigentlich schon eine Art Demütigung darstellt, so ein Gericht aufzusuchen, sondern man versucht sich dann auf andere Weise irgendwie sein Recht zu verschaffen. Man schaltet Freunde ein, man schaltet vielleicht die örtlichen Parteibonzen ein, wenn man zu denen gute Beziehungen hat. Man macht Druck, man klagt, man weint, man droht. Das sind so die Versuche. Und wenn nun die Sozialmoral so niedrig ist und man wirklich nicht weiß, wem man geschäftlich vertrauen kann, ist das erstens natürlich ein sehr negativer Faktor für die wirtschaftliche Entwicklung. Und man fragt sich dann, was kann man dagegen tun? Und da gibt es zwei Antworten darauf. Die eine Antwort ist die Regierung gibt, nämlich man kann die Leute total überwachen. Es gibt in China jetzt ungefähr 700 Millionen Überwachungskameras. Die Zahl nimmt laufend zu. Während ich sie sage, ist sie schon wieder überholt. Der Bürgermeister von Peking hat vor kurzem gesagt, also Peking, muss man sich vorstellen, hat ungefähr 25 Millionen Einwohner, hat gesagt, dass jetzt der ganze Straßenraum Pekings im Visier von Überwachungskameras ist. Und diese Überwachungskameras werden immer mehr ausgestattet, auch mit durch die künstliche Intelligenz, haben die Software entwickelt, die Gesichtserkennung gewährleistet. Das heißt, wenn Sie da bei Rot über die Straße gehen oder was viel Schlimmeres tun oder in die Kirche gehen, und dergleichen, dann wird nicht nur festgehalten, wer da nun geht und wer da nun war, also das Gesicht, sondern dann wird gleichzeitig erfahren, die Computer und dann eben auch die Behörden, die sich das anschauen, erfahren, wie der heißt, wo der wohnt, welche Arbeit der nachgeht und so weiter. Und dann ist der Staat dabei und macht das also Region für Region, ein sogenanntes Sozialkreditsystem einzuführen, das sicherstellen soll, dass man ein Register hat, wo man jederzeit einsehen kann, ob der Geschäftspartner oder auch der potenzielle Schwiegersohn sozusagen kreditwürdig ist im großen Sinne. Also ob man dem vertrauen kann oder nicht. Und wie wird das gemacht? Jeder bekommt ein bestimmtes Punktekonto. Er hat vielleicht 1000 Punkte und sobald er sich irgendeines Vergehens schuldig macht, bekommt er Punkte abgezogen. Wenn er was gut macht, wenn er die Parteiveranstaltungen besucht und wenn er die Worte von Xi Jinping gut auswendig lernt, da gibt's Tests und da gibt's spezielle Apps und so weiter, würde zu weit führen, das im Detail zu erklären. Aber jedenfalls für Wohlverhalten bekommt er Punkte dazu. Wenn er sich nicht wohl verhält, sondern oft Dinge macht, die dem Regime nicht gefallen, dann sinkt sein Punktestand. Und je mehr dieser Punktestand sinkt, desto mehr wird automatisch, ohne dass da ein Beamter überhaupt noch etwas damit zu tun hat, durch Computer gesteuert, wird automatisch sein Bewegungsraum immer enger. Die Chinesen können heute nirgends mehr hingehen, ohne immer ihr Handy an irgendwelche, wie nennt man das, so Säulen, die eben der Überwachung dienen und dem Einlass dienen, hinzuhalten. Also nicht einmal auf die Autobahntoilette kann man kommen. Das wurde in der Corona-Zeit alles eingeführt, natürlich unter dem Vorwand dann des Corona-Schutzes. Wenn man in die nächste Stadt will, wenn man ins Kaufhaus will, wo auch immer, überall stehen diese Schranken, wo das Handy entweder dann grün aufleuchtet, dann darf man rein, oder rot, dann darf man eben nicht rein. Und je mehr jetzt der Punktestand sinkt, kann man auf einmal keine Flugkarte mehr kaufen. Oder man kann nicht mehr mit der Bahn fahren, man bekommt keine Karte mehr am Automaten. Oder man kommt überhaupt nicht mehr aus seinem Dorf heraus, aus seiner Stadt heraus. Und das ist eine Idee, die finden viele Chinesen gut. Und zwar genau aus dem geschilderten Grund, weil sie sagen, endlich habe ich jetzt etwas, wo ich nachschauen kann, ob mein Geschäftspartner oder potenzieller Schwiegersohn oder Mieter und so weiter vertrauenswürdig ist. Das ist die eine Möglichkeit, wie man mit diesem fehlenden gegenseitigen sozialen Vertrauen umgehen kann. Es gibt aber eine andere Möglichkeit, und auf die hat der reichste Mann Chinas hingewiesen. Der heißt Jack Ma. Erstaunlicherweise kennt ihn bei uns kaum jemand. Das ist ein Internet-Tycoon, der riesige Firmen gegründet hat, die also Internet-Marktplätze bieten. In der Finanzwirtschaft ist der Konzern tätig. Und dieser Jack Ma, der ist auf einer Ebene mit Mark Zuckerberg oder Jeff Bezos von Amazon. Also ein ungeheurer Tycoon und auch eine sehr, sehr beeindruckende Persönlichkeit, ein self-made Man, der also mit ganz geringer Schulbildung es geschafft hat und mit unzähligen Versuchen irgendein ein Geschäft zu eröffnen, es geschafft hat, irgendwann die beste Idee zu haben. Und die kam ihm während eines Aufenthaltes in den USA. Der konnte eine Zeit lang in die USA, das war, glaube ich, dann in den 90er Jahren, und hat da einen Freund besucht und hat da ein paar Monate gelebt. Und da hat er das Internet entdeckt und hatte dann die entsprechenden Ideen. Aber er hat nicht nur das Internet entdeckt, sondern er hat auch mit seinem sehr klugen analytischen Verstand versucht zu ergründen, ja, warum ist denn Amerika so viel erfolgreicher als China wirtschaftlich und in der ganzen Gesellschaftsordnung? Warum können die Amerikaner so viel besser zusammenleben, mit mehr Freiheit auch und mit mehr Wohlstand als in China? Und sein Ergebnis war ganz klar, das liegt am Christentum. Und er hat sehr gut analysiert, hat eine Rede dazu gehalten, die kaum jemand kennt, die aber ganz wesentlich ist, wenn man China heute verstehen will. Er hat gesagt, das ganze System in den USA, und da meint er nicht nur die USA dann, sondern den Westen insgesamt, ist zutiefst geprägt vom Christentum. Das Christentum prägt das politische System, es prägt das Wirtschaftssystem, das Rechtssystem, das Sozialsystem. Hinter allem stecken letztlich christliche Ideen. Und da er in den USA war, hat er ja gesehen, in den USA gehen ja sehr viele Menschen zum Gottesdienst regelmäßig. Viel mehr als bei uns jetzt hier in Mitteleuropa, sind, glaube ich, insgesamt immer noch über 40%, die jede Woche einen katholischen oder evangelischen Gottesdienst besuchen. Und er hat gesagt, das Sozialvertrauen, das Vertrauen in den anderen Menschen, das ist deswegen sehr viel größer. Die Amerikaner lassen sich jede Woche wieder sagen, wie wichtig es ist, dass man den Nächsten liebt, dass man sich ordentlich verhält, dass man niemanden betrügt und so weiter und so weiter. Und die machen das von innen heraus. Natürlich nicht alle, das wissen wir ja, aber im Groben. Die können viel besser wirtschaften miteinander, die brauchen diese totale Überwachung nicht, weil die verhalten sich von innen heraus, aus eigenem Antrieb, weil das ihre Moral ist, verhalten die sich so, dass man ihnen im Regelfall vertrauen kann, dass im Regelfall der eine dem anderen vertrauen kann. Und dieser Jack Ma ist selber gar kein Christ, er sagt, er ist also eigentlich gar nicht gläubig, aber er sagt, China braucht dringend die christlichen Werte, sonst kann auch das mit dem Wohlstand und mit der Entwicklung Chinas nicht so weitergehen, denn mit diesem Totalüberwachungssystem kann man keine gute Wirtschaft und keinen guten Staat betreiben.
0: Herr Rack, wie ich das jetzt aus Ihren Worten verstanden habe, tobt aktuell ein Kulturkampf. Aber in welche Richtung läuft nun das chinesische System? Überwachungsstaat oder christliche Werte?
1: Ja, zunächst in Richtung Überwachungsstaat. Aber ich glaube, dass das nicht das Ende der Entwicklung ist. Also ich bin selbst auf lange Sicht zuversichtlich, wie sich China entwickelt und damit auch, wie sich die Welt entwickelt. Denn ich glaube, dass China in erhebliche Turbulenzen kommen wird in den nächsten Jahrzehnten. Wir sehen eigentlich immer nur den wachsenden Wohlstand im Land und die wachsende Macht, mit der China auftritt. Aber wir sehen nicht die Probleme, die gewaltigen Probleme, die dieses Land hat. Dazu gehört an erster Stelle ein enormer Bevölkerungsrückgang, der jetzt schon beginnt einzusetzen, der aber absehbar ist. Bis zum Ende dieses Jahrhunderts wird sich die Bevölkerung Chinas fast halbieren. Und nach den Prognosen der Bevölkerungsforscher wird nicht nur Indien, was eh schon vorbeigezogen ist, sondern etwa auch ein Land wie Nigeria, wird einwohnermäßig an China vorbeiziehen. Damit einher geht eine enorme Überalterung. Damit einher geht auch ein enormer Männerüberschuss, der noch einmal extra Probleme machen wird, weil sehr viele Mädchen abgetrieben worden sind und immer noch abgetrieben werden, bevorzugt. Es fehlen jetzt schon ungefähr 30, 40 Millionen Frauen mit ziemlich verheerenden Konsequenzen. Vielleicht können sich unsere Hörerinnen und Hörer vorstellen, wie das so ist. Wenn da zig Millionen Männer, die keine Frau finden, im Land sind. Und man weiß aus der Friedensforschung, dass Länder mit einem großen Männerüberschuss auch zum Krieg und zur Gewalt neigen. Man kann sich gut vorstellen, warum das so ist. Jetzt schon durch diese Totalüberwachung, die immer mehr zunimmt, ist die Wirtschaft schon in ihrer Entwicklung behindert. Und so behindert, dass sehr viele Schulabgänger, Studienabgänger keinen Arbeitsplatz finden. Das ist ein zusätzlicher Unruheherd. Und es gibt weitere sehr problematische und negative Entwicklungen, sodass man prophezeien kann, dass es zu großen Unruhen kommen wird. Leider muss man auch befürchten, dass möglicherweise das Regime auch versucht, diese Unruhe nach außen abzulenken, dass es erhebliche Konflikte geben wird mit anderen Ländern, vor allem auch mit Taiwan, ja, Konflikte, in die wir dann hier in Mitteleuropa auch einbezogen würden. Auf jeden Fall denke ich, dass die Herrschaft der kommunistischen Partei keine ewige sein wird, wie in anderen Ländern auch nicht. Und dass dann ein großer Bedarf an Neuorientierung in der chinesischen Gesellschaft ist. Und da der Staat dort alles beherrscht und es kaum möglich ist, da neben der kommunistischen Partei zivilgesellschaftliche Organisationen aufzubauen, sind eigentlich die Christen die größte Formation, wenn auch geteilt in unterschiedliche Kirchen, aber doch mit einer im Grundsatz, mit im Grundsatz gleichen Werten. Und das ist bei weitem die größte Bevölkerungsgruppe, die in der Lage ist, dann die geistigen Impulse zu geben, auf denen der chinesische Staat neu aufgebaut werden kann. Und darum denke ich, dass am Ende das Christentum in China der entscheidende Faktor werden könnte. Im Moment ist es das noch nicht. Im Moment beherrscht die Partei noch die Szene und auch die, das Denken der vieler Chinesen ist noch, soweit sie nicht zu den Christen gehören, auch noch sehr geprägt eben jetzt vom Materialismus. Nicht mehr so von kommunistischer Ideologie, daran glaubt kaum jemand, aber von einem kalten Materialismus, der also sehr darauf schaut, dass es einem persönlich eben wirtschaftlich gut geht und sonst nicht viele Werte entwickelt. Aber auf die Dauer, denke ich, wird das Christentum dort, könnte das Christentum ein entscheidender, der entscheidende Faktor sein.
0: Ja, liebe Zuhörerinnen und Zuhörer, Sie haben eingeschaltet bei der Sendung Mission Reich der Mitte. Erfahrungen von Reisen nach China und auch Taiwan mit unserem Referenten im Studio, Herr Michael Rack. Er ist Journalist und Publizist und durfte mit Recherchereisen nach Festland China und Taiwan reisen, auch im Auftrag der päpstlichen Stiftung Kirche in Not. Herr Rack, jetzt haben wir vieles gehört über den Kulturkampf, auch über die Schwächen des Regimes in China, über das chinesische System, Überwachungsstaat oder christliche Werte. Nun möchten wir doch noch auch die katholische Kirche, konkret Rom, ins Spiel bringen in das Thema China. Wie reagiert Rom auf diese Entwicklung?
1: Das ist gar nicht so einfach zu sagen. Auch deswegen nicht, weil wir davon wenig hören. In Bezug auf China muss vieles ja auch im Geheimen laufen. Und die Verhandlungen, die es gibt zwischen Rom und der chinesischen Führung, da dringt nicht viel nach außen. Es herrschte auch lange Zeit eine ziemliche Funkstille überhaupt. Vielleicht wissen manche von Ihnen, liebe Hörerinnen und Hörer, dass ja die Kirche in China sozusagen zweigeteilt war und auch noch ist, weil Mao Zedong die Kirche mit solchen Restriktionen überzogen hat, dass eben ein Teil, es gilt übrigens nicht nur für die katholische Kirche, was ich jetzt sage, sondern eigentlich für alle Religionen, die es in China gibt, für all die großen Religionen dort. Er hat die Kirche mit solchen Restriktionen überzogen, dass eben ein Teil, und zwar der größere Teil, dann in den Untergrund gegangen ist. Während ein Teil der Gemeinden sich hat staatlich registrieren lassen und dann eine gewisse, also gewisse Wirkungsmöglichkeiten hatte, hauptsächlich beschränkt auf den Kirchenraum und die Feier der Liturgie, aber unter strengster Überwachung. Während die Untergrundkirche sich dieser Überwachung versucht hat zu entziehen. Und wie es eben mit Untergrundkirchen so ist, man kennt es ja noch aus dem alten Rom, können Sie sich vorstellen, dass die sich dann eben auch im Geheimen zu Gottesdiensten getroffen haben, im Wald und eben wie die Römer in den Katakomben, in Räumen, wo man gedacht hat, dass man sicher ist vor dem Zugriff des Staates. So war es bis zum Tod von Mao Zedong. Und der Nachfolger von Mao Zedong, der eigentliche Nachfolger, der starke Mann nach Mao Zedong, Deng Xiaoping, der auf seine Art ein großer Staatsmann war, er hat dann der Kirche und allen Religionen weit größere Wirkungsmöglichkeiten wieder eröffnet. er hat nicht mehr darauf bestanden, dass jeder die kommunistische Ideologie nachbetet, sondern war also mehr so pragmatisch orientiert. Eines seiner berühmten Worte war, egal ob eine Katze schwarz oder weiß ist, Hauptsache sie fängt Mäuse. Also war ein sehr, eher pragmatischer Typ. Und es war dann eine gewisse Freiheit im Käfig. Der Käfig wurde aber größer. Und es war doch möglich, wiewohl offiziell verboten, auch zu missionieren und doch eben einiges zu machen, was dann zu diesem enormen Wachstum auch der Kirche beigetragen hat. Und dann aber, als dann Deng Xiaoping nicht mehr auf der Bildfläche war, hat sich das Ganze wieder verändert. Und vor allem eben unter Xi Jinping, dem jetzigen Präsidenten, und vor allem in dessen zweiter Amtszeit seit 2018 ist die Situation für die Kirche wieder sehr viel schwieriger geworden. Alles, was vorher zwar verboten, aber mehr oder weniger geduldet war, wird jetzt restriktiv, ganz restriktiv und streng kontrolliert, geahndet und mit hohen Strafen versehen. Zum Beispiel Gottesdienste der Untergrundkirche, die es ja immer noch gibt, weil viele Gemeinden auch nach der relativen Öffnung durch Deng Xiaoping dem Frieden nicht getraut haben und gesagt haben, nein, nein, wir halten uns vom Staat ganz fern, wir bleiben lieber da, wo wir sind, im Untergrund. Nun hieß Untergrund da nicht mehr dasselbe wie vorher. Der Staat wusste, wo diese Untergrundgemeinden sich treffen und wer da Bischof ist und wer da Priester ist und so weiter. Und es war möglich, ich habe selber solche Räume der Untergrundkirche besucht, die waren bekannt, die waren mitten in der Stadt und man konnte da eben auch regelmäßig die Messe feiern und Kinder unterrichten und so weiter. Und das ging alles unterschiedlich von Provinz zu Provinz. China ist riesengroß. Es war nicht überall gleich, aber es ging so einigermaßen dann. Und das hat sich dann streng geändert. Und seit ein paar Jahren sind die Restriktionen wieder enorm angewachsen. Ganz schlimm ist zum Beispiel, dass Jugendliche unter 18 Jahren nicht mehr an kirchlichen Veranstaltungen irgendwelcher Art teilnehmen dürfen. Da werden dann auch Razzien durchgeführt, die werden aus den Kirchen herausgeholt. Und das könnte man sagen, wenn man hier in der Schweiz zuhört oder in Deutschland, na, macht keinen großen Unterschied, sind eh keine da, aber in China ist das anders. Die chinesischen Messen, ich habe viele besucht, sehr beeindruckend, überall volle Kirchen. Jeder singt kräftig mit, die Menschen hochkonzentriert, voller Andacht der Kirche, begeisternde, tolle Kirchenmusik. Also die Kirche soll abgeschnitten werden von der nächsten Generation. Die Kirche soll voll verdrängt werden aus dem öffentlichen Bewusstsein, Kreuze abnehmen an den Kirchgebäuden. Innerhalb der Kirche, wo die 10 Gebote an der Wand stehen, sollen drüber Sprüche von Xi Jinping. Vor die heiligen Bilder von Mao Zedong und von Xi Jinping. Vor die Kirche überhaupt die Nationalfahne, bevor die Messe beginnt, die Nationalhymne singen und so weiter und so weiter. Und jetzt wollen sie auch noch dran gehen, die heiligen Bücher aller Religionen und eben auch die Bibel neu zu übersetzen. Das heißt, einen anderen Inhalt zu geben. Und ja, da könnte man schöne Beispiele dazu nennen. Aber ja, wo fängt man an und wo hört man auf? Die Möglichkeit der Kirche über das Internet zu wirken, ist praktisch auf null gesenkt worden. Und die war besonders wichtig in der Corona-Zeit. Die jungen chinesischen Christen, die haben gerade sehr viel dort gemacht. Man hat dort Messen übertragen, man hat Katechese da gemacht, man hat vor allem auch in den sozialen Netzwerken viele christliche Blogs gehabt, wo man sich über Glaubensfragen ausgetauscht hat. Alles das musste verschwinden durch restriktive Gesetze, die eben jetzt auch kontrolliert werden, im Gegensatz zu früher, viel strenger kontrolliert werden. Und wenn so eine illegale Messe stattfindet in der Untergrundkirche, dann kostet es jetzt ein paar tausend Franken umgerechnet. Und vorher hat es dann halt vielleicht einmal eine Ermahnung gegeben. Und in vielen Provinzen hat man sich darum gar nicht gekümmert. Und vieles mehr. Also es ist für die Kirche jetzt wieder sehr viel schwieriger geworden. Und Rom hat da nicht viele Einwirkungsmöglichkeiten und hat versucht, im Jahr 2018 durch ein Abkommen, ein Geheimabkommen, dessen Existenz aber bekannt ist, nur nicht der genaue Inhalt, durch ein Geheimabkommen mit der chinesischen Regierung zu erreichen, dass wenigstens die Bischofsernennungen in einem geordneten Verfahren vonstatten gehen. Aber das wäre jetzt wieder ein anderes Thema.
0: Leider ist die Sendezeit bereits vorgerückt, Herr Michael Rack. Aber eine letzte Frage möchte ich Ihnen trotzdem noch stellen. Aus Ihren Worten klingt doch eine weiterhin schwierige Lage der Kirche in China. Wie können wir im Westen unsere Mitbrüder denn in China unterstützen?
1: Das ist eine Frage, die habe ich immer wieder gestellt, als ich dort unterwegs war, auch an die Priester. Was soll man denn zu Hause sagen, wenn die uns fragen, die Leute, wie kann man helfen? Und die Antwort war überall, die sollen vor allem, also wenn westliche Ausländer in China sind, dann sollen sie in die Kirchen gehen, sollen an den Gottesdiensten teilnehmen. Das war auch eben bis vor ein paar Jahren eine problemlos möglich. Ich war zuletzt ja mit einer ganzen großen Pilgergruppe dort 2017. Und da ging das noch ohne weiteres, dass man mit den Chinesen zusammen Heilige Messe gefeiert hat. Und das hat den Christen dort geholfen. Denn die haben uns gesagt, wenn die Leute sehen, dass westliche Ausländer in die Kirchen gehen, dann sehen sie, dass das etwas ist, was eben zum Westen gehört. Und die viele Menschen, vor allem die jungen Chinesen, die wollen einfach auch westlich werden. Und das heißt amerikanisch werden. Das ist schon das Ideal für die meisten, vor allem auch der jüngeren Chinesen. Und so war das, ist es eigentlich vom Makel zum Gütezeichen geworden, dass westliche Ausländer in Kontakt kommen mit chinesischen Katholiken. Nun gilt diese Antwort heute nicht mehr. Ich habe gestern erst gehört von jemandem, der sich gerade in letzter Zeit in China aufgehalten hat, von einem Pater. Jetzt sollte man das eher nicht machen, weil man inzwischen die Christen dort in Schwierigkeiten bringt, wenn gesehen wird und dann auch registriert wird, dass westliche Ausländer da in die Gottesdienste kommen. Vorher ist das nicht registriert worden, noch vor ein paar Jahren. Und wie kann man jetzt helfen? Es gibt Hilfswerke, die chinesischen, jetzt spreche ich mal über unsere katholische Kirche, also die katholische Kirche unterstützen. Diese Unterstützung ist sehr willkommen. Es müssen immer wieder auch Kirchgebäude errichtet werden. Wie sehr das im Moment möglich ist, noch, das weiß ich jetzt gar nicht. In den letzten 2-3 Jahren, wie sich das entwickelt hat. Aber grundsätzlich ist es so, dass sich eben Katholiken nur versammeln dürfen, wenn sie entsprechende Gebäude haben. Und da mussten, weil die Kirche so gewachsen ist, dann auch immer mehr gebaut werden. Dann sind viele Christen auch in Not und die kirchliche Mildtätigkeit ist natürlich wie immer und überall darauf ausgerichtet, den Menschen zu helfen. Ja, es gibt hunderte Millionen Wanderarbeiter in China, die unter ziemlich erbärmlichen Bedingungen leben, weit von ihren Familien getrennt, die man dann versucht aufzufangen und zu unterstützen. Und Hilfswerke wie Kirche in Not zum Beispiel haben immer noch die Möglichkeit, dort zu helfen, Geld dahin zu bringen, auf sicheren Wegen. Und das geht dann auch über die Kirche und nicht über den Staat, sodass da die Verwendung sichergestellt ist. Es gibt auch Ordensgemeinschaften, katholische Klöster, viele Ordensfrauen, auch viele junge Ordensfrauen, die dort tätig sind. Und auch diese Klöster werden unterstützt, Seminaristen für den Priesternachwuchs, der dort auch dringend gebraucht wird.

0: Basilika auf dem Sichuan südlich von Shanghai. Da wird Maria unter dem Titel Hilfe der Christen verehrt. Der Weltgebetstag für die Kirche in China, den hat Papst Benedikt proklamiert im Jahr 2007 in einem Brief an die chinesischen Katholiken. Und da müssen wir schon mal hellhörig werden. Das ist nämlich der ein Weltgebetstag für die Kirche in einem Land gibt es nämlich sonst gar nicht. Den gibt es nur für China. Und da darf man schon mal fragen, warum? Denn es gibt etliche Länder, vor allem 2007 gab es viele Länder, in denen die Kirche viel größere Not gelitten hat als in China. Warum hat Papst Benedikt das trotzdem gemacht? Um, wie es in dem Brief auch heißt, an die chinesischen Katholiken, die große missionarische Ernte einzufahren. Weil man nämlich gesehen hat, da in Asien, wo jetzt auch gerade wieder Papst Franziskus war, gerade in Ostasien, da wächst die Kirche und da ist im Moment der Heilige Geist machtvoll am Werk. Und das ist eine Region, die für die Zukunft der Welt ganz wichtig ist. Und von China gehen auch schon viele Missionare aus auf der sogenannten Neuen Seidenstraße Richtung Westen. Es gibt also eine ganze Bewegung in China, die nennt sich der Weg nach Jerusalem. Und da verpflichten sich chinesische Christen zu missionieren in diesem ganzen islamischen Gürtel von China nach Westen, in diesen Ländern. Und da viele chinesische Arbeiter entlang dieser neuen Seidenstraße beschäftigt sind, haben auch Christen die Möglichkeit dann entlang dieser Straße, wo es Missionare heute so schwer haben, überhaupt hinzukommen und tätig zu werden, ihre Wirkung zu entfalten. Also wie es in China weitergeht, das ist für die Welt und für die Weltkirche von enormer und entscheidender Bedeutung. Und darum gibt es diesen Weltgebetstag. Und wir täten gut daran, dass wir uns da einklinken und dem Wunsch von Papst Benedikt folgen und ein machtvolles Gebet für die Kirche in China zum Himmel schicken.
1: Ja, genau. Und das möchte ich gerne als Schlusswort nehmen von Ihnen. Bleiben wir mit unseren Mitbrüdern und Mitschwestern im Reich der Mitte mit Gebet, Opfer, aber auch mit einer Spende herzlich verbunden. Es bleibt mir Ihnen, Herr Michael Rack, einen großen Dank auszusprechen. Danke, dass Sie auch diese Stunde bei Radio Gloria gehalten haben. Mission Reich der Mitte, Erfahrungen von Ihren Reisen nach China und Taiwan. Und danke auch, dass Sie aus Deutschland zu uns ins Studio in die Schweiz gereist sind. Ein herzliches Vergelt's Gott, Herr Rack.
0: Ja, ich danke Ihnen.
1: Und wir freuen uns auf weitere spannende Vorträge, die Sie unserer Zuhörerschaft schenken wollen. Möchte ich mich auch bedanken unserer Zuhörerschaft. 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Und beim Hördienst erhalten Sie auf Wunsch auch eine CD von dieser Sendung. Ich verabschiede mich sehr herzlich. Durch die Sendung hat Sie am Mikrofon begleitet Peter Galliker.

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1: Wir beten den Barmherzigkeitsrosenkranz. Im Namen des Vaters und des Sohnes und des Heiligen Geistes. Amen. Vater unser im Himmel, geheiligt werde dein Name, dein Reich komme, dein Wille geschehe, wie im Himmel, so auf Erden. Unser tägliches Brot gib uns heute und vergib uns unsere Schuld, wie auch wir vergeben unseren Schuldigern. Und führe uns nicht in Versuchung, sondern erlöse uns von dem Bösen. Amen. Gegrüßet seist du, Maria, voll der Gnade. Der Herr ist mit dir. Du bist gebenedeit unter den Frauen. Und gebenedeit ist die Frucht deines Leibes, Jesus. Heilige Maria, Mutter Gottes, bitte für uns Sünder, jetzt und in der Stunde unseres Todes. Amen. Ich glaube an Gott, den Vater, den Allmächtigen, den Schöpfer des Himmels und der Erde, und an Jesus Christus, seinen eingeborenen Sohn, unseren Herrn, empfangen durch den Heiligen Geist, geboren von der Jungfrau Maria, gelitten unter Pontius Pilatus, gekreuzigt, gestorben und begraben, hinabgestiegen in das Reich des Todes, am dritten Tage auferstanden von den Toten, aufgefahren in den Himmel, er sitzt zur Rechten Gottes, des allmächtigen Vaters, von dort wird er kommen, zu richten die Lebenden und die Toten. Ich glaube an den Heiligen Geist, die heilige katholische Kirche, Gemeinschaft der Heiligen, Vergebung der Sünden, die Auferstehung der Toten und das ewige Leben. Amen. Ewiger Vater, ich opfere dir auf, den Leib und das Blut, die Seele und die Gottheit deines über alles geliebten Sohnes, unseres Herrn Jesus Christus, zur Sühne für unsere Sünden und für die Sünden der ganzen Welt. Durch sein schmerzhaftes Leiden
2: hab Erbarmen mit uns und mit der ganzen Welt.
1: Durch sein schmerzhaftes Leiden
2: hab Erbarmen mit uns und mit der ganzen Welt.
1: Durch sein schmerzhaftes Leiden
2: hab Erbarmen mit uns und mit der ganzen Welt.
1: Durch sein schmerzhaftes Leiden
2: hab Erbarmen mit uns und mit der ganzen Welt.
1: Durch sein schmerzhaftes Leiden
2: hab Erbarmen mit uns und mit der ganzen Welt.
1: Durch sein schmerzhaftes Leiden
2: hab Erbarmen mit uns und mit der ganzen Welt.
1: Durch sein schmerzhaftes Leiden
2: hab Erbarmen mit uns und mit der ganzen Welt.
1: Durch sein schmerzhaftes Leiden
2: hab Erbarmen mit uns und mit der ganzen Welt.
1: Durch sein schmerzhaftes Leiden
2: hab Erbarmen mit uns und mit der ganzen Welt.
1: Durch sein schmerzhaftes Leiden
2: hab Erbarmen mit uns und mit der ganzen Welt.
1: Ewiger Vater, ich opfere dir auf den Leib und das Blut, die Seele und die Gottheit deines über alles geliebten Sohnes, unseres Herrn Jesus Christus, zur Sühne für unsere Sünden und für die Sünden der ganzen Welt. Durch sein schmerzhaftes Leiden
2: hab Erbarmen mit uns und mit der ganzen Welt.
1: Durch sein schmerzhaftes Leiden
2: hab Erbarmen mit uns und mit der ganzen Welt.
1: Durch sein schmerzhaftes Leiden
2: hab Erbarmen mit uns und mit der ganzen Welt.
1: Durch sein schmerzhaftes Leiden
2: Habe Erbarmen mit uns und mit der ganzen Welt.
1: Durch sein schmerzhaftes Leiden.
2: Habe Erbarmen mit uns und mit der ganzen Welt.
1: Durch sein schmerzhaftes Leiden.
2: Habe Erbarmen mit uns und mit der ganzen Welt.
1: Durch sein schmerzhaftes Leiden.
2: Habe Erbarmen mit uns und mit der ganzen Welt.
1: Durch sein schmerzhaftes Leiden.
2: Habe Erbarmen mit uns und mit der ganzen Welt.
1: Durch sein schmerzhaftes Leiden.
2: Habe Erbarmen mit uns und mit der ganzen Welt.
1: Durch sein schmerzhaftes Leiden.
2: Habe Erbarmen mit uns und mit der ganzen Welt.
1: Ewiger Vater, ich opfere dir auf den Leib und das Blut, die Seele und die Gottheit deines über alles geliebten Sohnes, unseres Herrn Jesus Christus, zur Sühne für unsere Sünden und für die Sünden der ganzen Welt, durch sein schmerzhaftes Leiden.
2: Habe Erbarmen mit uns und mit der ganzen Welt.
1: Durch sein schmerzhaftes Leiden.
2: Habe Erbarmen mit uns und mit der ganzen Welt.
1: Durch sein schmerzhaftes Leiden.
2: Habe Erbarmen mit uns und mit der ganzen Welt.
1: Durch sein schmerzhaftes Leiden.
2: Habe Erbarmen mit uns und mit der ganzen Welt.
1: Durch sein schmerzhaftes Leiden.
2: Habe Erbarmen mit uns und mit der ganzen Welt.
1: Durch sein schmerzhaftes Leiden.
2: Habe Erbarmen mit uns und mit der ganzen Welt.
1: Durch sein schmerzhaftes Leiden.
2: Habe Erbarmen mit uns und mit der ganzen Welt.
1: Durch sein schmerzhaftes Leiden.
2: Habe Erbarmen mit uns und mit der ganzen Welt.
1: Durch sein schmerzhaftes Leiden.
2: Habe Erbarmen mit uns und mit der ganzen Welt.
1: Durch sein schmerzhaftes Leiden.
2: Habe Erbarmen mit uns und mit der ganzen Welt.
1: Ewiger Vater, ich opfere dir auf den Leib und das Blut, die Seele und die Gottheit deines über alles geliebten Sohnes, unseres Herrn Jesus Christus, zur Sühne für unsere Sünden und für die Sünden der ganzen Welt. Durch sein schmerzhaftes Leiden.
2: Habe Erbarmen mit uns und mit der ganzen Welt.
1: Durch sein schmerzhaftes Leiden.
2: Habe Erbarmen mit uns und mit der ganzen Welt.
1: Durch sein schmerzhaftes Leiden.
2: Habe Erbarmen mit uns und mit der ganzen Welt.
1: Durch sein schmerzhaftes Leiden.
2: Habe Erbarmen mit uns und mit der ganzen Welt.
1: Durch sein schmerzhaftes Leiden.
2: Habe Erbarmen mit uns und mit der ganzen Welt.
1: Durch sein schmerzhaftes Leiden.
2: Habe Erbarmen mit uns und mit der ganzen Welt.
1: Durch sein schmerzhaftes Leiden.
2: Habe Erbarmen mit uns und mit der ganzen Welt.
1: Durch sein schmerzhaftes Leiden.
2: Habe Erbarmen mit uns und mit der ganzen Welt.
1: Durch sein schmerzhaftes Leiden.
2: Habe Erbarmen mit uns und mit der ganzen Welt.
1: Durch sein schmerzhaftes Leiden.
2: Habe Erbarmen mit uns und mit der ganzen Welt.
1: Ewiger Vater, ich opfere dir auf den Leib und das Blut, die Seele und die Gottheit deines über alles geliebten Sohnes, unseres Herrn Jesus Christus, zur Sühne für unsere Sünden und für die Sünden der ganzen Welt. Durch sein schmerzhaftes Leiden.
2: Habe Erbarmen mit uns und mit der ganzen Welt.
1: Durch sein schmerzhaftes Leiden.
2: Habe Erbarmen mit uns und mit der ganzen Welt.
1: Durch sein schmerzhaftes Leiden.
2: Habe Erbarmen mit uns und mit der ganzen Welt.
1: Durch sein schmerzhaftes Leiden.
2: Habe Erbarmen mit uns und mit der ganzen Welt.
1: Durch sein schmerzhaftes Leiden.
2: Habe Erbarmen mit uns und mit der ganzen Welt.
1: Durch sein schmerzhaftes Leiden.
2: Habe Erbarmen mit uns und mit der ganzen Welt.
1: Durch sein schmerzhaftes Leiden,
2: habe Erbarmen mit uns und mit der ganzen Welt.
1: Durch sein schmerzhaftes Leiden,
2: habe Erbarmen mit uns und mit der ganzen Welt.
1: Durch sein schmerzhaftes Leiden,
2: habe Erbarmen mit uns und mit der ganzen Welt.
1: Durch sein schmerzhaftes Leiden,
2: habe Erbarmen mit uns und mit der ganzen Welt.
1: Durch sein schmerzhaftes Leiden,
2: habe Erbarmen mit uns und mit der ganzen Welt.
1: Heiliger Gott, heiliger starker Gott, heiliger unsterblicher Gott, habe Erbarmen mit uns und mit der ganzen Welt. Heiliger Gott, heiliger starker Gott, heiliger unsterblicher Gott, habe Erbarmen mit uns und mit der ganzen Welt. Heiliger Gott, heiliger starker Gott, heiliger unsterblicher Gott, hab Erbarmen mit uns und mit der ganzen Welt. Amen. O Blut und Wasser aus dem Herzen Jesu als Quelle der Barmherzigkeit für uns entströmt, Jesus, ich vertraue auf dich. O Blut und Wasser aus dem Herzen Jesu, als Quelle der Barmherzigkeit für uns entströmt, Jesus, ich vertraue auf dich. O Blut und Wasser aus dem Herzen Jesu, als Quelle der Barmherzigkeit für uns entströmt, Jesus, ich vertraue auf dich.

0: Wir beten die sieben Vater unser. Es ist ein Gebet, das der göttliche Heiland, der heiligen Birgitta von Schweden offenbart hat. Papst Pius IX. Kannte diese Gebete und approbierte sie am 31. Mai 1862, indem er sie als der Wahrheit entsprechend und zum großen Nutzen für das Heil der Seelen erachtete. Nach dem Gebet hören Sie die Verheißungen von Jesus, die mit diesem Gebet verbunden sind. Wir beginnen unser Gebet im Zeichen des Kreuzes. Im Namen des Vaters und des Sohnes und des Heiligen Geistes. Amen. O Jesus, ich will jetzt siebenmal das Vaterunser beten, in Vereinigung mit jener Liebe, in welcher du dieses Gebet in deinem Herzen geheiligt und versüßt hast. Nimm es von meinen Lippen in dein göttliches Herz auf, verbessere und vervollkommene es so sehr, dass es der allerheiligsten Dreifaltigkeit so viel Ehre und Freude bereite, wie du ihr auf Erden mit diesem Gebet erwiesen hast. Und diese mögen überströmen auf deine heiligste Menschwerdung, zur Verherrlichung deiner heiligen Wunden und des kostbaren Blutes, das du daraus vergossen hast. Erstens, Beschneidung. Vater unser im Himmel, geheiligt werde dein Name, dein Reich komme, dein Wille geschehe, wie im Himmel, so auf Erden. Unser tägliches Brot gib uns heute und vergib uns unsere Schuld, wie auch wir vergeben unseren Schuldigern. Und führe uns nicht in Versuchung, sondern erlöse uns von dem Bösen. Gegrüßt seist du, Maria, voll der Gnade, der Herr ist mit dir, du bist gebenedeit unter den Frauen, und gebenedeit ist die Frucht deines Leibes, Jesus. Heilige Maria, Mutter Gottes, bitte für uns Sünder, jetzt und in der Stunde unseres Todes. Amen. Ewiger Vater, durch die unbefleckten Hände Mariens und das göttliche Herz Jesu opfere ich dir die ersten Wunden, die ersten Schmerzen und die erste Blutvergießung Jesu auf, zur Sühne für meine und aller Menschen Jugendsünden und zur Verhütung erster Todsünden, besonders in meiner Verwandtschaft.
1: Zweitens, Blutschweiß. Vater unser im Himmel, geheiligt werde dein Name, dein Reich komme, dein Wille geschehe, wie im Himmel so auf Erden. Unser tägliches Brot gib uns heute und vergib uns unsere Schuld, wie auch wir vergeben unseren Schuldigern, und führe uns nicht in Versuchung, sondern erlöse uns von dem Bösen. Gegrüßt seist du, Maria, voll der Gnade, der Herr ist mit dir, du bist gebenedeit unter den Frauen, und gebenedeit ist die Frucht deines Leibes, Jesus. Heilige Maria, Mutter Gottes, bitte für uns Sünder, jetzt und in der Stunde unseres Todes. Amen. Ewiger Vater, durch die unbefleckten Hände Mariens und das göttliche Herz Jesu opfere ich dir die furchtbaren Leiden des Herzens Jesu am Ölberg auf und jeden Tropfen seines Blutschweißes zur Sühne für meine und aller Menschen Sünden des Herzens, zur Verhütung solcher Sünden und für die Vermehrung der Gottes- und Nächstenliebe.
0: Drittens, Geißelung. Vater unser im Himmel, geheiligt werde dein Name, dein Reich komme, dein Wille geschehe, wie im Himmel, so auf Erden. Unser tägliches Brot gib uns heute und vergib uns unsere Schuld, wie auch wir vergeben unseren Schuldigern. Und führe uns nicht in Versuchung, sondern erlöse uns von dem Bösen. Gegrüßt seist du, Maria, voll der Gnade, der Herr ist mit dir, du bist gebenedeit unter den Frauen, und gebenedeit ist die Frucht deines Leibes, Jesus. Heilige Maria, Mutter Gottes, bitte für uns Sünder, jetzt und in der Stunde unseres Todes. Amen. Ewiger Vater, durch die unbefleckten Hände Mariens und das göttliche Herz Jesu opfere ich dir die vielen tausend Wunden, die grausamen Schmerzen und das kostbare Blut Jesu von der Geißelung auf, zur Sühne für meine und aller Menschen Sünden des Fleisches, zur Verhütung solcher Sünden und für die Bewahrung der Unschuld, besonders in meiner Verwandtschaft.
1: Viertens, Dornenkrönung. Vater unser im Himmel, geheiligt werde dein Name, dein Reich komme, dein Wille geschehe, wie im Himmel, so auf Erden. Unser tägliches Brot gib uns heute und vergib uns unsere Schuld, wie auch wir vergeben unseren Schuldigern, und führe uns nicht in Versuchung, sondern erlöse uns von dem Bösen. Gegrüßt seist du, Maria, voll der Gnade, der Herr ist mit dir. Du bist gebenedeit unter den Frauen, und gebenedeit ist die Frucht deines Leibes, Jesus. Heilige Maria, Mutter Gottes, bitte für uns Sünder, jetzt und in der Stunde unseres Todes. Amen. Ewiger Vater, durch die unbefleckten Hände Mariens und das göttliche Herz Jesu, opfere ich dir die Wunden, die Schmerzen und das kostbare Blut des heiligen Hauptes Jesu von der Dornenkrönung auf, zur Sühne für meine und aller Menschen Sünden des Geistes, zur Verhütung solcher Sünden und für die Ausbreitung des Königtums Christi auf Erden.
0: Fünftens, Kreuztragung. Vater unser im Himmel, geheiligt werde dein Name, dein Reich komme, dein Wille geschehe wie im Himmel, so auf Erden. Unser tägliches Brot gib uns heute und vergib uns unsere Schuld, wie auch wir vergeben unseren Schuldigern. Und führe uns nicht in Versuchung, sondern erlöse uns von dem Bösen. Gegrüßt seist du, Maria, voll der Gnade, der Herr ist mit dir, du bist gebenedeit unter den Frauen, und gebenedeit ist die Frucht deines Leibes, Jesus. Heilige Maria, Mutter Gottes, bitte für uns Sünder, jetzt und in der Stunde unseres Todes. Amen. Ewiger Vater, durch die unbefleckten Hände Mariens und das göttliche Herz Jesu, opfere ich dir die Leiden Jesu auf seinem Kreuzweg auf, besonders seine heilige Schulterwunde und deren kostbares Blut, zur Sühne für meine und aller Menschen Auflehnung gegen das Kreuz und Murren gegen deine heiligen Anordnungen und alle anderen Zungensünden, zur Verhütung solcher Sünden und für wahre Kreuzesliebe.
1: Sechstens, Kreuzigung Jesu. Vater unser im Himmel, geheiligt werde dein Name, dein Reich komme, dein Wille geschehe, wie im Himmel, so auf Erden. Unser tägliches Brot gib uns heute und vergib uns unsere Schuld, wie auch wir vergeben unseren Schuldigern, und führe uns nicht in Versuchung, sondern erlöse uns von dem Bösen. Gegrüßt seist du, Maria, voll der Gnade, der Herr ist mit dir, du bist gebenedeit unter den Frauen, und gebenedeit ist die Frucht deines Leibes, Jesus. Heilige Maria, Mutter Gottes, bitte für uns Sünder, jetzt und in der Stunde unseres Todes. Amen. Ewiger Vater, durch die unbefleckten Hände Mariens und das göttliche Herz Jesu, opfere ich dir deinen göttlichen Sohn am Kreuze auf, seine Annagelung und seine Erhöhung, seine Wunden an Händen und Füßen und die drei Ströme seines heiligen Blutes, die sich daraus für uns ergossen, seine äußerste Armut, seinen vollkommenen Gehorsam, alle seine Körper- und Seelenqualen, seinen kostbaren Tod und dessen unblutige Erneuerung in allen heiligen Messen der Erde, zur Sühne aller Verletzungen der heiligen Ordensgelübde und Ordensregeln, zur Genugtuung für meine und der Welt Sünden, für die Kranken und Sterbenden, für heiligmäßige Priester und Laien, für die Anliegen des Heiligen Vaters zur Wiederherstellung der christlichen Familie, für Starkmut im Glauben, für unser Vaterland und die Einheit der Völker in Christus und seiner Kirche, sowie für die Diaspora.
0: Siebtens, Öffnung der heiligen Seite. Vater unser im Himmel, geheiligt werde dein Name, dein Reich komme, dein Wille geschehe wie im Himmel so auf Erden. Unser tägliches Brot gib uns heute und vergib uns unsere Schuld, wie auch wir vergeben unseren Schuldigern. Und führe uns nicht in Versuchung, sondern erlöse uns von dem Bösen. Gegrüßt seist du, Maria, voll der Gnade, der Herr ist mit dir. Du bist gebenedeit unter den Frauen, und gebenedeit ist die Frucht deines Leibes, Jesus. Heilige Maria, Mutter Gottes, bitte für uns Sünder, jetzt und in der Stunde unseres Todes. Amen. Ewiger Vater, würdige dich, für die Bedürfnisse der heiligen Kirche und zur Sühne der Sünden aller Menschen, das kostbare Blut und Wasser anzunehmen, welches aus der Wunde des göttlichen Herzens Jesu geflossen ist, und sei uns allen gnädig und barmherzig. Blut Christi, letzter, kostbarer Inhalt deines heiligen Herzens, wasche mich rein von allen eigenen und fremden Sündenschulden. Wasser der Seite Christi, wasche mich rein von allen Sündenstrafen und lösche mir und allen armen Seelen die Flammen des Fegfeuers aus. Amen. Im Namen des Vaters und des Sohnes und des Heiligen Geistes. Amen. Der göttliche Heiland offenbarte der heiligen Birgitta noch zusätzliche folgende Verheißung. Wisset, dass ich denjenigen, welche 12 Jahre lang täglich 7 Vater Unser und Ave Maria zu Ehren meines kostbaren Blutes beten, große Gnaden erweisen werde. Erstens, sie kommen nicht ins Fegefeuer. Zweitens, ich werde sie in die Zahl der Märtyrer aufnehmen, wie wenn sie ihr Blut für den Glauben vergossen hätten. Drittens, ich werde 3 Seelen ihrer Anverwandten in der heiligmachenden Gnade erhalten, je nach ihrer Wahl. Viertens, die Seelen ihrer Verwandten bis ins 4. Glied werden der Hölle entgehen. Fünftens, sie werden einen Monat vor ihrem Tod davon in Kenntnis gesetzt. Sollten sie vor dieser Zeit sterben, so betrachte ich es als geschehen. Das heißt, wie wenn sie diese Bedingungen erfüllt hätten. Papst Innozenz, der 10., bestätigte diese Offenbarung und fügte bei, dass die Seelen, die sie erfüllen, jeden Karfreitag eine Seele aus dem Fegefeuer befreien. 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Wir schicken Sie Ihnen gerne zu. 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

Es gibt einen Briefwechsel zwischen Pater Pio und seiner geistlichen Tochter Raffaelina Cerase aus den Jahren 1914 bis 1915. Die sind zusammengefasst im Buch Pater Pio von Pietrelcina, Briefe, Band 2. Wir hören daraus Ausschnitte. Vom 25. April 1914. Ihr sagt, dass ihr nicht zu unterscheiden versteht, ob die Strahlen des Lichts, die sich manchmal auf dem Grund eures Geistes zeigen, von Gott kommen oder von anderen, und dass ihr befürchtet, aufgrund eurer feinen Eigenliebe in allem betrogen zu werden. Hier also die Zeichen, um zu erkennen, ob solche Strahlen des Lichts vom Vater der Lichter stammen. Diese Zeichen beschränken sich auf drei. Das erste Zeichen ist, wenn dieses Licht eine immer bewundernswertere Kenntnis Gottes hervorruft, in dem Maß, in dem er sich uns offenbart, gibt er uns eine immer größere Vorstellung seiner unfassbaren Größe. Dieses Licht führt uns also immer mehr dazu, Gott, unseren Vater, zu lieben und uns immer mehr für seine Ehre und Herrlichkeit hinzugeben. Das zweite Zeichen ist eine immer größere Kenntnis von uns selbst, ein immer tieferes Empfinden unserer Demut, beim Gedanken, dass ein so gemeines Geschöpf die Verwegenheit hatte, Gott zu beleidigen, und es noch gewagt hatte, auf ihn zu schauen, von ihm etwas zu verlangen. Das dritte Zeichen ist, dass diese himmlischen Strahlen in der Seele eine immer größere Verachtung für alle Dinge dieser Welt hervorrufen, ausgenommen nur jene, die für den Dienst Gottes nützlich sein können. Wenn nun diese Strahlen des Lichts diese drei Wirkungen in der Seele hervorbringen, dann könnt ihr dafür halten, dass sie von Gott kommen. Diese Wirkungen in der Seele kann der Feind ganz und gar nicht, noch viel weniger unsere Fantasie und unsere Einbildung hervorbringen. Es bekümmert euch die Undankbarkeit der Menschen gegenüber Gott, und ihr tut gut daran, über ihr Unglück zu weinen. Opfert Gott zur Wiedergutmachung euren Segen und alle eure Handlungen auf und sorgt dafür, dass es nur Gute sind. Aber nachdem ihr im Stillen über das Unglück der anderen, die auf ihrem Verderben beharren, geweint habt, sollt ihr wieder unseren Herrn und die Apostel nachahmen, indem ihr euren Geist von dort entfernt und auf andere Dinge und andere Beschäftigungen richtet, die zum Ruhme Gottes und zum Heil der Seelen nützlicher sind. Euch musste das Wort Gottes zuerst verkündet werden, sagen die Apostel zu den Juden. Da ihr es aber zurückstoßt und euch des ewigen Lebens unwürdig zeigt, wenden wir uns jetzt an die Heiden. Das Reich Gottes wird euch weggenommen, sagt der göttliche Meister im Evangelium, und einem Volk gegeben werden, das die erwarteten Früchte bringt. Sich zu lange damit aufzuhalten, jene zu bedauern, die darauf beharren, in Sünde zu leben, hieße also, Zeit zu verlieren, die zugleich angebracht und notwendig, sich um das Heil unserer anderen Brüder zu bemühen und für den größeren Ruhm Gottes zu arbeiten.

vom 19. Mai 1914. Vielgeliebte Tochter Jesu Christi, Jesus und Maria mögen immer in eurem Herzen sein und euch heilig machen. Mit wiederholten, heilsamen Meißelschlägen und sorgfältiger Reinigung will der göttliche Künstler die Steine präparieren, die in den Aufbau des göttlichen Gebäudes eingefügt werden sollen. So singt unsere zärtliche Mutterkirche beim Gottesdienst der Kirchweihe, und so ist es wirklich. Jede Seele, die zur ewigen Herrlichkeit bestimmt ist, darf sich ruhig als einen Stein betrachten, dazu bestimmt, das ewige Gebäude zu errichten. Ein Maurer, der ein Haus bauen will, muss vor allem zunächst die Steine, die das Haus halten sollen, reinigen und präparieren. Dies tut er durch Hammer und Meißelschläge. Genauso verhält sich der himmlische Vater mit den auserwählten Seelen, die er seit Anbeginn in seiner höchsten Weisheit und Vorsehung dazu bestimmt hat, Teil des ewigen Gebäudes zu werden. Deshalb muss eine Seele, die dazu bestimmt ist, mit Jesus Christus in der ewigen Herrlichkeit zu regieren, durch Hammer und Meißelschläge, deren sich der göttliche Künstler bedient, um die Steine, das heißt die Seelen, vorzubereiten, gereinigt werden. Wie aber sehen diese aus? Meine Schwester, diese Meißelschläge, das sind die Schatten, die Ängste, die Versuchungen, die Betrübnis des Geistes, das geistige Zittern mit manchem Anflug von Trostlosigkeit und auch das körperliche Unwohlsein. Dankt also der unendlichen Barmherzigkeit des ewigen Vaters, der eure Seele so behandelt, denn sie ist zur Rettung bestimmt. Ich meine, warum sollte man sich nicht dieser liebevollen Behandlung des besten aller Väter rühmen? Öffnet diesem himmlischen Seelenarzt euer Herz und werft euch voll Vertrauen in seine allerheiligsten Arme. Er hat euch erwählt, Jesus beim Aufstieg auf den Kalvarienberg aus der Nähe zu folgen, und dementsprechend behandelt er euch. Und ich sehe mit großer innerer Freude und Rührung dieses Betragen der Gnade euch gegenüber. Seid gewiss, dass alles, was sich in eurer Seele abspielt, von Gott gewollt ist, und fürchtet deshalb nicht, schlecht zu handeln, das heißt, Gott zu beleidigen. Es genügt, wenn ihr wisst, dass ihr bei all dem Gott ganz und gar nicht beleidigt, sondern ihn im Gegenteil immer mehr verherrlicht. Wenn sich dieser zärtlichste Bräutigam vor eurer Seele verbirgt, dann nicht, weil er euch für eure Untreue bestrafen will, wie ihr meint, sondern weil er eure Treue und Ausdauer immer mehr auf die Probe stellen und euch gleichzeitig von gewissen kleinen Lastern, die in den Augen der Menschen nicht als solche erscheinen, läutern will. Ich meine, jene kleinen Laster und Fehler, vor welchen auch der Gerechte nicht verschont bleibt. Denn in der Heiligen Schrift steht, siebenmal fällt der Gerechte.

19. Mai 1914. Wenn Jesus sich euch zeigt, dankt ihm. Und wenn er sich verbirgt, dankt ihm auch. All das ist ein Spiel der Liebe. Ich hoffe, dass ihr eines Tages zusammen mit Jesus am Kreuz euer Leben aushauchen und sanft mit ihm rufen werdet. Es ist vollbracht. Euer Wunsch, in allen Dingen einzig den Schöpfer zu spüren, und der Verdruss, den ihr erlebt, wenn ihr mit den Geschöpfen verkehrt, ist eine ganz besondere Gnade der göttlichen Barmherzigkeit, die nicht allen armen Erdenpilgern gewährt wird. Zieht also Nutzen daraus und dankt Gott dafür. Hört nicht auf das, was ihr euch einredet, denn unser Feind zielt mit Macht darauf ab, eure Vorstellungskraft zu erschüttern und will euch glauben machen, dass ihr in eurem Leben nichts Gutes tut. Aber das sind reine Machenschaften des Teufels. Jesu Gnade, meine Liebe, lässt euch dem Guten gegenüber nur zu aufmerksam sein. Ihr möchtet diese Liebe, die ihr für Gott hegt, geradezu messen, verstehen, hören und tasten können. Aber glaubt mir, liebe Schwester, je mehr eine Seele Gott liebt, desto weniger spürt sie ihn. Das scheint nur seltsam und unmöglich zu sein, wenn es sich um die vergängliche Liebe der Geschöpfe dieser niederen Welt handelt. Aber da es sich um die Liebe zum Bräutigam der Seelen handelt, ist die Sache ganz anders.

Tatsachen beweisen dann genau das Gegenteil von dem, was man glaubte. Die beständige Furcht der Seele, ihren Gott zu verlieren, die heilige Behutsamkeit, die sie darauf achten lässt, wo sie den Fuß hinsetzt, um nicht zu straucheln, den Mut, durch den sie den Kämpfen mit dem Feind entgegentritt, die Ergebung in den Willen Gottes, in allen Widrigkeiten des Lebens, den glühenden Wunsch, das Reich Gottes in ihr und den anderen errichtet zu sehen, ist der offensichtlichste Beweis der Liebe der Seele zum höchsten Gut. Nein, eure Liebe ist nicht träge, ist nicht unfruchtbar, sagt vielmehr, dass ihr den himmlischen Bräutigam liebt und dass ihr wünscht, dass eure Liebe immer mehr wächst. Der göttliche Meister lehrt uns, dass nur jene seine Brüder sind, die den Willen seines Vaters tun. Und nun begehrt ihr vielleicht nicht und strengt ihr euch nicht mit allen Kräften an, euch in jedem Ereignis dem Willen Gottes anzugleichen? Würdet ihr nicht eher tausendmal das Leben hingeben, als gegen den Willen Gottes zu handeln? Dessen seid ihr euch gewiss, und ihr spürt es in eurem Herzen. Dies gelte euch als Prüfstein, um zu erkennen und überzeugt zu sein, dass euer Leben gut verbracht ist. Wie weit seid ihr von dem entfernt, was euer Gefühl euch glauben lassen möchte? Ihr liebt diesen zärtlichsten Bräutigam. Aber es scheint euch nur etwas Kleines zu sein, weil ihr wünschtet, ihn mit vollkommener und vollendeter Liebe zu lieben. Aber uns Elenden und unglücklichen Sterblichen wird dies wenigstens in seiner ganzen Fülle erst im anderen Leben gewährt.

Sie hörten Ausschnitte von Briefen, die Pate Pio an seine geistliche Tochter Raffaelina Cerase schrieb. Die haben wir entnommen aus dem Buch Pate Pio von Pietrelcina, Briefe, Band 2.

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preisen wir den Vater, den Sohn und den Heiligen Geist. Meine lieben Kinder, ich danke euch für euren Eifer und euren Glauben. Das Herz Jesu ist niemals stillgestanden, sondern schlägt unaufhörlich für euch alle. Beten wir gemeinsam. Mein Jesus, dein Herz schlägt auch für mich, der ich auf dich hoffe und an dich glaube. Auch heute, meine Kinder, verschwört man sich gegen das heiligste Herz Jesu. Aber Jesus liebt und liebt. Liebt auch ihr. Durch die Liebe werden die Herzen Jesu und Mariens triumphieren. Kinder, vertraut auf die Liebe Jesu und Jesus vertraut auf euch. Ich segne euch, Kinder. Botschaft der Königin der Liebe Sgio vom 26. Juni 1987. 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

0: Veni Sancte Spiritus, 50 Tage nach Ostern. 50 Tage nach Ostern feiert die Kirche das Pfingstfest. Mit der Ausgießung des Heiligen Geistes beginnt die Geschichte der Kirche. Simon Dach stellt in seiner Musikmagazinsendung die Aussagen des Glaubensbekenntnisses zum Spiritus Sanctus vor. Die Musik folgt dem Reichtum der Gedanken, wie er uns im Beten um den Heiligen Geist überliefert ist.
1: Herzlich willkommen. Heute sind die 50 Tage erfüllt. Halleluja!

Mit diesen Worten aus der Magnificat-Antiphon der Pfingstvesper ist für Sie, verehrte Hörerinnen und Hörer, zur Musikmagazinsendung wieder am Mikrofon Simon Dach. Hodie Spiritus Sanctus in igne discipulis apparuit. Heute erschien der Heilige Geist den Jüngern in Feuerzeichen. Heute schenkte er ihnen die Gabe der Gnade. Er sandte sie aus, in die ganze Welt zu predigen und zu bezeugen, wer glaubt und sich taufen lässt, der wird gerettet. Halleluja!

Wenn Sie immer wieder einmal im Gesangbuch die tiefen Texte unserer Gesänge zum Heiligen Geist meditieren, werden Sie feststellen, dass es teilweise Anrufungen sind, die an den Gottesgeist gerichtet werden. Komm, Tröster, komm, o du glückselig Licht, komm, der alle Armen liebt, komm, allgewaltig heilger Hauch, erleuchte unser blind Gesicht. Nimm von uns, was von dir uns trennt, die Macht des Bösen banne weit. Ebenso wird aber auch sein Wesen beschrieben. Dich sendet Gottes Allmacht aus. Der Gaben Vielfalt teilst du aus. Wenn du nicht wirkst, vergehen wir. Du Lebensbrunnen, Licht, Lieb und Glut. In der Unrast schenkst du Ruh, hauchst in Hitze Kühlung zu. Du stille Macht, du verborgene Kraft. Das alles in seinem Reichtum wollen wir bedenken, und tragen kann uns bei diesem Verweilen bei Gott, dem Heiligen Geist, die Sprache der Musik. Gottes große Taten zu verkünden, das ist die Aufgabe der Musik. In ihr ist deshalb in ihrer Schönheit und Eindrücklichkeit etwas vom Wesen des Heiligen Geistes anwesend, der sich in ihr den Herzen der Menschen mitteilen kann.

Verehrte Hörerinnen und Hörer, unser heutiges Musikmagazin wird sich mit Kompositionen rund um einen Text befassen, der zu einem unserer zentralsten Texte im christlichen Glauben gehört, dem sogenannten großen Nizeno-Konstantinopolitanischen Glaubensbekenntnis, das wir als das Credo aus der Messe kennen.

Das Nicäner Konstantinopolitanum ist dasjenige christliche Bekenntnis, das in der Ökumene nach der Version des originalen Bekenntnisses von Nicäa am weitesten anerkannt ist. Es wurde von der christlichen Kirche seit 451 als gültige Zusammenfassung des christlichen Bekenntnisses bezeichnet und es ist seither so geblieben. Alle Bekenntniskirchen erkennen es an, auch wenn es zum Beispiel bei den orthodoxen Kirchen Abweichungen gibt. In diesem Glaubensbekenntnis geht es uns heute um die Aussagen über den Heiligen Geist. Während wir im sogenannten apostolischen Glaubensbekenntnis lediglich bekennen, ich glaube an den Heiligen Geist, ist die Aussage des Credo der Messe schon deutlich differenzierter. Und wenn im letzten Drittel des Glaubensbekenntnis, wie in einer großen Aufzählung gesagt wird, et in spiritum sanctum dominum, so müsste man im Stillen immer ergänzen, Credo in spiritum sanctum dominum. Ich glaube an den Heiligen Geist. Im Credo der Missa Solemnis von Ludwig van Beethoven erklingt immer wieder, nicht nur zu Beginn, das Credo. Ich glaube.

In dieser Komposition Beethovens war der gewissermaßen einhellig bekundete gemeinsame Glaube sehr vordringlich gegenüber dem im Hintergrund rezitierten Inhalt des Bekenntnisses Et in Spiritum Sanctum Dominum. Wir sollten diese Glaubensaussage zur dritten Person des dreifaltigen Gottes etwas klarer herausarbeiten, ihre Bedeutung wenigstens umrisshaft andeuten. Zur Vertiefung möchte ich sehr nachdrücklich das Nachlesen der entsprechenden Passagen im Katechismus anempfehlen. Jesus nennt den Geist, den der Vater senden wird, den Geist der Wahrheit. In der Apostelgeschichte und in den apostolischen Briefen finden wir weitere Namen für ihn: Geist der Verheißung, Geist der Sohnschaft, der Geist Christi oder Geist des Herrn bzw. Geist Gottes. Beim heiligen Petrus ist die Rede vom Geist der Herrlichkeit, der nämlich aus Gottes Herrlichkeit hervorgeht. Qui ex patre filioque procedit.

Credo in Spiritum Sanctum, Dominum et Vivificantem. Wir glauben also an den Heiligen Geist, der Herr ist und lebendig macht. Mit anderen Worten, dieser Gott hat die Macht als Herr über alles Sein, also das Leben zu schenken, es zu erhalten, das wieder lebendig zu machen, was schon dem Tode verfallen, erkaltet ist, oder das ins Leben zurückzuholen, was auf Irrwegen dem Abgrund zugeht. Dazu assoziiert man sicherlich gleich die bekannte Wendung aus unserer deutschen Übertragung des Pfingsthymnus Veni Sancte Spiritus,

Auch eines der uns vertrautesten Pfingstlieder sagt es gleich in der Titelzeile: Komm, Heiliger Geist, der Leben schafft.

Im Credo heißt es dann weiter über den Heiligen Geist, der aus dem Vater und dem Sohn hervorgeht, der mit dem Vater und dem Sohn angebetet und verherrlicht wird. Qui cum Pater et Filio simul adoratur et conglorificatur. In der folgenden Vertonung aus der Missa in D, Opus 86 von Antonin Dvorak, wird der Hörer erinnert an die Aussage des Gloria, denn du allein bist der Heilige, du bist der Herr, du allein der Höchste Jesus Christus mit dem Heiligen Geist, zur Ehre Gottes des Vaters. In Gloria Dei Patris.

Viele der liturgischen Hymnen enden mit dem trinitarischen Lobpreis, der sogenannten Doxologie. So auch der Pfingsthymnus Veni Creator Spiritus in seiner neueren Übertragung in das Deutsche. Du selbst bist unser Lobgesang. Du betest in uns lebenslang. So ehrt dein Volk von dir geweiht, Gott dreifach eins in Ewigkeit. Das liturgische Gebet insgesamt ist ja geradezu gekennzeichnet von diesem immerwährenden Gloria Patri, Ehre sei dem Vater, in dem unablässig rund um den Erdball mit Gott dem Vater auch der Sohn und der Heilige Geist angebetet und verherrlicht werden. Denn nur in der Fülle des dreifaltigen Gottes ist das Wesen der dreieinen Gottheit auszusagen.

Qui locutus est per prophetas? Der Heilige Geist hat gesprochen durch die Propheten. So bezeugt es die Schlussaussage im Credo über den Heiligen Geist. Die gesamte Offenbarung des Alten und Neuen Bundes ist ein Werk des Heiligen Geistes. Denn die sogenannte Inspiration, die für uns Christen Garant dafür ist, dass wir in den Schriften der Bibel das Wort Gottes vor uns haben, kann nur gewährleistet sein durch eine Kraft, die sich den Menschen mitzuteilen vermag, wenn diese im Auftrag Gottes seine Offenbarung darlegen und verkünden. Wenn also in der Kirche als den mit Christus verbundenen Gliedern seines geheimnisvollen Leibes immer noch weiter Offenbarung des Glaubens geschieht, dann ist nach dem Wort Jesu der Geist der Wahrheit am Werk, der seine Kirche in die volle Wahrheit einführen wird, ein Prozess, der sicher erst in der künftigen Gestalt der Kirche am Ende der Zeiten sein Ziel finden wird. Komm, Heiliger Geist, du öffnest uns den stummen Mund und machst der Welt die Wahrheit kund, wie du dich schon in den Propheten geoffenbart hast.

Gerade in dieser letzten Aussage des Credo über den Heiligen Geist wird deutlich, wie viel der Geist Gottes mit dem Wort zu tun hat. Ja, durch ihn wirkt das allmächtige Wort des dreifaltigen Gottes, das bei der Erschaffung der Welt über dem Chaos schwebte und beim schöpferischen Es werde allem zum Sein verhalf. Und durch das gleiche Wort hat der ewige Sohn des Vaters in der Jungfrau Maria leibliche Gestalt angenommen und ist Mensch geworden.

0: Der Schöpfergeist, wie wir ihn nennen, wirkt aber nicht bloß in der Welt der Materie. Das Leben der Seele, das wir in der Taufe empfangen, ist genauso sein Werk, wie die Früchte des Geistes seine Gnadengaben sind.
1: Wenn wir das, was wir vom Heiligen Geist sagen können, auf eine ganz einfache Formel bringen wollen, können wir formulieren, der Heilige Geist ist der Atem Jesu Christi. Wir sind dann in der Nähe des Heiligen Geistes, wenn wir gleichsam auf Atemnähe mit Jesus leben.

Jesus hat gesagt, der Geist weht, wo er will. Und er tut es auch immer. Immer noch gibt es die neuen, die unerwarteten Durchbrüche des Geistes, der da ansetzt, wo wir es nicht geplant haben und wo es uns vielleicht auch gar nicht gefällt. Vor einiger Zeit ist in einem nordischen Land mit viel Gelehrsamkeit an Psychologie und Soziologie berechnet worden, warum es nie wieder eine religiöse Erweckungsbewegung geben könne. Bald darauf geschah sie. Weil der Geist Macht hat und auch heute und immer wieder auf erregende Weise neu Menschen in das Licht Jesu Christi hineinnimmt, geschieht immer wieder das Unerwartete, scheinbar Unmögliche. Der Geist weht, wo er will. Aber das heißt nicht Ordnungslosigkeit und Anarchie, denn der Herr fügt hinzu, wenn einer nicht wiedergeboren wird aus Wasser und Geist, kann er nicht eingehen in Gottes Reich. Der Geist vermittelt sich durch das Wasser, durch den Quell, der aus der verwundeten Seite dem offenen Herzen Jesu ausströmt. Er vermittelt sich in der Leibhaftigkeit der Kirche und ihrer Sakramente. Der Herr hat am Kreuz nach seinem Tod den Leib nicht hinter sich gelassen als etwas, das seinen Dienst getan hat, das im Grab nun verwesen kann, weil es nicht wichtig wäre. Nein, er hat ihn hinaufgenommen, ihn verwandelt und uns so gezeigt, dass die Materie gottfähig ist, ewigkeitsfähig, dass sie verwandelt werden kann und dass Gott die Einheit alles Wirklichen gerade durch dieses Geschöpf Mensch wirken will. Wir möchten dem gewiss immer wieder entfliehen, weil wir sehen, wie viel Lehm statt Leib da ist. Aber dies gerade ist das Drama des Heiligen Geistes in der Welt, das Drama der Kirche und unser Drama. Das Ringen darum, dass Lehm Geist werde. Und nicht indem wir dem Lehm entfliehen, vergeistigen wir uns. Nicht auf solche Weise machen wir Kirche geistig und neu und frei, sondern nur, indem wir den Lehm ertragen in uns und in den anderen, ihn hineintragen in die neue, belebende Kraft, in den Atem Jesu Christi, in den Heiligen Geist, der auch heute die Welt verwandelt.

In einem alten Kirchenlied aus dem 15. Jahrhundert, das inspiriert ist von der Pfingstantiphon Veni Sancte Spiritus, klingt einiges an vom Wirken des Heiligen Geistes, das wir gläubig erhoffen und immer wieder inbrünstig erflehen.

Verehrte pfingstlich gestimmte Mitchristen, am Schluss soll ein Gebet stehen. Allmächtiger Gott, Vater unseres Herrn Jesus Christus, deine Kirche lebt im Heiligen Geist, den du ihr gesandt hast. Wir bitten dich, erfülle sie immer mehr mit seiner Kraft. Gib ihr den Geist der Weisheit und der Einsicht, des Rates, der Erkenntnis und der Stärke, den Geist der Frömmigkeit und der Gottesfurcht. Durch Christus, deinen geliebten Sohn, im Heiligen Geist. Amen.

Es gibt einen Briefwechsel zwischen Pater Pio und seiner geistlichen Tochter Raffaelina Cerase aus den Jahren 1914 bis 1915. Die sind zusammengefasst im Buch Pater Pio von Pietrelcina, Briefe, Band 2. Wir hören daraus Ausschnitte. Vom 10. Oktober 1914. In einem eurer Briefe klagt ihr hättet mit eurer Schwester eure Stadt verlassen, um ein wenig Frieden zu suchen, und hättet diesen nicht einmal hinter den Klostermauern jener guten Schwestern in Savona gefunden. Ich hatte euch schon aufmerksam gemacht, wie sehr ihr euch deswegen irrt, und wenn ich mich recht erinnere, hatte ich wohl einen Ausdruck verwendet, den ihr falsch verstanden habt. Ich sagte euch, ihr hättet recht zu behaupten, dass ihr diesen Frieden nicht einmal in jener heiligen Umzäunung gefunden habt, wenn ihr unter Frieden das versteht, was die Weltmenschen meinen. Da ich aber wusste, dass ihr den Frieden, den die Weltlichen suchen, genauso verabscheut wie den Urheber jenes Friedens, ich meine den Teufel, wollte ich euch beweisen, dass ihr den wahren Frieden, dessen Urheber Jesus ist, erlangt hattet, ohne es zu wissen, auch wenn euch das Gegenteil der Fall zu sein schien. Als Antwort schriebt ihr mir, ich hätte euch falsch verstanden, als ihr von Frieden spracht, nur weil ich sagte, wenn ihr den Frieden nach Art der Weltlichen verstehen wollt, dann habt ihr recht zu sagen, dass ihr ihn nicht einmal im Kloster erlangen konntet. Es ist jetzt angebracht, dass ich euch die Sache klar mache. Ich wollte mit meinem Satz nicht behaupten, das sei der Friede, wonach ihr suchtet, und noch viel weniger wollte ich euch deswegen tadeln. Wenn ich irgendwelche Verfehlungen an euch festgestellt hätte, hättet ihr was erlebt. Nie und nimmer hätte ich mich auf so eine knappe Lektion beschränkt und es dabei bewenden lassen. Ich fühle mich schuldig. Vielleicht habe ich eurem Geist ungewollt Kummer zugefügt. Seht es mir bitte nach. Der Herr ist mein Zeuge, dass ich mit gutem Gewissen annahm, richtig zu handeln. Ich wünsche jetzt von euch, dass ihr diesen quälenden Dingen einen Tritt versetzt, als schädlich für Geist und Körper, und euch beruhigt. Denn ihr habt keinen Grund, das nicht zu tun. Euer ewiges Heil liegt mir ganz besonders am Herzen, nicht weniger als mein eigenes. Gott allein weiß, welchen Kummer es mir macht und wie es mir das Herz beklemmt, euch im Kampf mit unserem gemeinsamen Feind zu wissen. Gott allein weiß, wie viele Tränen ich deswegen vor Jesus vergieße, damit er euch den vollen Sieg über den Feind schenke. Und auch, wenn ich euch ohne die Angriffe des Feindes sehe, glaubt nicht, dass ich nicht für euch bete. Ich lüge nicht, wenn ich behaupte, dass ich euch Jesus nicht weniger als 50-mal am Tag empfehle. Wenn mir also euer Heil so wichtig ist, urteilt selbst, ob ich es schweigend zulassen würde, wenn ihr einen Weg beschreitet, der nicht von Jesus gewollt ist. Zweifelt nicht, ich werde unerbittlich und unnachgiebig sein, wenn ich das bei euch entdecken sollte. Würde ich anders handeln, hätte ich keine Ruhe, nicht einmal mit mir selbst. Erinnert euch, dass man den Seelenfrieden selbst inmitten aller Stürme dieses Lebens bewahren kann. Er besteht im Wesentlichen, wie ihr sehr gut wisst, in der Eintracht mit unserem Nächsten, dem wir nur Gutes wünschen.
Des Weiteren besteht er in der Freundschaft mit Gott mittels der heiligmachenden Gnade. Und der Beweis, dass wir mit Gott vereint sind, ist jene moralische Gewissheit, dass wir keine Todsünde begangen haben, die auf unsere Seele lastet. Und schließlich besteht der Friede im Sieg über die Welt, über den Teufel und über die eigenen Leidenschaften. Und nun sagt mir, ob es vielleicht nicht stimmt, dass dieser Friede, den Jesus uns bringt, nicht nur dann bewahrt werden kann, wenn unser Geist reichlich mit Tröstungen umgeben ist, sondern auch, wenn das Herz in Bitterkeit versinkt, wegen des Gebrülls und Geschreis des Feindes. Ich verberge euch nicht, dass mein Geist beunruhigt ist, wenn ich euch so arg misshandelt sehe, und ich wünschte, Jesus würde eure Bitterkeit in mein Herz schütten. Aber Jesus erhört mich in diesem Punkt nicht immer. Sein Wille geschehe. Um mutig und guten Willens zu erdulden, was uns die göttliche Barmherzigkeit an Drangsalen schenkt, müssen wir unseren Blick fest auf die himmlische Heimat heften, die auf uns wartet, sie betrachten und unsere ganze Aufmerksamkeit auf sie richten. Gleichzeitig müssen wir den Blick von jenen sichtbaren Gütern, den irdischen Gütern, abwenden. Denn ihr Anblick verführt die Seele und lenkt sie ab. Sie verfälschen unsere Herzen, sie lassen unseren Blick nicht vollständig auf die himmlische Heimat gerichtet sein.

vom 10. Oktober 1914. Hören wir, was uns der Herr dazu sagt, durch den Mund seines heiligen Apostels Paulus. Starren wir nicht auf das Sichtbare, sondern halten wir Ausschau nach dem Unsichtbaren. Es ist nur rechtens, wenn wir auf die himmlischen Güter schauen und uns nicht um die irdischen kümmern, denn jene sind ewig, diese sind vergänglich. Was würden wir sagen, wenn wir einen armen, einfältigen Menschen vor uns sähen, der geradezu bestürzt, ununterbrochen auf einen reißenden Fluss starrte? Vielleicht würden wir über ihn lachen, und wir hätten recht. Ist es nicht närrisch, den Blick pausenlos auf etwas zu heften, das schnell enteilt? So ist die Lage dessen, der seinen Blick auf den sichtbaren Gütern verweilen lässt. Was sind sie denn in Wirklichkeit? Unterscheiden sie sich vielleicht von einem reißenden Strom, dessen Wasser, noch bevor sich das Auge darauf senkt, bereits den Blick enteilen, um nicht wiederzukehren? Überlassen wir, meine Liebe, dem, der zu seinem Unglück ohne Glauben ist, dem, der zu seinem Missgeschick das Kostbare nicht vom Minderwertigen unterscheiden kann, die Wünsche und die Liebe zu den irdischen, sichtbaren Gütern. Wir dagegen, die durch Gottes Güte berufen sind, zusammen mit dem göttlichen Bräutigam zu herrschen, wir, die wir klar und glänzend in unserem Geist das wahre Licht Gottes leuchten sehen, müssen unseren Blick unablässig auf die Herrlichkeit des himmlischen Jerusalems heften. Unsere Gedanken mögen sich an der Betrachtung der vielen Güter, die man dort besitzt, laben. Und wenn sich der Verstand in jene ewigen Freuden verliebt, wird das Herz in feuriger Zuneigung entflammen. Erst dann werden wir mit aller Entschlossenheit, obwohl wir Pilger in der Verbannung sind, im Tal der Tränen, umgeben von augenfälligen Schönheiten, von Verführungen und Hinterlist, zusammen mit dem unbesiegten Märtyrer Ignatius sagen können: O, wie gering ist die Erde, wenn ich zum Himmel aufschaue! Ich preise den Herrn, dass er euch endlich ins Haus eurer Väter zurückgeführt hat. Ich wünsche euch einen langen und gesegneten Aufenthalt in diesem Haus, unter dem kräftigen Schutz des guten Hausengels. Der Trübsinn, der euch in den Abendstunden Einsamkeit verursacht, wird hoffentlich nicht lange anhalten. Schützt euch dagegen mit dem Gebet und gebt nicht nach, und noch weniger, verlasst euch auf euch selbst. Alles Gute müssen wir uns vom Himmel erhoffen. Jedes Mal, wenn euch die Melancholie befällt, geht in Gedanken zu jener verhängnisvollen Nacht, in welcher der Sohn Gottes in der Einsamkeit von Gethsemane das Erlösungswerk begann und opfert dem göttlichen Vater zusammen mit Jesus eure Ängste auf. Nehmt auch ruhig gute Bücher zu Hilfe, vermeidet aber jene, die traurig stimmen, denn sie sind für euren Geist nicht geeignet. Und wenn, nach all dem, die Melancholie weiter anhält, greift zu Handarbeiten, lenkt euch ab. Ihr könnt auch irgendein fröhliches Liedchen singen und andere einladen, euch Gesellschaft zu leisten, wenn das möglich ist.

vom 23. Oktober 1914. Jesus will, dass ich euch zu eurem Namenstag schreibe. Und ich tue das mit Freude, weil er es will. Ihr wisst, wie gern ich euch meine Glückwünsche zu diesem Tag sende. Ihr kennt meine Gefühle in Bezug auf eure geistige und körperliche Gesundheit. Deshalb verstehen sich unsere Herzen. Der süße Jesus möge seine himmlischen Gnaden in euch verdoppeln und euch immer viel Kraft schenken, um den Tücken des gemeinsamen Feindes zu trotzen. Ich wünsche euch nicht das Glück und den Wohlstand der Welt, weil sie wenig oder gar nicht zu einer Seele passen, die eine Braut des Gekreuzigten ist, und weil ich weiß, dass ihr euch nicht danach sehnt. Passt auf, wenn der böse Geist euch etwas über mein Interesse an euch einflüstern will. Beachtet ihn nicht, hört nicht auf ihn. Ihr wisst, er ist ein Lügner. Hört nur auf Jesus, der in seinem Namen zu euch kommt. Das genügt. Ich bete zwar unablässig für das Wachstum eures geistigen Lebens. An eurem Namenstag will ich aber in meiner Unwürdigkeit meine armen Gebete mit noch größerem Vertrauen und größerer kindlichen Hingabe zum Thron Gottes senden und sein göttliches Herz mit sanfter Gewalt beschwören, dass er mir die Gnade gewähre, den Geist der himmlischen Weisheit in euch zu vermehren, damit ihr die göttlichen Geheimnisse und die göttliche Größe klarer erkennen könnt. Ja, bittet auch ihr den Vater im Himmel um diese Gnade, und er bittet sie auch für mich, und zwar durch die Fürsprache des Heiligen, dessen Namen ihr tragt, sowie eures lieben Schutzengels. Das ist die schönste Gnade, die man für jemanden, der nach dem geistlichen Leben strebt, wünschen und erbitten kann. Das heißt, eine Zunahme an himmlischer Erleuchtung. Ein Licht, das sich weder durch langes Studium noch mit Hilfe menschlichen Lehramts gewinnen lässt, sondern nur unmittelbar von Gott eingegeben werden kann. Wenn die gerechte Seele dieses Licht empfängt, erkennt sie in ihren Betrachtungen ihren Gott und die ewigen Dinge mit solcher Klarheit und liebt sie mit solcher Inbrunst, dass selbst das einfache Licht des Glaubens genügt, sie derart zu erheben, dass die ganze Erde vor ihr versinkt und nichts, was die Welt ihr versprechen kann, Wert für sie hat. Besonders über drei große Wahrheiten muss man den Heiligen Geist um Erleuchtung bitten. Und zwar, erstens, dass er uns immer mehr die Vortrefflichkeit unserer christlichen Berufung zu erkennen gebe, auserwählt zu sein unter unzähligen und zu wissen, dass diese Wahl von Gott getroffen wurde, von Ewigkeit an, ohne unseren eigenen Verdienst, einzig und allein, damit wir sein Eigen seien in der Zeit und in der Ewigkeit. Ist ein so großes und zugleich süßes Geheimnis, dass die Seele, selbst wenn sie nur wenig eindringt, nicht anders kann, als vor Liebe zu vergehen. Als zweitens bitten wir, dass er uns immer mehr erleuchte hinsichtlich des ewigen Erbes, zu dem uns der himmlische Vater in seiner Güte bestimmt hat. Das Eindringen unseres Geistes in dieses Geheimnis entfremdet unsere Seele den irdischen Gütern und macht uns begierig, in die himmlische Heimat zu gelangen. Schließlich bitten wir den Vater des Lichts, dass er uns immer mehr in das Geheimnis unserer Rechtfertigung eindringen lasse, dass er uns elende Sünder zum Heil ziehen möge.
Unsere Rechtfertigung ist ein so außerordentlich großes Wunder, dass die Heilige Schrift es mit der Auferstehung des göttlichen Meisters vergleicht. Ja, meine Liebe, die Rechtfertigung unserer Schlechtigkeit ist derart groß, dass man ruhig sagen kann, Gott habe seine Macht mehr bei unserer Bekehrung gezeigt als bei der Schöpfung von Himmel und Erde aus dem Nichts. Denn der Unterschied zwischen Sünde und Gnade ist größer als zwischen dem Nichts und dem Sein. Das Nichts ist weniger weit von Gott entfernt als der Sünder. Das Nichts ist ohne Sein und hat daher keine Macht, dem Willen Gottes zu widerstehen. Während der Mensch ein Wesen ist, ein freies Wesen, und jedem Willen Gottes widerstehen kann. Außerdem handelt es sich bei der Schöpfung um die natürliche Ordnung, bei der Rechtfertigung des Schlechten hingegen um die übernatürliche, göttliche Ordnung. Oh, wenn bloß alle begreifen würden, aus welch extremer Not und Schmach uns die allmächtige Hand Gottes gerettet hat. Oh, wenn wir nur einen einzigen Augenblick lang jenes Geheimnis durchdringen könnten, das selbst die himmlischen Geister noch in Staunen versetzt, nämlich den Stand, in den uns die Gnade Gottes erhoben hat, als seine Kinder und nichts weniger dazu bestimmt, mit seinem Sohn in alle Ewigkeit zu herrschen. Wenn der menschlichen Seele erlaubt sein wird, das zu ergründen, kann sie nur noch ein Leben allein für den Himmel leben. Elender Zustand der menschlichen Natur! Wie oft möchte uns der Vater im Himmel seine Geheimnisse offenbaren und ist gezwungen, es nicht zu tun, weil wir uns dessen für unfähig erwiesen haben, aus reiner Schlechtigkeit. Der Herr möge all diesem Schmutz und Elend ein Ende machen. Das Reich Satans möge ein für allemal enden und die Gerechtigkeit überall triumphieren. Bei unseren Betrachtungen müssen wir die bis hier dargelegten Wahrheiten oft betrachten. Dann werden unsere Tugenden stärker und unsere Gedanken edler.

Sie hörten Ausschnitte von Briefen, die Pate Pio an seine geistliche Tochter Raffaelina Cerase schrieb. Die haben ihr entnommen aus dem Buch Pate Pio von Pietrelcina, Briefe, Band 2.

0: Papst Leo XIV. Schenkt während der Generalaudienz jeweils eine Katechese zu einem speziellen Thema. Und jetzt haben wir die Freude, dass wir so einer Katechese zuhören.
1: Im Namen des Vaters und des Sohnes und des Heiligen Geistes. Der Friede sei mit euch.
2: Cari fratelli e sorelle, buongiorno e benvenuti.
1: Liebe Brüder und Schwestern, guten Morgen und herzlich willkommen.
2: Iniziamo oggi una serie di catechesi sul primo documento promulgato.
1: Wir beginnen heute eine Reihe von Katechesen über das erste vom Zweiten Vatikanischen Konzil verkündete Dokument, die Konstitution über die Heilige Liturgie, Sacrosanctum Concilium. Mit der Ausarbeitung dieser Konstitution wollten die Konzilsväter nicht nur eine Reform der Riten in Angriff nehmen, sondern die Kirche dazu führen, jene lebendige Verbindung zu betrachten und zu vertiefen, die sie ausmacht und vereint. Das Geheimnis Christi.
2: Die
1: Liturgie berührt nämlich das Herzstück dieses Geheimnisses. Sie ist zugleich der Raum, die Zeit und der Kontext, in dem die Kirche von Christus ihr eigenes Leben empfängt. In der Liturgie vollzieht sich das Werk unserer Erlösung, das uns zu einem auserwählten Geschlecht, zu einer königlichen Priesterschaft, zu einem heiligen Volk, zu einem Volk, das Gott sich erworben hat, macht. Wie die dreifache Erneuerung biblisch, patristisch und liturgisch, die die Kirche im Laufe des 20. Jahrhunderts durchlaufen hat, gezeigt hat, bezeichnet das betreffende Geheimnis keine dunkle Realität, sondern den Heilsplan Gottes, der seit Ewigkeit verborgen und in Christus offenbart ist. Wie der heilige Paulus sagt, das ist also das christliche Geheimnis, das Osterereignis. Das heißt, das Leiden, der Tod, die Auferstehung und die Verherrlichung Christi, das uns gerade in der Liturgie sakramental gegenwärtig gemacht wird, so dass wir jedes Mal, wenn wir an der in seinem Namen versammelten Gemeinde teilnehmen, in dieses Geheimnis eingetaucht werden. Christus selbst ist das innere Prinzip des Geheimnisses der Kirche, des heiligen Volkes Gottes, das aus seiner am Kreuz durchbohrten Seite hervorgegangen ist. In der heiligen Liturgie wirkt er durch die Kraft seines Geistes weiter. Er heiligt die Kirche, seine Braut, und verbindet sie mit seinem Opfer für den Vater. Er übt sein absolut einzigartiges Priestertum aus. Er, der im verkündeten Wort, in den Sakramenten, in den zelebrierenden Amtsträgern, in der versammelten Gemeinschaft und in höchstem Maß in der Eucharistie gegenwärtig ist. So empfängt die Kirche nach dem heiligen Augustinus bei der Feier der Eucharistie den Leib des Herrn und wird zu dem, was sie empfängt. Sie wird zum Leib Christi, zur Wohnung Gottes durch den Geist. Dies ist das Werk unserer Erlösung, das durch Christus gleichgestaltet, das uns Christus gleichgestaltet und uns in die Gemeinschaft aufbaut. In der heiligen Liturgie verwirklicht sich diese Gemeinschaft durch die Riten und Gebete. Die Ritualität der Kirche drückt ihren Glauben aus, gemäß dem berühmten Wort Lex Orandi, Lex Credendi, und prägt zugleich die kirchliche Identität. Das verkündete Wort, die Feier des Sakraments, die Gesten, die Stille, der Raum, all dies repräsentiert und formt das vom Vater versammelte Volk, den Leib Christi, den Tempel des Heiligen Geistes. Jede Feier wird so zu einer wahren Offenbarung der betenden Kirche, wie der heilige Johannes Paul II. In Erinnerung gerufen hat. Wenn die Liturgie im Dienst des Geheimnisses Christi steht, versteht man, warum sie als der Höhepunkt, auf den das Wirken der Kirche hinzielt und zugleich die Quelle, aus der ihre ganze Kraft entspringt, definiert wird. Es ist wahr, dass sich das Wirken der Kirche nicht allein auf die Liturgie beschränkt. Doch jede ihre Aktivitäten, die Verkündigung, der Dienst an den Armen, die Begleitung der menschlichen Lebensrealitäten, läuft auf diesen Höhepunkt zu. Umgekehrt stärkt die Liturgie die Gläubigen, indem sie sie immer wieder in das Osterfest des Herrn eintauchen lässt. Und so werden sie durch die Verkündigung des Wortes, die Feier der Sakramente und das gemeinsame Gebet gestärkt, ermutigt und in ihrem Glaubensengagement und ihrer Mission erneuert. Mit anderen Worten, die Teilnahme der Gläubigen am liturgischen Geschehen ist zugleich innerlich und äußerlich. Das bedeutet auch, dass sie dazu berufen ist, sich konkret im gesamten Alltag zu entfalten, in einer ethischen und spirituellen Dynamik, sodass die gefeierte Liturgie ins Leben umgesetzt wird und ein gläubiges Dasein fordert, was fähig ist, das, was in der Feier erlebt wurde, konkret zu machen. Auf diese Weise wird unser Leben zu einem lebendigen, heiligen und Gott wohlgefälligen Opfer und verwirklicht unseren geistlichen Gottesdienst. Auf diese Weise erzieht die Liturgie täglich diejenigen, die in der Kirche als heiliger Tempel im Herrn stehen, und bildet eine Gemeinschaft, die offen und einladend für alle ist. Sie wird nämlich vom Heiligen Geist bewohnt, führt uns in das Leben Christi ein, macht uns zu seinem Leib und stellt in all ihren Dimensionen ein Zeichen der Einheit der ganzen Menschheit in Christus dar. Papst Franziskus sagte, die Welt weiß es noch nicht, aber alle sind zum Hochzeitsmahl des Lammes eingeladen. Liebe Brüder und Schwestern, lassen wir uns innerlich von den Riten, den Symbolen, den Gesten und vor allem von der lebendigen Gegenwart Christi in der Liturgie formen, die wir in den kommenden Katechesen noch vertiefen werden. Nun wird gemeinsam das Vaterunser auf Latein gesungen. Anschließend spendet der Heilige Vater den apostolischen Segen.

0: Dominus vobiscum.
1: Der Herr sei mit euch.
0: Sit nomen Domini benedictum.
1: Der Name des Herrn sei gepriesen.
0: Adiutorium nostrum in nomine Domini.
1: Unsere Hilfe ist im Namen des Herrn.
0: Benedicat vos omnipotens Dei.
1: Ich segne euch, der allmächtige Gott, der Vater, der Sohn und der Heilige Geist.
2: Ganz ein herzlichen Dank, Papst Leo, für die Worte an uns. Und danke auch am Radio Vatikan, dass uns das möglich macht.

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Liebe Hörerinnen und Hörer von Radio Gloria, wir dürfen jetzt Mutter Gottes grüssen mit dem frohen Regina Zöli. Im Namen des Vaters und des Sohnes und des Heiligen Geistes. Amen. Freu dich, du Himmelskönigin. Halleluja. Den du zu tragen würdig warst. Halleluja. Er ist auferstanden, wie er gesagt hat. Halleluja. Bitt Gott für uns. Halleluja. Freu dich und frohlocke, Jungfrau Maria. Halleluja. Denn der Herr ist wahrhaft auferstanden. Halleluja. Lasset uns beten, allmächtiger Gott. Durch die Auferstehung deines Sohnes, unseres Herrn Jesus Christus, hast du die Welt mit Jubel erfüllt. Lass uns durch seine jungfräuliche Mutter Maria zur unvergänglichen Osterfreude gelangen. Darum bitten wir durch Christus, unseren Herrn. Amen. Und jetzt beten wir in der Anliegen vom Heiligen Vater. Vater unser im Himmel, geheiligt werde dein Name, dein Reich komme, dein Wille geschehe, wie im Himmel, so auf Erden. Unser tägliches Brot gib uns heute und vergib uns unsere Schuld, wie auch wir vergeben unseren Schuldigern. Und führe uns nicht in Versuchung, sondern erlöse uns von dem Bösen. Gegrüßt seist du, Maria, voll der Gnade, der Herr ist mit dir. Du bist gebenedeit unter den Frauen, und gebenedeit ist die Frucht deines Leibes, Jesus. Heilige Maria, Mutter Gottes, bitte für uns Sünder, jetzt und in der Stunde unseres Todes. Amen. Ehre sei dem Vater, dem Sohn und dem Heiligen Geist, wie im Anfang, so auch jetzt und alle Zeit und in Ewigkeit. Amen. Und jetzt beten wir auch für unsere lieben Verstorbenen. Herr, gib den Verstorbenen die ewige Ruhe und das ewige Licht leuchte ihnen. Herr, lass sie ruhen in deinem Frieden. Amen.

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1: Wir beten heute den glorreichen Rosenkranz im Anliegen von Radio Gloria und im Anliegen der Zuhörerschaft. Im Namen des Vaters und des Sohnes und des Heiligen Geistes.
2: Amen.
1: Ich glaube an Gott, den Vater, den Allmächtigen, den Schöpfer des Himmels und der Erde, und an Jesus Christus, seinen eingeborenen Sohn, unseren Herrn, empfangen durch den Heiligen Geist, geboren von der Jungfrau Maria, gelitten unter Pontius Pilatus, gekreuzigt, gestorben und begraben, hinabgestiegen in das Reich des Todes, am dritten Tage auferstanden von den Toten, aufgefahren in den Himmel, er sitzt zu Rechten Gottes, des allmächtigen Vaters, von dort wiederkommen, zu richten die Lebenden und die Toten. Ich glaube an den Heiligen Geist, die heilige katholische Kirche, Gemeinschaft der Heiligen, Vergebung der Sünden, Auferstehung der Toten und das ewige Leben. Amen. Vater unser im Himmel, geheiligt werde dein Name, dein Reich komme, dein Wille geschehe, wie im Himmel, so auf Erden.
3: Unser tägliches Brot gib uns heute und vergib uns unsere Schuld, wie auch wir vergeben unseren Schuldigen. Und führe uns nicht in Versuchung, sondern erlöse uns von dem Bösen. Amen.
1: Gegrüßet seist du, Maria, voll der Gnade. Der Herr ist mit dir. Du bist gebenedeit unter den Frauen, und gebenedeit ist die Frucht deines Leibes, Jesus, den uns den Glauben vermehre.
3: Heilige Maria, Mutter Gottes, bitte für uns Sünder, jetzt und in der Stunde unseres Todes. Amen.
1: Gegrüßet seist du, Maria, voll der Gnade. Der Herr ist mit dir. Du bist gebenedeit unter den Frauen, und gebenedeit ist die Frucht deines Leibes, Jesus, denn uns die Hoffnung stärke.
3: Heilige Maria, Mutter Gottes, bitte für uns Sünder, jetzt und in der Stunde unseres Todes. Amen.
1: Gegrüßet seist du, Maria, volle Gnade. Der Herr ist mit dir. Du bist gebenedeit unter den Frauen, und gebenedeit ist die Frucht deines Leibes, Jesus, denn uns die Liebe entzünde.
3: Heilige Maria, Mutter Gottes, bitte für uns Sünder, jetzt und in der Stunde unseres Todes. Amen.
1: Ehre sei dem Vater,
3: und dem Sohn, und dem Heiligen Geist, wie im Anfang, so auch jetzt und alle Zeit und in Ewigkeit. Amen.
1: O mein Jesus,
3: verzeih uns unsere Sünden, bewahre uns vor dem Feuer der Hölle, führe alle Seelen in den Himmel, besonders jene, die deiner Barmherzigkeit am meisten bedürfen.
1: Vater unser im Himmel, geheiligt werde dein Name, dein Reich komme, dein Wille geschehe, wie im Himmel, so auf Erden.
3: Unser tägliches Brot gib uns heute und vergib uns unsere Schuld, wie auch wir vergeben unseren Schuldigen. Und führe uns nicht in Versuchung, sondern erlöse uns von dem Bösen. Amen.
1: Gegrüßet seist du, Maria, voll der Gnade. Der Herr ist mit dir. Du bist gebenedeit unter den Frauen, und gebenedeit ist die Frucht deines Leibes, Jesus, der von den Toten auferstanden ist.
3: Heilige Maria, Mutter Gottes, bitte für uns Sünder, jetzt und in der Stunde unseres Todes. Amen.
1: Gegrüßet seist du, Maria, voll der Gnade. Der Herr ist mit dir. Du bist gebenedeit unter den Frauen, und gebenedeit ist die Frucht deines Leibes, Jesus, der von den Toten auferstanden ist.
3: Heilige Maria, Mutter Gottes, bitte für uns Sünder, jetzt und in der Stunde unseres Todes. Amen.
1: Gegrüßet seist du, Maria, voll der Gnade. Der Herr ist mit dir. Du bist gebenedeit unter den Frauen. Und gebenedeit ist die Frucht deines Leibes, Jesus, der von den Toten auferstanden ist.
3: Heilige Maria, Mutter Gottes, bitte für uns Sünder, jetzt und in der Stunde unseres Todes. Amen.
1: Gegrüßet seist du, Maria, voll der Gnade. Der Herr ist mit dir. Du bist gebenedeit unter den Frauen. Und gebenedeit ist die Frucht deines Leibes, Jesus, der von den Toten auferstanden ist.
3: Heilige Maria, Mutter Gottes, bitte für uns Sünder, jetzt und in der Stunde unseres Todes. Amen.
1: Gegrüßet seist du, Maria, voll der Gnade. Der Herr ist mit dir. Du bist gebenedeit unter den Frauen. Und gebenedeit ist die Frucht deines Leibes, Jesus, der von den Toten auferstanden ist.
3: Heilige Maria, Mutter Gottes, bitte für uns Sünder, jetzt und in der Stunde unseres Todes. Amen.
1: Gegrüßet seist du, Maria, volle Gnade. Der Herr ist mit dir. Du bist gebenedeit unter den Frauen. Und gebenedeit ist die Frucht deines Leibes, Jesus, der von den Toten auferstanden ist.
3: Heilige Maria, Mutter Gottes, bitte für uns Sünder, jetzt und in der Stunde unseres Todes. Amen.
1: Gegrüßet seist du, Maria, voll der Gnade. Der Herr ist mit dir. Du bist gebenedeit unter den Frauen. Und gebenedeit ist die Frucht deines Leibes, Jesus, der von den Toten auferstanden ist.
3: Heilige Maria, Mutter Gottes, bitte für uns Sünder, jetzt und in der Stunde unseres Todes. Amen.
1: Gegrüßet seist du, Maria, volle Gnade. Der Herr ist mit dir. Du bist gebenedeit unter den Frauen. Und gebenedeit ist die Frucht deines Leibes, Jesus, der von den Toten auferstanden ist.
3: Heilige Maria, Mutter Gottes, bitte für uns Sünder, jetzt und in der Stunde unseres Todes. Amen.
1: Gegrüßet seist du, Maria, voll der Gnade. Der Herr ist mit dir. Du bist gebenedeit unter den Frauen, und gebenedeit ist die Frucht deines Leibes, Jesus, der von den Toten auferstanden ist.
3: Heilige Maria, Mutter Gottes, bitte für uns Sünder, jetzt und in der Stunde unseres Todes. Amen.
1: Gegrüßet seist du, Maria, voll der Gnade. Der Herr ist mit dir. Du bist gebenedeit unter den Frauen, und gebenedeit ist die Frucht deines Leibes, Jesus, der von den Toten auferstanden ist.
3: Heilige Maria, Mutter Gottes, bitte für uns Sünder, jetzt und in der Stunde unseres Todes. Amen.
1: Ehre sei dem Vater, und dem
3: Sohn, und dem Heiligen Geist, wie im Anfang, so auch jetzt und alle Zeit, und in Ewigkeit. Amen.
1: O mein Jesus, verzeih uns unsere Sünden,
3: bewahre uns vor dem Feuer der Hölle, führe alle Seelen in den Himmel, besonders jene, die deiner Barmherzigkeit am meisten bedürfen.
1: O Maria, ohne Sünden empfange,
3: bitte für uns, die wir zu dir in unsere Zuflucht nehmen.
2: Vater unser im Himmel, geheiligt werde dein Name, dein Reich komme, dein Wille geschehe, wie im Himmel, so auf Erden.
3: Unser tägliches Brot gib uns heute, und vergib uns unsere Schuld, wie auch wir vergeben unseren Schuldigen, und führe uns nicht in Versuchung, sondern erlöse uns von dem Bösen. Amen.
2: Gegrüßt seist du, Maria, voller Gnade, der Herr ist mit dir. Du bist gebenedeit unter den Frauen, und gebenedeit ist die Frucht deines Leibes, Jesus, der in den Himmel aufgefahren ist.
3: Heilige Maria, Mutter Gottes, bitte für uns Sünder, jetzt und in der Stunde unseres Todes. Amen.
2: Gegrüßt seist du, Maria, voller Gnade, der Herr ist mit dir. Du bist gebenedeit unter den Frauen, und gebenedeit ist die Frucht deines Leibes, Jesus, der in den Himmel aufgefahren ist.
3: Heilige Maria, Mutter Gottes, bitte für uns Sünder, jetzt und in der Stunde unseres Todes. Amen.
2: Gegrüßt seist du, Maria, voller Gnade, der Herr ist mit dir. Du bist gebenedeit unter den Frauen, und gebenedeit ist die Frucht deines Leibes, Jesus, der in den Himmel aufgefahren ist.
3: Heilige Maria, Mutter Gottes, bitte für uns Sünder, jetzt und in der Stunde unseres Todes. Amen.
2: Gegrüßt seist du, Maria, voller Gnade, der Herr ist mit dir. Du bist gebenedeit unter den Frauen, und gebenedeit ist die Frucht deines Leibes, Jesus, der in den Himmel aufgefahren ist.
3: Heilige Maria, Mutter Gottes, bitte für uns Sünder, jetzt und in der Stunde unseres Todes. Amen.
2: Gegrüßt seist du, Maria, voller Gnade, der Herr ist mit dir. Du bist gebenedeit unter den Frauen, und gebenedeit ist die Frucht deines Leibes, Jesus, der in den Himmel aufgefahren ist.
3: Heilige Maria, Mutter Gottes, bitte für uns Sünder, jetzt und in der Stunde unseres Todes. Amen.
2: Gegrüßt seist du, Maria, voller Gnade, der Herr ist mit dir. Du bist gebenedeit unter den Frauen, und gebenedeit ist die Frucht deines Leibes, Jesus, der in den Himmel aufgefahren ist.
3: Heilige Maria, Mutter Gottes, bitte für uns Sünder, jetzt und in der Stunde unseres Todes. Amen.
2: Gegrüßt seist du, Maria, voller Gnade, der Herr ist mit dir. Du bist gebenedeit unter den Frauen, und gebenedeit ist die Frucht deines Leibes, Jesus, der in den Himmel aufgefahren ist.
3: Heilige Maria, Mutter Gottes, bitte für uns Sünder, jetzt und in der Stunde unseres Todes. Amen.
2: Gegrüßt seist du, Maria, voller Gnade, der Herr ist mit dir. Du bist gebenedeit unter den Frauen, und gebenedeit ist die Frucht deines Leibes, Jesus, der in den Himmel aufgefahren ist.
3: Heilige Maria, Mutter Gottes, bitte für uns Sünder, jetzt und in der Stunde unseres Todes. Amen.
2: Gegrüßt seist du, Maria, voller Gnade, der Herr ist mit dir. Du bist gebenedeit unter den Frauen, und gebenedeit ist die Frucht deines Leibes, Jesus, der in den Himmel aufgefahren ist.
3: Heilige Maria, Mutter Gottes, bitte für uns Sünder, jetzt und in der Stunde unseres Todes. Amen.
2: Gegrüßt seist du, Maria, voller Gnade, der Herr ist mit dir. Du bist gebenedeit unter den Frauen, und gebenedeit ist die Frucht deines Leibes, Jesus, der in den Himmel aufgefahren ist.
3: Heilige Maria, Mutter Gottes, bitte für uns Sünder, jetzt und in der Stunde unseres Todes. Amen.
2: Ehre sei dem Vater,
3: und dem Sohn, und dem Heiligen Geist, wie im Anfang, so auch jetzt und alle Zeit, und in Ewigkeit. Amen.
2: O mein Jesus,
3: verzeih uns unsere Sünden, bewahre uns vor dem Feuer der Hölle, führe alle Seelen in den Himmel, besonders jene, die deiner Barmherzigkeit am meisten bedürfen.
2: O Maria, ohne Sünden empfangen,
3: bitte für uns, die wir zu dir unsere Zuflucht nehmen. Amen.
4: Vater unser im Himmel, geheiligt werde dein Name, dein Reich komme, dein Wille geschehe, wie im Himmel, so auf Erden.
5: Unser tägliches Brot gib uns heute, und vergib uns unsere Schuld, wie auch wir vergeben unseren Schuldigen. Und führe uns nicht in Versuchung, sondern erlöse uns von dem Bösen. Amen.
4: Gegrüßet seist du, Maria, voll der Gnade, der Herr ist mit dir. Du bist gebenedeit unter den Frauen, und gebenedeit ist die Frucht deines Leibes, Jesus, der uns den Heiligen Geist gesandt hat.
5: Heilige Maria, Mutter Gottes, bitte für uns Sünder, jetzt und in der Stunde unseres Todes. Amen.
4: Gegrüßet seist du, Maria, voll der Gnade, der Herr ist mit dir. Du bist gebenedeit unter den Frauen, und gebenedeit ist die Frucht deines Leibes, Jesus, der uns den Heiligen Geist gesandt hat.
5: Heilige Maria, Mutter Gottes, bitte für uns Sünder, jetzt und in der Stunde unseres Todes. Amen.
4: Gegrüßet seist du, Maria, voll der Gnade, der Herr ist mit dir. Du bist gebenedeit unter den Frauen, und gebenedeit ist die Frucht deines Leibes, Jesus, der uns den Heiligen Geist gesandt hat.
5: Heilige Maria, Mutter Gottes, bitte für uns Sünder, jetzt und in der Stunde unseres Todes. Amen.
4: Gegrüßet seist du, Maria, voll der Gnade, der Herr ist mit dir. Du bist gebenedeit unter den Frauen, und gebenedeit ist die Frucht deines Leibes, Jesus, der uns den Heiligen Geist gesandt hat.
5: Heilige Maria, Mutter Gottes, bitte für uns Sünder, jetzt und in der Stunde unseres Todes. Amen.
4: Gegrüßet seist du, Maria, voll der Gnade, der Herr ist mit dir. Du bist gebenedeit unter den Frauen, und gebenedeit ist die Frucht deines Leibes, Jesus, der uns den Heiligen Geist gesandt hat.
5: Heilige Maria, Mutter Gottes, bitte für uns Sünder, jetzt und in der Stunde unseres Todes. Amen.
4: Gegrüßet seist du, Maria, voll der Gnade, der Herr ist mit dir. Du bist gebenedeit unter den Frauen, und gebenedeit ist die Frucht deines Leibes, Jesus, der uns den Heiligen Geist gesandt hat.
5: Heilige Maria, Mutter Gottes, bitte für uns Sünder, jetzt und in der Stunde unseres Todes. Amen.
4: Gegrüßet seist du, Maria, voll der Gnade, der Herr ist mit dir. Du bist gebenedeit unter den Frauen, und gebenedeit ist die Frucht deines Leibes, Jesus, der uns den Heiligen Geist gesandt hat.
5: Heilige Maria, Mutter Gottes, bitte für uns Sünder, jetzt und in der Stunde unseres Todes. Amen.
4: Gegrüßet seist du, Maria, voll der Gnade, der Herr ist mit dir. Du bist gebenedeit unter den Frauen, und gebenedeit ist die Frucht deines Leibes, Jesus, der uns den Heiligen Geist gesandt hat.
5: Heilige Maria, Mutter Gottes, bitte für uns Sünder, jetzt und in der Stunde unseres Todes. Amen.
4: Gegrüßet seist du, Maria, voll der Gnade, der Herr ist mit dir. Du bist gebenedeit unter den Frauen, und gebenedeit ist die Frucht deines Leibes, Jesus, der uns den Heiligen Geist gesandt hat.
5: Heilige Maria, Mutter Gottes, bitte für uns Sünder, jetzt und in der Stunde unseres Todes. Amen.
4: Gegrüßet seist du, Maria, voll der Gnade, der Herr ist mit dir. Du bist gebenedeit unter den Frauen, und gebenedeit ist die Frucht deines Leibes, Jesus, der uns den Heiligen Geist gesandt hat.
5: Heilige Maria, Mutter Gottes, bitte für uns Sünder, jetzt und in der Stunde unseres Todes. Amen.
4: Ehre sei dem Vater,
5: und dem Sohn, und dem Heiligen Geist, wie im Anfang, so auch jetzt und alle Zeit, und in Ewigkeit. Amen.
4: O mein Jesus,
5: verzeih uns unsere Sünden, bewahre uns vor dem Feuer der Hölle, führe alle Seelen in den Himmel, besonders jene, die deiner Barmherzigkeit am meisten bedürfen.
4: O Maria, ohne Sünde empfangen,
5: bitte für uns, die wir zu dir unsere Zuflucht nehmen. Amen.
1: Vater unser im Himmel, geheiligt werde dein Name, dein Reich komme, dein Wille geschehe, wie im Himmel, so auf Erden.
3: Unser tägliches Brot gib uns heute, und vergib uns unsere Schuld, wie auch wir vergeben unseren Schuldigen, und führe uns nicht in Versuchung, sondern erlöse uns von dem Bösen. Amen.
1: Gegrüßet seist du, Maria, volle Gnade. Der Herr ist mit dir. Du bist gebenedeit unter den Frauen, und gebenedeit ist die Frucht deines Leibes, Jesus, der dich, o Jungfrau, in den Himmel aufgenommen hat.
5: Heilige Maria, Mutter Gottes, bitte für uns Sünder, jetzt und in der Stunde unseres Todes. Amen.
1: Gegrüßet seist du, Maria, voll der Gnade, der Herr ist mit dir. Du bist gebenedeit unter den Frauen, und gebenedeit ist die Frucht deines Leibes, Jesus, der dich, o Jungfrau, in den Himmel aufgenommen hat.
5: Heilige Maria, Mutter Gottes, bitte für uns Sünder,
3: jetzt und in der Stunde unseres Todes. Amen.
1: Gegrüßet seist du, Maria, volle Gnade. Der Herr ist mit dir. Du bist gebenedeit unter den Frauen, und gebenedeit ist die Frucht deines Leibes, Jesus, der dich, o Jungfrau, in den Himmel aufgenommen hat.
3: Heilige Maria, Mutter Gottes, bitte für uns Sünder, jetzt und in der Stunde unseres Todes. Amen.
1: Gegrüßet seist du, Maria, volle Gnade, der Herr ist mit dir. Du bist gebenedeit unter den Frauen, und gebenedeit ist die Frucht deines Leibes, Jesus, der dich, o Jungfrau, in den Himmel aufgenommen hat.
3: Heilige Maria, Mutter Gottes, bitte für uns Sünder, jetzt und in der Stunde unseres Todes. Amen.
1: Gegrüßet seist du, Maria, volle Gnade, der Herr ist mit dir. Du bist gebenedeit unter den Frauen, und gebenedeit ist die Frucht deines Leibes, Jesus, der dich, o Jungfrau, in den Himmel aufgenommen hat.
3: Heilige Maria, Mutter Gottes, bitte für uns Sünder, jetzt und in der Stunde unseres Todes. Amen.
1: Gegrüßet seist du, Maria, volle Gnade, der Herr ist mit dir. Du bist gebenedeit unter den Frauen, und gebenedeit ist die Frucht deines Leibes, Jesus, der dich, o Jungfrau, in den Himmel aufgenommen hat.
3: Heilige Maria, Mutter Gottes, bitte für uns Sünder, jetzt und in der Stunde unseres Todes. Amen.
1: Gegrüßet seist du, Maria, voller Gnade, der Herr ist mit dir. Du bist gebenedeit unter den Frauen, und gebenedeit ist die Frucht deines Leibes, Jesus, der dich, o Jungfrau, in den Himmel aufgenommen hat.
3: Heilige Maria, Mutter Gottes, bitte für uns Sünder, jetzt und in der Stunde unseres Todes. Amen.
1: Gegrüßet seist du, Maria, volle Gnade, der Herr ist mit dir. Du bist gebenedeit unter den Frauen, und gebenedeit ist die Frucht deines Leibes, Jesus, der dich, o Jungfrau, in den Himmel aufgenommen hat.
3: Heilige Maria, Mutter Gottes, bitte für uns Sünder, jetzt und in der Stunde unseres Todes. Amen.
1: Gegrüßet seist du, Maria, volle Gnade, der Herr ist mit dir. Du bist gebenedeit unter den Frauen, und gebenedeit ist die Frucht deines Leibes, Jesus, der dich, o Jungfrau, in den Himmel aufgenommen hat.
3: Heilige Maria, Mutter Gottes, bitte für uns Sünder, jetzt und in der Stunde unseres Todes. Amen.
1: Gegrüßet seist du, Maria, volle Gnade, der Herr ist mit dir. Du bist gebenedeit unter den Frauen, und gebenedeit ist die Frucht deines Leibes, Jesus, der dich, o Jungfrau, in den Himmel aufgenommen hat.
3: Heilige Maria, Mutter Gottes, bitte für uns Sünder, jetzt und in der Stunde unseres Todes. Amen.
1: Ehre sei dem Vater,
3: und dem Sohn, und dem Heiligen Geist, wie im Anfang, so auch jetzt und alle Zeit und in Ewigkeit. Amen.
1: O mein Jesus,
3: verzeih uns unsere Sünden, bewahre uns vor dem Feuer der Hölle, führe alle Seelen in den Himmel, besonders jene, die deiner Barmherzigkeit am meisten bedürfen.
1: O Maria, ohne Sünden empfangen,
3: bitte für uns, die wir zu dir in unsere Zuflucht nehmen.
1: Amen.
2: Vater unser im Himmel, geheiligt werde dein Name, dein Reich komme, dein Wille geschehe, wie im Himmel, so auf Erden.
3: Unser tägliches Brot gib uns heute, und vergib uns unsere Schuld, wie auch wir vergeben unseren Schuldigern, und führe uns nicht in Versuchung, sondern erlöse uns von dem Bösen. Amen.
2: Gegrüßet seist du, Maria, voller Gnade, der Herr ist mit dir. Du bist gebenedeit unter den Frauen, und gebenedeit ist die Frucht deines Leibes, Jesus, der dich, o Jungfrau, im Himmel gekrönt hat.
3: Heilige Maria, Mutter Gottes, bitte für uns Sünder, jetzt und in der Stunde unseres Todes. Amen.
2: Gegrüßt seist du, Maria, voller Gnade, der Herr ist mit dir. Du bist gebenedeit unter den Frauen, und gebenedeit ist die Frucht deines Leibes, Jesus, der dich, o Jungfrau, im Himmel gekrönt hat.
3: Heilige Maria, Mutter Gottes, bitte für uns Sünder, jetzt und in der Stunde unseres Todes. Amen.
2: Gegrüßt seist du, Maria, voller Gnade, der Herr ist mit dir. Du bist gebenedeit unter den Frauen, und gebenedeit ist die Frucht deines Leibes, Jesus, der dich, o Jungfrau, im Himmel gekrönt hat.
3: Heilige Maria, Mutter Gottes, bitte für uns Sünder, jetzt und in der Stunde unseres Todes. Amen.
2: Gegrüßt seist du, Maria, voller Gnade, der Herr ist mit dir. Du bist gebenedeit unter den Frauen, und gebenedeit ist die Frucht deines Leibes, Jesus, der dich, o Jungfrau, im Himmel gekrönt hat.
3: Heilige Maria, Mutter Gottes, bitte für uns Sünder, jetzt und in der Stunde unseres Todes. Amen.
2: Gegrüßt seist du, Maria, voller Gnade, der Herr ist mit dir. Du bist gebenedeit unter den Frauen, und gebenedeit ist die Frucht deines Leibes, Jesus, der dich, o Jungfrau, im Himmel gekrönt hat.
3: Heilige Maria, Mutter Gottes, bitte für uns Sünder, jetzt und in der Stunde unseres Todes. Amen.
2: Gegrüßt seist du, Maria, voller Gnade, der Herr ist mit dir. Du bist gebenedeit unter den Frauen, und gebenedeit ist die Frucht deines Leibes, Jesus, der dich, o Jungfrau, im Himmel gekrönt hat.
3: Heilige Maria, Mutter Gottes, bitte für uns Sünder, jetzt und in der Stunde unseres Todes. Amen.
2: Gegrüßt seist du, Maria, voller Gnade, der Herr ist mit dir. Du bist gebenedeit unter den Frauen, und gebenedeit ist die Frucht deines Leibes, Jesus, der dich, o Jungfrau, im Himmel gekrönt hat.
3: Heilige Maria, Mutter Gottes, bitte für uns Sünder, jetzt und in der Stunde unseres Todes. Amen.
2: Gegrüßt seist du, Maria, voller Gnade, der Herr ist mit dir. Du bist gebenedeit unter den Frauen, und gebenedeit ist die Frucht deines Leibes, Jesus, der dich, o Jungfrau, im Himmel gekrönt hat.
3: Heilige Maria, Mutter Gottes, bitte für uns Sünder, jetzt und in der Stunde unseres Todes. Amen.
2: Gegrüßt seist du, Maria, voller Gnade, der Herr ist mit dir. Du bist gebenedeit unter den Frauen, und gebenedeit ist die Frucht deines Leibes, Jesus, der dich, o Jungfrau, im Himmel gekrönt hat.
3: Heilige Maria, Mutter Gottes, bitte für uns Sünder, jetzt und in der Stunde unseres Todes. Amen.
2: Gegrüßt seist du, Maria, voller Gnade, der Herr ist mit dir. Du bist gebenedeit unter den Frauen, und gebenedeit ist die Frucht deines Leibes, Jesus, der dich, o Jungfrau, im Himmel gekrönt hat.
3: Heilige Maria, Mutter Gottes, bitte für uns Sünder, jetzt und in der Stunde unseres Todes. Amen.
2: Gegrüßt seist du, Maria, voller Gnade, der Herr ist mit dir. Du bist gebenedeit unter den Frauen, und gebenedeit ist die Frucht deines Leibes, Jesus, der dich, o Jungfrau, im Himmel gekrönt hat.
3: Heilige Maria, Mutter Gottes, bitte für uns Sünder, jetzt und in der Stunde unseres Todes. Amen.
2: Ehre sei dem Vater,
3: und dem Sohn, und dem Heiligen Geist, wie im Anfang, so auch jetzt und alle Zeit, und in Ewigkeit. Amen.
2: O mein Jesus,
3: verzeih uns unsere Sünden, bewahre uns vor dem Feuer der Hölle, führe alle Seelen in den Himmel, besonders jene, die deine Barmherzigkeit am meisten bedürfen.
2: O Maria, ohne Sünden empfangen,
3: bitte für uns, die wir zu dir unsere Zuflucht nehmen. Amen.
6: Sei gegrüßt, o Königin, Mutter der Barmherzigkeit, unser Leben, unsere Wonne und unsere Hoffnung sei gegrüßt. Zu dir rufen wir, verbannte Kinder Evas, zu dir seufzen wir, trauernd und weinend, in diesem Tal der Tränen. Wohlan denn, unsere Fürsprecherin, wende deine barmherzigen Augen uns zu. Und nach diesem Elend zeige uns, Jesus, die gebenedeite Frucht deines Leibes. O gütige, o milde, o süße Jungfrau Maria.
7: Heiliger Erzengel Michael, verteidige uns im Kampfe gegen die Bosheit und die Nachstellungen des Teufels, sei unser Schutz. Gott gebiete ihm, so bitten wir flehentlich. Und du, Fürst der himmlischen Herrscharen, stürze den Satan und die anderen bösen Geister, die zum Verderben der Menschen die Welt durchziehen, mit Gottes Kraft hinab in den Abgrund. Amen.
8: Im Namen des Vaters und des Sohnes und des Heiligen Geistes. Amen. Gelobt sei Jesus Christus in Ewigkeit. Amen.
9: Im Gebet verbunden mit Ihnen und der ganzen Zuhörerschaft von Radio Gloria, Michael, Peter und Simon Galliker.

0: Sie hören jetzt aus dem Tagebuch von der Schweizer Heiligen, der Schwester Maria Bernarda Büttler. Das Buch hat herausgegeben der emeritierte Pfarrer Urs Keusch. Die Sprecherin ist Nicole Meru.
1: Das Fürbittgebet, eine geistig anstrengende Arbeit. Maria Bernarda führt nun aus, wie sie in einem geistlichen Buch gelesen habe, dass es eine gefehlte Geistesrichtung sei, wenn sich eine Seele meist nur in Bittgebeten übe, vielmehr soll man sich im Dank und Lobe Gottes üben. Das ist gewiss nicht falsch, aber auch ein solches Wort darf nicht verallgemeinert werden. Maria Bernarda erklärt sich dann ihrem Beichtvater. Loben, danken und preisen ginge mir zwar leichter, und ich tue es auch täglich, jedoch drängt es mich ohne Unterlass zum Fürbittgebet, und immer ist es mir, als ob Jesu Herz gerade dies am meisten von mir verlange. Ich beruhige mich dabei, indem ich dachte, Jesus habe doch immer große Freude an Werken der Liebe, und das ernstliche Fürbittgebet sei ein wirkliches Liebeswerk, und so machte ich wieder ruhig weiter wie zuvor. Für wen betet Maria Bernarda? Es sind nicht die kleinen täglichen Nöte und Sorgen, die ihr Gebet gefangen nehmen, sondern es sind immer die gleichen großen Anliegen der heiligen Mutterkirche und der Welt. Die Nöte der heiligen Mutterkirche und die Nöte der unglücklichen, sündigen Seelen und die Peinen der armen Seelen müssen in liebendem Mitleiden auch die meinen sein. Das Fürbittgebet ist eine wirkliche, geistig anstrengende Arbeit, sonst kann's kaum rechte Herzenssache sein. Wahre, große und leuchtende Worte zum Fürbittgebet. Oftmals hat Jesus ihr zu verstehen gegeben, dass das Fürbittgebet ihre besondere Berufung sei. Ich will, dass du eine Märtyrin des Gebetes wirst.

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Liebe Hörerinnen und Hörer von Radio Gloria, Bernarda Brunovic ist eine junge Sängerin und sie möchte uns gerne einen Gedanken zu einem Bibelvers mit auf den Weg mitgeben. Es ist ein Vers aus dem Johannesevangelium, Kapitel 12, der Vers 32 und heisst: Wenn ich über die Erde erhöht bin, werde ich alle zu mir ziehen.

Das ist aus dem Evangelium von Johannes, 12. Kapitel und Vers 32. So sagt Jesus, wenn er hoch erhoben wird, wird er alle zu sich ziehen. Und der Gedanke ist mir schon seit früh im Kopf gsi, besonders wo ich anfangen zu singen. Da denke ich doch, wenn ich doch so viele Sänger gehört habe, weder jetzt von da aus der Schweiz oder auch aus Kroatien oder auch aus den USA, die sich doch mit christlichen Liedern befassen und singen. Gott kann man erheben mit unserem Lobpreis und aber auch mit unserem guten Leben, wenn man ein Zeugnis vom Glauben gibt. Und ich finde, durch die Musik geht das sehr schön. Und so habe ich mich auch entschieden für Singen. Und das hat auch alles zurückgeführt auf, vor 4 Jahren hatte ich einen Traum gehabt, dass ich irgendwo in einem sehr dunklen Ort gestanden bin. Es hat kein Licht gehabt, nur ich hatte eine Kerze gehabt. Und die Kerze hat brennt. Und dann habe ich ein bisschen Kerzen weiter höher gelupft und es hat wie Licht gegeben. Es hat die Lichtfläche ist wirklich grösser gewesen und es sind ein paar Menschen gekommen und je weiter ich so die Kerzen aufgelupft habe, sind noch mehr Menschen gekommen. Und dann habe ich auf einmal einen Baum gesehen und ich bin auf den Baum geklettert und habe sozusagen wie die Äste von dem Baum mit den Kerzen, es sind auf einmal in Flammen aufgegangen und es sind so ganz viele Menschen geströmt zu dem Licht. Und das habe ich irgendwie interpretiert, wenn ich singe, dann gibt mir Gott Kraft, dass ich wie das Licht bringe zu den Menschen. Weil erstmal muss man das Licht irgendwie so stellen, dass die Menschen es sehen, also es ein bisschen höher rauf. Und das geht sehr schön mit dem Lobpreis und mit dem Beten und halt mit dem Singen. Und da kommen die Menschen und dann sagen sie ja, hast du mega schön gesungen. Und dann sage ich, es ist eigentlich alles von Gottes Gnade. Und sehr viel haben sie mir auch im E-Mail geschrieben oder auch auf Facebook. Ja, wir werden für dich beten, Gott segne dich. Dann denke ich doch, ja. Ach, ein Spürchen von Glauben haben sie ja schon bekommen, weil Gott zieht alle Menschen schlussendlich zu sich. Es ist eigentlich nur eine Frage, wie sie sich dem überlassen, wie sie sich geben, wie weit sie sich mitführen lassen. Das ist eben so ein Vers, der mir heute noch wichtig ist und der mir sicher in der Musik, wenn ich später noch mehr mich befassen mit dem Singen, sicher so ein wirklich wie ein Motto wird.

Es freut mich, dass Sie Radio Gloria eingeschaltet haben und jetzt mit mir die Laudes vom Hochfest von Pfingsten betet. Wir fangen mit dem Invitatorium im Stundenbuch auf Seite 522 an. Der Hymnus und die weiteren Texte finden Sie wie ab Seite 526 AGI. Herr, öffne meine Lippen, damit mein Mund dein Lob verkünde. Halleluja! Der Geist des Herrn erfüllt den Erdkreis. Kommt, wir fallen nieder und beten an. Halleluja! Gott sei uns gnädig und segne uns. Er lasse über uns sein Angesicht leuchten, damit auf Erden sein Weg erkannt wird und unter allen Völkern sein Heil. Halleluja! Der Geist des Herrn erfüllt den Erdkreis. Kommt, wir fallen nieder und beten an. Halleluja! Die Völker sollen dir danken, o Gott. Danken sollen dir die Völker alle. Die Nationen sollen sich freuen und jubeln, denn du richtest den Erdkreis gerecht. Halleluja! Der Geist des Herrn erfüllt den Erdkreis. Kommt, wir fallen nieder und beten an. Halleluja! Du richtest die Völker nach Recht und regierst die Nationen auf Erden. Die Völker sollen dir danken, o Gott. Danken sollen dir die Völker alle. Halleluja! Der Geist des Herrn erfüllt den Erdkreis. Kommt, wir fallen nieder und beten an. Halleluja! Das Land gab seinen Ertrag. Es segne uns Gott, unser Gott. Es segne uns Gott. Alle Welt fürchte und ehre ihn. Halleluja! Der Geist des Herrn erfüllt den Erdkreis. Kommt, wir fallen nieder und beten an. Halleluja! Ehre sei dem Vater und dem Sohn und dem Heiligen Geist, wie im Anfang, so auch jetzt und alle Zeit und in Ewigkeit. Amen. Halleluja! Der Geist des Herrn erfüllt den Erdkreis. Kommt, wir fallen nieder und beten an. Halleluja! Und wieder führt das Jahr herauf, der seligen Freuden hohen Tag, der Beistand, den der Herr verhieß, wird seinen Jüngern heut geschenkt. In Flammen stürzt das Licht herab und strahlt in Feuerzungen auf. Das Glut der Liebe sie durchströmt und ihrem Worte Macht verleiht. In allen Sprachen reden sie, die Menge staunt und steht gebannt. Man glaubt, vom Weine sie berauscht, die doch vom Geiste trunken sind. Wir bitten dich, du guter Gott, mit tief geneigtem Angesicht, des Geistes Gaben gieße nun auch über uns in Gnaden aus. Dir, Gott und Vater, sei der Ruhm, dem Sohne, der vom Tod erstand, dem Geist, der unser Beistand ist, durch alle Zeit und Ewigkeit. Amen. Wie gut und freundlich ist dein Geist in uns, o Herr. Halleluja! Gott, du mein Gott, dich suche ich. Meine Seele dürstet nach dir.
Nach dir schmachtet mein Leib, wie dürres, lechzendes Land ohne Wasser. Darum halte ich Ausschau nach dir im Heiligtum, um deine Macht und Herrlichkeit zu sehen. Denn deine Huld ist besser als das Leben, darum preisen dich meine Lippen. Ich will dich rühmen mein Leben lang, in deinem Namen die Hände erheben. Wie ein Fett und Mark wird satt meine Seele, mit jubelnden Lippen soll mein Mund dich preisen. Ich denke an dich auf nächtlichem Lager und sinne über dich nach, wenn ich wache. Ja, du wurdest meine Hilfe. Jubeln kann ich im Schatten deiner Flügel. Meine Seele hängt an dir. Deine rechte Hand hält mich fest. Ehre sei dem Vater und dem Sohn und dem Heiligen Geist, wie im Anfang, so auch jetzt und alle Zeit und in Ewigkeit. Amen. Wie gut und freundlich ist dein Geist in uns, o Herr. Halleluja. Ihr Quellen und alles, was sich regt im Wasser, singt Gott ein Loblied, Halleluja. Preist den Herrn all ihr Werke des Herrn, lobt und rühmt ihn in Ewigkeit. Preist den Herrn ihr Himmel, preist den Herrn ihr Engel des Herrn. All ihr Wasser über dem Himmel preiset den Herrn, all ihr Mächte des Herrn, preiset den Herrn. Preist den Herrn, Sonne und Mond. Preist den Herrn, ihr Sterne am Himmel. Preist den Herrn, aller Regen und Tau. Preist den Herrn, all ihr Winde. Preist den Herrn, Feuer und Glut. Preist den Herrn, Frost und Hitze. Preist den Herrn, Tau und Schnee. Preist den Herrn, Eis und Kälte. Preist den Herrn, ihr Nächte und Tage. Preist den Herrn, Licht und Dunkel. Preist den Herrn, Raureif und Schnee. Preist den Herrn, ihr Blitze und Wolken. Die Erde preise den Herrn, sie lobe und rühme ihn in Ewigkeit. Preist den Herrn, ihr Berge und Hügel, preist den Herrn, all ihr Gewächse auf Erden. Preist den Herrn, ihr Meere und Flüsse, preist den Herrn, ihr Quellen. Preist den Herrn, ihr Tiere des Meeres und alles, was sich regt im Wasser. Preist den Herrn, all ihr Vögel am Himmel. Preist den Herrn, all ihr Tiere wilde und zahme. Preist den Herrn, ihr Menschen. Preist den Herrn, ihr Israeliten, lobt und rühmt ihn in Ewigkeit. Preist den Herrn, ihr seine Priester, preist den Herrn, ihr seine Knechte. Ihr Geister und Seelen der Gerechten preiset den Herrn, ihr Demütigen und Frommen preiset den Herrn. Preist den Herrn, Hanania, Azaria und Michael. Lobt
und rühmt ihn in Ewigkeit. Lasst uns preisen den Vater und den Sohn mit dem Heiligen Geist, ihn loben und rühmen in Ewigkeit. Ihr Quellen und alles, was sich regt im Wasser, singt Gott ein Loblied, Halleluja. In vielen Sprachen verkünden die Apostel Gottes große Taten, Halleluja. Singet dem Herrn ein neues Lied, sein Lob erschalle in der Gemeinde der Frommen. Israel soll sich über seinen Schöpfer freuen, die Kinder Zions über ihren König jauchzen. Seinen Namen sollen sie loben beim Reigentanz, ihm spielen auf Pauken und Harfen. Der Herr hat an seinem Volk gefallen, die Gebeugten krönt er mit Sieg. In festlichem Glanz sollen die Frommen frohlocken, auf ihren Lagern jauchzen. Loblieder auf Gott in ihrem Mund, ein zweischneidiges Schwert in der Hand, um die Vergeltung zu vollziehen an den Völkern, an den Nationen das Strafgericht, um ihre Könige mit Fesseln zu binden, ihre Fürsten mit eisernen Ketten, um Gericht über sie zu halten, so wie geschrieben steht, herrlich ist das für all seine Frommen. Ehre sei dem Vater und dem Sohn und dem Heiligen Geist, wie im Anfang, so auch jetzt und alle Zeit und in Ewigkeit. Amen. In vielen Sprachen verkünden die Apostel Gottes große Taten, Halleluja. In vielen Sprachen verkünden die Apostel Gottes große Taten, Halleluja. Aus der Apostelgeschichte. Der Gott unserer Väter hat Jesus auferweckt, den ihr ans Holz gehängt und ermordet habt. Ihn hat Gott als Herrscher und Retter an seine rechte Seite erhoben, um Israel die Umkehr und Vergebung der Sünden zu schenken. Zeugen dieser Ereignisse sind wir und der Heilige Geist, den Gott allen verliehen hat, die ihm gehorchen. Alle wurden erfüllt vom Heiligen Geist. Halleluja, Halleluja. Alle wurden erfüllt vom Heiligen Geist. Halleluja, Halleluja. Sie redeten in fremden Zungen, wie der Geist es ihnen eingab. Halleluja, Halleluja. Ehre sei dem Vater und dem Sohn und dem Heiligen Geist. Alle wurden erfüllt vom Heiligen Geist. Halleluja, Halleluja. Empfangt den Heiligen Geist. Wem ihr die Sünden nachlasst, dem sind sie erlassen. Halleluja. Gepriesen sei der Herr, der Gott Israels, denn er hat sein Volk besucht und ihm Erlösung geschaffen. Er hat uns seinen starken Retter erweckt, im Hause seines Knechtes David. So hat er verheißen von alters her, durch den Mund seiner heiligen Propheten,
Er hat uns errettet vor unseren Feinden und aus der Hand aller, die uns hassen. Er hat das Erbarmen mit den Vätern an uns vollendet und an seinen heiligen Bund gedacht, an den Eid, den er unserem Vater Abraham geschworen hat. Er hat uns geschenkt, dass wir aus Feindeshand befreit, ihm furchtlos dienen in Heiligkeit und Gerechtigkeit, vor seinem Angesicht all unsere Tage. Und du, Kind, wirst Prophet des Höchsten heißen, denn du wirst dem Herrn vorangehen und ihm den Weg bereiten. Du wirst sein Volk mit der Erfahrung des Heils beschenken, in der Vergebung der Sünden. Durch die barmherzige Liebe unseres Gottes wird uns besuchen das aufstrahlende Licht aus der Höhe, um allen zu leuchten, die in Finsternis sitzen und im Schatten des Todes, und unsere Schritte zu lenken auf den Weg des Friedens. Ehre sei dem Vater und dem Sohn und dem Heiligen Geist, wie im Anfang, so auch jetzt und alle Zeit und in Ewigkeit. Amen. Empfangt den Heiligen Geist. Wem ihr die Sünden nachlasst, dem sind sie erlassen. Halleluja. Gepriesen sei Jesus Christus, der seine Kirche im Heiligen Geist zusammenführt. Zu ihm lasst uns beten. Herr, schaffe alles neu. Du hast am heutigen Tag vom Vater her deinen Jüngern den Heiligen Geist gesandt. Erfülle auch uns mit deinem Heiligen Geist. Herr, schaffe alles neu. Du hast Ströme lebendigen Wassers verheißen, einem jeden, der glaubt. Erneuere unseren Glauben. Herr, schaffe alles neu. Du hast uns den Geist der Wahrheit gesandt, der von dir Zeugnis gibt. Mache uns zu treuen Zeugen. Herr, schaffe alles neu. Im Heiligen Geist heiligst du deine Kirche. Nimm hinweg, was böse ist in uns. Herr, schaffe alles neu. Lasst uns beten, wie der Herr uns aufgetragen hat. Vater unser im Himmel, geheiligt werde dein Name, dein Reich komme, dein Wille geschehe, wie im Himmel, so auf Erden. Unser tägliches Brot gib uns heute. Und vergib uns unsere Schuld, wie auch wir vergeben unseren Schuldigern. Und führe uns nicht in Versuchung, sondern erlöse uns von dem Bösen. Allmächtiger ewiger Gott, durch das Geheimnis des heutigen Tages heiligst du deine Kirche in allen Völkern und Nationen. Erfülle die ganze Welt mit den Gaben des Heiligen Geistes und was deine Liebe am Anfang der Kirche gewirkt hat, das wirke sie auch heute in den Herzen aller, die an dich glauben. Darum bitten wir durch Jesus Christus, deinen Sohn, unseren Herrn und Gott, der in der Einheit des Heiligen Geistes mit dir lebt und herrscht in alle Ewigkeit. Amen. Der Herr segne uns.
Er bewahre uns vor Unheil und führe uns zum ewigen Leben. Amen. Ich bedanke mich bei Ihnen fürs gemeinsame Gebet und wünsche Ihnen heute am Hochfest von Pfingsten die ganz Gnadenfülle vom Heiligen Geist.

0: Pfarrer Andreas Fuchs liest für uns eine Betrachtung, die er im Editorial des Schweizerischen Katholischen Sonntagsblattes veröffentlicht hat.
1: Verlassen, gelassen, gelöst und erlöst. Du weißt, wir haben alles verlassen und sind dir nachgefolgt. Was werden wir dafür bekommen? So fragt Petrus den Meister. Die Apostel haben all ihren Besitz, ihren Beruf, Vater und Mutter, alles verlassen, um frei zu sein, Jesus nachzufolgen und bei ihm zu bleiben. Wer Jesus zuliebe alles verlassen hat, wird selber mehr und mehr gelassen, weil er ganz auf Jesus baut und vertraut. Wer sein Herz von aller Anhänglichkeit an vergängliche Dinge löst, wird gelöster, ja erlöster, weil er weiß, worauf es wirklich ankommt. Wenn diese Loslösung fehlt und wir uns ans Geld, an den Genuss, ans eigene Ich oder an Irdisches klammern, wenn wir uns ganz verkrampft daran festklammern, wird unser Leben immer mehr ein Krampf werden und die Gelassenheit wird uns langsam abhanden kommen. Je mehr wir unser Herz an Jesus hängen, an sein Wort, an seinen Willen, an seine Liebe, je mehr wir alles verlassen, was nicht gemäß seinem Willen ist, umso gelassener, gelöster und erlöster werden wir sein. Wie sehr lehrt uns doch das Gebet unseres Landesvaters, des heiligen Bruder Klaus, diese Haltung, von allem gelöst zu sein, um ganz gelassen zu werden und Gott alles zu überlassen. Mein Herr und mein Gott, nimm alles von mir, was mich hindert zu dir. Mein Herr und mein Gott, gib alles mir, was mich führe zu dir. Mein Herr und mein Gott, und nimm mich mir und gib mich ganz zu eigene dir.
0: Wir danken herzlich Pfarrer Andreas Fuchs.

der heilige Pate Pio. Lass dich durch das traurige Schauspiel der menschlichen Ungerechtigkeit nicht erschüttern. Auch sie hat im Kreislauf der Dinge ihren Wert. Nachzulesen in Pate Pio Guten Tag beim 29. Juli.

Sie hören Notizen einer Predigt von Don Pirino Gaglione. Der Titel: Der Heilige Geist treibt uns zum Heil an, damit wir an Gott glauben. Danken wir dem Vater im Himmel, dass er uns Jesus gesandt hat. Danken wir dem Sohn, dass er uns gerettet hat. Danken wir dem Heiligen Geist, dass er uns die Gaben Gottes schenkt. Der Vater sendet, der Sohn rettet, der Heilige Geist nährt die Kirche durch die Gaben des Wortes Gottes und die Sakramente. Der Heilige Geist treibt uns zum Heil an, damit wir an Gott glauben. Der Heilige Geist versucht allen, das zu geben, was sie brauchen, damit sie das Heil erlangen. Wir sollen mit dem Heiligen Geist und mit Jesus mitwirken, indem wir seinen Willen annehmen und unser Kreuz auf uns nehmen. So wirken wir mit dem Heiligen Geist mit und helfen den Menschen, dass sie das Wort Gottes annehmen und die Sakramente empfangen.

Liebe Mitchristen, am heutigen Pfingstfest möchte ich Sie ganz herzlich begrüßen zur Evangeliumsbetrachtung. Es ist genau im Johannesevangelium, das 20. Kapitel, der Vers 19 bis 23. Am Abend des ersten Tages der Woche, als die Jünger aus Furcht vor den Juden die Türen verschlossen hatten, kam Jesus, trat in ihre Mitte und sagte zu ihnen: Friede sei mit euch. Nach diesen Worten zeigte er ihnen seine Hände und seine Seite. Da freuten sich die Jünger, dass sie den Herrn sahen. Jesus sagte noch einmal zu ihnen: Friede sei mit euch. Wie mich der Vater gesandt hat, so sende ich auch euch. Nachdem er das gesagt hatte, hauchte er sie an und sprach zu ihnen: Empfangt den Heiligen Geist. Wem ihr die Sünden vergebt, dem sind sie vergeben. Wem ihr die Vergebung verweigert, dem ist sie verweigert. Evangelium unseres Herrn Jesus Christus. Lob sei dir, Christus.

Liebe Mitchristen, das Pfingstfest, das wir heute feiern, es hat eigentlich seinen Ursprung in der jüdischen Kultur, denn im Judentum feierte man dieses Fest als Erntedankfest. Man sagte Gott Danke für die ersten Früchte, die die Erde in diesem neuen Jahr hervorgebracht hat. So möchte ich Ihnen gerne heute einen Gedanken mit auf den Weg geben, was dieses Pfingstfest für uns bedeuten kann. Wie schon gesagt, war im Judentum das Pfingstfest ein Erntedankfest. Und so können wir uns heute überlegen, ist nicht auch das Pfingstfest für uns ein Moment, wo wir Gott danken können. Danken können für die Früchte, die der Heilige Geist in uns hervorbringt. Denn der Heilige Geist, er ist uns geschenkt, in der Taufe, in der Firmung. Und dieser Heilige Geist, er möchte uns Tag für Tag helfen, damit wir unser Herz wirklich öffnen für ihn, damit wir uns leiten lassen, führen lassen von ihm und eben auch gute Früchte hervorbringen. Wenn wir mit Christus hineingenommen sind in das österliche Leben, dann soll dieses österliche neue Leben eben auch sichtbar werden in unseren Gedanken, Worten und Werken. Es soll sichtbar werden, dass der Heilige Geist in uns wirkt, dass wir uns von ihm leiten und führen lassen, dass er uns die Kraft gibt zum Guten, zum Wahren, dass der Geist Gottes uns heiligt und eben auch zu heilbringenden Instrumenten macht in dieser Welt. Im Galaterbrief zählt der heilige Paulus diese Früchte des Heiligen Geistes auf, welche sich in unserem Leben eben auch entfalten sollen. So, die Liebe,

die Freude, der Friede, die Langmut, die Freundlichkeit, die Güte, die Treue, die Sanftmut und die Selbstbeherrschung. Sicher wäre es wertvoll, alle diese Früchte genau anzuschauen. Wie bringen sie für uns persönlich Frucht hervor und wie bringen sie auch in unserer Gesellschaft, in unserer Welt gute Frucht hervor für unsere Mitmenschen, für ein gelungenes Zusammenleben, für eine gute Beziehung mit Gott und den Mitmenschen. Ich möchte heute einfach stellvertretend für diese vielen guten Früchte, die der heilige Paulus hier aufzählt im Galaterbrief, eine davon nehmen, und das ist der Friede. Jesus sagt es ja im heutigen Evangelium zweimal zu seinen Jüngern, der Friede sei mit euch. Noch einmal sage ich, Friede sei mit euch. Wenn wir in die Welt hinausschauen, da reicht es, die Nachrichten zu sehen oder auch eine Zeitung aufzuschlagen, dann sehen wir, dass sehr viele Menschen keinen Frieden haben in ihrem Herzen, keinen Frieden haben in ihrer Familie, dort wo sie leben, oder auch ganze Völker, die sich gegenseitig bekriegen, Nationen, die sich gegenseitig hassen, die ganze Menschheit, die je länger je mehr in den Unfrieden hineinrutscht, umso mehr jeder als Egoist lebt, jeder so viel an sich reißen will, wie er nur kann, und dort, wo eben die Ungerechtigkeit, die Ungleichheit ist, dort ist automatisch auch der Unfriede da. Wie viel Streit gibt es in den Familien, weil man die Liebe nicht lebt? Wie viel Streit gibt es auch wegen Erbschaften, wo man sich jahrelang bekämpft, vor Gericht geht und am Ende diese Menschen getrennt leben, den Zugang zueinander nicht finden, den Frieden nicht mehr haben in ihren Herzen, in ihren Familien, in der Verwandtschaft? Und dieser Unfriede, der macht uns Menschen krank. Er verbittert uns, er macht uns traurig, er macht uns ein Stück weit auch hoffnungslos. Und der Heilige Geist, er ist uns geschenkt, damit wir genau diese Sachen überwinden können. Dass wir den Frieden finden, vergeben können, aufatmen können, geheilt werden können durch diesen guten, heilbringenden Geist. Wie sehr möchte der Heilige Geist uns Menschen helfen, ein Miteinander anzustreben, anstelle eines Gegeneinanders. Und wenn alle Menschen offen wären für diesen guten, heiligen Geist, wie vieles würde plötzlich möglich in unserer Welt, was eben unsere eigenen Kräfte übersteigt. Wie viel Gutes könnten wir tun zusammen? Wie sehr könnten wir die Kräfte, die für Negatives verloren gehen, für etwas Positives brauchen, für eine bessere, friedlichere Zukunft? Und so ist es auch mit all den anderen Früchten des Heiligen Geistes. Wie sehr möchte er sie in uns hervorbringen? Und so müssen wir uns heute wirklich auch besinnen. Bin ich offen für diesen guten Geist, diesen heilbringenden Geist, der mich befreien will, der mir helfen will, aufzustehen, als auferstandener Mensch zu leben, ein Zeuge von Christus zu sein, für sein Wort, seine Botschaft, für seinen Frieden. Der Heilige Geist, er möchte uns helfen, damit wir uns nicht mehr ständig fragen, was bringt es mir, sondern dass wir uns beginnen zu fragen, wie kann ich Gott und den Mitmenschen besser dienen? Heiliger Geist, hilf mir, erleuchte mich, zeige mir den guten Weg. Lass mich erkennen, was ich jetzt tun soll an dem Ort, wo ich lebe, wo ich arbeite, an diesem Ort, wo Gott mich hingestellt hat. Pfingsten, Erntedank, wollen wir heute Gott Danke sagen für all die guten Früchte, die wir hervorgebracht haben. Aber wollen wir ihn auch ganz, ganz innig bitten, dreifaltiger Gott, hilf uns, dass wir noch mehr gute Früchte hervorbringen, dass wir am nächsten Pfingstfest noch mehr Dank sagen können, uns noch mehr freuen können an den guten Früchten, die wir hervorgebracht haben. Das wünsche ich Ihnen von ganzem Herzen. Ich wünsche es auch der Welt, dieses neue Pfingsten, dieses neue Horchen auf den Heiligen Geist, dieser gute Geist, der will, dass wir Menschen versöhnt sind mit Gott, mit den Mitmenschen, dass wir im Frieden zusammenleben und wirklich eine Familie Gottes bilden. Der Herr sei mit euch und mit deinem Geiste. Es segne und behüte euch der allmächtige und barmherzige Gott, der Vater und der Sohn und der Heilige Geist. Amen.
So wünsche ich Ihnen allen ein ganz gesegnetes Pfingstfest.

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1: Veni Sancte Spiritus, 50 Tage nach Ostern. 50 Tage nach Ostern feiert die Kirche das Pfingstfest. Mit der Ausgießung des Heiligen Geistes beginnt die Geschichte der Kirche. Simon Dach stellt in seiner Musikmagazinsendung die Aussagen des Glaubensbekenntnisses zum Spiritus Sanctus vor. Die Musik folgt dem Reichtum der Gedanken, wie er uns im Beten um den Heiligen Geist überliefert ist.
2: Herzlich willkommen. Heute sind die 50 Tage erfüllt. Halleluja!

Mit diesen Worten aus der Magnificat-Antiphon der Pfingstvesper ist für Sie, verehrte Hörerinnen und Hörer, zur Musikmagazinsendung wieder am Mikrofon Simon Dach. Hodie Spiritus Sanctus in igne discipulis apparuit. Heute erschien der Heilige Geist den Jüngern in Feuerzeichen. Heute schenkte er ihnen die Gabe der Gnade. Er sandte sie aus, in die ganze Welt zu predigen und zu bezeugen, wer glaubt und sich taufen lässt, der wird gerettet. Halleluja!

Wenn Sie immer wieder einmal im Gesangbuch die tiefen Texte unserer Gesänge zum Heiligen Geist meditieren, werden Sie feststellen, dass es teilweise Anrufungen sind, die an den Gottesgeist gerichtet werden. Komm, Tröster, komm, o du glückselig Licht, komm, der alle Armen liebt, komm, allgewaltig heilger Hauch, erleuchte unser blind Gesicht. Nimm von uns, was von dir uns trennt, die Macht des Bösen banne weit. Ebenso wird aber auch sein Wesen beschrieben. Dich sendet Gottes Allmacht aus. Der Gabenvielfalt teilst du aus. Wenn du nicht wirkst, vergehen wir. Du Lebensbrunnen, Licht, Lieb und Glut. In der Unrast schenkst du Ruh, hauchst in Hitze Kühlung zu. Du stille Macht, du verborgene Kraft. Das alles in seinem Reichtum wollen wir bedenken, und tragen kann uns bei diesem Verweilen bei Gott, dem Heiligen Geist, die Sprache der Musik. Gottes große Taten zu verkünden, das ist die Aufgabe der Musik. In ihr ist deshalb in ihrer Schönheit und Eindrücklichkeit etwas vom Wesen des Heiligen Geistes anwesend, der sich in ihr den Herzen der Menschen mitteilen kann.

Verehrte Hörerinnen und Hörer, unser heutiges Musikmagazin wird sich mit Kompositionen rund um einen Text befassen, der zu einem unserer zentralsten Texte im christlichen Glauben gehört, dem sogenannten großen Nizeno-Konstantinopolitanischen Glaubensbekenntnis, das wir als das Credo aus der Messe kennen.

Das Nicäno-Konstantinopolitanum ist dasjenige christliche Bekenntnis, das in der Ökumene nach der Version des originalen Bekenntnisses von Nicäa am weitesten anerkannt ist. Es wurde von der christlichen Kirche seit 451 als gültige Zusammenfassung des christlichen Bekenntnisses bezeichnet und es ist seither so geblieben. Alle Bekenntniskirchen erkennen es an, auch wenn es zum Beispiel bei den orthodoxen Kirchen Abweichungen gibt. In diesem Glaubensbekenntnis geht es uns heute um die Aussagen über den Heiligen Geist. Während wir im sogenannten apostolischen Glaubensbekenntnis lediglich bekennen, ich glaube an den Heiligen Geist, ist die Aussage des Credo der Messe schon deutlich differenzierter. Und wenn im letzten Drittel des Glaubensbekenntnisses, wie in einer großen Aufzählung gesagt wird, et in spiritum sanctum dominum, so müsste man im Stillen immer ergänzen, Credo in spiritum sanctum dominum. Ich glaube an den Heiligen Geist. Im Credo der Missa Solemnis von Ludwig van Beethoven erklingt immer wieder, nicht nur zu Beginn, das Credo. Ich glaube.

In dieser Komposition Beethovens war der gewissermaßen einhellig bekundete gemeinsame Glaube sehr vordringlich gegenüber dem im Hintergrund rezitierten Inhalt des Bekenntnisses Et in Spiritum Sanctum Dominum. Wir sollten diese Glaubensaussage zur dritten Person des dreifaltigen Gottes etwas klarer herausarbeiten, ihre Bedeutung wenigstens umrisshaft andeuten. Zur Vertiefung möchte ich sehr nachdrücklich das Nachlesen der entsprechenden Passagen im Katechismus anempfehlen. Jesus nennt den Geist, den der Vater senden wird, den Geist der Wahrheit. In der Apostelgeschichte und in den apostolischen Briefen finden wir weitere Namen für ihn: Geist der Verheißung, Geist der Sohnschaft, der Geist Christi oder Geist des Herrn bzw. Geist Gottes. Beim heiligen Petrus ist die Rede vom Geist der Herrlichkeit, der nämlich aus Gottes Herrlichkeit hervorgeht. Qui ex patre filioque procedit.

Credo in Spiritum Sanctum, Dominum et Vivificantem. Wir glauben also an den Heiligen Geist, der Herr ist und lebendig macht. Mit anderen Worten, dieser Gott hat die Macht, als Herr über alles Sein, also das Leben zu schenken, es zu erhalten, das wieder lebendig zu machen, was schon dem Tode verfallen, erkaltet ist, oder das ins Leben zurückzuholen, was auf Irrwegen dem Abgrund zugeht. Dazu assoziiert man sicherlich gleich die bekannte Wendung aus unserer deutschen Übertragung des Pfingsthymnus Veni Sancti Spiritus,

Auch eines der uns vertrautesten Pfingstlieder sagt es gleich in der Titelzeile: Komm, Heiliger Geist, der Leben schafft.

Im Credo heißt es dann weiter über den Heiligen Geist, der aus dem Vater und dem Sohn hervorgeht, der mit dem Vater und dem Sohn angebetet und verherrlicht wird. Qui cum Patre et Filio simul adoratur et conglorificatur. In der folgenden Vertonung aus der Missa in D, Opus 86 von Antonin Dvorak, wird der Hörer erinnert an die Aussage des Gloria, denn du allein bist der Heilige, du bist der Herr, du allein der Höchste Jesus Christus mit dem Heiligen Geist, zur Ehre Gottes des Vaters. In Gloria Dei Patris.

Viele der liturgischen Hymnen enden mit dem trinitarischen Lobpreis, der sogenannten Doxologie, so auch der Pfingsthymnus Veni Creator Spiritus in seiner neueren Übertragung in das Deutsche. Du selbst bist unser Lobgesang, du betest in uns lebenslang, so ehrt dein Volk von dir geweiht, Gott dreifach eins in Ewigkeit. Das liturgische Gebet insgesamt ist ja geradezu gekennzeichnet von diesem immerwährenden Gloria Patri, Ehre sei dem Vater, in dem unablässig rund um den Erdball mit Gott dem Vater auch der Sohn und der Heilige Geist angebetet und verherrlicht werden. Denn nur in der Fülle des dreifaltigen Gottes ist das Wesen der dreieinen Gottheit auszusagen.

Qui locutus est per prophetas? Der Heilige Geist hat gesprochen durch die Propheten, so bezeugt es die Schlussaussage im Credo über den Heiligen Geist. Die gesamte Offenbarung des Alten und Neuen Bundes ist ein Werk des Heiligen Geistes, denn die sogenannte Inspiration, die für uns Christen Garant dafür ist, dass wir in den Schriften der Bibel das Wort Gottes vor uns haben, kann nur gewährleistet sein durch eine Kraft, die sich den Menschen mitzuteilen vermag, wenn diese im Auftrag Gottes seine Offenbarung darlegen und verkünden. Wenn also in der Kirche als den mit Christus verbundenen Gliedern seines geheimnisvollen Leibes immer noch weiter Offenbarung des Glaubens geschieht, dann ist nach dem Wort Jesu der Geist der Wahrheit am Werk, der seine Kirche in die volle Wahrheit einführen wird, ein Prozess, der sicher erst in der künftigen Gestalt der Kirche am Ende der Zeiten sein Ziel finden wird. Komm, Heiliger Geist, du öffnest uns den stummen Mund und machst der Welt die Wahrheit kund, wie du dich schon in den Propheten geoffenbart hast.

Gerade in dieser letzten Aussage des Credo über den Heiligen Geist wird deutlich, wie viel der Geist Gottes mit dem Wort zu tun hat. Ja, durch ihn wirkt das allmächtige Wort des dreifaltigen Gottes, das bei der Erschaffung der Welt über dem Chaos schwebte und beim schöpferischen Es werde allem zum Sein verhalf. Und durch das gleiche Wort hat der ewige Sohn des Vaters in der Jungfrau Maria leibliche Gestalt angenommen und ist Mensch geworden.

Der Schöpfergeist, wie wir ihn nennen, wirkt aber nicht bloß in der Welt der Materie. Das Leben der Seele, das wir in der Taufe empfangen, ist genauso sein Werk, wie die Früchte des Geistes seine Gnadengaben sind. Wenn wir das, was wir vom Heiligen Geist sagen können, auf eine ganz einfache Formel bringen wollen, können wir formulieren, der Heilige Geist ist der Atem Jesu Christi. Wir sind dann in der Nähe des Heiligen Geistes, wenn wir gleichsam auf Atemnähe mit Jesus leben.

Jesus hat gesagt, der Geist weht, wo er will. Und er tut es auch immer. Immer noch gibt es die neuen, die unerwarteten Durchbrüche des Geistes, der da ansetzt, wo wir es nicht geplant haben und wo es uns vielleicht auch gar nicht gefällt. Vor einiger Zeit ist in einem nordischen Land mit viel Gelehrsamkeit an Psychologie und Soziologie berechnet worden, warum es nie wieder eine religiöse Erweckungsbewegung geben könne. Bald darauf geschah sie. Weil der Geist Macht hat und auch heute und immer wieder auf erregende Weise neu Menschen in das Licht Jesu Christi hineinnimmt, geschieht immer wieder das Unerwartete, scheinbar Unmögliche. Der Geist weht, wo er will. Aber das heißt nicht Ordnungslosigkeit und Anarchie, denn der Herr fügt hinzu, wenn einer nicht wiedergeboren wird aus Wasser und Geist, kann er nicht eingehen in Gottes Reich. Der Geist vermittelt sich durch das Wasser, durch den Quell, der aus der verwundeten Seite, dem offenen Herzen Jesu ausströmt. Er vermittelt sich in der Leibhaftigkeit der Kirche und ihrer Sakramente. Der Herr hat am Kreuz nach seinem Tod den Leib nicht hinter sich gelassen als etwas, das seinen Dienst getan hat, das im Grab nun verwesen kann, weil es nicht wichtig wäre. Nein, er hat ihn hinaufgenommen, ihn verwandelt und uns so gezeigt, dass die Materie gottfähig ist, ewigkeitsfähig, dass sie verwandelt werden kann und dass Gott die Einheit alles Wirklichen gerade durch dieses Geschöpf Mensch wirken will. Wir möchten dem gewiss immer wieder entfliehen, weil wir sehen, wie viel Lehm statt Leib da ist. Aber dies gerade ist das Drama des Heiligen Geistes in der Welt, das Drama der Kirche und unser Drama. Das Ringen darum, dass Lehm Geist werde. Und nicht indem wir dem Lehm entfliehen, vergeistigen wir uns. Nicht auf solche Weise machen wir Kirche geistig und neu und frei, sondern nur, indem wir den Lehm ertragen in uns und in den anderen, ihn hineintragen in die neue, belebende Kraft, in den Atem Jesu Christi, in den Heiligen Geist, der auch heute die Welt verwandelt.

Deshalb spricht die Kirche in ihren Gebeten und Gesängen in immer neuen Bildern vom Geist, der Leben schafft, der Kraft schenkt und zum Guten hilft. Vom Geist, der Einsicht und Weisheit schenkt und in die Wahrheit führt, der Trost spendet und selbst die Glut der Liebe ist.

Verehrte pfingstlich gestimmte Mitchristen, am Schluss soll ein Gebet stehen. Allmächtiger Gott, Vater unseres Herrn Jesus Christus, deine Kirche lebt im Heiligen Geist, den du ihr gesandt hast. Wir bitten dich, erfülle sie immer mehr mit seiner Kraft. Gib ihr den Geist der Weisheit und der Einsicht, des Rates, der Erkenntnis und der Stärke, den Geist der Frömmigkeit und der Gottesfurcht. Durch Christus, deinen geliebten Sohn, im Heiligen Geist. Amen.

0: Ganz herzlich danken wir, Simondach, für die Sendung zu Pfingsten, Veni Sancte Spiritus.
1: Denn du allein bist der Heilige, du bist der Herr, du allein der Höchste Jesus Christus mit dem Heiligen Geist, zur Ehre Gottes des Vaters. In Gloria Dei Patris.

0: 24. Mai, die heilige Magdalena Sophie Barra. Eine der bedeutendsten Frauen des letzten Jahrhunderts ist die 1925 heilig gesprochene Sophie Madeleine Barra, Gründerin der Gesellschaft der Ordensfrauen vom Heiligen Herzen Jesu, Dame du Sacré-Cœur, einer für die Kirche wohl ähnlich wichtigen Genossenschaft zur Erziehung der weiblichen Jugend, wie die Ursulininnen, deren Gründerin die heilige Angela Merici war. Cor unum et anima una in corde Jesu, ein Herz und eine Seele im Herzen Jesu. Diese Worte trägt das silberne Kreuz, das jede Sacré-Cœur-Schwester bei ihrer feierlichen Einkleidung zusammen mit dem Brautring entgegennimmt. Sie stammen von der heiligen Magdalena Sophie Barra und können als Motto für alles angesehen werden, was sie mit ihrem Orden anstrebte. Die Heilige war ein Kind der Revolution. Sie wurde geboren am 13. Dezember 1779 zu Chouny, Yonne in Burgund, als Tochter eines Winzers. Erzogen wurde sie von ihrem geistlichen Bruder Louis, dem sie eine ausgezeichnete Bildung verdankt. Allerdings war es eine strenge Schule, die sie bei ihm durchmachte, doch unterwarf sich Sophie willig dem reichhaltigen Lernpensum. Der Unterricht wurde jäh unterbrochen, weil ihr Bruder von den Jakobinern verhaftet wurde und 2 Jahre lang als Gefangener unter dauernder Lebensbedrohung in der Pariser Conciergerie zubrachte. Indessen wurde er dann entgegen allen Befürchtungen freigelassen und lebte von da ab in Paris, wo er die Priesterweihe empfing. Er nahm seine Schwester zu sich. Diese erkannte bald ihre Aufgabe in der Erziehung der durch die Revolution völlig verwahrlosten Jugend und betätigte sich als Hilfskatechetin. Ihr tugendhaftes Leben, ihre pädagogische Begabung und große Willensstärke sowie die offensichtlichen Erfolge, die ihre Tätigkeit zeitigten, machten den Jesuitenpater Varin auf sie aufmerksam. Er erkannte rasch ihre hervorragenden Fähigkeiten und gewann sie für die Gründung einer Kongregation zur Erziehung der weiblichen Jugend, namentlich der höheren Stände. Am 21. November 1800 weihte sich Sophie Barra mit 3 Gefährtinnen dem Heiligen Herzen Jesu. Zusammen mit einer Laienschwester übernahm sie eine Erziehungsanstalt in Amiens. Ihre erste klösterliche Genossenschaft entstand. Am 17. Juni 1802 wurde sie unter dem Namen Mutter Magdalena eingekleidet. Überraschend schnell begann der Aufstieg der Dame du Sacré-Cœur, deren Regel, die sich an die des Jesuitenordens anlehnte, von Papst Gregor dem 16. anerkannt wurde. 3 Jahre nach der Ordensgründung wurde Mutter Magdalena zur ersten Generaloberin des neuen Ordens gewählt, ein Amt, das sie 62 Jahre lang innehatte. Mit großem Erfolg breitete sich der Orden über ganz Europa aus. Vor allem der Hochadel sandte seine Töchter zur Erziehung den Damen vom Heiligen Herzen Jesu. Aber auch Waisenhäuser und Armenschulen wurden von ihnen betreut. 1818 zogen die ersten Sacré-Cœur-Schwestern nach Nordamerika. Mutter Magdalena führte ihr großes Werk mit männlicher Energie. Rückschläge überwand sie durch ihren unverwüstlichen Mut, heftige Kämpfe nach innen und außen durch ihr großartiges Gottvertrauen. Ihre außerordentlichen Geistesgaben, ihre ganze Kraft und Klugheit setzte sie rücksichtslos gegen sich selbst in den Dienst ihres Werkes. Dabei war sie von zarter Gesundheit und hatte Tag für Tag einen Großteil Selbstüberwindung zu bewältigen. die apostolische Aufgabe der Frau als Hüterin des Glaubens und Missionarin innerhalb der Familie, von der jüdischen Religion schon lange erkannt, das wurde Magdalena bewusst. Deshalb gründete sie den Bund der Marienkinder, in dem ihre ehemaligen Zöglinge auch nach ihrer Entlassung aus dem Institut weiter in ihrer Gotteshaltung bestärkt wurden. Alle seelischen Enttäuschungen, die ihr widerfuhren, und körperlichen Leiden, die ihr auferlegt waren, ertrug sie ohne Klage. Gegen ihre Mitschwestern und gegen die Schülerinnen war die Generaloberin von wahrhaft mütterlicher Liebe und Besorgtheit. Nur verlangte sie die genaueste Einhaltung der Regel und gab vor allem selbst ein Beispiel vollkommenster Regeltreue. Magdalena Sophie Barat durfte erleben, dass ihre bescheidenen Anfänge reiche Frucht trugen. Über 100 Niederlassungen mit über 4000 Ordensfrauen waren bis zum Jahre 1865 unter ihrer tatkräftigen Leitung entstanden. Sie starb am 25. Mai 1865 im Alter von 85 Jahren in Paris. Beigesetzt wurde sie in Jette Saint-Pierre bei Brüssel. Dargestellt wird die heilige Magdalena Sophie in ihrer schwarzen Ordenstracht mit ovaler, weißer Rüschenhaube, langem schwarzem Schleier und silbernem Brustkreuz. Heute dürfen die Sacré-Cœur-Schwestern als eine der ersten Ordensfrauen statt ihrer traditionellen Ordenstracht ganz normale weltliche Kleidung tragen.
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4: Das Hochfest Pfingsten. Pfingsten ist das Hochfest der Herabkunft des Heiligen Geistes auf die Apostel, Maria, die Mutter Jesu, die Frauen und auf andere Jünger, die im Abendmahlsaal versammelt waren

Und in Apostelgeschichte 2, Vers 2 heißt es, Da kam plötzlich vom Himmel her ein Brausen, wie wenn ein heftiger Sturm daherfährt, und erfüllte das ganze Haus, in dem sie waren. Und es erschienen ihnen Zungen wie von Feuer, die sich verteilten. Auf jeden von ihnen ließ sich einer nieder. Der Geist befähigte die Jünger, in fremden Sprachen zu reden, wie der Geist es ihnen eingab. Pfingsten gilt daher als Geburtstag der Kirche. Ab diesem Tag beginnt die Mission und die Kirche wächst. Am 50. Tag, griechisch Pentekoste, nach Ostern feiert die Kirche die Aussendung des Heiligen Geistes. Feuer und Taube sind Symbole dafür.

Das Pfingstfest wird seit dem Zweiten Vatikanischen Konzil als achter Ostersonntag die Vollendung und Bestätigung von Ostern begangen. Es ist eines der ältesten und wichtigsten Feste des Christentums und ist seit dem 2. Jahrhundert überliefert. Im katholischen Katechismus heißt es bei Nummer 732, an diesem Tag wird die heiligste Dreifaltigkeit voll und ganz geoffenbart. Seit diesem Tag steht das von Christus angekündigte Reich allen offen, die an ihn glauben. Obwohl Mensch aus Fleisch und Blut, haben sie im Glauben schon Anteil an der Gemeinschaft der heiligsten Dreifaltigkeit. Durch sein unaufhörliches Kommen lässt der Heilige Geist die Welt in die letzten Zeiten, die Zeit der Kirche, eintreten. Das Reich Gottes wird schon als Erbe empfangen, ist aber noch nicht vollendet.

Auf den Bericht der Apostelgeschichte von der Geburt der Kirche in der Lesung antwortet der Antwortpsalm mit einem Lobpreis der Schöpfung. Er rühmt damit den Schöpfergeist, der das alles in Weisheit geschaffen hat. Du spannst den Himmel aus wie ein Zelt, heißt es da im Psalm 104. Die Erde ist voll von deinen Geschöpfen, mit Weisheit hast du sie alle gemacht. Ewig wäre die Herrlichkeit des Herrn, der Herr freue sich seiner Werke. Ganz bewusst will die Kirche uns sagen, dass der Schöpfergeist, der die Welt erschaffen hat, und der Heilige Geist, den Christus vom Vater her sendet, ein und derselbe ist. Schöpfung und Erlösung gehören zusammen. Pfingsten ist neben dem Geburtsfest der Kirche auch das Fest der Schöpfung, der Dank für ihre Gabe und der Dank dafür, dass der Herr sie nicht verlässt.

Die Pfingstsequenz Veni Sancte Spiritus gehört zur pfingstlichen Liturgie, wie das Victime Paschali Laudes zum Osterfest. Wer sich die Zeit nimmt, einmal etwas über die Texte der Pfingstgesänge in unserem Gesangbuch zu meditieren, wird schnell feststellen, dass uns für eine Beschreibung dieses doch durchaus personalen Gottes offensichtlich die Kategorien und definitorischen Mittel fehlen. Du mächtiger Hauch, unerschaffene Glut, singen wir im Lied, nun bitten wir den Heiligen Geist und meinen damit auch jenes, was das hebräische Wort Ruach im Element der Luft zugleich in seinen beiden Erscheinungsformen, Wind und Atem, bezeichnet. Der Sturm und der sanfte, lebengebende Hauch, die wilde, ungebändigte, Meere aufwühlende Kraft, und zugleich das zarte, unsichtbare Lebensprinzip, ohne dass kein Mensch ins Dasein treten und in ihm bleiben kann. Sein Wirken betrifft selbstverständlich nicht nur die erschaffene Materie, sondern ebenso die unsterbliche Seele des Menschen. So sagt es uns der Glaube und die Erfahrung der Kirche. Das Leben der Seele, das wir in der Taufe empfangen, ist genauso sein Werk, wie die Früchte des Geistes seine Gnadengaben sind. In den Lesungen des Pfingstfestes wird als Kennzeichen des Heiligen Geistes das Bild des Feuers und des Sturmes verwendet. Den einen bestürmt der Geist in seinem Wirken mit mächtigem Drängen, einen anderen lässt er im Innersten erschauern durch kaum wahrnehmbaren, zarten Anhauch. Die Apostel machen eine völlig andere Erfahrung. Sie sitzen ängstlich versteckt im Verborgenen, verzagt und ohne Mut. Zu ihnen kommt der Geist im entflammenden Feuer, stürmt ihre Zaghaftigkeit hinweg und befähigt sie, das Wort des auferstandenen Herrn zu verkünden. So lautet auch unsere Bitte: Dein Schöpferwort rief uns zum Sein, nun hauch uns Gottes Odem ein. Imple superna gratia.

Das Bild Jesu vom Geist, der weht, wo er will, charakterisiert diesen Geist auch als heiligen Unruhestifter. Auch wenn die Pfingstsequenz ihn beschreibt als einen Tröster, der in der Unrast Ruhe schenkt, so gilt doch auch, dich sendet Gottes Allmacht aus im Feuer und in Sturmesbraus.

Jesus nennt den Geist, den der Vater senden wird, den Geist der Wahrheit. In der Apostelgeschichte und in den apostolischen Briefen finden wir weitere Namen für ihn. Geist der Verheißung, Geist der Sohnschaft, der Geist Christi oder Geist des Herrn bzw. Geist Gottes. Im heiligen Petrus ist die Rede vom Geist der Herrlichkeit, der nämlich aus Gottes Herrlichkeit hervorgeht.

Wenn wir das, was wir vom Heiligen Geist sagen können, auf eine ganz einfache Formel bringen wollen, können wir formulieren, der Heilige Geist ist der Atem Jesu Christi.

Jesus hat gesagt, der Geist weht, wo er will. Und er tut es auch immer. Immer noch gibt es die neuen, die unerwarteten Durchbrüche des Geistes, der da ansetzt, wo wir es nicht geplant haben und wo es uns vielleicht auch gar nicht gefällt. Vor einiger Zeit ist in einem nordischen Land mit viel Gelehrsamkeit an Psychologie und Soziologie berechnet worden, warum es nie wieder eine religiöse Erweckungsbewegung geben könne. Bald darauf geschah sie. Weil der Geist Macht hat und auch heute und immer wieder auf erregende Weise neu Menschen in das Licht Jesu Christi hineinnimmt, geschieht immer wieder das Unerwartete, scheinbar Unmögliche. Der Geist weht, wo er will. Aber das heißt nicht Ordnungslosigkeit und Anarchie, denn der Herr fügt hinzu, wenn einer nicht wiedergeboren wird aus Wasser und Geist, kann er nicht eingehen in Gottes Reich. Der Geist vermittelt sich durch das Wasser, durch den Quell, der aus der verwundeten Seite dem offenen Herzen Jesu ausströmt. Er vermittelt sich in der Leibhaftigkeit der Kirche und ihrer Sakramente. Der Herr hat am Kreuz nach seinem Tod den Leib nicht hinter sich gelassen als etwas, das seinen Dienst getan hat, das im Grab nun verwesen kann, weil es nicht wichtig wäre. Nein, er hat ihn hinaufgenommen, ihn verwandelt und uns so gezeigt, dass die Materie gottfähig ist, ewigkeitsfähig, dass sie verwandelt werden kann und dass Gott die Einheit alles Wirklichen gerade durch dieses Geschöpf Mensch wirken will. Deshalb spricht die Kirche in ihren Gebeten und Gesängen in immer neuen Bildern vom Geist, der Leben schafft, der Kraft schenkt und zum Guten hilft, vom Geist, der Einsicht und Weisheit schenkt und in die Wahrheit führt, der Trost spendet und selbst die Glut der Liebe ist.

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Verehrte Hörerinnen und Hörer, Spiritus Domini replevit orbem terrarum, singt der Introitus des Pfingstfestes im unnachahmlichen Gestus der gregorianischen Melodiebögen. Nach der Schola haben wir die Orgelmusik über dieses Melodiemotiv gehört und mit diesem Erkennungszeichen des Pfingstsonntags begrüßt sie heute wieder am Mikrofon Simon Dach. Der Geist des Herrn erfüllt den Erdkreis, Halleluja, er, der alles zusammenhält und kennt jeden Laut, Halleluja, Halleluja.

In der Zeit vor dem heutigen großen Fest, mit dem die 50-tägige Osterfeier ihren Abschluss findet, hat die Kirche und mit ihr sicher auch jeder von uns in der sogenannten Pfingstnovene, dem Neuntagegebet um das Kommen des Heiligen Geistes, für eine immer wieder erneuerte Ausgießung seiner Gaben auch in unserer Zeit gebetet. Die Siebenzahl oder Siebenheit der Gaben geht zurück auf einen entsprechenden Text im 11. Kapitel des Jesaja-Buchs im Alten Testament. Die betende Kirche spricht vom Geist der siebenfältigen Gabe oder von der Gabe siebenfältiger Gnade. Dazu gehören die Gabe des Verstandes, der Wissenschaft, der Weisheit, des Rates, der Frömmigkeit, der Gottesfurcht und der Stärke. Veni, Creator Spiritus, mentes tuorum visita. Diese Aufforderung zu seinem Kommen, die Bitte um seinen Besuch, enthält die Benennung Creator Spiritus, die wir als Übertragung in Schöpfergeist kennen. Ja, durch ihn wirkt das allmächtige Wort des dreifaltigen Gottes, das bei der Erschaffung der Welt über dem Chaos schwebte und beim schöpferischen Es werde allem zum Sein verhalf. Die Übertragungen der ersten Strophe des Hymnus zum Heiligen Geist benennen dies mit Du heiliger Geist, der Leben schafft, oder mit Du allgewaltig heiliger Hauch, der alle Kreatur belebt. Dieser Odem Gottes ist also die immerfort wirkende Schöpferkraft im Zentrum allen Seins, ohne den nichts ist, was ist. Du mächtiger Hauch, unerschaffene Glut, singen wir im Lied, nun bitten wir den Heiligen Geist und meinen damit auch jenes, was das hebräische Wort Ruach im Element der Luft zugleich in seinen beiden Erscheinungsformen Wind und Atem bezeichnet. Der Sturm und der sanfte, lebengebende Hauch, die wilde, ungebändigte, Meere aufwühlende Kraft und zugleich das zarte, unsichtbare Lebensprinzip, ohne dass kein Mensch ins Dasein treten und in ihm bleiben kann. Sein Wirken betrifft selbstverständlich nicht nur die erschaffene Materie, sondern ebenso die unsterbliche Seele des Menschen. So sagt es uns der Glaube und die Erfahrung der Kirche. Das Leben der Seele, das wir in der Taufe empfangen, ist genauso sein Werk, wie die Früchte des Geistes seine Gnadengaben sind. Deshalb spricht die Kirche in ihren Gebeten und Gesängen in immer neuen Bildern vom Geist, der Leben schafft, der Kraft schenkt und zum Guten hilft. Vom Geist, der Einsicht und Weisheit schenkt und in die Wahrheit führt, der Trost spendet und selbst die Glut der Liebe ist.

Komm, Heiliger Geist, der Leben schafft, erfülle uns mit deiner Kraft. Dein Schöpferwort rief uns zum Sein, nun hauch uns Gottes Odem ein. Komm, allgewaltig heiliger Hauch, der alle Kreatur belebt. O komm, erfüll uns bis zum Grund und bleib in uns, o heiliger Geist. Den Betenden du nahe bist, in dir teilt Gott sich selber mit. Du dringst durch unser ganzes Sein, entfachst in uns des Lebens Glut. Der Gabenvielfalt teilst du aus und waltest schaffend fort und fort. Du kommst, wie uns verheißen ist, tust uns den Mund zum Zeugnis auf.

Auf den Bericht der Apostelgeschichte von der Geburt der Kirche in der heutigen Lesung antwortet der Antwortpsalm mit einem Lobpreis der Schöpfung. Er rühmt damit den Schöpfergeist, der das alles in Weisheit geschaffen hat. Du spannst den Himmel aus wie ein Zelt, heißt es da im Psalm 104. Die Erde ist voll von deinen Geschöpfen, mit Weisheit hast du sie alle gemacht. Ewig wäre die Herrlichkeit des Herrn, der Herr freue sich seiner Werke. Ganz bewusst will die Kirche uns sagen, dass der Schöpfergeist, der die Welt erschaffen hat, und der Heilige Geist, den Christus vom Vater her sendet, ein und derselbe ist. Schöpfung und Erlösung gehören zusammen. Pfingsten ist neben dem Geburtsfest der Kirche auch das Fest der Schöpfung, der Dank für ihre Gabe, und der Dank dafür, dass der Herr sie nicht verlässt.

Der Heilige Geist ist zuallererst Schöpfergeist und Pfingsten daher ein Fest der Schöpfung. Die ganze Wirklichkeit, die uns umgibt, ist Gestalt gewordene Idee des Schöpfergeistes, deren Gott sich freut und in der wir in der aufbauenden Freiheit der Liebe uns freuen dürfen. Weil Gott nach der Offenbarung Jesu ein Gesicht hat, weil er Vernunft und Wille ist, vor allem aber, weil er ganz Liebe und Schönheit ist. Deshalb gehört der Glaube an den Schöpfergeist und der Glaube an den Heiligen Geist, den Christus vom Vater her sendet, untrennbar zueinander. Im Evangelium ist uns ein wundervolles Bild geschenkt für den Zusammenhang zwischen Jesus, dem Heiligen Geist und dem Vater. Der Heilige Geist wird dargestellt als der Atem Jesu Christi. Johannes greift damit zurück auf ein Bild des Schöpfungsberichts, nachdem Gott dem Menschen den Lebensatem in die Nase blies. In den Sakramenten bläst uns der Herr anfänglich in der Taufe und immer wieder neu seinen Lebensatem in die Seele. Die Kirche als Ausspenderin dieser lebensspendenden Gnade ist deshalb Geschöpf des Heiligen Geistes und nicht Produkt menschlichen Wollens und geschichtlichen Werdens. Von Anfang an ist sie katholisch, apostolisch und heilig, wie wir es im Credo bekennen. Und daraus folgend dürfen wir an die eine Taufe zur Vergebung der Sünden glauben und als Frucht dieser Neugeburt das Leben in ewiger Herrlichkeit erwarten.

Die Pfingstsequenz Veni Sancte Spiritus gehört zur pfingstlichen Liturgie, wie das Victime Paschali lautet, zum Osterfest. Wenn Sie, verehrte Zuhörer, wieder einmal im Gesangbuch die tiefen Texte unserer Gesänge zum Heiligen Geist meditieren, die vielfach von dieser Sequenz inspiriert sind, werden Sie feststellen, dass es teilweise Anrufungen sind, die an den Geist Gottes gerichtet werden. Komm, Tröster, komm, o du glückselig Licht, komm, der alle Armen liebt, komm, allgewaltig heilger Hauch, erleuchte unser blind Gesicht, nimm von uns, was von dir uns trennt, die Macht des Bösen banne weit. Ebenso wird aber auch sein Wesen beschrieben. Dich sendet Gottes Allmacht aus, der Gabenvielfalt teilst du aus. Wenn du nicht wirkst, vergehen wir. Du Lebensbrunn, Licht, Lieb und Glut. In der Unrast schenkst du Ruh, hauchst in Hitze Kühlung zu. Du stille Macht, du verborgene Kraft. In den Lesungen des Pfingstfestes wird als Kennzeichen des Heiligen Geistes das Bild des Feuers und des Sturmes verwendet. Den einen bestürmt der Geist in seinem Wirken mit mächtigem Drängen, einen anderen lässt er im Innersten erschauern durch kaum wahrnehmbaren, zarten Anhauch. Unwiderstehlich lockt und zieht und wirbt er mit sanfter Stimme und kann dann den Menschen mit Macht auf die Spur ins Licht reißen. Elia erfährt die Macht des Geistes nach Sturm und Krieg und Kampf, nach Verfolgung und Todesfurcht im Säuseln des Windes. Ein sanftes Wehen, das ihn seinen Kopf ehrfürchtig verhüllen und Gott entgegentreten lässt. Die Apostel machen eine völlig andere Erfahrung. Sie sitzen ängstlich versteckt im Verborgenen, verzagt und ohne Mut. Zu ihnen kommt der Geist im entflammenden Feuer, stürmt ihre Zaghaftigkeit hinweg und befähigt sie, das Wort des auferstandenen Herrn zu verkünden. So lautet auch unsere Bitte, dein Schöpferwort rief uns zum Sein, nun hauch uns Gottes Odem ein. Imple superna gratia,

Das Bild Jesu vom Geist, der weht, wo er will, charakterisiert diesen Geist auch als heiligen Unruhestifter. Auch wenn die Pfingstsequenz ihn beschreibt als einen Tröster, der in der Unrast Ruhe schenkt, so gilt doch auch, dich sendet Gottes Allmacht aus im Feuer und in Sturmesbaus. Und wir wissen, wenn du nicht wirkst, vergehen wir. Damit der Mensch als geistiges Wesen leben kann, genügt es nicht, dass seine Organe funktionieren und sein Verstand in Ordnung ist. Die Lungen nützen dem Menschen ja auch nur, wenn Luft zum Atmen da ist. Und so kann das geistige Wesen Mensch nur existieren, wenn die geistige Luft da ist, die ihn leben lässt. Der frische Wind, die reine Luft, die wir brauchen, um geistig, menschlich atmen und leben zu können, ist die Wahrheit. Der Heilige Geist gibt uns den Atem der Wahrheit, der uns leben lässt. Der Kommuniongesang des Pfingstfestes, die Communio Factus est Repente, nennt die Folge des Sturms und der frischen Brise, welche der Heilige Geist entfacht. Es erhob sich plötzlich vom Himmel ein Brausen, wie wenn ein mächtiger Sturm daherfährt, dort wo sie weilten, und alle wurden mit Heiligem Geist erfüllt und verkündeten Gottes große Taten. Der Heilige Geist ist Sendung, könnte man sagen. Er ist Dynamik des Weitergebens, entsprechend der Dynamik des Guten, das immer Mitteilung sein will, herausgehen aus dem eigenen zum anderen hin.

in der Sprache seiner Zeit und in einer Liedkomposition des Kantors Johannes Eckhart heißt es, der Heilige Geist vom Himmel kam, mit Brausen das ganze Haus einnahm, darin die Jünger saßen. Gott wollte sie nicht verlassen. O, welch ein selig Fest ist der Pfingsttag gewesen. Gott sende noch jetzt und in unser Herz und Mund seinen Heiligen Geist. So singen wir Halleluja. O, welch ein seliges Fest!

Sie haben eingeschaltet bei Radio Gloria, liebe Zuhörerinnen und Zuhörer. Heute am Hochfest von Pfingsten, 24. Mai. Wir schalten jetzt um auf den Petersplatz im Vatikan in Rom für die Übertragung vom Hochamt mit dem Heiligen Vater Papst Leo XIV. Anlässlich dem Hochfest von Pfingsten. Eine Übertragung von unseren Kollegen von Vatikan Radio.

0: padre, evitando los aplausos.
1: Laudetur Jesus Christus. Hier ist Radio Vatikan für Vatican Media. Herzlich willkommen, liebe Zuschauerinnen und Zuschauer, liebe Hörerinnen und Hörer, zur Live-Übertragung mit Papst Leo dem 14. an diesem Pfingstsonntag aus dem Petersdom in Rom. Am Mikrofon begrüßt Sie Pater Martin Wolf. Ich freue mich, Sie durch die feierliche Messfeier mit Papst Leo am heutigen Pfingstfest am Grab des heiligen Petrus begleiten zu dürfen. Ein ganz herzlicher Gruß gilt auch allen, die uns über unsere Partnersender verbunden sind. Das ist EWTN-TV und KTV, Radio Horeb, Radio Maria Österreich und Radio Maria Schweiz, Radio Gloria sowie Nova Radio Bern. Ebenso grüßen wir herzlich alle Zuschauerinnen und Zuschauer, die über unsere Webseite sowie über Facebook und YouTube zugeschaltet sind. Die Christenheit feiert heute das Hochfest Pfingsten, das den Abschluss der Osterzeit bildet. Im Mittelpunkt steht die Herabkunft des Heiligen Geistes, wie sie in der Apostelgeschichte im zweiten Kapitel überliefert ist. Pfingsten gilt als Geburtsstunde der einen heiligen katholischen und apostolischen Kirche und mahnt heute an die innere Erneuerung der Kirche aus der Kraft des Heiligen Geistes. Dies wird sichtbar in lebendigen geistlichen Bewegungen, Gemeinschaften von Orden, in Gemeinden, die aus brennendem Glauben der Gläubigen wachsen und die Kirche von innen her erneuern. Dieses Fest lenkt den Blick auf eine Erneuerung aus der Kraft des Heiligen Geistes. Das christliche Pfingstfest und der Name Pfingsten leitet sich vom griechischen Wort Pentekoste ab und bedeutet 50 oder 50. Tag. Bereits im Judentum wurde nach 7 mal 7 Tagen, also nach dem 49. Tag, am 50. Tag also, nach dem Pessachfest, das sogenannte Wochenfest, Shavuot, begangen. Es ist ein Frühlingsfest. Gefeiert wird es also 50 Tage nach Ostern. Im Mittelpunkt des christlichen Pfingstfestes steht die Herabkunft des Heiligen Geistes auf die Apostel, auf Maria und die Jüngerinnen und Jünger, die im Abendmahlsaal beieinander sind und miteinander gebetet haben. Die Apostelgeschichte schildert das Pfingstereignis sehr eindrucksvoll. Ein Brausen erfüllt das Haus, in dem die Jünger versammelt sind, und Feuerzungen lassen sich auf jeden von ihnen nieder. Alle werden vom Heiligen Geist erfüllt, und sie beginnen in verschiedenen Sprachen zu sprechen. Menschen aus vielen Völkern verstehen sie. Ein Zeichen, dass die Botschaft Jesu Christi die ganze Welt erreichen soll. Das Fest kann daher als Geburtsstunde der Kirche betrachtet werden, die aus den verschlossenen Räumen des Obergemachs in die Welt hinaustritt und Jesus Christus als den Herrn, Erlöser und Retter verkündet. Neun Tage sind vergangen seit dem Hochfest der Himmelfahrt Jesu Christi und an Marie Himmelfahrt beginnt in Vorbereitung auf dieses Pfingstfest die traditionelle Pfingstnovene, also 9 Tage zwischen Christi Himmelfahrt und dem Pfingstfest haben Katholikinnen und Katholiken gebetet um das Kommen des Heiligen Geistes. Papst Leo feiert dieses Hochfest, das zu den drei wichtigsten neben Ostern und Weihnachten gehört, im Petersdom selbst. Der Heilige Geist wird vor allem symbolisch dargestellt durch die Taube im Apsisfenster, dem berühmten Heiliggeistfenster aus Alabaster. Im Petersdom sehen wir den Heiligen Geist, die Taube, die in das Innere der Kirche leuchtet und sozusagen diese Kirche überhaupt erst ermöglicht. Nun zieht Papst Franziskus mit den konzelebrierenden Bischöfen und Kardinälen und dem Altardienst durch den Mittelgang zum Altar, zum Papstaltar, wo dann die heilige Messe stattfinden wird. Die liturgische Farbe dieses Hochfestes ist rot. Sie erinnert an die Farbe des Feuers, die Feuerzungen, die im Abendmahlsaal auf die Apostel und Maria und die Jünger herabkamen.

Spiritus Domini replevit orbem terrarum Halleluja. Der Geist des Herrn erfüllt das All. Halleluja.

dieses Lied aus dem Buch der Weisheit wird von dem Psalm 104 begleitet. Preise den Herrn, meine Seele, Herr, mein Gott, wie groß bist du? Du bist mit Hoheit und Pracht bekleidet. Du hüllst dich in Licht wie in ein Kleid.

Heilige Vater inszeniert mit Weihrauch den Altar und das Kreuz, das auf dem Altar steht. Er trägt ein rotes Messgewand, das an die Farbe des Feuers des Heiligen Geistes erinnert und darüber das sogenannte Pallium, ein aus Lammwolle gefertigtes Kleidungsstück, das die Schafe erinnert, an die Schafe erinnert, an die Lämmer, die der gute Hirt auf seinen Schultern trägt.

0: Im Namen des Vaters, des Sohnes und des Heiligen Geistes. Amen. Der Friede sei mit euch. Liebe Brüder und Schwestern, Pfingsten, der Abschluss der Osterzeit, lädt uns ein, über das Geheimnis unserer Weihe als Kinder Gottes und über das Herabkommen des Heiligen Geistes auf die Kirche und alle Völker nachzusinnen. Durch die Besprengung mit Wasser bitten wir darum, dass der Geist alles erneuere und in uns jene Lebendigkeit des christlichen Lebens erneuere, die wir in der Taufe erhalten haben. Die Gläubigen beten in Stille und dann folgt die Segnung des Wassers. Herr, allmächtiger Vater, höre auf das Gebet deines Volkes, das deiner großen Taten und noch wunderbarer unserer Erlösung gedenkt. Wir bitten dich, segne dieses Wasser. Du hast das Wasser geschaffen, damit es das dürre Land fruchtbar mache und unseren Leib reinige und erquicke. Du hast es in den Dienst deines Erbarmens gestellt. Durch das Rote Meer hast du dein Volk aus der Knechtschaft Ägyptens befreit und in der Wüste mit Wasser aus dem Felsen seinen Durst gestillt. Im Bild des lebendigen Wassers verkündeten die Propheten einen neuen Bund, den du mit den Menschen schließen wolltest. Durch Christus hast du im Jordan das Wasser geheiligt, damit durch das Wasser der Wiedergeburt wir sündige Menschen neu geschaffen werden. Schenke unseren Brüdern und Schwestern, die an diesem Osterfest getauft wurden, die Gnade voll Freude, mit dir vereint zu sein durch Christus, unseren Herrn.
1: Donaci di essere uniti nella gioia ai nostri fratelli che sono stati battezzati nella Pasqua di Cristo Signore. Egli vive e regna nei secoli dei secoli.
0: Amen. Der Heilige Vater besprengt nun die Gläubigen mit dem geweihten Wasser. Dieser Ritus erinnert nicht nur an die eigene Taufe und ruft dazu auf, das Leben aus der Gnade der Taufe zu gestalten, sondern er bittet zugleich Schutz vor den Angriffen des Bösen von innen wie von außen. Dazu singt die Schola der Capella Sistina das österliche Vidi Aquam. Der Text stammt aus dem alttestamentlichen Buch Ezechiel. Ich sah Wasser unter der Schwelle des Tempels nach Osten herüberströmen. Halleluja! Und alle, die dieses Wasser erreichten, wurden gerettet. Halleluja.

Der allmächtige Gott reinige uns von unseren Sünden und mache uns durch diese Eucharistiefeier würdig, am Tisch seines Reichs in Ewigkeit teilzunehmen. Amen. Es folgt das Gloria, da der Gesang des Kyrie eleison. Durch den Taufgedächtnisritus ersetzt wurde, die gregorianischen Messgesänge entstammen der ersten Choralmesse Lux et Origo, die besonders in der Osterzeit bis zum Pfingstfest Verwendung findet. Ihr Name geht auf den mittelalterlichen Einschub zum Kyrie zurück, Lux et Origo Lucis, was bedeutet Licht und Ursprung des Lichtes und bezeichnet Jesus Christus selbst.

0: Lasset uns beten. Allmächtiger ewiger Gott, durch das Geheimnis des heutigen Tages heiligst du deine Kirche in allen Völkern und Nationen. Erfülle die ganze Welt mit den Gaben des Heiligen Geistes, und was deine Liebe am Anfang der Kirche gewirkt hat, das wirke sie auch heute in den Herzen aller, die an dich glauben. Darum beten wir durch Jesus Christus, deinen Sohn, unseren Herrn und Gott, der in der Einheit des Heiligen Geistes mit dir lebt und herrscht in alle Ewigkeit. Amen.
1: Nell'unità dello Spirito Santo per tutti i secoli dei secoli.
0: Beim letzten Abendmahl waren nur die Apostel mit Jesus im Obergemach versammelt. Am Pfingsttag hingegen beten die Apostel gemeinsam mit Maria und allen Jüngern im selben Raum und empfangen den Heiligen Geist. Voller Mut treten sie hinaus, um Christus zu verkünden. Obwohl sie nur ihre Sprache sprechen, werden sie von Menschen aus allen Völkern verstanden. Ein Zeichen dafür, dass die Herzen der Zuhörer vom Heiligen Geist berührt wurden und sie die Botschaft verstehen konnten.
2: Lektura del libro de los Hechos de los Apóstoles.
0: Lesung aus der Apostelgeschichte.
2: Al cumplirse el día de Pentecostés.
0: Als der Tag des Pfingstfestes gekommen war, waren alle zusammen am selben Ort. Da kam plötzlich vom Himmel her ein Brausen, wie wenn ein heftiger Sturm daherfährt, und erfüllte das ganze Haus, in dem sie saßen. Und es erschienen ihnen Zungen wie von Feuer, die sich verteilten. Auf jeden von ihnen ließ sich eine nieder. Und alle wurden vom Heiligen Geist erfüllt und begannen in anderen Sprachen zu reden, wie es der Geist ihnen eingab. In Jerusalem aber wohnten Juden, fromme Männer aus allen Völkern unter dem Himmel. Als sie das Getöse hörten, strömte die Menge zusammen und war ganz bestürzt, denn jeder hörte sie in seiner Sprache reden. Sie waren fassungslos vor Staunen und sagten: Seht, sind das nicht alles Galiläer, die hier reden? Wieso kann sie jeder von uns in seiner Muttersprache hören? Parther, Meder und Elamiter, Bewohner von Mesopotamien, von Judäa und Kappadokien, von Pontus und der Provinz Asien, von Phrygien und Pamphylien, von Ägypten und dem Gebiet Libyens und der Kyrene, auch die Römer, die sich hier aufhalten, Juden und Proselyten, Kreter und Araber, wir hören sie in unseren Sprachen Gottes große Taten verkünden.
3: Verbum Domini.
0: Wort des lebendigen Gottes, Dank sei Gott. Wir haben den Bericht aus der Apostelgeschichte gehört, der das Pfingstereignis sehr eindrucksvoll schildert. Es folgt nun der Antwortpsalm 104, der die Botschaft der Lesung aufgreift und sie zur zweiten Lesung hinüberführt. Amen.

Preise den Herrn, meine Seele, Herr, mein Gott, wie überaus groß bist du, wie zahlreich sind deine Werke. Herr, sie alle hast du mit Weisheit gemacht, die Erde ist voll von deinen Geschöpfen.

Verbirgst du dein Angesicht, so sind sie verstört. Nimmst du ihnen den Atem, so schwinden sie hin und kehren zurück zum Staub. Sendest du deinen Geist aus, so werden sie alle erschaffen und du wirst das Angesicht der Erde erneuern.

Die Herrlichkeit des Herrn wäre ewig. Der Herr freue sich seiner Werke. Möge ihm mein Dichten gefallen. Ich will mich freuen am Herrn. In der zweiten Lesung aus dem ersten Korintherbrief hören wir von den Jüngern Jesu, die vom Geist Gottes bestimmt sind. Aber es bleibt ein Kampf, um nicht vom Fleisch bestimmt zu werden, also von den rein irdischen Gelüsten und Versuchungen, die von Gott wegführen und echtes Leben verhindern. Lesung aus dem ersten Brief an die Korinther. Schwestern und Brüder, keiner kann sagen, Jesus ist der Herr, wenn er nicht aus dem Heiligen Geist redet. Es gibt keine verschiedenen Gnadengaben, aber nur den einen Geist. Es gibt verschiedene Dienste, aber nur den einen Herrn. Es gibt verschiedene Kräfte, die wirken, aber nur den einen Gott. Er bewirkt alles in allem. Jedem aber wird die Offenbarung des Geistes geschenkt, damit sie anderen nützt. Denn wie der Leib einer ist, doch viele Glieder hat, alle Glieder des Leibes aber, obgleich es viele sind, einen einzigen Leib bilden, so ist es auch mit Christus. Durch den einen Geist wurden wir in der Taufe alle in einen einzigen Leib aufgenommen, Juden und Griechen, Sklaven und Freie, und alle wurden wir mit dem einen Geist getränkt. Wort des lebendigen Gottes. Dank sei Gott dem Herrn. Es folgt nun die Pfingstsequenz, Veni Sancte Spiritus, auf Deutsch, komm herab, Heiliger Geist.

Komm herab, o heiliger Geist, der die finstere Nacht zerreißt, strahle Licht in diese Welt. Komm, der alle Armen liebt, komm, der gute Gaben gibt, komm, der jedes Herz erhält.

Höchster Tröster in der Zeit, Gast, der Herz und Sinn erfreut, köstlich Labsal in der Not. In der Unrast schenkst du Ruh, hauchst in Hitze Kühlung zu, spendest Trost in Leid und Tod.

Komme du glückselig Licht, fülle Herz und Angesicht, dring bis auf der Seele Grund. Ohne dein lebendig Wehen kann im Menschen nichts bestehen, kann nichts heil sein, noch gesund.

Was befleckt ist, wasche rein, Dürrem gieße Leben ein, heile du, wo Krankheit quält. Wärme du, was kalt und hart, löse, was in sich erstarrt, lenke, was den Weg verfehlt.

Gib dem Volk, das dir vertraut, das auf deine Hilfe baut, deine Gaben zum Geleit. Lass es in der Zeit bestehen, deines Heils Vollendung sehen und der Freuden Ewigkeit. Die Pfingstsequenz ist ein inniges Gebet um das Kommen und Wirken des Heiligen Geistes. Sie besingt seinen Trost, seine Kraft und seine erneuernde Gegenwart in der Kirche und im Leben der Gläubigen. Zugleich erinnert sie daran, wie der Heilige Geist die Apostel erfüllte und sie befähigte, die Botschaft Christi mutig in alle Welt zu tragen. Der Halleluja-Ruf leitet nun über zum Evangelium.

Drum, Heiliger Geist, erfülle die Herzen deiner Gläubigen und entzünde in ihnen das Feuer deiner Liebe. So hat die Schola in einer sehr feierlichen Form diesen Halleluja-Vers nun gesungen. Der Diakon hat um den Segen gebeten, den Segen um das Evangelium der versammelten Gemeinde zu verkünden. Aus dem Evangelium des heiligen Johannes im 20. Kapitel wird das heutige Evangelium in der ganzen Kirche weltweit gelesen. Christus bleibt gegenwärtig in seiner Kirche und er sendet auf die Apostel den Heiligen Geist. Mit diesem Geist gehen sie in die Welt und predigen die Botschaft Jesu allen Völkern.

Lesung aus dem Evangelium des heiligen Johannes. Der Diakon verehrt das Evangeliar mit dem Weihrauch. Und wird nun das Evangelium singen. Am Abend des ersten Tages der Woche, als die Jünger aus Furcht vor den Juden bei verschlossenen Türen beisammen waren, kam Jesus, trat in ihre Mitte und sagte zu ihnen: Friede sei mit euch. Nach diesen Worten zeigte er ihnen seine Hände und seine Seite. Da freuten sich die Jünger, als sie den Herrn sahen. Jesus sagte aber noch einmal zu ihnen: Friede sei mit euch. Wie mich der Vater gesandt hat, so sende ich nun euch. Nachdem er das gesagt hatte, hauchte er sie an und sagte zu ihnen: Empfangt den Heiligen Geist, denen sind sie erlassen, denen ihr sie behaltet, bleiben sie behalten.

der Diakon trägt nun das Evangeliar zum Papst, der es küsst und damit die versammelte Gemeinde segnen wird. Nur an wenigen Hochfesten gibt es eine sogenannte Sequenz, also ein Gesang vor dem eigentlichen Halleluja-Vers, der das Evangelium einleitet. An Pfingsten ist das die Sequenz Veni Sancte Spiritus. Dieser Hymnus stammt aus dem 13. Jahrhundert und er gilt als einer der eindrucksvollsten Gesänge der Liturgie. Verfasst wurde er vermutlich von Erzbischof Stephen Langton von Canterbury. Die deutsche Übertragung stammt aus dem 18. Jahrhundert von dem Benediktinerpater Jan Baptist Weiß aus St. Blasien.

Nach dem Segen des Heiligen Vaters mit dem geschlossenen Evangelienbuch wird nun die Predigt des Heiligen Vaters anschließen, der er die Texte dieses Hochfestes aus der Heiligen Schrift erklärt und auslegt.

0: Cari fratelli e sorelle,
1: liebe Brüder und Schwestern, die Osterzeit kommt heute am Pfingstfest an ihr Ende. Um die Einheit dieses Heilsereignisses hervorzuheben, führt uns das Evangelium erneut zum ersten Tag der Woche zurück, also zu jenem neuen Tag, an dem der Auferstandene den Jüngern erscheint und ihnen seine Hände und seine Seite zeigt. Der Herr offenbart seinen verherrlichten Leib, genau genommen seine Wunden, die Wunden der Kreuzigung. Diese Zeichen des Leidens, die aussagekräftiger sind als jede Rede, sind verklärt. Derjenige, der gestorben war, lebt für immer. Beim Anblick des Herrn kehren auch die Jünger ins Leben zurück. Sie hatten sich voller Angst im Abendmahlsaal vergraben. Doch Jesus tritt, trotz der verschlossenen Türen, ein und erfüllt sie mit Freude. Er durchquert unseren Tod, öffnet das Grab und reißt es weit auf, während es für uns keinen Ausweg mehr gab. Zu seiner Geste fügt Jesus die Worte hinzu, Friede sei mit euch. Und gleich darauf haucht er den Jüngern den Heiligen Geist ein. Der Auferstandene ist voller Leben. Nachdem er das leibliche Leben vor Augen geführt hat als wahrer Mensch, schenkt er das göttliche Leben als vom Vater geliebter Sohn, der für uns zum Bruder und Erlöser geworden ist. Im selben Abendmahlsaal, in dem er den neuen und ewigen Bund geschlossen hat, gießt Jesus den Geist aus. Der Ort des Abendmahls und auch des Verrats verwandeln sich so und wird vom Grab der Apostel zum Schoß der Auferstehung für die ganze Kirche. Deshalb ist Pfingsten ein österliches Fest und ein Fest für den Leib Christi, der wir durch die Gnade Gottes selbst geworden sind. Bei dieser Feier dieses Geheimnisses möchte ich auf drei Aspekte eingehen. Zunächst einmal möchte ich über den Geist des Auferstandenen, den Geist des Friedens sprechen. Denn durch seinen Tod und seine Auferstehung stiftet Christus Frieden zwischen Gott und der Menschheit. Und der Heilige Geist gießt diesen Frieden in die Herzen ein und verbreitet ihn in der Welt. Dieser Friede entspringt der Vergebung und er führt uns zur Vergebung. Er beginnt mit der Vergebung, die Jesus selbst schenkt, der von uns verraten, verurteilt und gekreuzigt wurde. Er überrascht uns mit seiner Liebe und gerade er, der Auferstandene, sagt, denen ihr die Sünden erlasst, denen sind sie erlassen, denen ihr sie behaltet, sind sie behalten. Mit diesen Worten vertraut uns Jesus ein göttliches Werk an, denn nur Jesus kann Sünden vergeben. Diese Vollmacht wird im Zeichen einer universalen Versöhnung geschenkt. Der Herr gießt den Geist des Friedens von einem Ende der Geschichte zum anderen aus, denn derjenige, der alle vom Tod erlöst hat, schließt niemanden aus. Denn der Heilige Geist ist Herr und schenkt das Leben seit dem Anbeginn der Schöpfung, als er über dem Wasser schwebte. Und nun verändert er nach seiner Ausgießung die Geschichte der Welt. Pfingsten ist also wirklich das Fest des neuen Bundes, also des Bundes zwischen Gott und allen Völkern der Erde. Während das Brausen vom Himmel, der Sturm und die Feuerzungen im Abendmahlsaal an die alten Zeichen vom Sinai erinnern, wird das heilige Gesetz Gottes in die Herzen eingeschrieben durch den Geist mit den Schriftzeichen der Liebe in das Fleisch Christi und in seinen Leib, der die Kirche ist, eingeprägt. Dieses Gesetz ist der Kodex des Friedens. Es ist das Doppelgebot der Liebe, an die uns der Heilige Geist mit jedem Herzschlag erinnert. Mit unserem Herzen können wir somit rufen, Veni, Sancte Spiritus, komm, Heiliger Geist, denn er ist uns bereits geschenkt worden. Wir können ihn ersehnen, denn er ist uns bereits versprochen worden. Wir können ihn empfangen, denn er selbst ist der süße Gast der Seele. Ein zweiter Aspekt. Der Geist des Auferstandenen ist der Geist der Mission. Wie mich der Vater gesandt hat, so sende ich euch, sagt der Herr. So werden wir in die Sendung Jesu einbezogen, also in die Mission dessen, der von Gott ausgeht und in der Kraft des Heiligen Geistes zu Gott zurückkehrt. Des Geistes, der aus dem Vater und dem Sohn hervorgeht, mit ihnen angebetet und verherrlicht wird, der eine Gott. Der Heilige Geist ist also die lebendige Liebe Christi, die uns durchdringt, uns drängt und uns in der Sendung unterstützt. Während er den Aposteln die Kraft verleiht, sich in seiner Vielzahl von Sprachen zu äußern, lehrt derselbe Geist der Menschheit das Wort des Heils. Da die Apostel vom Auferstandenen angehaucht worden sind, verkünden sie diese frohe Botschaft nun mit ihrem eigenen Mund, mit der Stimme des Petrus und all derer, die bei ihm sind. Am Pfingsttag also beginnen die Apostel, den gekreuzigten und auferstandenen Jesus zu verkünden. Gottes große Taten vereinen sich alle in der Erlösung, die mit dem Glauben beginnt. Das erste Werk des Heiligen Geistes in uns ist nämlich der Glaube, mit dem wir bekennen, Jesus ist der Herr. Dieser Glaube ist lebendig und kommt mit jeder guten Tat, jedem Akt der Barmherzigkeit und der Tugend zum Ausdruck. Das Werk Gottes sind also wir, die wir heute aus allen Teilen der Welt hierher kommen, eingeladen an dem Tisch des Herrn, versammelt, um sein Wort zu hören und ausgesandt, um es überall zu bezeugen. Liebe Brüder und Schwestern, wir sind wirklich an der Verkündigung des Evangeliums beteiligt. Die ganze Kirche ist dessen Protagonist, nicht bloß dessen Hüterin. Durch die Kraft des Heiligen Geistes wird unsere Verkündigung von Freude und Hoffnung erfüllt, weil wir gerade die Neuheit für die Welt sind, das Licht und das Salz der Erde. Sicher nicht aufgrund unserer Verdienste oder eines Privilegs, sondern durch das Wort des Herrn, das Sünder heiligt, Aussätzige heilt und denjenigen, der ihm verleugnet hat, zu einem Apostel macht. Wir sehen deutlich, dass es Veränderungen gibt, die die Welt nicht erneuern, sondern sie durch Irrtümer und Gewalt altern lassen. Der Heilige Geist hingegen erleuchtet den Verstand und weckt im Herzen neue Lebenskraft. Auf diese Weise verwandelt er die Geschichte und öffnet sie für das Heil, das heißt für das Geschenk, das der einzige Herr mit allen teilt. Die Sendung der Kirche bezeugt diese Teilhabe und verwandelt das Chaos der Welt in Gemeinschaft mit Gott und untereinander. Diese Sendung beginnt damit, die Wahrheit über Gott und den Menschen zu verkünden, denn der Geist des Auferstandenen ist der Geist der Wahrheit. Der Herr selbst hat uns das versprochen, als er um Einheit für seine Kirche gebetet hat, eine Einheit, die auf der Liebe Gottes gründet, der Quelle unserer Liebe. Der Geist, der durch die Propheten gesprochen hat, fördert stets die Einheit in der Wahrheit, weil er in uns Verständnis, Eintracht und eine kohärente Lebensweise weckt. Der heilige Augustinus sagt, dass der Heilige Geist wollte, dass dies das Zeichen seiner Gegenwart sei. Die Gabe von Sprachen, die im einzigen Glauben verstanden werden. Der Paraklet bewahrt uns also vor allem, was dieses Einvernehmen behindert, nämlich vor Parteilichkeit, vor Heucheleien und Moden, die das Licht des Evangeliums vertrüben. Die Wahrheit, die Gott uns schenkt, bleibt auf diese Weise ein befreiendes Wort für alle Völker, eine Botschaft für jede Kultur von innen heraus, die jede Kultur von innen heraus verwandelt. Der Geist des Auferstandenen wird nämlich nicht nur einmal ausgegossen und dann ist es vorbei, sondern er wird uns ständig geschenkt. So wie die Eucharistie die lebendige Gegenwart Christi ist, die uns stets nährt, so bringt der Heilige Geist uns in der Taufe seinen Charakter ein, wodurch wir Christen werden, in der Firmung, wodurch wir zu Zeugen werden, und in der Priesterweihe, wodurch wir zu Dienern und Hirten für das Volk Gottes werden. In jedem Sakrament ist er Dator Monerum, der Geber aller Dinge, Quelle der Heiligkeit, die Gaben und Charismen im Gebet, in den Werken der Barmherzigkeit und im Studium des Wortes Gottes vermehrt. Der Apostel sagt, jeder aber wird die Offenbarung des Geistes geschenkt, damit sie anderen nützt. Genau deshalb sind wir Kirche, ein einziger Leib, der aus Gott lebt und der Welt dient. Dank des Geistes können wir allen den wahren Frieden bringen, die rettende Wahrheit, nämlich Christus, den Herrn selbst. Liebe Brüder und Schwestern, lasst uns heute mit brennendem Herzen darum beten, dass der Geist des Auferstandenen uns vom Übel des Kriegs befreit, der nicht durch eine Supermacht gewonnen, sondern durch die Allmacht der Liebe besiegt wird. Beten wir darum, dass er die Menschheit vom Elend befreit, das nicht durch unermesslichen Reichtum, sondern durch eine unerschöpfliche Gabe überwunden wird. Bitten wir ihn, dass er uns durch die Erlösung, die allen Völkern im Namen Jesu verkündet wurde, von der Wunde der Sünde heile. Dies ist die Gnade, die den Aposteln Mut verleiht. Möge er ihn auch uns schenken, heute und alle Tage auf die Fürsprache.

Kirche hineinstrahlt und die Kirche überhaupt erst ermöglicht. Dieses Fenster aus Alabaster ist ein eindrückliches Zeichen und wohl eines der bekanntesten Kirchenfenstern der Welt. Pfingsten kann also als das Fest des Heiligen Geistes beschrieben werden. Der Heilige Geist ist die dritte Person der heiligsten Dreifaltigkeit und wird als göttliche Kraft, die Gläubige erfüllt, führt und erneuert. In der Schrift wird er durch Zeichen wie Taube, Feuer und Wind veranschaulicht, Bilder für Gottes lebendige Gegenwart und sein Wirken in der Welt. Es folgt nun das Glaubensbekenntnis, das Credo.

Der mehrstimmige Einschub in das Credo, in das gregorianische Choralcredo, ist die Stelle, an der vom Heiligen Geist gesprochen wird, der durch die Propheten spricht.

0: Es schließen sich die Fürbitten an, die von verschiedenen Gläubigen vorgetragen werden. Brüder und Schwestern, dem Heiligen Geist gehorsam, der in uns mit unaussprechlichem Seufzen beten, erheben wir unser gemeinsames Gebet zum Herrn. Wir bitten dich, erhöre uns, antwortet die Gemeinde. Die erste Fürbitte ist in koreanischer Sprache. Lass uns beten für die heilige Kirche Gottes. Der Geist der Weisheit bewahre die Kirche in der Einheit. Lasse das Licht des Auferstandenen in ihr aufleuchten und stärke sie, alle Menschen zur Heiligkeit zu führen.
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0: Lasst uns beten für Papst Leo und alle Hirten der Kirche. Der Geist der Stärke stütze Papst Leo und alle Hirten. Er erneuere in ihnen Kraft und Mut zur Verkündigung sowie die Gnade, die Kirche in Liebe und Dienst zu führen. Die nächste Fürbitte ist in Swahili, einer afrikanischen Sprache, zentralafrikanischen Sprache. Lasst uns beten für alle Nationen und deren Führer. Der Geist des Rates erleuchte die Herzen der Regierenden und der Völker. Er leite sie im Streben nach wahrem Gut, Gerechtigkeit und Frieden und stärke in allen das Verlangen nach Geschwisterlichkeit.
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Lass uns beten für alle, die Prüfungen und Leiden erfahren. In Portugiesisch. Der Geist des Trostes, heilige zerbrochenen Herzen, stütze die Kranken und Leidenden und schenke allen Ermutigten die Hoffnung auf das kommende Heil. Wir bitten dich, erhöre uns. Lasst uns für uns selbst beten, die an dieser Eucharistiefeier teilnehmen, in Hindi. Der Geist der Gemeinschaft mache uns zu einem gottgefälligen Opfer, verbinde unser Leben immer enger mit Christus und erfülle uns mit der Freude, den lieblichen Wohlgeruch des Evangeliums in die ganze Welt zu tragen.

0: Nimm, o Gott, unser Gebet gnädig an. Das Feuer des Heiligen Geistes, das in unsere Herzen ausgegossen ist, möge die Liebe in uns erglühen lassen durch Christus, unseren Herrn.
1: Amen.
0: Mit den Fürbitten schließt der erste Teil der Wortgottesdienst, Teil der Eucharistiefeier, und es schließt sich nun die eigentliche Eucharistiefeier an mit der Prozession der Gaben, die von einigen Gläubigen zum Altar gebracht werden. Die Schola singt dazu den Psalm 68, Confirma hoc Deus, Stärke, das Gott, was du in uns gewirkt hast. Von deinem heiligen Tempel, der in Jerusalem ist, mögen Könige dir Gaben bringen. Halleluja. 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

Für alle, die sich soeben zugeschaltet haben, wir feiern an diesem Pfingstsonntag die Messe im Petersdom mit Papst Leo dem 14. Er ist in ein rotes Messgewand gehüllt, das noch von Papst Benedikt dem 16. stammt. Rot ist die Farbe des Heiligen Geistes.

Die Apostelgeschichte schildert das Pfingstereignis eindrucksvoll. Ein Brausen erfüllt das Haus, in dem die Jünger versammelt sind, und Feuerzungen lassen sich auf jeden von ihnen nieder. Alle werden vom Heiligen Geist erfüllt und beginnen, in vielen Sprachen, in verschiedenen Sprachen zu sprechen und zu predigen. Menschen aus vielen Völkern, die in Jerusalem anwesend sind, verstehen sie. Es ist ein Zeichen, dass die Botschaft Jesu Christi die ganze Welt erreichen soll. Das Fest kann daher als Geburtsstunde der Kirche und des neuen Bundes betrachtet werden, die aus dem verschlossenen Raum des Abendmahlsaals in die Welt tritt und Jesus Christus als den Herrn und Retter verkündet. Im deutschsprachigen Raum ist das Pfingstfest ein zweitägiges Fest, Pfingstsonntag und Pfingstmontag. Das ist eine Besonderheit dieses Kulturraums. In allen anderen Ländern, auch in Italien, ist der Montag kein eigentliches Fest mehr, sondern gehört schon zum Jahreskreis und wird liturgisch nicht besonders gefeiert. Pfingsten hat im Vergleich zu Weihnachten und Ostern weniger volkstümliches eigenes Brauchtum. Es wird aber seit jeher auch als Frühlingsfest gesehen. In vielen Regionen gibt es Prozessionen und Flurumritte, die den Segen für die neue Saat erbitten. Ein Brauch ist die sogenannte Pfingstnovene als Vorbereitung auf dieses Fest. Es gibt allerdings sehr viele bedeutende und berühmte Gebete und Lieder, die mit dem Pfingstfest verbunden sind, unter anderem das in Fulda in der Abtei von Rabanus Maurus gedichtete Veni Creator Spiritus, komm Heiliger Geist, das in vielen Gemeinden in Deutsch oder in lateinischer Sprache an diesem Fest gesungen wird.

0: Der Heilige Vater umschreitet nun zusammen mit einem Diakon den Altar und er beweihräuchert nicht nur die Gaben von Brot und Wein, die zum Opfer dargebracht werden, sondern auch den Altar selbst, der als Symbol für Jesus Christus steht. Dann wird er vom Diakon selbst beweihräuchert, weil der Papst als der Hirte der Universalkirche auch der Stellvertreter, also der Vikar Jesu Christi auf Erden ist, man könnte sagen, das Sprachrohr Jesu in dieser Welt und in dieser Zeit. Daraufhin wird der Diakon alle versammelten Priester, Bischöfe, Diakone und alle Gläubigen mit diesem Weihrauch verehren, weil sie aufgrund der Taufe und der Firmung und einige auch durch die Weihe mit dem Heiligen Geist beschenkt worden sind und daher selbst geistliche Menschen und Gefäße sind. Betet, Brüder und Schwestern, dass mein und euer Opfer Gott dem allmächtigen Vater gefalle. Allmächtiger Gott, erfülle die Verheißung deines Sohnes. Sende uns deinen Geist, damit er uns in die volle Wahrheit einführt und uns das Geheimnis dieses Opfers immer mehr erschließt. Darum bitten wir durch Christus, unseren Herrn.
1: Amen.
0: Der Herr sei mit euch. Erhebet die Herzen.
1: Rendiamo grazie al Signore nostro Dio.
2: E cosa buona e giusta.
0: In Wahrheit ist es würdig und recht, dir, Herr, heiliger Vater, immer und über zu danken und diesen Tag in festlicher Freude zu feiern. Denn heute hast du das österliche Heilswerk vollendet. Heute hast du den Heiligen Geist gesandt über alle, die du mit Christus auferweckt und zu deinen Kindern berufen hast. Am Pfingsttag erfüllst du deine Kirche mit Leben. Dein Geist schenkt allen Völkern die Erkenntnis des lebendigen Gottes und vereint die vielen Sprachen im Bekenntnis des einen Glaubens. Darum preisen dich alle Völker auf dem Erdenrund in österlicher Freude. Darum rühmen dich die himmlischen Kräfte und die Mächte der Engel und singen das Lob deiner Herrlichkeit.
1: E con l'assemblea degli angeli dei santi canta senza fine l'inno della tua gloria.
0: Es schließt sich das Sanctus, das Heilig, aus der ersten Choralmesse Lux et Origo an.

0: Der Papst lädt nun die Gemeinde ein, das Vaterunser in lateinischer Sprache zu singen.
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0: Liberaci, o Signore, da tutti i mali.
1: Erlöse uns, Herr, von allem Bösen und gib Frieden auf unseren in unseren Tagen. In diesem Einschub wird um Friede gebetet und die Gemeinde antwortet mit der Doxologie, dem Lobpreis, denn dein ist das Reich und die Kraft und die Herrlichkeit in Ewigkeit. Amen.

0: Signore Gesù Cristo, che hai detto ai tuoi apostoli, vi lascio la pace, vi do la mia pace. Non guardare i nostri peccati.
1: Schau nicht auf unsere Sünden, sondern auf den Glauben deiner Kirche und schenke ihr nach deinem Willen Einheit und Frieden.
0: Amen.
1: Der Friede des Herrn sei alle Zeit mit euch. Im Geist des Auferstandenen bittet der Diakon nun, die Gemeinde ein Zeichen des Friedens zu geben. Er schließt sich das Agnus Dei aus der ersten Choralmesse Lux et Origo an, das Lamm Gottes, bei dem der Hauptzelebrant, der Papst, die Hostie, das Brot, brechen wird. Das Agnus Dei, also das Lamm Gottes, ist der Moment der heiligen Messe, an dem die konsekrierte Hostie in zwei Teile zerbrochen wird. Von daher war die Feier des Brotbrechens der erste Begriff für die heilige Messe, weil sie auf den Opfertod Jesu für unsere Sünden hindeutet. Für Jesus, der am Kreuz für uns zerbrochen wurde oder, wie es im Bild heißt, geschlachtet wird als Lamm Gottes für unsere Sünden.

Seht das Lamm Gottes, das hinwegnimmt die Sünde der Welt. Herr, ich bin nicht würdig, dass du eingehst unter mein Dach, aber sprich nur ein Wort und so wird meine Seele gesund. Kostet und seht, wie gut der Herr ist. Ich lade Sie zu Hause ein, in geistlicher Weise an dieser Kommunion teilzunehmen, durch ein Gebet, das Sie öffnet für die Gegenwart Gottes durch den Heiligen Geist in Ihnen. Ich lade Sie ein, dieses Gebet zum Heiligen Geist gemeinsam mit mir zu sprechen. Atme in mir, du Heiliger Geist, dass ich Heiliges denke. Treibe mich, du Heiliger Geist, dass ich Heiliges tue. Locke mich, du Heiliger Geist, dass ich Heiliges hüte. Hüte mich, du Heiliger Geist, dass ich deine Gabe nie mehr verliere.

Das Lied, das zur Kommunion von der Sixtiner, von der Sixtinischen Kapelle gesungen wird, heißt Factus est, repente de coelo sonus. Der Text des gregorianischen Chorals, der an Pfingsten normalerweise zum Offertorium, also zur Gabenbereitung gesungen wird, stammt aus der Apostelgeschichte und er beschreibt das Pfingstereignis. Plötzlich kam vom Himmel her ein Brausen wie von einem gewaltigen Wind und alle wurden vom Heiligen Geist erfüllt. Halleluja.

Der Heilige Geist als dritte Person der Dreifaltigkeit ist wohl am schwierigsten zu begreifen. Deswegen gibt es Bilder und Symbole für ihn, aber das Wirken des Heiligen Geistes kann man vor allem indirekt über die Auswirkungen seiner Präsenz und seines Wirkens feststellen. Und deshalb spricht man von den Gaben des Heiligen Geistes. Er schenkt den Menschen vielfältige Gaben, die sie befähigen, im Glauben zu wachsen und ihr Leben in Liebe und Wahrheit zu gestalten. Besonders sichtbar werden seine Wirkungen in den Früchten des Heiligen Geistes, die in der Heiligen Schrift genannt werden als Liebe, Freude, Friede, Geduld und Freundlichkeit, Güte, Treue, Sanftmut und Selbstbeherrschung. Alles Gaben, die uns Menschen nötig sind, damit wir gut und friedlich miteinander leben können. So verbindet der Heilige Geist die Gemeinschaft der Gläubigen in der weltweiten Kirche, stärkt sie im Glauben und erneuert sie von innen her, damit Gottes Liebe in der Welt sichtbar und lebendig wird.

0: Nach der heiligen Kommunion, also dem Empfang der Hostie, gibt es immer diesen Moment der Danksagung, eine Stille, in der die Gläubigen in der Gegenwart des lebendigen, auferstandenen Christus verweilen und dankbar sind für dieses Sakrament, das sie gerade empfangen haben. Für alle, die sich soeben zugeschaltet haben, wir feiern das Pfingstfest mit Papst Leo dem 14. aus dem Petersdom in Rom.
1: Preghiamo.
0: Lasset uns beten. Herr unser Gott, du hast deine Kirche mit himmlischen Gaben beschenkt. Erhalte ihr deine Gnade, damit die Kraft aus der Höhe, der Heilige Geist, in ihr weitergewirkt und die geistliche Speise sie nährt bis zur Vollendung. Darum bitten wir durch Christus, unseren Herrn.
2: Amen.
0: Schließlich der feierliche Segen, der Pfingstsegen des Papstes an, und damit endet dann auch diese Papstmesse. Der Herr sei mit euch.
3: Inchinatevi per la benedizione.
0: Der gütige Gott hat am heutigen Tag die Jünger durch die Eingießung des Heiligen Geistes erleuchtet. Er segne euch und schenke euch den Reichtum seiner Gaben. Amen. Jenes Feuer, das in vielen Zungen auf die Jünger herabkam, reinige eure Herzen und entzünde in euch die göttliche Liebe. Amen.
2: Amen.
0: Der Heilige Geist, der die vielen Sprachen im Bekenntnis des Glaubens geeint hat, festige euch in der Wahrheit und führe euch vom Glauben zum Schauen.
1: Amen. Amen.

Der Diakon entlässt die Gemeinde mit dem festlichen Ruf: Geht hin in Frieden, Halleluja, Halleluja. Die Gemeinde antwortet: Dank sei Gott dem Herrn, Halleluja, Halleluja. Der Papst wird jetzt nun vor die Marienstatue gehen und mit der Gemeinde das Regina Zöli singen, die Marianische Antiphon der Osterzeit, die heute zum letzten Mal gesungen wird. Freu dich, du Himmelskönigin, Halleluja.

Papst Leo zieht nun mit den konzelebrierenden Bischöfen, Kardinälen und dem Altardienst durch den Mittelgang aus. Dabei segnet er die Menschen, die im vollen Petersdom an dieser Feier teilgenommen haben. Und diese Feier selbst ist ein Zeichen für dieses Pfingstfest, da Menschen aus vielen, vielen Nationen der ganzen Welt an dieser Messe teilgenommen haben. Wir verabschieden uns nun von der Live-Übertragung aus dem Petersdom anlässlich der Pfingstmesse mit Papst Leo dem 14. 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Wir laden Sie herzlich ein, in Kürze das Mittagsgebet, das Regina Zöli vom Petersplatz aus um 12 Uhr mitzufeiern. Am Mikrofon begleitete Sie Pater Martin Wolf. Ich wünsche Ihnen und Ihren Familien ein gesegnetes Pfingstfest. Laudetur Jesus Christus.

Direkt aus Rom vom Petersplatz im Vatikan haben wir für sie übertragen. Das Hochamt mit Papst Leo am 14. zum Hochfest von Pfingsten. Eine Übertragung von unseren Kollegen von Vatican Media. So wünsche ich Ihnen und Ihren Lieben ein frohes, gesegnetes Pfingstfest und bleiben Sie dran. Am 12. schalten wir noch einmal auf der Petersplatz in Rom für das grosse Regina Zöligenbett und dem Segen von unserem Heiligen Vater, Papst Leo XIV. Das dann am Punkt am 12. am heutigen Pfingstfest. Bleiben Sie dran. Ein frohes Hochfest vom Heiligen Geist von Pfingsten wünscht Ihnen Peter Galliker.

Liebe Mitchristen, am heutigen Pfingstfest möchte ich Sie ganz herzlich begrüßen zur Evangeliumsbetrachtung. Sie ist genossen im Johannesevangelium, das 20. Kapitel, der Vers 19 bis 23. Am Abend des ersten Tages der Woche, als die Jünger aus Furcht vor den Juden die Türen verschlossen hatten, kam Jesus, trat in ihre Mitte und sagte zu ihnen, Friede sei mit euch. Nach diesen Worten zeigte er ihnen seine Hände und seine Seite. Da freuten sich die Jünger, dass sie den Herrn sahen. Jesus sagte noch einmal zu ihnen, Friede sei mit euch. Wie mich der Vater gesandt hat, so sende ich auch euch. Nachdem er das gesagt hatte, hauchte er sie an und sprach zu ihnen, Empfangt den Heiligen Geist, wem ihr die Sünden vergebt, dem sind sie vergeben, wem ihr die Vergebung verweigert, dem ist sie verweigert. Evangelium unseres Herrn Jesus Christus. Lob sei dir, Christus.

Liebe Mitchristen, das Pfingstfest, das wir heute feiern, es hat eigentlich seinen Ursprung in der jüdischen Kultur, denn im Judentum feierte man dieses Fest als Erntedankfest. Man sagte Gott Danke für die ersten Früchte, die die Erde in diesem neuen Jahr hervorgebracht hat. So möchte ich Ihnen gerne heute einen Gedanken mit auf den Weg geben, was dieses Pfingstfest für uns bedeuten kann. Wie schon gesagt, war im Judentum das Pfingstfest ein Erntedankfest. Und so können wir uns heute überlegen, ist nicht auch das Pfingstfest für uns ein Moment, wo wir Gott danken können. Danken können für die Früchte, die der Heilige Geist in uns hervorbringt. Denn der Heilige Geist, er ist uns geschenkt, in der Taufe, in der Firmung. Und dieser Heilige Geist, er möchte uns Tag für Tag helfen, damit wir unser Herz wirklich öffnen für ihn, damit wir uns leiten lassen, führen lassen von ihm und eben auch gute Früchte hervorbringen. Wenn wir mit Christus hineingenommen sind in das österliche Leben, dann soll dieses österliche neue Leben eben auch sichtbar werden in unseren Gedanken, Worten und Werken. Es soll sichtbar werden, dass der Heilige Geist in uns wirkt, dass wir uns von ihm leiten und führen lassen, dass er uns die Kraft gibt zum Guten, zum Wahren, dass der Geist Gottes uns heiligt und eben auch zu heilbringenden Instrumenten macht in dieser Welt. Im Galaterbrief zählt der heilige Paulus diese Früchte des Heiligen Geistes auf, welche sich in unserem Leben eben auch entfalten sollen. So die Liebe, die Freude, der Friede, die Langmut, die Freundlichkeit, die Güte, die Treue, die Sanftmut und die Selbstbeherrschung. Sicher wäre es wertvoll, alle diese Früchte genau anzuschauen. Wie bringen sie für uns persönlich Frucht hervor und wie bringen sie auch in unserer Gesellschaft, in unserer Welt gute Frucht hervor für unsere Mitmenschen, für ein gelungenes Zusammenleben, für eine gute Beziehung mit Gott und den Mitmenschen. Ich möchte heute einfach stellvertreten für diese vielen guten Früchte, die der heilige Paulus hier aufzählt im Galaterbrief, eine davon nehmen, und das ist der Friede. Jesus sagt es ja im heutigen Evangelium zweimal zu seinen Jüngern, der Friede sei mit euch. Noch einmal sage ich, Friede sei mit euch. Wenn wir in die Welt hinausschauen, da reicht es, die Nachrichten zu sehen oder auch eine Zeitung aufzuschlagen, dann sehen wir, dass sehr viele Menschen keinen Frieden haben in ihrem Herzen, keinen Frieden haben in ihrer Familie, dort wo sie leben, oder auch ganze Völker, die sich gegenseitig bekriegen, Nationen, die sich gegenseitig hassen, die ganze Menschheit, die je länger je mehr in den Unfrieden hineinrutscht, umso mehr jeder als Egoist lebt, jeder so viel an sich reißen will, wie er nur kann, und dort, wo eben die Ungerechtigkeit, die Ungleichheit ist, dort ist automatisch auch der Unfriede da. Wie viel Streit gibt es in den Familien, weil man die Liebe nicht lebt? Wie viel Streit gibt es auch wegen Erbschaften, wo man sich jahrelang bekämpft, vor Gericht geht und am Ende diese Menschen getrennt leben, den Zugang zueinander nicht finden, den Frieden nicht mehr haben in ihren Herzen, in ihren Familien, in der Verwandtschaft. Und dieser Unfriede, der macht uns Menschen krank. Er verbittert uns, er macht uns traurig, er macht uns ein Stück weit auch hoffnungslos. Und der Heilige Geist, er ist uns geschenkt, damit wir genau diese Sachen überwinden können. Dass wir den Frieden finden, vergeben können, aufatmen können, geheilt werden können durch diesen guten, heilbringenden Geist. Wie sehr möchte der Heilige Geist uns Menschen helfen, ein Miteinander anzustreben, anstelle eines Gegeneinanders. Und wenn alle Menschen offen wären für diesen guten, heiligen Geist, wie vieles würde plötzlich möglich in unserer Welt, was eben unsere eigenen Kräfte übersteigt. Wie viel Gutes könnten wir tun zusammen? Wie sehr könnten wir die Kräfte, die für Negatives verloren gehen, für etwas Positives brauchen, für eine bessere, friedlichere Zukunft? Und so ist es

auch mit all den anderen Früchten des Heiligen Geistes, wie sehr möchte er sie in uns hervorbringen. Und so müssen wir uns heute wirklich auch besinnen. Bin ich offen für diesen guten Geist, diesen heilbringenden Geist, der mich befreien will, der mir helfen will, aufzustehen, als auferstandener Mensch zu leben, ein Zeuge von Christus zu sein, für sein Wort, seine Botschaft, für seinen Frieden. Der Heilige Geist, er möchte uns helfen, damit wir uns nicht mehr ständig fragen, was bringt es mir, sondern dass wir uns beginnen zu fragen, wie kann ich Gott und den Mitmenschen besser dienen? Heiliger Geist, hilf mir, erleuchte mich, zeige mir den guten Weg. Lass mich erkennen, was ich jetzt tun soll an dem Ort, wo ich lebe, wo ich arbeite, an diesem Ort, wo Gott mich hingestellt hat. Pfingsten, Erntedank, wollen wir heute Gott Danke sagen für all die guten Früchte, die wir hervorgebracht haben. Aber wollen wir ihn auch ganz, ganz innig bitten, dreifaltiger Gott, hilf uns, dass wir noch mehr gute Früchte hervorbringen, dass wir am nächsten Pfingstfest noch mehr Dank sagen können, uns noch mehr freuen können an den guten Früchten, die wir hervorgebracht haben. Das wünsche ich Ihnen von ganzem Herzen. Ich wünsche es auch der Welt, dieses neue Pfingsten, dieses neue Horchen auf den Heiligen Geist, dieser gute Geist, der will, dass wir Menschen versöhnt sind mit Gott, mit den Mitmenschen, dass wir im Frieden zusammenleben und wirklich eine Familie Gottes bilden. Der Herr sei mit euch und mit deinem Geiste. Es segne und behüte euch der allmächtige und barmherzige Gott, der Vater und der Sohn und der Heilige Geist. Amen. So wünsche ich Ihnen allen ein ganz gesegnetes Pfingstfest.

sind eingeschaltet bei Radio Gloria, liebe Zuhörerinnen und Zuhörer. Ich will es am Sonntag am Mittag um 12 Uhr übertragen wir direkt live aus Rom vom Vatikan Sergina Zöli das Ostergebet. Zusammen mit dem Papst Leo XIV. Wir schalten um nach Rom.

0: Zahlreiche Gläubige und Touristen zu dieser kurzen Begegnung bei wunderschönem Sonnenschein versammelt. Vor knapp einer Stunde ist die feierliche Papstmesse mit Papst Leo aus dem Petersdom zu Ende gegangen. Die Christenheit feiert heute das Hochfest Pfingsten, das den Abschluss der Osterzeit bildet. Im Mittelpunkt steht die Herabkunft des Heiligen Geistes, wie sie in der Apostelgeschichte im zweiten Kapitel überliefert ist. Pfingsten gilt als die Geburtsstunde der einen heiligen katholischen und apostolischen Kirche, wie es im Glaubensbekenntnis heißt, und mahnt heute an die innere Erneuerung der Kirche aus der Kraft des Geistes, die sichtbar wird in lebendigen geistlichen Bewegungen, Ordensgemeinschaften, Gemeinden, die aus dem brennenden Glauben der Gläubigen wachsen und die Kirche von innen heraus erneuern. Dieses Fest lenkt also unseren Blick auf eine Erneuerung der Kirche aus der Kraft des Heiligen Geistes. Dieses Pfingstfest ist im Vergleich zu den anderen beiden großen Festen Ostern und Weihnachten weniger mit volkstümlichem Brauchtum behaftet, wird aber seit jeher auch als ein Frühlingsfest gesehen. In vielen Regionen gibt es zum Beispiel Prozessionen oder auch Ritte durch die Fluren, um die neue Saat zu segnen. Ein Brauch ist auch die sogenannte Pfingstnovene als Vorbereitung auf dieses Fest. Pfingsten ist also das Fest des Heiligen Geistes. Der Heilige Geist ist die dritte Person der heiligen Dreifaltigkeit und wirkt als göttliche Kraft, die Gläubige erfüllt, führt und erneuert. In der Schrift wird der Heilige Geist durch Zeichen wie Taube oder Feuer und Wind veranschaulicht, Bilder für Gottes lebendige Gegenwart und sein Wirken in dieser Welt. Bereits im Alten Testament wird für den Geist Gottes der Begriff der Weisheit verwandt. Der Heilige Geist schenkt den Menschen vielfältige Gaben. Sie befähigen die Menschen im Glauben zu wachsen und ihr Leben in Liebe und Wahrheit zu gestalten. Und nun sehen wir Papst Leo, der sich am Fenster seines Arbeitszimmers aus dem apostolischen Palast den Leuten zuwendet. Liebe Brüder und Schwestern, ich wünsche Ihnen einen gesegneten Sonntag. An diesem Hochfest Pfingsten sind wir aufgerufen, über die Gabe des Heiligen Geistes nachzudenken, der in Fülle über die entstehende Kirche ausgegossen wurde und heute erneut ihren Gliedern geschenkt wird als Licht und Kraft, die sie in allen Lebenslagen begleiten. Wir können bei einem Bild des Heiligen Geistes verweilen, das sich uns in der heutigen Liturgie bietet. Der Heilige Geist öffnet die Türen. Das Evangelium besagt nämlich, dass die Jünger aus Furcht vor den Juden bei verschlossenen Türen beieinander waren. Und zugleich berichtet uns die Apostelgeschichte, dass der Heilige Geist wie ein heftiger Sturm kam, der jene Türe öffnet, der die Jünger dazu drängte, hinauszugehen und die frohe Botschaft vom auferstandenen Christus zu verkünden. Auch heute können wir uns fragen, welche Türen öffnet der Heilige Geist? Die erste Tür ist die Tür zu Gott selbst, in dem Sinn, dass er uns den Zugang zum Geheimnis Gottes eröffnet, so wie er sich in Jesus Christus offenbart hat. Durch die Gabe seines Geistes schenkt Gott uns den wahren Glauben, lässt uns den Sinn der Heiligen Schrift verstehen, gibt sich uns als nah zu erkennen und ermöglicht es uns, an seinem Leben selbst teilzuhaben. Der Heilige Geist hilft uns, eine persönliche Erfahrung mit Gott zu machen, ihm in Jesus zu begegnen und nicht bloß im Befolgen eines Gesetzes, ihn in uns zu erkennen und die Zeichen seiner Gegenwart im täglichen Leben zu entdecken. Die zweite Tür ist jene des Abendmahlsaales, also der Kirche. Ohne das Feuer des Heiligen Geistes bleibt die Kirche eine Gefangene der Angst, furchtsam gegenüber den Herausforderungen der Welt, in sich selbst verschlossen und daher auch unfähig, in einen Dialog mit den sich verwandelnden Zeiten zu treten. Der Heilige Geist öffnet die Türen der Gläubigen, damit sie allen geöffnet, gegenüber offen und gastfreundlich sei, auch denen gegenüber, die ihre Türen für Gott, für andere, für die Hoffnung und für die Lebensfreude verschlossen haben. Wie uns Papst Franziskus in Erinnerung ruft, sind wir dazu berufen, eine Kirche zu sein, die segnet und ermutigt, mit offenen Türen für alle.
1: Aiutandoci a vincere le resistenze.
0: Schließlich öffnet der Heilige Geist die Türen unserer Herzen, indem er uns hilft, Widerstände, Egoismus, Misstrauen und Vorurteile zu überwinden und uns befähigt, als Kinder Gottes und untereinander als Geschwister zu leben. Wo der Geist des Herrn ist, dort entsteht Geschwisterlichkeit zwischen den Menschen, zwischen Gruppen und Völkern der Erde, und alle sprechen die einzige Sprache der Liebe, die die Verschiedenheit vereint und in Einklang bringt. Brüder und Schwestern, auch in unserer Zeit, besonders an diesem Pfingstfest, müssen wir den Heiligen Geist anrufen, damit er alle Türen öffne, die noch verschlossen sind. Wir müssen Gott wieder als Vater entdecken, der uns liebt, eine Kirche aufbauen, in der sich alle zu Hause fühlen und eine geschwisterliche Welt zur Entfaltung bringen, in der unter allen Völkern Frieden herrscht. Vertrauen wir, wie die ersten Jünger, auf die Fürsprache der Jungfrau Maria, der Wohnstadt des Heiligen Geistes und der Mutter Kirche.
1: 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Regina Celi, letare Alleluia.
0: Es folgt das Regina Zöli, das tägliche Gebet der Christen während der Osterzeit. Freu dich, du Himmels, Königin, Halleluja, den du zu tragen würdig warst, Halleluja, ist auferstanden, wie er gesagt hat, Halleluja. Bitte für uns, Halleluja, freu dich und frohlocke, Jungfrau Maria, denn der Herr war, ist wahrhaft auferstanden, Halleluja.
1: Domini nostri Jesu Christi, mundum letificare dignatus est, presta quesumus, ut per eius genetricem virginem Mariam, perpetue capiamus gaudia vitae per Christum Dominum nostrum.
2: Amen.
1: Gloria Patri et Filio et
0: Spiritus. Ehre sei dem Vater und dem Sohn und dem Heiligen Geist, wie im Anfang, so auch jetzt und alle Zeit und in Ewigkeit. Amen.
1: Gloria Patri et Filio et Spiritui Sancto.
2: Sic erat in principio, nunc et semper, et in saecula saeculorum. Amen.
1: Gloria Patri et Filio et Spiritui Sancto.
2: Sic erat in principio, nunc et semper, et in saecula saeculorum. Amen.
1: Pro fidelibus defunctis,
0: Herr, gib unseren Verstorbenen die ewige Ruhe und das ewige Licht leuchte ihnen, Herr. Lass sie ruhen in Frieden. Amen.
1: Dominus vobiscum.
0: Es folgt der Segen des Papstes.
1: Adiutorium nostrum in nomine Domini. Benedicat vos omnipotens Deus, Pater et Filius, et Spiritus Sanctus.
2: Amen.
0: Ja, das war das Gebet des Regina Zöli und der Segen des Papstes. Viele Tausende von Pilgerinnen und Pilger und Touristen sind auf dem Petersplatz versammelt. Nun richtet der Papst noch einige Hinweise. Er erinnert an den Weltgebetstag für die Kirche in China. Er erinnert an das Heiligtum Sheshan in Shanghai, das der Mutter Gottes von China geweiht ist. Er versichert die Nähe zur Kirche in China mit der Universalkirche und dem Nachfolger des Petrus. Auf die Fürbitte der heiligen Mutter Gottes von Sichuan bittet der Papst um die Einheit und den Segen für diese Kirche in China und die Herausforderungen in einem Umfeld, in dem der christliche Glaube mit Herausforderungen zu leben ist. Erinnert gleichzeitig an die Opfer des Grubenunglücks in China und bittet auch um Gebet für sie. Ferner erinnert er auch an die christlichen Gemeinden im Heiligen Land, im Libanon und im Mittleren Osten und betet auch für diese. Dann grüßt er alle Gläubigen von Rom und die Pilger aus den verschiedenen Ländern der Erde. Nun grüßt er eine Gruppe aus polnischen Pilgern, die mit Behinderten hierher gekommen sind und er grüßt auch eine belgische Fahrradgruppe, die von Belgien hier mit den Fahrrädern nach Rom gekommen sind. Ich wünsche Ihnen allen einen frohen und gesegneten Sonntag und ein frohes und gesegnetes Pfingstfest. Ja, mit den Gedanken zum heutigen Festgeheimnis und den Appell zum Frieden endet diese Live-Übertragung vom Petersplatz in Rom. Den Wortlaut der Ansprache des Papstes und den Beitrag zu diesem Mittagsgebet sowie alle weiteren Infos aus dem Vatikan und der Weltkirche finden Sie wie immer auf unserer Website Vatican News und natürlich in unserem kostenlosen Newsletter, den Sie unter rv-news.info gerne kostenlos bestellen können. Die nächste Live-Übertragung, auf die wir Sie gerne aufmerksam machen wollen, ist morgen am Pfingstmontag um 11.15 Uhr, wenn Papst Leo persönlich seine erste Enzyklika über die künstliche Intelligenz vorstellen wird. Die Enzyklika trägt den Namen Magnifica Humanitas. Es ist eine Premiere, da noch nie ein Papst persönlich seine Lehrschreiben vorgestellt hat. Wir laden Sie ein, bei dieser Übertragung mit dabei zu sein. Ich bedanke mich bei Ihnen allen, die heute mit dabei waren und wünsche Ihnen ein gesegnetes Pfingstfest. Das war eine Sendung von Radio Vatikan für Vatican Media. Am Mikrofon verabschiedet sich Pater Martin Wolf. Laudetur Jesus Christus.

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Preisen wir den Vater, den Sohn und den Heiligen Geist. Meine lieben Kinder, ich danke euch für euren Eifer und euren Glauben. Das Herz Jesu ist niemals stillgestanden, sondern schlägt unaufhörlich für euch alle. Beten wir gemeinsam. Mein Jesus, dein Herz schlägt auch für mich, der ich auf dich hoffe und an dich glaube. Auch heute, meine Kinder, verschwört man sich gegen das heiligste Herz Jesu. Aber Jesus liebt und liebt. Liebt auch ihr. Durch die Liebe werden die Herzen Jesu und Mariens triumphieren. Kinder, vertraut auf die Liebe Jesu und Jesus vertraut auf euch. Ich segne euch, Kinder. Botschaft der Königin der Liebe Sgio vom 26. Juni 1987. 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

0: Sie hören jetzt aus dem Tagebuch von der Schweizer Heiligen, der Schwester Maria Bernarda Büttler. Das Buch hat herausgegeben der emeritierte Pfarrer aus Keusch. Die Sprecherin ist Nicole Meroux.
1: Ich hatte ein beängstigendes Gefühl. Maria Bernarda schreibt heute von einer geistigen Erfahrung, die sie in Angst versetzte. 26. Juli 1922. Am Abend, um die Zeit der Komplett-Abendgebet, wurde ich von einer unerklärlichen Angst erfasst und musste längere Zeit beten. O barmherziger Gott und Erlöser, erbarme dich über diese Seelen. Ich wusste aber nicht, für welche Seelen. Ich hatte aber das beängstigende, ja ganz erschreckende Gefühl, den Eindruck, es müssen Sterbende sein, die in äußerster Gefahr seien, verloren zu gehen. Dieses Beispiel zeigt, dass man solche inneren geistigen Anregungen ernst nehmen und sie dem Gebet zuführen soll. Dann führt Maria Bernarda zum Erlebten noch an, dass sie viel in der Nacht für die Sterbenden bete, doch geschieht es in Ruhe. Von diesem Erlebnis aber sagt sie: Diesmal war es ganz anders, ganz erschrecklich, als ob sich viele zusammen in der furchtbaren Lage befänden, in die Hölle zu stürzen. Nachdem ich längere Zeit in dieser Angst gebetet hatte, kam ich wieder zur Ruhe. Ich konnte mir nur denken, was Schreckliches, Entsetzliches muss es doch um die Hölle sein,

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1: Tagesgedanke von Don Birino Gaglione vom 13. März 2018. Die Treue lässt dich in dir die Stärke Gottes entdecken, die du sonst nicht erkennen könntest.

Nie wieder Krieg. Dieses Gebet betete Papst Johannes Paul II. 1991 direkt vor dem Kriegsbeginn gegen den Irak. Wir beten mit ihm. Gott unserer Väter, groß und voll Erbarmen, Herr des Friedens und des Lebens, du Vater aller Menschen, du hegst Pläne des Friedens und nicht des Leides. Du

Nie wieder Krieg. Diese Spirale von Trauer und Gewalt, eine Bedrohung für alle Geschöpfe, im Himmel, zu Wasser und zu Land. In Gemeinschaft mit Maria, der Mutter Jesu, bitten wir dich nun, sprich zu den Herzen derer, die Verantwortung tragen für das Schicksal der Völker. Halt auf die Logik der Rache und Vergeltung. Ermögliche durch deinen Heiligen Geist neue Lösungen, großmütige und ehrenvolle Gesten des Friedens. Eröffne Räume des Dialogs und geduldigen Wartens, die fruchtbarer sind als überstürzte Kriegstermine. Gib unserer Zeit Tage des Friedens. Nie wieder Krieg. Gebet des heiligen Papstes Johannes Paul II.

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1: Veni Sancte Spiritus, 50 Tage nach Ostern. 50 Tage nach Ostern feiert die Kirche das Pfingstfest. Mit der Ausgießung des Heiligen Geistes beginnt die Geschichte der Kirche. Simon Dach stellt in seiner Musikmagazinsendung die Aussagen des Glaubensbekenntnisses zum Spiritus Sanctus vor. Die Musik folgt dem Reichtum der Gedanken, wie er uns im Beten um den Heiligen Geist überliefert ist.
2: Herzlich willkommen. Heute sind die 50 Tage erfüllt. Halleluja!

Mit diesen Worten aus der Magnificat-Antiphon der Pfingstvesper ist für Sie, verehrte Hörerinnen und Hörer, zur Musikmagazinsendung wieder am Mikrofon Simon Dach. Hodie Spiritus Sanctus in igne Discipulis apparuit. Heute erschien der Heilige Geist den Jüngern in Feuerzeichen. Heute schenkte er ihnen die Gabe der Gnade. Er sandte sie aus, in die ganze Welt zu predigen und zu bezeugen, wer glaubt und sich taufen lässt, der wird gerettet. Halleluja!

Wenn Sie immer wieder einmal im Gesangbuch die tiefen Texte unserer Gesänge zum Heiligen Geist meditieren, werden Sie feststellen, dass es teilweise Anrufungen sind, die an den Gottesgeist gerichtet werden. Komm, Tröster, komm, o du glückselig Licht, komm, der alle Armen liebt, komm, allgewaltig heilger Hauch, erleuchte unser blind Gesicht. Nimm von uns, was von dir uns trennt, die Macht des Bösen banne weit. Ebenso wird aber auch sein Wesen beschrieben. Dich sendet Gottes Allmacht aus. Der Gaben Vielfalt teilst du aus. Wenn du nicht wirkst, vergehen wir. Du Lebensbrunnen, Licht, Lieb und Glut. In der Unrast schenkst du Ruh, hauchst in Hitze Kühlung zu. Du stille Macht, du verborgene Kraft. Das alles in seinem Reichtum wollen wir bedenken, und tragen kann uns bei diesem Verweilen bei Gott, dem Heiligen Geist, die Sprache der Musik. Gottes große Taten zu verkünden, das ist die Aufgabe der Musik. In ihr ist deshalb in ihrer Schönheit und Eindrücklichkeit etwas vom Wesen des Heiligen Geistes anwesend, der sich in ihr den Herzen der Menschen mitteilen kann.

Verehrte Hörerinnen und Hörer, unser heutiges Musikmagazin wird sich mit Kompositionen rund um einen Text befassen, der zu einem unserer zentralsten Texte im christlichen Glauben gehört, dem sogenannten großen Nizeno-Konstantinopolitanischen Glaubensbekenntnis, das wir als das Credo aus der Messe kennen.

Das Nicäner Konstantinopolitanum ist dasjenige christliche Bekenntnis, das in der Ökumene nach der Version des originalen Bekenntnisses von Nicäa am weitesten anerkannt ist. Es wurde von der christlichen Kirche seit 451 als gültige Zusammenfassung des christlichen Bekenntnisses bezeichnet und es ist seither so geblieben. Alle Bekenntniskirchen erkennen es an, auch wenn es zum Beispiel bei den orthodoxen Kirchen Abweichungen gibt. In diesem Glaubensbekenntnis geht es uns heute um die Aussagen über den Heiligen Geist. Während wir im sogenannten apostolischen Glaubensbekenntnis lediglich bekennen, ich glaube an den Heiligen Geist, ist die Aussage des Credo der Messe schon deutlich differenzierter. Und wenn im letzten Drittel des Glaubensbekenntnisses, wie in einer großen Aufzählung gesagt wird, et in spiritum sanctum dominum, so müsste man im Stillen immer ergänzen, Credo in spiritum sanctum dominum. Ich glaube an den Heiligen Geist. Im Credo der Missa Solemnis von Ludwig van Beethoven erklingt immer wieder, nicht nur zu Beginn, das Credo. Ich glaube.

In dieser Komposition Beethovens war der gewissermaßen einhellig bekundete gemeinsame Glaube sehr vordringlich gegenüber dem im Hintergrund rezitierten Inhalt des Bekenntnisses Et in Spiritum Sanctum Dominum. Wir sollten diese Glaubensaussage zur dritten Person des dreifaltigen Gottes etwas klarer herausarbeiten, ihre Bedeutung wenigstens umrisshaft andeuten. Zur Vertiefung möchte ich sehr nachdrücklich das Nachlesen der entsprechenden Passagen im Katechismus anempfehlen. Jesus nennt den Geist, den der Vater senden wird, den Geist der Wahrheit. In der Apostelgeschichte und in den apostolischen Briefen finden wir weitere Namen für ihn: Geist der Verheißung, Geist der Sohnschaft, der Geist Christi oder Geist des Herrn bzw. Geist Gottes. Beim heiligen Petrus ist die Rede vom Geist der Herrlichkeit, der nämlich aus Gottes Herrlichkeit hervorgeht. Qui ex patre filioque procedit.

Credo in Spiritum Sanctum, Dominum et Vivificantem. Wir glauben also an den Heiligen Geist, der Herr ist und lebendig macht. Mit anderen Worten, dieser Gott hat die Macht, als Herr über alles Sein, also das Leben zu schenken, es zu erhalten, das wieder lebendig zu machen, was schon dem Tode verfallen, erkaltet ist, oder das ins Leben zurückzuholen, was auf Irrwegen dem Abgrund zugeht. Dazu assoziiert man sicherlich gleich die bekannte Wendung aus unserer deutschen Übertragung des Pfingsthymnus Veni Sancti Spiritus,

Im Credo heißt es dann weiter über den Heiligen Geist, der aus dem Vater und dem Sohn hervorgeht, der mit dem Vater und dem Sohn angebetet und verherrlicht wird. Qui cum Patre et Filio simul adoratur et conglorificatur. In der folgenden Vertonung aus der Missa in D, Opus 86 von Antonin Dvorak, wird der Hörer erinnert an die Aussage des Gloria, denn du allein bist der Heilige, du bist der Herr, du allein der Höchste Jesus Christus mit dem Heiligen Geist, zur Ehre Gottes des Vaters. In Gloria Dei Patris.

Viele der liturgischen Hymnen enden mit dem trinitarischen Lobpreis, der sogenannten Doxologie, so auch der Pfingsthymnus Veni Creator Spiritus in seiner neueren Übertragung in das Deutsche. Du selbst bist unser Lobgesang. Du betest in uns lebenslang. So ehrt dein Volk von dir geweiht, Gott dreifach eins in Ewigkeit. Das liturgische Gebet insgesamt ist ja geradezu gekennzeichnet von diesem immerwährenden Gloria Patri, Ehre sei dem Vater, in dem unablässig rund um den Erdball mit Gott dem Vater auch der Sohn und der Heilige Geist angebetet und verherrlicht werden. Denn nur in der Fülle des dreifaltigen Gottes ist das Wesen der dreieinen Gottheit auszusagen.

Quilo cutus est per prophetas. Der Heilige Geist hat gesprochen durch die Propheten. So bezeugt es die Schlussaussage im Credo über den Heiligen Geist. Die gesamte Offenbarung des Alten und Neuen Bundes ist ein Werk des Heiligen Geistes. Denn die sogenannte Inspiration, die für uns Christen Garant dafür ist, dass wir in den Schriften der Bibel das Wort Gottes vor uns haben, kann nur gewährleistet sein durch eine Kraft, die sich den Menschen mitzuteilen vermag, wenn diese im Auftrag Gottes seine Offenbarung darlegen und verkünden. Wenn also in der Kirche als den mit Christus verbundenen Gliedern seines geheimnisvollen Leibes immer noch weiter Offenbarung des Glaubens geschieht, dann ist nach dem Wort Jesu der Geist der Wahrheit am Werk, der seine Kirche in die volle Wahrheit einführen wird, ein Prozess, der sicher erst in der künftigen Gestalt der Kirche am Ende der Zeiten sein Ziel finden wird. Komm, Heiliger Geist, du öffnest uns den stummen Mund und machst der Welt die Wahrheit kund, wie du dich schon in den Propheten geoffenbart hast.

Gerade in dieser letzten Aussage des Credo über den Heiligen Geist wird deutlich, wie viel der Geist Gottes mit dem Wort zu tun hat. Ja, durch ihn wirkt das allmächtige Wort des dreifaltigen Gottes, das bei der Erschaffung der Welt über dem Chaos schwebte und beim schöpferischen Es werde allem zum Sein verhalf. Und durch das gleiche Wort hat der ewige Sohn des Vaters in der Jungfrau Maria leibliche Gestalt angenommen und ist Mensch geworden.

0: Der Schöpfergeist, wie wir ihn nennen, wirkt aber nicht bloß in der Welt der Materie. Das Leben der Seele, das wir in der Taufe empfangen, ist genauso sein Werk, wie die Früchte des Geistes seine Gnadengaben sind.
1: Wenn wir das, was wir vom Heiligen Geist sagen können, auf eine ganz einfache Formel bringen wollen, können wir formulieren, der Heilige Geist ist der Atem Jesu Christi. Wir sind dann in der Nähe des Heiligen Geistes, wenn wir gleichsam auf Atemnähe mit Jesus leben.

Jesus hat gesagt, der Geist weht, wo er will. Und er tut es auch immer. Immer noch gibt es die neuen, die unerwarteten Durchbrüche des Geistes, der da ansetzt, wo wir es nicht geplant haben und wo es uns vielleicht auch gar nicht gefällt. Vor einiger Zeit ist in einem nordischen Land mit viel Gelehrsamkeit an Psychologie und Soziologie berechnet worden, warum es nie wieder eine religiöse Erweckungsbewegung geben könne. Bald darauf geschah sie. Weil der Geist Macht hat und auch heute und immer wieder auf erregende Weise neu Menschen in das Licht Jesu Christi hineinnimmt, geschieht immer wieder das Unerwartete, scheinbar Unmögliche. Der Geist weht, wo er will. Aber das heißt nicht Ordnungslosigkeit und Anarchie, denn der Herr fügt hinzu, wenn einer nicht wiedergeboren wird aus Wasser und Geist, kann er nicht eingehen in Gottes Reich. Der Geist vermittelt sich durch das Wasser, durch den Quell, der aus der verwundeten Seite, dem offenen Herzen Jesu ausströmt. Er vermittelt sich in der Leibhaftigkeit der Kirche und ihrer Sakramente. Der Herr hat am Kreuz nach seinem Tod den Leib nicht hinter sich gelassen als etwas, das seinen Dienst getan hat, das im Grab nun verwesen kann, weil es nicht wichtig wäre. Nein, er hat ihn hinaufgenommen, ihn verwandelt und uns so gezeigt, dass die Materie gottfähig ist, ewigkeitsfähig, dass sie verwandelt werden kann und dass Gott die Einheit alles Wirklichen gerade durch dieses Geschöpf Mensch wirken will. Wir möchten dem gewiss immer wieder entfliehen, weil wir sehen, wie viel Lehm statt Leib da ist. Aber dies gerade ist das Drama des Heiligen Geistes in der Welt, das Drama der Kirche und unser Drama. Das Ringen darum, dass Lehm Geist werde. Und nicht indem wir dem Lehm entfliehen, vergeistigen wir uns. Nicht auf solche Weise machen wir Kirche geistig und neu und frei, sondern nur, indem wir den Lehm ertragen in uns und in den anderen, ihn hineintragen in die neue, belebende Kraft, in den Atem Jesu Christi, in den Heiligen Geist, der auch heute die Welt verwandelt.

Deshalb spricht die Kirche in ihren Gebeten und Gesängen in immer neuen Bildern vom Geist, der Leben schafft, der Kraft schenkt und zum Guten hilft, vom Geist, der Einsicht und Weisheit schenkt und in die Wahrheit führt, der Trost spendet und selbst die Glut der Liebe ist.

In einem alten Kirchenlied aus dem 15. Jahrhundert, das inspiriert ist von der Pfingstantiphon Veni Sancte Spiritus, klingt einiges an vom Wirken des Heiligen Geistes, das wir gläubig erhoffen und immer wieder inbrünstig erflehen.

verehrte pfingstlich gestimmte Mitchristen, am Schluss soll ein Gebet stehen. Allmächtiger Gott, Vater unseres Herrn Jesus Christus, deine Kirche lebt im Heiligen Geist, den du ihr gesandt hast. Wir bitten dich, erfülle sie immer mehr mit seiner Kraft. Gib ihr den Geist der Weisheit und der Einsicht, des Rates, der Erkenntnis und der Stärke, den Geist der Frömmigkeit und der Gottesfurcht. Durch Christus, deinen geliebten Sohn, im Heiligen Geist. Amen.

0: Ganz herzlich danken wir, Simon Dach, für die Sendung zu Pfingsten, Veni Sancte Spiritus.
1: Denn du allein bist der Heilige, du bist der Herr, du allein der Höchste Jesus Christus mit dem Heiligen Geist, zur Ehre Gottes des Vaters. In Gloria Dei Patris.

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1: Zur nächsten Sendung mit dem Thema Hören auf den Heiligen Geist und seine Eingebungen mit Professor Dr. Johannes Stör begrüße ich Sie, liebe Zuhörerinnen und Zuhörer, ganz herzlich. Am Mikrofon ist Ihre Andrea Marti. Eingangs möchte ich Professor Dr. Johannes Stör kurz vorstellen. Professor Dr. Johannes Stör ist Subsidiar in Köln. Vor seiner Emeritierung 1999 hatte er eine Professur für Dogmatik und mittelalterliche Geistesgeschichte an der Gustav-Sievert-Akademie inne und er war über 30 Jahre als Professor für dogmatische Theologie an der Philosophisch-Theologischen Hochschule in Bamberg. Unter anderem ist Johannes Stör Herausgeber des Mariologischen Jahrbuches und er verfasst viele wissenschaftliche Veröffentlichungen, unter anderem Artikel im Marienlexikon und in diversen theologischen Werken. Nun freuen wir uns auf das Referat zum Thema Hören auf den Heiligen Geist und seine Eingebungen. Herzlich willkommen, Professor Dr. Johannes Stör bei Radio Gloria.
2: Ja, liebe Zuhörer, rede Herr, dein Diener hört. Das war die Haltung aller frommen Menschen Gottes schon im Alten Testament. Herr, öffne die Ohren unseres Herzens. So haben wir kürzlich in einer Oration gebetet. Hinhören auf die Eingebung des Heiligen Geistes. Darüber wollen wir ein wenig nachdenken. Die Mahnung des Herrn lautet, wer Ohren hat zu hören, der höre. Aber es gibt ja auch Schwerhörigkeit oder Taubheit. Halten wir einmal fest, Gott spricht zu uns ja in vielfältiger Weise, schon durch die Schöpfung. Er lässt sich erkennen. Und es hat zwar viele Irrtümer gegeben, doch das Buch der Weisheit und der heilige Paulus im Römerbrief, die sagen ganz klar, die Heiden, die noch keine Wortoffenbarung Gottes haben, aber ihn in den Großtaten seiner Schöpfung nicht erkennen wollen, sind unentschuldbar. Überall lassen sich Spuren Gottes finden. Im Mikrokosmos, im Makrokosmos. Manche erforschen ihr Leben lang. Ein Sternennebel, der Lichtjahre entfernt ist. Oder kümmern sich um seltene Steine, wie Smaragden oder Perlen. Die Schönheiten der leblosen Natur sind ganz erstaunlich. Und dann kommt die Welt der Fauna, der Flora, das Wunderwerk des menschlichen Leibes. Das alles auf der natürlichen Ebene und doch meistens noch verborgen vor unseren Augen. Viel größere, beeindruckendere Wirklichkeiten und Reichtümer, die Gott uns zur Verfügung stellt, gibt es im übernatürlichen Bereich, weithin völlig unsichtbar. Und der Glaube an die Offenbarung gibt uns Licht, um eine ganze neue Welt zu erahnen. So können wir etwas ahnen von der immensen Welt der persönlichen Geistwesen der Engel, von der wir in der Regel nichts selbst erfahren. Wir haben zwar fünf Sinne, aber es gilt nur, des Wortes Botschaft offenbart sich dir. Die Sinne sind unzulänglich. Augen, Mund und Hände täuschen sich in dir. Auch gerade die bildhaften Eindrücke, die gehen schnell vorbei. Wie viele drängt sich da auch auf, auch gerade durch die Augen. Der Mensch ist zwar nach dem Bild Gottes geschaffen und es gibt Bilder, Vergleiche, viele Aussagen, die uns Gott näher bringen können, aber sie sind Unvollkommenheit. Unvollkommen. Die Unähnlichkeit ist immer viel größer als die Ähnlichkeiten. Alle möglichen Illusionen können uns täuschen. Die Fantasie spielt gern verrückt, aber in der Gottesschau, da werden wir einmal Gott ganz unverhüllt sehen. Augen, Mund und Hände täuschen sich in dir. Man möchte gerne erleben, erfahren. Gott schenkt das schon einmal als besondere Gnade, gerade auch den Anfängern im geistlichen Leben, Begeisterung und Hochstimmung. Die Gnade als solche aber ist unerfahrbar. Es gibt ja auch Prüfungen. Und da sehen wir, ob wir unser eigenes Erlebnis höher schätzen als dich, o Herr, der Weg der Reinigung, das ist der Anfang. Da braucht es Loslösung und dann kommt die Einigung durch Dunkelheit oder gar Trostlosigkeit. Denken wir an das, was Johannes vom Kreuz oder Theresia von Avila gelehrt hat, über die Nacht der Seele, die auch auf unserem Wege der Gotteserkenntnis kommen kann. Die Sinne täuschen, da bleibt das Hören. Aber auch das ist nicht einfach. Mancher hört nur drauf, ob bestimmte seiner Lieblingsworte vorkommen. Er merkt nur die Worte, die er kritisieren kann. Als Jugendlicher habe ich einmal die Predigt eines berühmten Professors gehört, die noch länger dauerte als die Messe. Aber ich habe gar nicht auf den Inhalt weiter geachtet, sondern nur gezählt, wie oft er das Wort Ich gebraucht hat. Das hat mich damals sehr schockiert. Es geht um die Weitergabe der Offenbarung. Christus hat nicht zu allen gesagt, wer euch hört, hört mich. Alle sollen zwar heilig werden, im Glauben ja sagen, aber die Wege und Berufungen der Einzelnen sind ganz verschieden. Der Herr hat jedenfalls nicht gesagt, wer auf Medien, Mehrheiten oder Meinungen hört, der hört mich. Nur die Apostel und ihre Nachfolger können die Offenbarung im Auftrag Christi authentisch auslegen. Der Glaube kommt vom Hören auf Gott. Da kann allerdings, kann es beim Hören auch Probleme geben. Von außen, von innen, viele Stimmen und aufdringliche Stimmen kommen von außen. Da gibt es viel rednerische Gremien, wo die anwesenden Zeitdiebe nur von anderen gehört werden wollen, gar nicht zuhören können. Wie auch in Deutschland bei dem sogenannten Synodalen Weg. Auch in uns erschwert der Lärm manchmal das Hören auf Gott. Wir halten ein Selbstgespräch, möchten vielleicht Gott einen Vortrag halten. Und da sieht man besonders auch bei Lehrern, da sagt man, die können gar nicht richtig zuhören, müssen immer gleich was dazu sagen. Und auch bei manchen, die immer nur an ihre Gesundheit denken, die Hypochonder, ist ein Gespräch gar nicht möglich. Die warten nur auf eine kleine Pause, um gleich über die eigenen Wehwehchen zu sprechen. Ganz eindringlich hat Kardinal Sarah in einem eigenen Buch über den Wert der Stille und des Hinhörens auf die Eingebungen Gottes geschrieben. Die Heilige Schrift lädt uns ein, in die Stille einzutreten, wenn wir Gott finden wollen. Gott schweigt, so scheint es, aber häufig ist es, dass wir ihn gar nicht zu Wort kommen lassen und nicht auf ihn hören, weil in unserem Leben zu viel Lärm vorhanden ist. Da gibt es nicht nur die physische, die leibliche Gehörlosigkeit, die den Menschen weitgehend vom sozialen Leben abschneidet. Es gibt auch eine Schwerhörigkeit Gott gegenüber, an der wir gerade in dieser Zeit leiden. Wir können dann nicht mehr ihn hören. Es gibt zu viele andere Frequenzen im Ohr. Und was über ihn gesagt wird, das erscheint manchen eben nicht mehr passend für unsere Zeit, vorwissenschaftlich zu sein. Und dann, wenn wir schwerhörig oder gar taub sind Gott gegenüber, dann verlieren wir natürlich auch unsere Fähigkeit, mit ihm und zu ihm zu sprechen. Unsere inneren Sinne drohen abzusterben. Der Raum unseres Lebens wird ganz bedrohlich eingeengt. Manchmal ist der Fall nicht der, dass der Mensch Gott gegenüber taub ist. Es scheint aber sogar, dass Gott nicht hört, dass er untätig bleibt. Das Buch Job zeigt, wie eine Antwort Gottes selber auf die Gebete dieses Gerechten, der im Unglück sich befand, auf sich warten lassen kann. Wie ein Flüstern ist das Wort, das wir von ihm vernehmen, so heißt es im Buch Job. Die menschliche Alltagserfahrung zeigt uns, dass manches, was wir von Gott erbitten, gleichsam im leeren Raum zu schweben scheint. Das Erbarmen Gottes, von dem die Heilige Schrift, die Katechese oft sprechen, kann für jemanden, der eine schmerzliche Lage, eine Krankheit, eine Ungerechtigkeit durchmacht, wo er anscheinend keine Antwort erhält, trotz seines Gebetes, das kann schwer zu fassen sein. Warum kommt Gott nicht zu Hilfe, wenn er der Vater ist, der ja alles vermag? Die Ferne Gottes, die Dunkelheit und Problematiken um ihn sind heute intensiver denn je. Sogar wenn wir uns bemühen, gläubig zu sein, haben wir oft diesen Eindruck, dass Gottes Wirklichkeit unseren Händen entglitten ist. Fragen wir uns nicht oft, ist er im immensen Schweigen dieser Welt abgetaucht? Haben wir nicht manchmal den Eindruck, dass uns nach langen Überlegungen nur Worte übrig bleiben, während die Realität Gottes fern ist? So scheint es. Mehr als alle unsere eigenen Erfahrungen führt uns aber im Herzen der Offenbarung das Leben Jesu aufs Tiefste in das Geheimnis des Schweigens Gottes ein. Die Qualen der Passion und des Kreuzes blieben Jesus nicht erspart. Ihm, der wahrhaft Gerechte ist, der treue Diener, der geliebte Sohn, auf sein Gebet in Gethsemane hin, erhält er als Antwort die Entsendung eines Engels, der ihn trösten soll, aber erhält nicht die Befreiung von der bevorstehenden Qual. Der heilige Ignatius von Antiochien hat einmal geschrieben, dass wer die Worte des Herrn verstanden hat, versteht auch sein Schweigen, denn den Herrn erkennt man in seinem Schweigen. Ohne das stille Wort Gottes im Gebet verschließt sich das menschliche Ich, aber letztlich in sich selber. Und das Gewissen, das die Stimme Gottes wiedergeben sollte, läuft Gefahr, zum Spiegel des eigenen Ich zu werden, sodass das innere Gespräch zum Monolog wird. Die Offenbarung Gottes lässt uns die Freiheit, uns für ihn zu öffnen in unserem Herzen oder in unserer Selbstgenügsamkeit verschlossen zu bleiben. Wir brauchen die Haltung des Empfangens, die Demut, die Bereitschaft, auch sich beschenken zu lassen. Und das Gegenteil wäre, wenn ich sage, ich bin zu stolz, mir irgendetwas geben und schenken zu lassen. Im Johannesevangelium heißt es, meine Schafe hören auf meine Stimme. Ich kenne sie und sie folgen mir. Ich gebe ihnen ewiges Leben. Sie werden nicht zugrunde gehen und niemand wird sie meiner Hand entreißen. Sehen wir auf das Wirken des Heiligen Geistes. Die Herabkunft des Heiligen Geistes zu Pfingsten, das war kein isoliertes, einmaliges Geschehen im Leben der Kirche. Er heiligt uns sie ständig. Er kann auch jede Seele heiligen durch zahlreiche Eingebungen. Der heilige Franz von Sales erinnert daran. Gott ruft und weckt uns plötzlich und unerwartet durch seine Einsprechung. Wir berauben ihn, wenn wir uns das Verdienst an unserem Heil zusprechen. Wir schmähen seine Barmherzigkeit, wenn wir sagen, sie habe uns gefehlt. Wir beleidigen seine Freigebigkeit, wenn wir seine Wohltaten nicht anerkennen. Wir lästern seine Güte, wenn wir leugnen, dass sie uns half und uns gestützt hat. Soweit der Heilige. Ganz anders, wenn wir uns dem Wirken Gottes demütig und dankbar öffnen. Wie viele große Fortschritte würden wir in kurzer Zeit machen, wenn wir die himmlischen Eingebungen voll und ganz aufnehmen würden. Aber eine Quelle mag noch so stark sein. Ihre Wasser fließen nur in dem Maße in einen Garten, als die Wasserleitung sie fassen kann. Und obwohl der Heilige Geist seine Gnade gleich einem Quell lebendigen Wassers in unsere Seele ergießen möchte, uns von allen Seiten umgibt, so teilt er uns seine Gaben doch nur insoweit mit, als wir dafür empfänglich sind und sie freiwillig annehmen. Daher mahnt uns der heilige Paulus, wir sollten die Gnade Gottes nicht vergeblich empfangen. In dem Maß, in dem unser Herz sich weitet und sich der göttlichen Barmherzigkeit wie ein leeres Gefäß darbietet, werden uns auch immer wieder Eingebungen zuteil, durch die wir in der Liebe wachsen. Nur wenn es uns an Aufnahmebereitschaft fehlt, dann hört Gott auf, uns zu beschenken. So hat ein Heiliger einmal gesagt. Persönliche Heiligung und apostolische Wirkung erfordern, dass wir uns dem läuternden Feuer, dem belebenden Wind, das heißt den Einsprechungen des Heiligen Geistes, öffnen. Und so beten wir, was befleckt ist, wasche rein, dürrem gieße Leben ein, heile da, wo Krankheit quält, wärme du, was kalt und hart, löse, was in sich erstarrt, lenke, was den Weg verfehlt. Komm herab, o Heiliger Geist, der die finstere Nacht zerreißt, strahle Licht in diese Welt. Komm, der alle Armen liebt, komm, der gute Gaben gibt, komm, der jedes Herz erhält. Höchster Tröster in der Zeit, Gast, der Herz und Sinn erfreut, köstlich Labsal in der Not, In der Unrast schenkst du Ruhe, hauchst du Hitze in Hitze, Kühlung zu, spendest Trost in Leid und Tod. Komm, o du glückselig Licht, fülle Herz und Angesicht, dring bis auf der Seele Grund. Gib dem Volk, das dir vertraut, das auf deine Hilfe baut, deine Gaben zum Geleit. Lass es in der Zeit bestehen, deines Heils Vollendung sehen und der Freuden Ewigkeit. Komm, der jedes Herz erhält. Wie können wir uns ihm öffnen, damit er lenke, was den Weg verfehlt? Der Heilige Josef Maria hat einmal hingewiesen auf die Grundhaltung Fügsamkeit gegenüber dem Heiligen Geist, Gebetsleben und Liebe zum Kreuz. Fügsamkeit. Der Heilige Geist will unser Gedanken, Werken und Wünschen einen übernatürlichen Ton verleihen. Er treibt uns dazu an, die Lehre Christi zu bejahen und uns anzueignen. Er erleuchtet uns, damit wir uns unserer persönlichen Berufung bewusst werden und stärkt uns, damit wir tun, was Gott von uns erwartet. Er gibt uns Worte der Liebe, des Dankes, der Reue ein. Kein einziges Stoßgebet wäre ohne ihn möglich. Und keiner kann sagen, Jesus ist der Herr, wenn er nicht aus dem Heiligen Geist redet, so heißt es beim Heiligen Paulus. Der Geist bewegt uns zum Beten, erleuchtet uns, wenn wir das Evangelium lesen, und lässt uns ein Wort oder eine Glaubenswahrheit in neuem Licht aufleuchten. Wir merken, das hängt nicht von uns ab, ist nicht unsere, sondern Gottes Sache. Das Gebetsleben, die Hingabe, der Gehorsam, die Milde des Christen, die kommen aus der Liebe und führen dahin. Und die Liebe will Umgang, Gespräch und Freundschaft, einen ständigen Dialog mit dem dreieinigen Gott. Und dazu führt uns der Heilige Geist. Und dann auch Liebe zum Kreuz. Im Leben Christi ging der Auferstehung und Pfingsten Golgotha voraus. Und so ist es auch im Leben des Christen. Der Heilige Geist ist Frucht des Kreuzes, der ganz Hingabe an Gott, der ausschließlichen Suche seiner Ehre und der ganzen Preisgabe unserer selbst. Der heilige Papst Johannes Paul II. Hat einmal gesagt, heute ist weit verbreitet eine Lebensweise, die junge Menschen dazu verleitet, sich mit bescheidenen Zielsetzungen zufrieden zu geben, welche weit unter ihren Fähigkeiten liegen. Doch wir alle wissen, dass ihre Herzen in Wirklichkeit unruhig und unerfüllt sind. Angesichts vergänglicher Errungenschaften, sie sehen sich danach in der Wahrheit, Glaubwürdigkeit und Güte zu wachsen. Sie warten auf eine Stimme, die sie beim Namen ruft. Und diese Unruhe ist wirklich ein Zeichen für die unaufgebbare Notwendigkeit einer Kultur des Geistes. Christus, der gute Hirt, ruft jeden Menschen, sich in dieser Wahrheit zu erkennen. Und die Berufung, die erwächst aus der Liebe und führt zur Liebe, weil ein Mensch nicht ohne Liebe leben kann. Soweit der Papst. Die Macht der Stille. Um das übernatürliche Leben der Gnade zu führen und die entsprechenden Tugenden zu üben, als wären es die eigenen Fähigkeiten, braucht der Gerechte unbedingt die sieben Gaben, die man eigentlich Gaben des Heiligen Geistes nennt, hat Papst Leo XIII. Der in seiner Enzyklika über den Heiligen Geist geschrieben. Der wohltätige Beistand dieser Gaben befähigt und bekräftigt die Seele, um den Einsprechungen und Antrieben des Heiligen Geistes leichter und rascher Folge zu leisten. Deshalb ist die Wirkung dieser Gaben so groß, dass sie den Menschen zum höchsten Grad der Heiligkeit emporführen und so erhaben, dass sie, wenn auch vervollkommnet, ihrem Wesen nach im Himmelreich fortdauern. Die Gaben des Heiligen Geistes sind, so sagt der Katechismus, bleibende Anlagen, die den Menschen geneigt machen, dem Antrieb des Heiligen Geistes zu folgen und vervollständigen und vervollkommnen die Tugenden, derer sie empfangen. Sie machen die Gläubigen bereit, den göttlichen Eingebungen willig zu gehorchen. Die sieben Geistesgaben. Das sind Weisheit, Einsicht, Rat, Stärke, Erkenntnis, Frömmigkeit und Gottesfurcht. Die Gabe der Weisheit zeigt uns, das Himmlische mehr zu lieben als das Irdische. Die Einsicht erleuchtet den Verstand, damit man die religiösen Geheimnisse und Lehren verstehen kann. Die Gabe des Rates schenkt in zweifelhaften Fällen richtige Erkenntnis, gibt uns zu erkennen, was man tun oder lassen oder auch anderen raten soll. Die Stärke. besiegt alle Zaghaftigkeit und Menschenfurcht. Sie befähigt dazu, das Laster zu hassen und die Tugenden unerschütterlich zu üben und lieber Verachtung, zeitlichen Nachteil, Verfolgung oder gar Tod auf sich zu nehmen, als Christus durch Wort und Tat zu verleugnen. Durch die Gabe der Erkenntnis erkennt man die Fallstricke der Eigenliebe, der Leidenschaften, des Teufels und der Welt und die geeigneten Mittel, sie zu überwinden. Die Frömmigkeit schenkt die Freude am Umgang mit Gott, ermöglicht die Hingabe an ihn und flößt Ehrfurcht ein vor ihm. Die Gabe der Gottesfurcht schließlich verleiht jene kindliche Furcht, die kein anderes Unglück fürchtet, als das Gott zu missfallen. Denn diese Furcht ist nicht dasselbe wie Angst, sondern das Anerkennen des Geheimnisses der göttlichen Transzendenz. Sie gehört zum Fundament des Glaubens und ist mit der Liebe verbunden. So hat Papst Benedikt der 16. auf dem Peterplatz einmal gesagt. Die auserwählten Werkzeuge für das Wirken sind die Gerechten, die oft genug im Leiden geprüft und geläutert werden. Und damit meint der Heilige Vater alle, die sich vom Geist Gottes leiten lassen, denn sie sind Söhne Gottes. Sind wir aber Kinder, dann auch Erben Gottes, sind wir Miterben Christi. Denken wir hier auch an den Heiligen Josef. Von ihm ist uns kein einziges Wort überliefert. Er hat ganz auf die Worte Gottes gehört, sogar mitten in der Nacht. Wie haben es die Apostel gehalten? Sie verharrten einmütig im Gebet zusammen mit den Frauen und mit Maria, der Mutter Jesu. So suchen wir auch Maria auf, die wie kein anderer Mensch sich dem Heiligen Geist geöffnet hat. Auch sind wir ja noch weit entfernt vom Gebet der Kinder von Fatima. Machen wir eine kleine Pause.

0: Wir sind zurück in der Sendung mit Professor Dr. Johannes Stör. Er schenkt uns einige Gedanken zum Thema Hören auf den Heiligen Geist und seine Eingebungen.
1: Gottes Wahrheit aufnehmen. Der absoluten Vollkommenheit des göttlichen Seins entspricht die vollkommene Erkenntnis des Allwissenden. Der Logos ist vollkommenes Ebenbild des Vaters. Christus ist wahrer Gott, Wahrheit, und gekommen, um von der Wahrheit Zeugnis zu geben. Weg, Wahrheit und Leben. Das Wort Gottes kann nicht lügen, kann nichts tun, als was er den Vater tun sah. Christus hat das Reich des Teufels, des Vaters der Lüge, wie er im Evangelium genannt wird, besiegt. Und wie energisch hat er doch die Verlogenheit und Heuchelei der Pharisäer getadelt, vor falschen Propheten gewarnt und ist vor dem Relativisten Pilatus für die Wahrheit eingetreten, bis zum Tod am Kreuz. Wenn das Ja im Glauben gesprochen wird, dann hat es seinen Grund in der Überzeugung, Gott ist es, der die Lehre der Offenbarung gibt. Und Gott kann aufgrund seiner absoluten Wahrheit und Wahrhaftigkeit nichts Falsches lehren. Gott und sein Gesandter sind die unüberbietbaren Lehrer des Menschen. Und Gottes Worte sind ganz anders als menschliche Worte. Seine Worte bewirken ja auch, was er sagt. Gott sprach und es ward. Wahrheit gegenüber Irrtum und Täuschung. Vermeide alle Falschheit des Mundes und lügenhafte Lippen, halt von dir fern, so heißt es im Alten Testament. Widerstreite der Wahrheit nicht und über deine Torheit schäme dich. Sei nicht prahlerisch mit deinen Worten, dabei schlaff und matt in deinen Taten. Ein schlimmer Schandfleck am Menschen ist die Lüge. Im Mund des Toren findet sie sich. Besser ein Dieb als einer, der immer nur lügt. Beide aber werden zugrunde gehen. Das Ende des Lügners ist Schmach. Immerfort haftet seine Schande auf ihm. So heißt es im Buch Sirach. Der heilige Jakobus sagt von der Zunge, sie sei eine Welt voll Unrecht. Und obwohl sie ein kleines Glied ist, kann sie unglaublich viel Schaden anrichten. Lüge, Beschuldigung, Eheabschneidung, Klatsch, Beleidigung, Intrige und Vertrauensverlust. Und so haben auch die Kirchenväter gelehrt, wie der heilige Gregor der Große zum Beispiel, die Weisheit der Welt besteht darin, das, was man will, mit schlauem Licht zu verheimlichen, was man denkt, mit leeren Worten zu verbergen, was falsch ist als wahr, was wahr als falsch hinzustellen. Ja, man lässt die Jugend die Kunst, sich auf solche Fertigkeit zu verstehen, auch noch um vieles Geld lehren. Wer sie beherrscht, blickt mit Verachtung auf die Unwissenden herab und die schauen voll Bewunderung zu jenen empor und all das, weil man mit gleicher Doppelzüngigkeit diese Bosheit Bildung nennt. Im Katechismus haben wir es zusammengefasst. Schon das natürliche Gesetz bringt das grundlegende sittliche Wissen zum Ausdruck, das dem Menschen ermöglicht, durch Vernunft zwischen Gut und Böse, Wahrheit und Lüge zu unterscheiden. Der Jünger Christi ist bereit, in der Wahrheit zu leben. Das heißt, in der Einfachheit eines Lebens nach dem Beispiel des Herrn. So bleibt er in der Wahrheit. Und so die Ermahnungen, legt die Lüge ab, legt alle Bosheit ab, alle Falschheit und Heuchelei, all Neid und alle Verleugnung. Der Katechismus hat sich angeschlossen an den heiligen Augustinus und die einhellige Tradition. Die Lüge besteht darin, dass man Unwahres sagt, in der Absicht zu täuschen. Und der Herr prangert die Lüge als Werk des Teufels an. Ihr habt den Teufel zum Vater. Es ist keine Wahrheit in ihm. Wenn er lügt, sagt er das, was ihm selber kommt. Denn er ist ein Lügner und Vater der Lüge. Thomas von Aquin erklärt, alle Wahrheit ist nur Wahrheit in Bezug auf die erste Wahrheit, auf Gott, die höchste und vollkommenste Wahrheit. Und der Mensch ist auf die Wahrheit hin bestimmt. Ihr Besitz wird ihn einst selig machen. Und die Liebe ist die wichtige Voraussetzung für das Erkennen der Wahrheit. Aber da braucht man, um ganz wahrhaftig zu sein, auch Gerechtigkeit, Klugheit, Tapferkeit und Schucht, Glaube, Vertrauen und Treue. Gott hat die Lüge verboten, sie ist widergöttlich, verstößt gegen die Wahrheit, ein Verstoß gegen das Naturgesetz oder ein Missbrauch der Sprache. Auch ein Zeichen von Schwäche und mangelndem Mut. Dann kommt es zu Feindschaft unter den Menschen, Glaube und Vertrauen wird zerstört. Die Lüge untergräbt die Glaubwürdigkeit jeder religiösen Unterweisung, verstößt gegen die Richtigkeit, gefährdet das ewige Heil. Sie ist etwas Unnatürliches. Und sie ist immer Sünde wegen ihrer inneren Unordnung. Denn es ist unnatürlich, mit Worten etwas auszudrücken, was man nicht im Sinne hat. Allerdings ist sie nicht der Art nach immer eine Todsünde, denn die Schadenwirkung ist manchmal nicht gegeben. Die übereinstimmende Lehre der Kirche sagt, dass die Verpflichtung auf die Wahrheit der Art nach schwer ist. Und die Lüge bringt was zum Ausdruck, was innerlich gegen die Wahrheitsüberzeugung steht. Ein Zerrbild der Wahrheit Gottes. Der Lügner verhält sich so, als ob Gott ihn nicht sehen würde, nicht allgegenwärtig und nicht allwissend sei. Und sie bedeutet eine Verleugnung des Herrn. Sie ist unvereinbar mit unserer Christuszügigkeit. Sie verstößt gegen die Liebe, zerrüttet Vertrauen und Freundschaft unter den Menschen und entweiht das menschliche Gespräch, das ja auch Echo des ewigen Gottesgespräches auf Wahrheit und Liebe hingeordnet ist. Im Kolosserbrief heißt es, belügt einander nicht, denn ihr habt den alten Menschen mit seinen Taten abgelegt. Das heißt, es gibt eine universale Pflicht zur Wahrhaftigkeit. So erklären auch die Kirchenväter im Einzelnen. Legt die Lüge ab und redet unter die Wahrheit, denn wir sind als Glieder miteinander verbunden. Die schlimmste aller Lügen ist schon nach dem Psalmen, der von den Kirchenvätern näher erklärt wird, die Häresie, die Gottes Wahrheit verleugnet und den Tod der Seele von anderen verursacht. Sie hat auch zur Folge nach dem Kirchenrecht, dass auch ohne Prozess, wenn die Tatsache feststeht, jemand alle Rechte verliert, der ein Amt hat. Die Lüge macht den Menschen dem Teufel ähnlich, dem Vater der Lüge. Und so sagt schon Beda Venerabilis, ein perverser Meister ist der Teufel, der oft das Falsche mit dem Wahren vermischt, um den Betrug mit dem Anschein von Wahrheit zu verstecken. Der Mensch soll der Idee entsprechen, die Gott von ihm hat. Er ist recht geschaffen und zum Verkosten der Wahrheit bestimmt. Gott hat die Lüge verboten, sie ist widergöttlich, ein Verstoß gegen das Naturgesetz. Untergräbt die Glaubwürdigkeit. Und sie ist wegen der inneren Unordnung eben in sich auch schlecht. Die Apostel, welche das Fundament der Kirche gebildet haben, waren sich bewusst, dass sie gegenüber den göttlichen Worten der Wahrheit stets offen sein mussten. Denn es handelt sich nicht um Menschenworte. Und das war ihr Anliegen, Christus als Mensch gewordenes Gotteswort durch ihr eigenes Wort ungehemmt und ungestört die Menschen erreichen zu lassen. Das Wort Gottes hat eine unzerstörbare Selbstständigkeit, so dass es auch durch die Mängel der Menschen nicht um seine Wirkung gebracht werden kann. Das Kirchenrecht hat die allgemeine Überzeugung der Kirche zusammengefasst. Christus, der Herr, hat der Kirche das Glaubensgut anvertraut, damit sie unter dem Beistand des Heiligen Geistes die geoffenbarte Wahrheit heilig bewahrt, tiefer erforscht und treu verkündigt und auslegt. Und alle Menschen sind gehalten, in den Fragen, die Gott und seine Kirche betreffen, die Wahrheit zu suchen. Sie haben kraft göttlichen Gesetzes die Pflicht und das Recht, die erkannte Wahrheit anzunehmen und zu bewahren. Papst Pius XII. Hat in vielen Dokumenten die strenge Pflicht der Wahrhaftigkeit hervorgehoben. Und das Brandmal, das unsere Zeit an der Stirn trägt, ist die immer offene zutage tretende Tendenz zu Unaufrichtigkeit. Mangel an Wahrhaftigkeit nicht als gelegentliches Auskunftsmittel, als Ausweg, um sich in Fällen plötzlicher Schwierigkeiten oder unvorhergesehene Hindernisse aus der Verlegenheit zu helfen. Nein, der Mangel an Wahrhaftigkeit scheint gegenwärtig gleichsam zum System erhoben. Um herauszukommen aus dieser Enge ist der Kult der Unaufrichtigkeit. Um herauszukommen aus dieser Enge, in die der Kult der Unaufrichtigkeit die Welt geführt hat, ist nur ein Ausweg möglich. Die Rückkehr zum Geist und zur Praxis einer geradlinigen Wahrhaftigkeit, so sagt der Papst. Wenn man eine Tatsache einseitig herausstellt oder ein Problem, dann kann es sein, dass man alles andere für zweitrangig oder belanglos erklärt. wenn zum Beispiel Präventionsmaßnahmen gefordert werden gegen Pädophilie und ein Verhaltenskodex unterschrieben werden soll. Und man so tut, als gäbe es nur eine einzige zu vermeidende Hauptsünde. Und alle anderen, die vielleicht viel gefährlicher sind, diese können unberücksichtigt bleiben. Dann ist das auch ein Zeichen von mangelnder Wahrheitsliebe. Die Menschen lügen immer. Und so sagt der Psalm auch, die Menschen sind Lügner. Sie lügen einander an. Einer den anderen mit falscher Zunge und zwiespältigem Herzen reden sie, heißt es in Psalm 12. Der heilige Basilius hat festgestellt, die meisten Menschen spielen in diesem Leben wie auf einer Bühne, ihr Leben lang Theater, indem sie sich öffentlich ganz anders geben, als sie in ihrem Herzen gesinnt sind. Auch Christus ist ja von vielen nicht gehört worden. Man hatte ihn verleumdet als Gesetzesbrecher, als Sabbatschänder, als Fresser und Säufer. Und viele fühlen sich gerade heute in steigendem Maße belogen. Von Politikern, Medien, von der Gesellschaft überhaupt. Da gibt es gezielte Irreführungen, Meinungsmanipulation, gesteuerte Täuschungen, zurechtgemachte Statistiken, verlogene Reklame. All das vermindert die Sehkraft, die Urteilsfähigkeit. Man kann auch zu falschen Schuldzuweisungen an andere kommen und gar nicht mehr die selbstkritisch zu bejahende Wahrheit sehen, so nach dem Motto, halte den Dieb. Denken wir nur dran, dass es fast 400 tote Kinder im Ukraine-Krieg, ganz schrecklich, aber nicht direkt beabsichtigt immer. Bei uns aber gibt es jeden Tag ca. 900 Auftragsmorde. Diese Bezeichnung hat ja auch der Papst gebraucht. In Bezug auf die Ungeborenen, die umgebracht werden. Kaum jemals hat man tatsächlich Meinung so organisiert, manipuliert wie heute. Fakten werden verleugnet, an die sich noch jeder erinnern könne. Ungestraft lässt man alles unter den Tisch fallen, was dem erwünschten Charakterbild einer Person oder Nation nicht entspricht. Wichtige Informationen werden ausgeblendet, um Fehlentscheidungen herbeizuführen. Und Zweitrangiges wird maßlos aufgebauscht. Bekannt ist die Strategie des Wahrheitsministeriums, wie sie in George Orwells bis heute oft aufgelegtem utopischen Roman 1984 geschildert ist. Die Künste des Lügens und Betrügens, der neu spricht, das ist inzwischen noch stark weiterentwickelt worden. Gezielte Desinformation zu identifizieren ist gar nicht leicht. Manches wird frei erfunden, manches aus dem Zusammenhang gerissen und wesentliche Informationen werden weggelassen. Man kann heute auch Bilder und Videos immer leichter manipulieren und versuchen zum Beispiel, die Wirklichkeit grundsätzlich verzerrt abzubilden, indem man Zahlen und Zitate aus dem Kontext reißt und auch die Techniken der künstlichen Intelligenz sind immer leichter zu fälschen, verbreiten sich. Durch die Techniken der künstlichen Intelligenz können Nachrichten immer leichter gefälscht werden und verbreiten sich viel schneller und unkontrollierter als im früheren Zeitalter. Selbst diese Informationen können verbreitet werden. Viele können sogar mit den heutigen Möglichkeiten Desinformationen erstellen und einem großen Publikum zugänglich machen. Deepfakes, das sind täuschend echt wirkende, manipulierte Bild-, Audio- oder Videoaufnahmen. Jeder kann heute mit den meist kostenlosen Software auch ohne Vorkenntnisse täuschend echt wirkende Videos erstellen. Und da lassen sich Gesichter und Stimmen tauschen, Personen in anderem Zusammenhang darstellen. Da sagen diese Personen dann Dinge, die sie nie gesagt haben, vollziehen Handlungen, die nie stattgefunden haben. Und die Qualität dieser Täuschungsmittel verbessert sich ständig. Weil eben die Rechenleistung der Computer steigt, weil die Leistungsfähigkeit der sogenannten künstlichen Intelligenz sich sprunghaft entwickelt. Und so ist es gar nicht leicht, immer recht zu unterscheiden zwischen dem, was künstlich erzeugt wird oder was verändert ist oder was authentisch ist. Der Teufel ist ein Meister der Verstellung. Er weiß, dass er hässlich ist. Er scheint gern als Engel des Lichtes, sucht das Böse zu beschönigen und will, dass wir auf ihn hören. Und er rechnet damit, dass die meisten skeptisch sind und feige sind. Die überwiegende Mehrheit ist doch überzeugt, da könnte es doch nicht ganz falsch sein. Und der Unterschied zwischen Tatsachen und Meinungen wird verwischt und so getan, als würde der gute Zweck die Mittel heiligen. Nach dem Katechismus gilt aber, eine gute Absicht, zum Beispiel dem Nächsten zu helfen oder ihn zu retten, macht ein an sich falsches Verhalten nicht zu etwas Gutem oder Richtigem. Der Zweck rechtfertigt die Mittel nicht. Darum kann man etwa die Verurteilung eines Unschuldigen nicht als legitimes Mittel zur Rettung des Volkes rechtfertigen. Die Kirche hält ausnahmslos fest am negativen Urteil über die Lüge. Unabhängig von Umständen, persönlichen Zielen und Beweggründen ist Lügen per se moralisch verwerflich, auch wenn es nicht immer schwere Schuld bedeutet. Die Welt lebt von der Lüge, so hat ein Heiliger gesagt, und doch kam die Wahrheit schon vor 20 Jahrhunderten zu den Menschen. Man muss die Wahrheit sagen. Dafür müssen wir als Kinder Gottes eintreten. Wenn die Menschen sich daran gewöhnen, die Wahrheit zu verkünden und sie zu hören, wird es auf der Erde mehr Verständnis untereinander geben. Der Glaube kommt vom Hören. Ex auditu. Deshalb wird auch die Gottesmutter selig gepriesen. Bei der Verkündigung hat sie im Blitzstrahl der Erleuchtung besser als Worte und Texte es vermitteln könnten, mit dem überragenden Verstehen der Lebenden die Geheimnisse des menschgewordenen Gottes der Wahrheit verstanden. Wir bitten um ihre Fürsprache, dass wir die Ohren unseres Herzens für die Wahrheit Gottes, für die Eingebungen des Heiligen Geistes öffnen und uns nicht von Irrtum und Lüge blenden lassen. Vielen Dank für Ihre Aufmerksamkeit.
0: Vielen Dank für diese schönen, tiefgreifenden Gedanken zum Thema Hören auf den Heiligen Geist und seine Eingebungen. Radio Gloria wünscht Ihnen, Professor Dr. Johannes Stör, auch viel Heiliger Geist und natürlich reichen Gottes Segen. Professor Dr. Johannes Stör, würden Sie uns noch abschließend den Segen spenden?
1: Ja. Unsere Hilfe ist im Namen des Herrn,
0: der Himmel und Erde erschaffen hat.
1: Es segne euch der allmächtige Gott, der Vater, der Sohn und der Heilige Geist. Amen.
0: Amen.
1: Maria mit dem Kinderlieb und allen deinen Segen gib. Amen.
0: So,
1: danke für Ihre ganze Arbeit. Nicht?
0: Danke Ihnen, Herr Professor Dr. Johannes Stör, für Ihr Wirken, für Ihre Gedanken und einfach reichen Gottes Segen nach Köln. Das wünscht Ihnen herzlich Ihr Radio Gloria Team. Das war die Sendung mit Professor Dr. Johannes Stör. 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Und so verabschiede ich mich von Ihnen, liebe Zuhörerinnen und Zuhörer, und wünsche Ihnen viel Heiliger Geist und natürlich reichen Gottes Segen. Ihre Andrea Marti.

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0: Wir beten den Barmherzigkeitsrosenkranz. Im Namen des Vaters und des Sohnes und des Heiligen Geistes. Amen. Vater unser im Himmel, geheiligt werde dein Name, dein Reich komme, dein Wille geschehe, wie im Himmel, so auf Erden. Unser tägliches Brot gib uns heute und vergib uns unsere Schuld, wie auch wir vergeben unseren Schuldigern. Und führe uns nicht in Versuchung, sondern erlöse uns von dem Bösen. Amen. Gegrüßet seist du, Maria, voll der Gnade, der Herr ist mit dir. Du bist gebenedeit unter den Frauen und gebenedeit ist die Frucht deines Leibes, Jesus. Heilige Maria, Mutter Gottes, bitte für uns Sünder, jetzt und in der Stunde unseres Todes. Amen. Ich glaube an Gott, den Vater, den Allmächtigen, den Schöpfer des Himmels und der Erde, und an Jesus Christus, seinen eingeborenen Sohn, unseren Herrn, empfangen durch den Heiligen Geist, geboren von der Jungfrau Maria, gelitten unter Pontius Pilatus, gekreuzigt, gestorben und begraben, hinabgestiegen in das Reich des Todes, am dritten Tage auferstanden von den Toten, aufgefahren in den Himmel, er sitzt zur Rechten Gottes, des allmächtigen Vaters. Von dort wird er kommen, zu richten die Lebenden und die Toten. Ich glaube an den Heiligen Geist, die heilige katholische Kirche, Gemeinschaft der Heiligen, Vergebung der Sünden, die Auferstehung der Toten und das ewige Leben. Amen. Ewiger Vater, ich opfere dir auf, den Leib und das Blut, die Seele und die Gottheit deines über alles geliebten Sohnes, unseres Herrn Jesus Christus, zur Sühne für unsere Sünden und für die Sünden der ganzen Welt. Durch sein schmerzhaftes Leiden
1: hab Erbarmen mit uns und mit der ganzen Welt.
0: Durch sein schmerzhaftes Leiden
1: hab Erbarmen mit uns und mit der ganzen Welt.
0: Durch sein schmerzhaftes Leiden
1: hab Erbarmen mit uns und mit der ganzen Welt.
0: Durch sein schmerzhaftes Leiden
1: hab Erbarmen mit uns und mit der ganzen Welt.
0: Durch sein schmerzhaftes Leiden
1: hab Erbarmen mit uns und mit der ganzen Welt.
0: Durch sein schmerzhaftes Leiden
1: hab Erbarmen mit uns und mit der ganzen Welt.
0: Durch sein schmerzhaftes Leiden
1: hab Erbarmen mit uns und mit der ganzen Welt.
0: Durch sein schmerzhaftes Leiden
1: hab Erbarmen mit uns und mit der ganzen Welt.
0: Durch sein schmerzhaftes Leiden
1: hab Erbarmen mit uns und mit der ganzen Welt.
0: Durch sein schmerzhaftes Leiden
1: hab Erbarmen mit uns und mit der ganzen Welt.
0: Ewiger Vater, ich opfere dir auf den Leib und das Blut, die Seele und die Gottheit deines über alles geliebten Sohnes, unseres Herrn Jesus Christus, zur Sühne für unsere Sünden und für die Sünden der ganzen Welt. Durch sein schmerzhaftes Leiden
1: hab Erbarmen mit uns und mit der ganzen Welt.
0: Durch sein schmerzhaftes Leiden
1: hab Erbarmen mit uns und mit der ganzen Welt.
0: Durch sein schmerzhaftes Leiden
1: hab Erbarmen mit uns und mit der ganzen Welt.
0: Durch sein schmerzhaftes Leiden
1: hab Erbarmen mit uns und mit der ganzen Welt.
0: Durch sein schmerzhaftes Leiden
1: hab Erbarmen mit uns und mit der ganzen Welt.
0: Durch sein schmerzhaftes Leiden
1: hab Erbarmen mit uns und mit der ganzen Welt.
0: Durch sein schmerzhaftes Leiden
1: hab Erbarmen mit uns und mit der ganzen Welt.
0: durch sein schmerzhaftes Leiden,
1: aber erbarmen mit uns und mit der ganzen Welt.
0: Durch sein schmerzhaftes Leiden,
1: aber erbarmen mit uns und mit der ganzen Welt.
0: Durch sein schmerzhaftes Leiden,
1: aber erbarmen mit uns und mit der ganzen Welt.
0: Ewiger Vater, ich opfere dir auf den Leib und das Blut, die Seele und die Gottheit deines über alles geliebten Sohnes, unseres Herrn Jesus Christus, zur Sühne für unsere Sünden und für die Sünden der ganzen Welt, durch sein schmerzhaftes Leiden,
1: habe Erbarmen mit uns und mit der ganzen Welt.
0: Durch sein schmerzhaftes Leiden,
1: habe Erbarmen mit uns und mit der ganzen Welt.
0: Durch sein schmerzhaftes Leiden,
1: habe Erbarmen mit uns und mit der ganzen Welt.
0: Durch sein schmerzhaftes Leiden,
1: habe Erbarmen mit uns und mit der ganzen Welt.
0: Durch sein schmerzhaftes Leiden,
1: habe Erbarmen mit uns und mit der ganzen Welt.
0: Durch sein schmerzhaftes Leiden,
1: habe Erbarmen mit uns und mit der ganzen Welt.
0: Durch sein schmerzhaftes Leiden,
1: habe Erbarmen mit uns und mit der ganzen Welt.
0: Durch sein schmerzhaftes Leiden,
1: habe Erbarmen mit uns und mit der ganzen Welt.
0: Durch sein schmerzhaftes Leiden,
1: habe Erbarmen mit uns und mit der ganzen Welt.
0: Durch sein schmerzhaftes Leiden,
1: habe Erbarmen mit uns und mit der ganzen Welt.
0: Ewiger Vater, ich opfere dir auf den Leib und das Blut, die Seele und die Gottheit deines über alles geliebten Sohnes, unseres Herrn Jesus Christus, zur Sühne für unsere Sünden und für die Sünden der ganzen Welt. Durch sein schmerzhaftes Leiden,
1: habe Erbarmen mit uns und mit der ganzen Welt.
0: Durch sein schmerzhaftes Leiden,
1: habe Erbarmen mit uns und mit der ganzen Welt.
0: Durch sein schmerzhaftes Leiden,
1: habe Erbarmen mit uns und mit der ganzen Welt.
0: Durch sein schmerzhaftes Leiden,
1: habe Erbarmen mit uns und mit der ganzen Welt.
0: Durch sein schmerzhaftes Leiden,
1: habe Erbarmen mit uns und mit der ganzen Welt.
0: Durch sein schmerzhaftes Leiden,
1: habe Erbarmen mit uns und mit der ganzen Welt.
0: Durch sein schmerzhaftes Leiden,
1: habe Erbarmen mit uns und mit der ganzen Welt.
0: Durch sein schmerzhaftes Leiden,
1: habe Erbarmen mit uns und mit der ganzen Welt.
0: Durch sein schmerzhaftes Leiden,
1: habe Erbarmen mit uns und mit der ganzen Welt.
0: Durch sein schmerzhaftes Leiden,
1: habe Erbarmen mit uns und mit der ganzen Welt.
0: Ewiger Vater, ich opfere dir auf den Leib und das Blut, die Seele und die Gottheit deines über alles geliebten Sohnes, unseres Herrn Jesus Christus, zur Sühne für unsere Sünden und für die Sünden der ganzen Welt. Durch sein schmerzhaftes Leiden,
1: habe Erbarmen mit uns und mit der ganzen Welt.
0: Durch sein schmerzhaftes Leiden,
1: habe Erbarmen mit uns und mit der ganzen Welt.
0: Durch sein schmerzhaftes Leiden,
1: habe Erbarmen mit uns und mit der ganzen Welt.
0: Durch sein schmerzhaftes Leiden,
1: habe Erbarmen mit uns und mit der ganzen Welt.
0: Durch sein schmerzhaftes Leiden,
1: habe Erbarmen mit uns und mit der ganzen Welt.
0: Durch sein schmerzhaftes Leiden,
1: habe Erbarmen mit uns und mit der ganzen Welt.
0: Durch sein schmerzhaftes Leiden,
1: habe Erbarmen mit uns und mit der ganzen Welt.
0: Durch sein schmerzhaftes Leiden,
1: habe Erbarmen mit uns und mit der ganzen Welt.
0: Durch sein schmerzhaftes Leiden,
1: habe Erbarmen mit uns und mit der ganzen Welt.
0: Durch sein schmerzhaftes Leiden,
1: habe Erbarmen mit uns und mit der ganzen Welt.
0: durch sein schmerzhaftes Leiden.
1: Hab Erbarmen mit uns und mit der ganzen Welt.
0: Heiliger Gott, heiliger starker Gott, heiliger unsterblicher Gott, hab Erbarmen mit uns und mit der ganzen Welt. Heiliger Gott, heiliger starker Gott, heiliger unsterblicher Gott, hab Erbarmen mit uns und mit der ganzen Welt. Heiliger Gott, heiliger starker Gott, heiliger unsterblicher Gott, hab Erbarmen mit uns und mit der ganzen Welt. Amen. O Blut und Wasser aus dem Herzen Jesu als Quelle der Barmherzigkeit für uns entströmt, Jesus, ich vertraue auf dich. O Blut und Wasser aus dem Herzen Jesu, als Quelle der Barmherzigkeit für uns entströmt, Jesus, ich vertraue auf dich. O Blut und Wasser aus dem Herzen Jesu, als Quelle der Barmherzigkeit für uns entströmt, Jesus, ich vertraue auf dich.

0: Wir beten die sieben Vater unser. Es ist ein Gebet, das der göttliche Heiland, der heiligen Birgitta von Schweden offenbart hat. Papst Pius IX. Kannte diese Gebete und approbierte sie am 31. Mai 1862, indem er sie als der Wahrheit entsprechend und zum großen Nutzen für das Heil der Seelen erachtete. Nach dem Gebet hören Sie die Verheißungen von Jesus, die mit diesem Gebet verbunden sind. Wir beginnen unser Gebet im Zeichen des Kreuzes. Im Namen des Vaters und des Sohnes und des Heiligen Geistes. Amen. O Jesus, ich will jetzt siebenmal das Vaterunser beten, in Vereinigung mit jener Liebe, in welcher du dieses Gebet in deinem Herzen geheiligt und versüßt hast. Nimm es von meinen Lippen in dein göttliches Herz auf, verbessere und vervollkommene es so sehr, dass es der allerheiligsten Dreifaltigkeit so viel Ehre und Freude bereite, wie du ihr auf Erden mit diesem Gebet erwiesen hast. Und diese mögen überströmen auf deine heiligste Menschwerdung, zur Verherrlichung deiner heiligen Wunden und des kostbaren Blutes, das du daraus vergossen hast. Erstens, Beschneidung. Vater unser im Himmel, geheiligt werde dein Name, dein Reich komme, dein Wille geschehe, wie im Himmel, so auf Erden. Unser tägliches Brot gib uns heute und vergib uns unsere Schuld, wie auch wir vergeben unseren Schuldigern. Und führe uns nicht in Versuchung, sondern erlöse uns von dem Bösen. Gegrüßt seist du, Maria, voll der Gnade, der Herr ist mit dir, du bist gebenedeit unter den Frauen, und gebenedeit ist die Frucht deines Leibes, Jesus. Heilige Maria, Mutter Gottes, bitte für uns Sünder, jetzt und in der Stunde unseres Todes. Amen. Ewiger Vater, durch die unbefleckten Hände Mariens und das göttliche Herz Jesu opfere ich dir die ersten Wunden, die ersten Schmerzen und die erste Blutvergießung Jesu auf, zur Sühne für meine und aller Menschen Jugendsünden und zur Verhütung erster Todsünden, besonders in meiner Verwandtschaft.
1: Zweitens, Blutschweiß. Vater unser im Himmel, geheiligt werde dein Name, dein Reich komme, dein Wille geschehe, wie im Himmel so auf Erden. Unser tägliches Brot gib uns heute und vergib uns unsere Schuld, wie auch wir vergeben unseren Schuldigern, und führe uns nicht in Versuchung, sondern erlöse uns von dem Bösen. Gegrüßt seist du, Maria, voll der Gnade, der Herr ist mit dir, du bist gebenedeit unter den Frauen, und gebenedeit ist die Frucht deines Leibes, Jesus. Heilige Maria, Mutter Gottes, bitte für uns Sünder, jetzt und in der Stunde unseres Todes. Amen. Ewiger Vater, durch die unbefleckten Hände Mariens und das göttliche Herz Jesu opfere ich dir die furchtbaren Leiden des Herzens Jesu am Ölberg auf und jeden Tropfen seines Blutschweißes zur Sühne für meine und aller Menschen Sünden des Herzens, zur Verhütung solcher Sünden und für die Vermehrung der Gottes- und Nächstenliebe.
0: Drittens, Geißelung. Vater unser im Himmel, geheiligt werde dein Name, dein Reich komme, dein Wille geschehe, wie im Himmel, so auf Erden. Unser tägliches Brot gib uns heute und vergib uns unsere Schuld, wie auch wir vergeben unseren Schuldigern. Und führe uns nicht in Versuchung, sondern erlöse uns von dem Bösen. Gegrüßt seist du, Maria, voll der Gnade, der Herr ist mit dir, du bist gebenedeit unter den Frauen, und gebenedeit ist die Frucht deines Leibes, Jesus. Heilige Maria, Mutter Gottes, bitte für uns Sünder, jetzt und in der Stunde unseres Todes. Amen. Ewiger Vater, durch die unbefleckten Hände Mariens und das göttliche Herz Jesu opfere ich dir die vielen tausend Wunden, die grausamen Schmerzen und das kostbare Blut Jesu von der Geißelung auf, zur Sühne für meine und aller Menschen Sünden des Fleisches, zur Verhütung solcher Sünden und für die Bewahrung der Unschuld, besonders in meiner Verwandtschaft.
1: Viertens, Dornenkrönung. Vater unser im Himmel, geheiligt werde dein Name, dein Reich komme, dein Wille geschehe, wie im Himmel, so auf Erden. Unser tägliches Brot gib uns heute und vergib uns unsere Schuld, wie auch wir vergeben unseren Schuldigern, und führe uns nicht in Versuchung, sondern erlöse uns von dem Bösen. Gegrüßt seist du, Maria, voll der Gnade, der Herr ist mit dir. Du bist gebenedeit unter den Frauen, und gebenedeit ist die Frucht deines Leibes, Jesus. Heilige Maria, Mutter Gottes, bitte für uns Sünder, jetzt und in der Stunde unseres Todes. Amen. Ewiger Vater, durch die unbefleckten Hände Mariens und das göttliche Herz Jesu opfere ich dir die Wunden, die Schmerzen und das kostbare Blut des heiligen Hauptes Jesu von der Dornenkrönung auf, zur Sühne für meine und aller Menschen Sünden des Geistes, zur Verhütung solcher Sünden und für die Ausbreitung des Königtums Christi auf Erden.
0: Fünftens, Kreuztragung. Vater unser im Himmel, geheiligt werde dein Name, dein Reich komme, dein Wille geschehe wie im Himmel, so auf Erden. Unser tägliches Brot gib uns heute und vergib uns unsere Schuld, wie auch wir vergeben unseren Schuldigern. Und führe uns nicht in Versuchung, sondern erlöse uns von dem Bösen. Gegrüßt seist du, Maria, voll der Gnade, der Herr ist mit dir, du bist gebenedeit unter den Frauen, und gebenedeit ist die Frucht deines Leibes, Jesus. Heilige Maria, Mutter Gottes, bitte für uns Sünder, jetzt und in der Stunde unseres Todes. Amen. Ewiger Vater, durch die unbefleckten Hände Mariens und das göttliche Herz Jesu, opfere ich dir die Leiden Jesu auf seinem Kreuzweg auf. Besonders seine heilige Schulterwunde und deren kostbares Blut, zur Sühne für meine und aller Menschen Auflehnung gegen das Kreuz und Murren gegen deine heiligen Anordnungen und alle anderen Zungensünden, zur Verhütung solcher Sünden und für wahre Kreuzesliebe.
1: Sechstens, Kreuzigung Jesu. Vater unser im Himmel, geheiligt werde dein Name, dein Reich komme, dein Wille geschehe, wie im Himmel, so auf Erden. Unser tägliches Brot gib uns heute und vergib uns unsere Schuld, wie auch wir vergeben unseren Schuldigern, und führe uns nicht in Versuchung, sondern erlöse uns von dem Bösen. Gegrüßt seist du, Maria, voll der Gnade, der Herr ist mit dir, du bist gebenedeit unter den Frauen, und gebenedeit ist die Frucht deines Leibes, Jesus. Heilige Maria, Mutter Gottes, bitte für uns Sünder, jetzt und in der Stunde unseres Todes. Amen. Ewiger Vater, durch die unbefleckten Hände Mariens und das göttliche Herz Jesu opfere ich dir deinen göttlichen Sohn am Kreuze auf, seine Annagelung und seine Erhöhung, seine Wunden an Händen und Füßen und die drei Ströme seines heiligen Blutes, die sich daraus für uns ergossen, seine äußerste Armut, seinen vollkommenen Gehorsam, alle seine Körper- und Seelenqualen, seinen kostbaren Tod und dessen unblutige Erneuerung in allen heiligen Messen der Erde, zur Sühne aller Verletzungen der heiligen Ordensgelübde und Ordensregeln, zur Genugtuung für meine und der Welt Sünden, für die Kranken und Sterbenden, für heiligmäßige Priester und Laien, für die Anliegen des heiligen Vaters zur Wiederherstellung der christlichen Familie, für Starkmut im Glauben, für unser Vaterland und die Einheit der Völker in Christus und seiner Kirche, sowie für die Diaspora.
0: Siebtens, Öffnung der heiligen Seite. Vater unser im Himmel, geheiligt werde dein Name, dein Reich komme, dein Wille geschehe wie im Himmel so auf Erden. Unser tägliches Brot gib uns heute und vergib uns unsere Schuld, wie auch wir vergeben unseren Schuldigern. Und führe uns nicht in Versuchung, sondern erlöse uns von dem Bösen. Gegrüßt seist du, Maria, voll der Gnade, der Herr ist mit dir. Du bist gebenedeit unter den Frauen, und gebenedeit ist die Frucht deines Leibes, Jesus. Heilige Maria, Mutter Gottes, bitte für uns Sünder, jetzt und in der Stunde unseres Todes. Amen. Ewiger Vater, würdige dich, für die Bedürfnisse der heiligen Kirche und zur Sühne der Sünden aller Menschen, das kostbare Blut und Wasser anzunehmen, welches aus der Wunde des göttlichen Herzens Jesu geflossen ist, und sei uns allen gnädig und barmherzig. Blut Christi, letzter, kostbarer Inhalt deines heiligen Herzens, wasche mich rein von allen eigenen und fremden Sündenschulden. Wasser der Seite Christi, wasche mich rein von allen Sündenstrafen und lösche mir und allen armen Seelen die Flammen des Fegfeuers aus. Amen. Im Namen des Vaters und des Sohnes und des Heiligen Geistes. Amen. Der göttliche Heiland offenbarte der heiligen Birgitta noch zusätzliche folgende Verheißung. Wisset, dass ich denjenigen, welche 12 Jahre lang täglich 7 Vater Unser und Ave Maria zu Ehren meines kostbaren Blutes beten, große Gnaden erweisen werde. Erstens, sie kommen nicht ins Fegefeuer. Zweitens, ich werde sie in die Zahl der Märtyrer aufnehmen, wie wenn sie ihr Blut für den Glauben vergossen hätten. Drittens, ich werde 3 Seelen ihrer Anverwandten in der heiligmachenden Gnade erhalten, je nach ihrer Wahl. Viertens, die Seelen ihrer Verwandten bis ins 4. Glied werden der Hölle entgehen. Fünftens, sie werden einen Monat vor ihrem Tod davon in Kenntnis gesetzt. Sollten sie vor dieser Zeit sterben, so betrachte ich es als geschehen. Das heißt, wie wenn sie diese Bedingungen erfüllt hätten. Papst Innozenz, der 10., bestätigte diese Offenbarung und fügte bei, dass die Seelen, die sie erfüllen, jeden Karfreitag eine Seele aus dem Fegefeuer befreien. 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Wir schicken Sie Ihnen gerne zu. 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

0: Ich darf Sie recht herzlich begrüßen zum Beten des Rosenkranzes von den heiligen Wunden. Er geht auf die Dienerin Gottes, Schwester Marie-Marthe Chambaud, zurück. Im Namen des Vaters und des Sohnes und des Heiligen Geistes. Amen. Wir beginnen mit den Einleitungsgebeten. O Jesus, göttlicher Erlöser, sei uns barmherzig. Barmherzigkeit für uns und für die ganze Welt. Amen. Heiliger Gott, heiliger starker Gott, heiliger unsterblicher Gott, habe Erbarmen mit uns und mit der ganzen Welt. Amen. Gnade und Barmherzigkeit, mein Jesus, in der gegenwärtigen Gefahr, bedecke uns mit deinem kostbaren Blut. Amen. Ewiger Vater, erweise uns Barmherzigkeit im Namen des kostbaren Blutes deines vielgeliebten Sohnes. Erweise uns Barmherzigkeit, wir bitten dich inständig darum. Amen. Wir betrachten jetzt beim ersten Gesetz die Fußwunden und wir danken Jesus für die weiten Wege, die er gelaufen ist zu unserem Seelenheil und für die Annagelung der heiligen Füße an das Kreuz. Ewiger Vater, ich opfere dir die Wunden unseres Herrn Jesus Christus auf, um die Wunden unserer Seelen zu heilen. Mein Jesus, Verzeihung und Barmherzigkeit durch die Verdienste deiner heiligen Wunden. Mein Jesus, Verzeihung und Barmherzigkeit durch die Verdienste deiner heiligen Wunden. Mein Jesus, Verzeihung und Barmherzigkeit durch die Verdienste deiner heiligen Wunden. Mein Jesus, Verzeihung und Barmherzigkeit durch die Verdienste deiner heiligen Wunden. Mein Jesus, Verzeihung und Barmherzigkeit durch die Verdienste deiner heiligen Wunden. Mein Jesus, Verzeihung und Barmherzigkeit durch die Verdienste deiner heiligen Wunden. Mein Jesus, Verzeihung und Barmherzigkeit durch die Verdienste deiner heiligen Wunden. Mein Jesus, Verzeihung und Barmherzigkeit durch die Verdienste deiner heiligen Wunden. Mein Jesus, Verzeihung und Barmherzigkeit durch die Verdienste deiner heiligen Wunden. Mein Jesus, Verzeihung und Barmherzigkeit durch die Verdienste deiner heiligen Wunden. Wir betrachten jetzt die heilige Seitenwunde, jene Wunde, aus der Christus bis zum letzten Tropfen sein Blut für uns vergossen hat. Aus dieser Wunde entströmt die Quelle der Barmherzigkeit, das Blut und das Wasser. Aus dieser kostbaren Wunde wurde auch auf mystische Weise die Kirche geboren. Ewiger Vater, ich opfere dir die Wunden unseres Herrn Jesus Christus auf, um die Wunden unserer Seelen zu heilen. Mein Jesus, Verzeihung und Barmherzigkeit durch die Verdienste deiner heiligen Wunden. Mein Jesus, Verzeihung und Barmherzigkeit durch die Verdienste deiner heiligen Wunden. Mein Jesus, Verzeihung und Barmherzigkeit durch die Verdienste deiner heiligen Wunden. Mein Jesus, Verzeihung und Barmherzigkeit durch die Verdienste deiner heiligen Wunden. Mein Jesus, Verzeihung und Barmherzigkeit durch die Verdienste deiner heiligen Wunden. Mein Jesus, Verzeihung und Barmherzigkeit durch die Verdienste deiner heiligen Wunden. Mein Jesus, Verzeihung und Barmherzigkeit durch die Verdienste deiner heiligen Wunden. Mein Jesus, Verzeihung und Barmherzigkeit durch die Verdienste deiner heiligen Wunden. Mein Jesus, Verzeihung und Barmherzigkeit durch die Verdienste deiner heiligen Wunden. Mein Jesus, Verzeihung und Barmherzigkeit durch die Verdienste deiner heiligen Wunden. Wir betrachten jetzt die linke Handwunde unseres Herrn Jesus Christus und bitten ihn um der Schmerzen, die er durch diese Wunde erlitten hat, dass die Seelen gerettet werden und sie seine Barmherzigkeit annehmen. Ewiger Vater, ich opfere dir die Wunden unseres Herrn Jesus Christus auf, um die Wunden unserer Seelen zu heilen. Mein Jesus, Verzeihung und Barmherzigkeit durch die Verdienste deiner heiligen Wunden. Mein Jesus, Verzeihung und Barmherzigkeit durch die Verdienste deiner heiligen Wunden. Mein Jesus, Verzeihung und Barmherzigkeit durch die Verdienste deiner heiligen Wunden. Mein Jesus, Verzeihung und Barmherzigkeit durch die Verdienste deiner heiligen Wunden. Mein Jesus, Verzeihung und Barmherzigkeit durch die Verdienste deiner heiligen Wunden. Mein Jesus, Verzeihung und Barmherzigkeit durch die Verdienste deiner heiligen Wunden. Mein Jesus, Verzeihung und Barmherzigkeit durch die Verdienste deiner heiligen Wunden. Mein Jesus, Verzeihung und Barmherzigkeit durch die Verdienste deiner heiligen Wunden. Mein Jesus, Verzeihung und Barmherzigkeit durch die Verdienste deiner heiligen Wunden. Mein Jesus, Verzeihung und Barmherzigkeit durch die Verdienste deiner heiligen Wunden. Wir betrachten jetzt die Wunde der rechten Hand unseres Herrn Jesus Christus. Es ist die Hand, mit der er segnet und mit der er große Gnaden uns schenkt. Wir bitten dich, Herr, segne uns durch die Wunde deiner rechten Hand. Ewiger Vater, ich opfere dir die Wunden unseres Herrn Jesus Christus auf, um die Wunden unserer Seelen zu heilen. Mein Jesus, Verzeihung und Barmherzigkeit durch die Verdienste deiner heiligen Wunden. Mein Jesus, Verzeihung und Barmherzigkeit durch die Verdienste deiner heiligen Wunden. Mein Jesus, Verzeihung und Barmherzigkeit durch die Verdienste deiner heiligen Wunden. Mein Jesus, Verzeihung und Barmherzigkeit durch die Verdienste deiner heiligen Wunden. Mein Jesus, Verzeihung und Barmherzigkeit durch die Verdienste deiner heiligen Wunden. Mein Jesus, Verzeihung und Barmherzigkeit durch die Verdienste deiner heiligen Wunden. Mein Jesus, Verzeihung und Barmherzigkeit durch die Verdienste deiner heiligen Wunden. Mein Jesus, Verzeihung und Barmherzigkeit durch die Verdienste deiner heiligen Wunden. Mein Jesus, Verzeihung und Barmherzigkeit durch die Verdienste deiner heiligen Wunden. Mein Jesus, Verzeihung und Barmherzigkeit durch die Verdienste deiner heiligen Wunden. Wir betrachten das verwundete Haupt Jesu Christi, dieses edle Haupt mit der Dornenkrone, und wir denken an die Schmerzen, die ganz großen Schmerzen, die der Herr durch diese Dornen erlitten hat. Und wir verehren die heilige Dornenkrone, die in Wahrheit ein von Liebe entflammter Dornbusch ist. Ewiger Vater, ich opfere dir die Wunden unseres Herrn Jesus Christus auf, um die Wunden unserer Seelen zu heilen. Mein Jesus, Verzeihung und Barmherzigkeit durch die Verdienste deiner heiligen Wunden. Mein Jesus, Verzeihung und Barmherzigkeit durch die Verdienste deiner heiligen Wunden. Mein Jesus, Verzeihung und Barmherzigkeit durch die Verdienste deiner heiligen Wunden. Mein Jesus, Verzeihung und Barmherzigkeit durch die Verdienste deiner heiligen Wunden. Mein Jesus, Verzeihung und Barmherzigkeit durch die Verdienste deiner heiligen Wunden. Mein Jesus, Verzeihung und Barmherzigkeit durch die Verdienste deiner heiligen Wunden. Mein Jesus, Verzeihung und Barmherzigkeit durch die Verdienste deiner heiligen Wunden. Mein Jesus, Verzeihung und Barmherzigkeit durch die Verdienste deiner heiligen Wunden. Mein Jesus, Verzeihung und Barmherzigkeit durch die Verdienste deiner heiligen Wunden. Mein Jesus, Verzeihung und Barmherzigkeit durch die Verdienste deiner heiligen Wunden. Ewiger Vater, ich opfere dir die Wunden unseres Herrn Jesus Christus auf, um die Wunden unserer Seelen zu heilen. Ewiger Vater, ich opfere dir die Wunden unseres Herrn Jesus Christus auf, um die Wunden unserer Seelen zu heilen. Ewiger Vater, ich opfere dir die Wunden unseres Herrn Jesus Christus auf, um die Wunden unserer Seelen zu heilen. Zur heiligen Margarita Maria Alacoque sprach Christus: Du sollst mich fortwährend als Liebesopfer meinem Vater darstellen, das für die Sünden der ganzen Welt hingeopfert und dargebracht wurde, und mich wie ein Wall und eine Festung zwischen seiner Gerechtigkeit und den Sündern aufrichten, um Barmherzigkeit zu erlangen. Eine schlichte Laienschwester aus dem Kloster der Heimsuchung Mariens in Chambéry in Savoyen, Marie-Marthe Chambon, starb im Rufe der Heiligkeit am 21. März 1907. Sie versicherte, die beiden Gebete der Anrufung und Aufopferung der heiligen Wunden von Jesus selbst empfangen zu haben. Sie betete diese Gebete beständig für die Kirche, für die Bekehrung der Sünder und für die armen Seelen im Fegfeuer. Noch zu Lebzeiten folgte die Klostergemeinde ihrem Beispiel. Nach ihrem Tod verbreitete sich diese Andacht sehr rasch durch die Broschüre »Die Wunden unseres Herrn« und ging in 18 Sprachen übersetzt um die Welt.
1: Wir bedanken uns sehr herzlich bei Schwester Michaela Josepha Hutt für das Beten des Rosenkranzes von den heiligen Wunden unseres Herrn Jesus Christus. Schwester Michaela Josepha Hutt gehört dem Verein Heilig-Blut-Gemeinschaft vom Erlöser der Welt an, abgekürzt Heilig-Blut-Gemeinschaft. Der Verein wurde im Jahr 1999 von Priestern, einer Gruppe von Gläubigen und von Schwester Michaela Josepha Hutt gegründet. Sie gehört der apostolischen Exarchie für katholische Ukrainer in München an. Zu den Aufgaben des Vereins gehört eine Briefseelsorge in den deutschsprachigen Ländern. Für diese Anliegen beten Mönche und Priester in der Ukraine und eine Gruppe von Gläubigen zusammen mit Schwestern

Die Menschheit wird keinen Frieden finden, solange sie sich nicht zur Quelle meiner Barmherzigkeit hinwendet.

Friede beginnt mit einem Lächeln. Lächle fünfmal am Tag einem Menschen zu, dem du gar nicht zulächeln willst. Tu es um des Friedens willen. Das war ein Gedanke von der heiligen Mutter Teresa.

Preisen wir den Vater, den Sohn und den Heiligen Geist. Meine lieben Kinder, ich danke euch für euren Eifer und euren Glauben. Das Herz Jesu ist niemals stillgestanden, sondern schlägt unaufhörlich für euch alle. Beten wir gemeinsam. Mein Jesus, dein Herz schlägt auch für mich, der ich auf dich hoffe und an dich glaube. Auch heute, meine Kinder, verschwört man sich gegen das heiligste Herz Jesu. Aber Jesus liebt und liebt. Liebt auch ihr. Durch die Liebe werden die Herzen Jesu und Mariens triumphieren. Kinder, vertraut auf die Liebe Jesu und Jesus vertraut auf euch. Ich segne euch, Kinder. Botschaft der Königin der Liebe Sgio vom 26. Juni 1987. 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
1: Mit Stefanie Stahlhofen und diesen Themen heute. Papst Leo bittet um Gebete für die Kirche in China und im Nahen Osten. Der Papst wirbt zu Pfingsten für eine gastfreundliche Kirche und Frieden. Und live bei uns am Pfingstmontag die Vorstellung der ersten Enzyklika von Papst Leo XIV. Magnifica Humanitas im Beisein von Papst Leo ab 11.15 Uhr live bei uns. Jetzt aber ganz herzlich willkommen zu dieser Sendung. Papst Leo XIV. Hat nach seinem Mittagsgebet am Pfingstsonntag auf dem Petersplatz zu Gebeten für die Katholiken in China sowie für Opfer eines Bergunglücks in der Provinz Shaanxi aufgerufen. Außerdem bat das katholische Kirchenoberhaupt um Gebete für die Christen, die unter dem Krieg im Heiligen Land, im Libanon und im ganzen Nahen Osten leiden. Papst Benedikt XVI. Hatte in einem Brief an die Katholiken in China im Jahr 2007 dazu aufgerufen, den 24. Mai als Tag des Gebets für die Kirche in China weltweit zu begehen. Der 24. Mai ist der liturgische Gedenktag der allerseligsten Jungfrau Maria, die von den Gläubigen in China im Marienheiligtum von Shishan in Shanghai verehrt wird. Das Gebet soll die Einheit der Kirche in China und ihre Verbundenheit mit der Universalkirche stärken und sichtbar machen. Der Heilige Stuhl und die Volksrepublik China unterhalten seit Jahrzehnten keine diplomatischen Beziehungen. Es gibt jedoch zwischen beiden Seiten seit 2018 ein vertrauliches, vorläufiges Abkommen, das die Ernennung von Bischöfen regelt. Papst Leo XIV. Erinnerte diesen Sonntag nach dem Regina Caeli-Gebet an den Gebetstag für die Kirche in China mit den Worten: Vereinen wir unser Gebet mit dem der chinesischen Katholiken als Zeichen unserer Zuneigung zu ihnen und ihrer Gemeinschaft mit der Weltkirche und dem Nachfolger Petri. Die Fürsprache der Königin des Himmels erwirke der gläubigen Gemeinschaft in China die Gnade der Einheit und schenke allen die Kraft, das Evangelium in den Mühen des Alltags zu bezeugen, um Samen der Hoffnung und des Friedens zu sein. Papst Leo rief zudem zu Gebeten für die Opfer einer Explosion in einem Kohlebergwerk in der chinesischen Provinz Shaanxi auf, bei der am Freitagabend mindestens 90 Menschen ums Leben kamen. Insbesondere erbitte ich den ewigen Frieden für die Opfer des Unglücks, das sich in den vergangenen Tagen in einem Bergwerk im Norden Chinas ereignet hat, sagte Papst Leo wörtlich. Dann wandte er seinen Blick auf den Krieg im Nahen Osten. Auch hier vertraute er der Mutter Gottes, die christlichen Gemeinschaften im Heiligen Land, im Libanon und im gesamten Nahen Osten an, die aufgrund des Kriegs leiden. Wie üblich grüßte Papst Leo XIV. Auch alle Pilger, die zu seinem Mittagsgebet auf dem Petersplatz versammelt waren. Besonders erwähnte er eine Gruppe von Menschen mit Behinderung aus Polen und eine Radpilgergruppe aus Belgien.
2: A tutti auguro una buona domenica di Pentecoste.
1: Glückwunsch, euch allen frohe Pfingsten. Wir müssen Gott wieder als Vater entdecken, der uns liebt, eine Kirche aufbauen, in der sich alle zu Hause fühlen und eine geschwisterliche Welt zur Entfaltung bringen, in der unter allen Völkern Frieden herrscht. So lautete der Appell bei dem Mittagsgebet von Papst Leo XIV. Am Pfingstsonntag. In seiner Katechese vor dem Regina Caeli lud das katholische Kirchenoberhaupt dazu ein, sich genauer mit dem Bild des Heiligen Geistes zu befassen, das das Johannesevangelium und die Apostelgeschichte bieten, wenn sie über den Heiligen Geist als Türöffner berichten.
2: Possiamo chiederci anche oggi.
1: Auch heute können wir uns fragen, welche Türen öffnet der Heilige Geist, sagte das katholische Kirchenoberhaupt. Der Papst ging vor den rund 30.000 Leuten auf dem Petersplatz dann genauer auf vier Türen ein, die es mithilfe des Heiligen Geists zu öffnen gelte. Zuerst die Tür zu Gott, um eine persönliche Erfahrung mit Gott zu machen, ihm in Jesus zu begegnen und nicht bloß im Befolgen eines Gesetzes, ihn in uns zu erkennen und die Zeichen seiner Gegenwart im täglichen Leben zu entdecken. Tour 2. Papst Leo rief die Kirche auf, keine Gefangenen der Angst, furchtsam gegenüber den Herausforderungen der Welt, in sich selbst verschlossen und daher auch unfähig, in einen Dialog mit den sich wandelnden Zeiten zu treten zu sein.
2: Lo Spirito apre le porte della Chiesa.
1: Der Heilige Geist öffnet die Türen der Kirche, damit sie allen gegenüber offen und gastfreundlich sei, auch denen gegenüber, die ihre Türen vor Gott, für andere, für die Hoffnung und für die Lebensfreude verschlossen haben, führte der Papst in Erinnerung an seinen Vorgänger im Amt, Papst Franziskus, aus. Als dritte Tür, die mit Hilfe des Heiligen Geistes zu öffnen sei, nannte Papst Leo die Türen der Herzen. Es gelte, Widerstände, Egoismus, Misstrauen und Vorurteile zu überwinden und als Kinder Gottes und untereinander als Geschwister zu leben. Denn
2: dove c'è lo spirito del Signore,
1: wo der Geist des Herrn ist, dort entsteht Geschwisterlichkeit zwischen den Menschen, den Gruppen und den Völkern der Erde. Und alle sprechen die einzige Sprache der Liebe, die die Verschiedenheiten vereint und in Einklang bringt. Auch in der heutigen Zeit und besonders an Pfingsten gelte es, den Heiligen Geist um Hilfe bei diesen Anliegen zu bitten und noch verschlossene Türen zu öffnen, betonte der Papst.
2: Dobbiamo invocare lo Spirito Santo.
1: Das ganze Mittagsgebet mit Papst Leo im Video gibt's bei uns zum Nachschauen auf www.radiovatikan.de. Dort können Sie auch die Katechese vor dem Regina Celi im Wortlaut auf Deutsch nachlesen. Vor dem Mittagsgebet hat Papst Leo XIV. Die Pfingstmesse im Petersdom gefeiert. Dabei betonte er, Krieg wird nicht durch eine Supermacht gewonnen, sondern durch die Allmacht der Liebe besiegt. Mehr von Silvia Kritzenberger.
3: An Pfingsten endet die Osterzeit mit einer radikalen Botschaft. Der Auferstandene bringt nicht Vergeltung, sondern Versöhnung. Seine Liebe überwindet die verschlossenen Türen unserer Angst und schenkt der Welt ein neues Gesetz, das die Logik von Gewalt und Zerstörung endgültig durchbricht. Daran erinnerte Papst Leo bei der feierlichen Messe im Petersdom am Hochfest Pfingsten. Das Hochfest Pfingsten markiert den Wendepunkt der Menschheitsgeschichte. Wo Angst, Verrat und die lähmende Furcht vor dem Tod die Jünger im Abendmahlsaal gefangen hielten, tritt der auferstandene Christus durch die verschlossenen Türen ein. Und er zeigt nicht die Waffen des Triumphs, sondern die Wunden seiner Kreuzigung. Veni, Sancte Spiritus, komm herab, Heiliger Geist, sang die Schola bei der Messfeier im Petersdom. Die Pfingstsequenz, die an die Herabkunft des Heiligen Geistes im Abendmahlsaal von Jerusalem erinnert, hat am Pfingstsonntag ihren festen liturgischen Platz. Vor dem Evangelium besingt sie den Trost, die Kraft und die erneuernde Gegenwart des Geistes in der Kirche und im Leben der Gläubigen. In seiner Predigt beschrieb der Papst den Geist, den der Auferstandene über die Menschheit ausgießt, als Geist des Friedens, der Mission und der Wahrheit.
2: Lo spirito del risorto e lo spirito della pace.
3: Durch seinen Tod und seine Auferstehung stiftet Christus Frieden zwischen Gott und der Menschheit, und der Heilige Geist gießt diesen Frieden in die Herzen ein und verbreitet ihn in der Welt. Dieser Friede entspringt der Vergebung und führt uns zur Vergebung. Er beginnt mit der Vergebung, die Jesus selbst schenkt, der von uns verraten, verurteilt und gekreuzigt wurde. Mit Pfingsten werde also der neue Bund besiegelt, der ein völlig neues Gesetz in die Herzen der Menschen schreibe. Den Kodex des Friedens, das doppelte Gebot der Liebe, an die uns der Heilige Geist mit jedem Herzschlag erinnert. Das Brausen des Geistes verbindet alle Völker der Erde und überwindet die Sprachlosigkeit der Feindschaft. Und so lehre der Geist die Menschheit das Wort des Heils, betonte Papst Leo weiter. Wir sehen deutlich, dass es Veränderungen gibt, die die Welt nicht erneuern, sondern sie durch Irrtümer und Gewalt altern lassen. Der Heilige Geist hingegen erleuchtet den Verstand und weckt im Herzen neue Lebenskraft. Auf diese Weise verwandelt er die Geschichte und öffnet sie für das Heil, das heißt für das Geschenk, das der einzige Herr mit allen teilt. Die Sendung der Kirche bezeugt diese Teilhabe und verwandelt das Chaos der Welt in Gemeinschaft mit Gott und untereinander. Papst Leo schloss seine Predigt mit einem Denkanstoß, der in unserer von Kriegen zerrissenen Welt eine ganz besondere Aktualität hat.
4: Carissimi.
3: Liebe Brüder und Schwestern, lasst uns heute mit brennendem Herzen darum beten, dass der Geist des Auferstandenen uns vom Übel des Krieges befreit, der nicht durch eine Supermacht gewonnen, sondern durch die Allmacht der Liebe besiegt wird. Beten wir darum, dass er die Menschheit vom Elend befreit, das nicht durch unermesslichen Reichtum, sondern durch eine unerschöpfliche Gabe überwunden wird. Bitten wir ihn, dass er uns durch die Erlösung, die allen Völkern im Namen Jesu verkündet wurde, von der Wunde der Sünde heile. Dies ist die Gnade, die den Aposteln Mut verleiht. Möge er ihn auch uns schenken, heute und alle Zeit, auf die Fürsprache Marias, der Mutter der Kirche.
4: E sempre per intercessione di Maria, Madre della Chiesa.
1: Auch die Pfingstmesse mit Papst Leo gibt's zum Nachschauen im Video mit deutscher Begleitung auf www.radiovatikan.de und den Text der Predigt auf Deutsch zum Nachlesen. Auch bei uns im Internet www.radiovatikan.de. Zum Ende unserer Sendung nun noch ein Hinweis auf unser Abendprogramm, der vierte und letzte Teil unserer Radioakademie zu König David.
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6: Nein, nein, danke, es geht schon. So, wissen Sie, danke, danke, ich sitze ja schon. Wissen Sie, wenn man an beiden Füßen gelähmt ist wie ich, dann ist man froh über das bisschen Beweglichkeit, das einem bleibt. David war da sehr feinfühlig. Ich hatte nie das Gefühl, ihm zur Last zu fallen. Ja, David, über den muss ich Ihnen mal was erzählen. Das war wirklich Gottes Gesalbter. Also ich bin Merib-Baal, ein Sohn des Jonathan, der wiederum ein Sohn von König Saul und ein Freund des David war. Um seines toten Freundes Jonathan willen, nahm David mich an seinen Hof in Jerusalem und gab mir die Besitzungen meines Großvaters Saul zum Eigentum. Dabei, ich bin an beiden Beinen gelähmt, ein Souvenir an den Unglückstag bei Gilboa. Als Saul und Jonathan fielen, da war ich 5. Meine Arme ließ mich auf der Flucht fallen. Seitdem bin ich behindert. David war wie ein Vater zu mir und immer sehr feinfühlig. Ich war täglich an seinem Tisch und lernte ihn immer mehr als einen Friedensfürsten kennen, der in Jahwes Schule ging. David und sein Gott Jahwe, das war eine Liebesgeschichte. Kaum war Jerusalem als neue Hauptstadt erobert, ein geschickter Schachzug. Die Stämme Israels wurden jetzt regiert von einer zentralen Stadt aus, die aber nicht im Gebiet irgendeines Stammes lag. 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
1: 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Hier im Studio verabschiedet sich Stefanie Stahlhofen. Vielen Dank allen fürs Zuhören, wo und wie auch immer Sie zugeschaltet waren. 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

Liebe Freunde, wir haben das letztes Mal Gedanken gemacht über diesen ersten Umkehrschritt auf dem Weg der Nachfolge Christi. Ich möchte heute mit Ihnen jetzt weitergehen. Was ist die Erfahrung der Lehrer des geistigen Lebens auf diesem Weg? Sie sprechen dann von einer sogenannten zweiten Bekehrung, einem zweiten Umkehrschritt. Und diese Umkehr, die sogenannte zweite Umkehr, entspricht dem, was die Heilige Schrift unter Umkehr meint. Das erste Umkehr ist gleichsam ein erster Schritt, eine Vorbereitung. Die zweite Umkehr ist das, was Jesus meint mit der Umkehr, was die ganze Schrift damit meint. Es ist also die Zuwendung zu Gott aus ganzem Herzen, ganzer Seele und aus allen Kräften. Und diese Umkehr greift so in die Tiefe, dass daraus eine Verbundenheit mit Gott wächst, die nicht mehr ohne weiteres aufgegeben werden kann. Und Professor Schumann, er hat immer gesagt, das ist die Priorität des Seelsorgers, die Menschen zu dieser zweiten Umkehr zu führen. Denn das sind die Menschen, die morgen Zeugnis geben von Christus, die morgen die eigentlich Christus verkünden und weitergeben in die nächste Generation. Denn es ist eine Umkehr aus ganzem Herzen, also eine Umkehr, wo man kaum mehr einfach zurückfallen kann in ja, die Gottvergessenheit. Ja. Die zweite Umkehr ist also eine Ganzhingabe wie gänzliche Ergebung, so sagt Professor Schürmann. Es ist, kann man sagen, diese zweite Umkehr, der Zustand der endgültigen Bekehrung, wo also ein Rückfall in die Trennung von Gott, also sprich Todsünde, praktisch nicht mehr vorkommt. Es ist die Situation der unbedingten und rückhaltlosen Übergabe an Gott, mit der ja die Heiligkeit, zu der wir berufen sind, beginnt. Im Hebräerbrief 6, 4 bis 6, da lesen wir Folgendes. Es ist nämlich unmöglich, solche, die einmal erleuchtet worden sind, also von Gott her, und die himmlische Gabe verkostet haben, nämlich des Heiligen Geistes teilhaftig geworden sind, also als Erfahrung, und das herrliche Wort Gottes sowie die Kräfte der zukünftigen Welt verkostet haben, und dann dennoch abgefallen sind. Es ist unmöglich, sie wiederum zu neuer Umkehr zu bringen, da sie den Sohn Gottes für ihre Person abermals kreuzigen und zum öffentlichen Gespött machen. Also der Hebräerbrief sagt, diese Umkehr geht so tief, dass wenn einer davon abfällt, dann kann er es nur tun, ganz bewusst, indem er sich ganz bewusst gegen Gott stellt. Und es gibt leider solche Menschen. Das nennen wir dann auch Sünde gegen den Heiligen Geist. Also bewusst gegen die tiefere Erkenntnis und Erfahrung handeln. Es ist interessant, ich hatte einen alten Vetter, das war ein Mordsoriginal in unserem Dorf. Und der war als junger Handwerker ja, gottlos geworden, kann man sagen. Er ist dann in der Welt rumgereist, in Hamburg oben gewesen, nicht? Und hat dann immer wieder mal gearbeitet und dann wieder gewandert, wie es halt früher war. Und dann hat er mir erzählt, da ist er mal in irgendeine katholische Kirche hineingeraten, wollte halt mal angucken. Und plötzlich war er betroffen von Gott. Und dann hat er mir gesagt, weißt, wenn man einmal Gott so erfahren hat wie ich, dann kann man unmöglich mehr ungläubig werden. Ich habe das als Bub, habe ich das eigentlich noch nicht verstanden. Aber mir ist das später bewusst geworden. Nicht? Genau das ist es. Es ist eine solche Betroffenheit, eine solche Tiefe, dass man eigentlich das nicht mehr leugnen kann, was man erfahren hat. Also diese Umkehr ist nicht mehr einfach nur Sache des Verstandes und Willens, wie bei der ersten Umkehr. Also ich habe Gott erkannt in seiner Schöpfung oder in bestimmten Situationen und ich will jetzt ihm auch folgen, will ja, mich an ihn halten. Also diese Umkehr ist nicht mehr nur Sache des Verstandes und Willens, sondern diese Umkehr ist ein reines, freies Gnadengeschenk Gottes. Hier offenbart sich Gott
den Menschen. Der Herr steht also gleichsam, wie es in der geheimen Offenbarung heißt, vor der Tür und klopft an. Wichtig ist halt, das Schloss liegt auf meiner Seite. Ich muss öffnen. Er bricht nicht ein. Wir müssen ihm erlauben, einzutreten, damit er mit uns mal heilen kann. Also wir müssen ihn gleichsam in unsere innere Wohnung hereinlassen. Vielleicht darf ich da etwas mehr vielleicht ja, Lustiges sagen, aber sehr Ernstes. Wenn Sie, um das zu verstehen, um was es geht, wenn Sie einmal Ihr Leben als ein Haus betrachten, Sie haben da ein Besuchszimmer in diesem Haus und Sie laden Jesus ein ins Besuchszimmer. Das ist so diese erste Umkehr. Ja? Ich lade Jesus ein in mein Besuchszimmer. Ich selber aber throne im Hauptzimmer und alle anderen Räume gehören mir. Das Besuchszimmer, das gehört meinem Besuch, nämlich Christus. Dann werde ich erleben, dass dieser Christus keine Ruhe gibt. Also er versucht dann vielleicht jetzt mal bildhaft bei mir bei ihm mal anzuklopfen, kommt also in meinen Thronsaal, wo ich residiere, und ich sage, ja, was möchtest du denn? Gefällt es dir nicht mehr im Besuchszimmer? Was willst du denn bei mir? Ja, ich wollte bloß mal schauen, was du da alles hast und tust. Ja. Naja gut, man hat ja Anstand und lässt ihn also rein. Er besichtigt, schaut so rum. Oh, Fernseher, ja, wie viele Stunden hockst du da davor? Ja, wie der normale Durchschnittsbürger in Deutschland. Er sagt jetzt, du, gib doch mir diese Zeit und ich besorg dir dann die Unterhaltung. Oh, liebe Leute, das wird eine Unterhaltung sein. Wenn Sie also, gut, man gibt vielleicht nach, sagt, gut, kannst du haben, den Kasten. Dann sieht er vielleicht sonst noch einige Dinge. Was ist denn das noch? Ja, das ist mein Hobby. Weißt, ich muss mich ja fit halten fürs Reich Gottes. Wir haben ja für alles Ausrede, das wissen Sie auch. Nicht? Dann sagt er, du gib mir mal das Zeug da und nimm die Zeit für mich. Ich trainiere dann mit dir. Oh Hilfe, das wird wieder was geben. Das heißt, also er räumt langsam mein Wohnzimmer aus und nimmt alles an sich. Und ja, ich lasse es los. Und auf einmal sagt er, was ist denn das für eine Tür? Ja, die geht in die Küche, muss ja leben. Ja, und was hast du denn da drin? Und er schaut in den Kühlschrank, steckt voll. Ja, es ist ja Wochenende, ich muss ja für den Sonntag auch was haben. Dann sagt er vielleicht wieder, so im Bild gesprochen, du gib mir das für die Armen. Ich schau dann, dass du auch das Deine kriegst. Oh, liebe Leute, also ist das auch weg. Dann hat er sonst noch einiges entdeckt und auf einmal sieht er eine Tür nach unten, also in den Keller. Sagt er, was ist denn da unten? Ja, das ist der Keller. Ja, was hast du denn da unten? Ja, da kommt niemand rein. Also das ist mein Privat. Ja, könnt ihr nicht einmal wenigstens besichtigen? Naja, gut, besichtigen, kennt die Besichtigerei. Nicht, also kommt er runter und was steht in meinem Keller? Wissen Sie das, was in Ihrem Keller steht? Eine Schatztruhe. Mit Schlössern, vollkommen abgesichert. Und was haben Sie? Und der Herr sagt, was hast du denn da? Ja, Truhe. Ja, was hast du denn da drin? Das geht niemand was an. Das ist für mich wichtig. Ja, was hast du denn da drin? Lass doch mal reingucken. Was haben wir drin? Da haben wir alle unsere schlechten Lebenserfahrungen gehortet. Alles, was schiefgegangen ist und alle schlechten Erfahrungen. Denn ich brauche all diese Dinge, wenn ich einmal vor Gott hintrete zum Gericht, als Ausrede. Ja, ich kann nichts dafür, dass ich das falsch gemacht habe. Du hast mir so geschaffen. Ich kann nichts dafür, dass das damals schief ging. Das waren die Leute da. Ich brauche also eine Ausrede für mich. Schauen Sie mal in Ihre eigene Schatztruhe hinein. Was haben Sie alles in Ihrem Keller da versteckt? Wo sie alle schlechten Erfahrungen eigentlich aufbewahren, um sich immer rauszureden, warum sie so sind, wie sie sind, um sich nicht bekehren zu müssen, um sich nicht verändern zu müssen. Stimmt's nicht? Und Jesus sagt, du gib mir die Schatztruhe. Nicht? Und dann kommt die ganze himmlische Spedition und holt mir die Schatztruhe ab. Er sagt, überlass mir alles, gib dich mir, ich werde für dich eintreten. Du brauchst keine Ausreden mehr. Du brauchst keine Ausreden mehr. Und wir werden merken, all das, was wir so als Ausreden in unserem Leben bewahren, warum wir so sind und so weiter, das alles drückt uns nieder, macht uns unfrei, fesselt uns.
Wenn wir alles dem Herrn geben können, alles, auch unsere negativen Erfahrungen, alles Versagen, alles, Herr, gehört dir, mach, was du willst, dann werden wir frei. Wir brauchen nichts aufbewahren, um uns vor Gott herauszureden. Also so räumt dann der Herr langsam, das haben Sie vielleicht schon gemerkt bei sich, so langsam ihr ganzes Lebenshaus aus, bis alles dann wirklich ihm gehört und ich frei bin von all diesen Dingen, an denen ich so festgehalten habe und mein Glück versucht habe. Sie werden merken, die Ursache all Ihrer Ängste, die Ursache all Ihrer Sorgen, die Ursache sind die Dinge, an die Sie sich hängen, an die Sie gefesselt sind, die Sie nicht loslassen können. Das sind die Ursachen Ihrer Ängste und Sorgen. Und Umkehr heißt, ich gebe alles dem Herrn und bin endlich frei. Und das werden Sie erfahren. Das werden Sie erfahren. Das vielleicht ein Bild, das Ihnen das ein bisschen hilft. Nicht? Und die Heilige Schrift drückt ja diese Gnadenhaftigkeit sehr klar aus. Verkennst du den Reichtum seiner Güte, Geduld und Langmut und merkst nicht, dass Gottes Güte dich zur Umkehr führen will? Römer 2, 4. Denn es ist reine Gnade, diese zweite Umkehr. Es ist reines Geschenk Gottes, aber ich muss es annehmen. Ich muss mir die Dinge aus der Hand nehmen lassen von Gott und sie ihm überlassen, um frei zu sein. Wenn sie, er nimmt mir nichts, damit ich arm werde, sondern er nimmt mir, damit ich reich werde. Nämlich Freiheit bekommen, von ihm das, was ich brauche. Also diese zweite Umkehr nennen die Väter auch Umkehr des Herzens. Und Herz ist die innerste Mitte der Person, sagt Guardini. Die innerste Mitte der Person. Darum sprechen wir auch vom Herzen Gottes, der ja keinen Leib hat, nicht der Vater. Und Umkehr des Herzens ist die Umkehr der innersten Mitte. Alles gehört nun Gott. Wendet sich Gott zu. Weg von mir, vom Ich bin das Maß der Dinge, hin zu Gott. Er ist das Maß aller Dinge. Also die Heilige Schrift verlegt nun diese Umkehr also in das Herz. Und von der Schrift her müsste man sagen, es ist die Tiefe der Menschenseele, in der diese Umkehr gnadenhaft geschieht. Also sehr deutlich drückt das der Prophet Joel aus in 2,12. Kehrt um zu mir von ganzem Herzen, mit Fasten, Weinen und Klagen. Zerreißt eure Herzen, nicht eure Kleider. Und kehrt um zum Herrn, eurem Gott. Die Kleider sind oberflächlich. Sie sind an der Oberfläche. Die brauchen wir nicht zerreißen, sondern die Herzen, das Innerste, sollen wir Gott zuwenden. Und nach der Überzeugung der Heiligen Schrift durchschaut nur Gott das Herz des Menschen. Kein Mensch kann sein eigenes Herz durchschauen. Wissen Sie, wie viel ist in unserem Innern, wo wir nicht verstehen? Wie viel reagieren wir aus unserem Innern, wo wir uns selber nicht verstehen? Gott allein kennt das Herz. Nach ihr durchschaut nur Gott das Herz des Menschen. Das heißt bei Daniel 2,22, er ist's, der offenbart das Tiefe und Verborgene, der auch erkennt, was im Dunkel ist, denn bei ihm wohnt das Licht. Oder im ersten Korintherbrief, Kapitel 2, Vers 10, schreibt Paulus, denn uns hat es Gott offenbart durch den Geist. Denn der Geist erforscht alles, sogar die Tiefen Gottes. Welcher Mensch weiß, was im Menschen ist, als nur der Geist des Menschen, der in ihm ist? So erkennt auch keiner, was in Gott ist, als nur der Geist Gottes. Der erkennt, was in mir ist. Keiner erkennt, was in Gott ist, als nur der Geist Gottes. Wir aber haben nicht den Geist der Welt empfangen, sondern den Geist, der aus Gott stammt, damit wir erkennen, was uns von Gott in Gnaden verliehen ward. Und davon reden wir auch, in Worten, die wir vom Geist lernten. Also für den Menschen allerdings ist das Herz, wenn wir es auch von der Psychologie her wissen, ist das Herz ein Abgrund. Und das scheint ein Hinweis darauf zu sein, was die moderne Psychologie das Unterbewusste nennt, nicht? Diesen inneren Zustand unseres Herzens können wir nicht unmittelbar erkennen. Und genau in dieser Tiefe
geschieht die Umkehr des Herzens. Also hier vollzieht sich die entscheidende Umkehr. In dieser, sagen wir es noch einmal, in dieser unbewussten Tiefe des Herzens. Wie es auch Ezechiel sagt, nicht? Dass der Herr allein das Herz des Menschen erforscht. Nicht? Sie ist also, diese Umkehr ist die Hingabe des ganzen Herzens. Nur wer diese Umkehr des Herzens verwirklicht hat, liebt Gott aus ganzem Herzen und aus ganzer Seele und sucht Gott mehr als sich selbst. Nicht? Und Glauben heißt ja im Lateinischen credere, und credere kommt von cordare, das Herz geben. Glaube ist, ich gebe mein Innerstes der Person Gottes. Ich verwurzle mich total in der Person Gottes. Das ist etwas Gnadenhaftes, eine wirkliche Erfahrung des Menschen, die er nicht selber machen kann. Ja? Und deshalb sagte auch Jesus bei Markus 7, 18, nicht, dass aus dem Herzen die bösen Gedanken kommen, Neid, Hass, Unzucht. Nicht? Und das verunreinigt den Menschen, nicht was in ihn hineinkommt, sondern was aus ihm herauskommt, nämlich aus dem Herzen. Und so erkennt man aus dem, was aus dem Herzen kommt, also an den Früchten, wen man eigentlich vor sich hat. Ja. Und Sie können also sehr wohl spüren, ob das Herz mittut oder nicht. Nicht? Lieben aus ganzem Herzen. Also der Wille ist da, aber das Herz macht vielleicht noch nicht mit. Nicht? Sie können ja mal so einige Dinge überlegen, die Sie nicht verstanden haben, in Ihrem Leben oder auch Ereignisse in der Welt, wo Sie gesagt haben, Gott, wie kannst du das zulassen? Denn Sie, wie hat mein Herz reagiert? Hat es sich aufgebäumt gegen Gott, weil es unverständlich ist, warum mutest du mir das zu und so weiter? Oder konnte ich ganz tief im Herzen glauben, Gott ist die Liebe und er macht keine Fehler? Und er hat auch mit diesem Unheil etwas ganz Wichtiges vor. Konnte ich das ganz tief innerlich so wahrnehmen? Das wäre ein Zeichen der Umkehr des Herzens. Dass ganz tief innen alles auf Gott hin gelenkt ist und wirklich Glauben zum Sehen wird. Ich durchschaue etwas, sodass der Glaubende mehr erkennt als der Ungläubige. Der Ungläubige erkennt oft nur Schicksale, unverständliche Dinge, die er nicht einordnen kann. Der Glaubende durchschaut und kann ganz tief im Herzen, ohne Zweifel, überzeugt glauben, dass Gott am Werk ist und dass nichts geschieht, was Gott nicht wieder gebraucht zum Heil des Menschen, auch wenn es manchmal genau umgekehrt aussieht. Ich rate Ihnen einmal im alten Gottesloop, in der Nummer 5, da gab es 5 Gebete dieser Hingabe. Und lesen Sie mal, nicht beten, lesen Sie es mal einfach. Das vom Ignatius zum Beispiel oder von Human, ja? Oder auch das vom Charles de Foucault. Einfach mal lesen und auf das Herz hören, macht es mit, sagt es ja, das will ich sagen, oder wehrt es sich. Da merken Sie, ob der Durchbruch in dieses Herz, in diese Tiefe sich schon ereignet hat. Also diese Umkehr des Herzens ist der entscheidende Schritt im Leben des Christen. Zu dieser Umkehr des Herzens sollte jeder kommen. Aber es beginnt mit einem Weg. Der erste Umkehrweg, wie ich Ihnen gezeigt habe, um dann zu diesem Augenblick zu kommen, wo ich sage, Gott, ohne dich kann ich nicht mehr leben. Und ohne diese tiefe Umkehr des Herzens, ohne diese Ganzhingabe, wie es Theresia von Avila ausdrückt, ist eine spezifische Berufung also nicht lebbar. Sei es die Form der christlichen Ehelosigkeit oder der christlichen Ehe. Also sollten Sie Menschen sich einmal überlegen, ob Priester, Ordensleute oder in der Ehe, zur Ehe berufene Christen, mal zu überlegen, wenn ich das nicht mehr leben kann, wenn ich da vielleicht fliehen möchte, warum? Liegt es vielleicht daran, dass ich zu dieser tiefen Umkehr des Herzens noch gar nicht gekommen bin, dass ich noch gar kein Jünger Jesu bin?
Wir müssen uns einfach klar sein, wenn ich nicht zu dieser Entscheidung gekommen bin, zu dieser inneren Erfahrung mit Gott, wie soll ich eine Lebensform der Jungfräulichkeit leben, aus Liebe zu Gott, nur aus Liebe zu Gott? Oder wie soll ich dann eine Ehe im christlichen Sinn leben, also wirklich diese Liebe Gott Jesu zur Kirche in unserer Ehe darstellen, dass der Mann die Frau liebt, wie Christus die Kirche liebt, der sich von ihr kreuzigen ließ, und die Frau den Mann liebt, wie die Kirche Christus liebt. Wie soll das möglich sein, ohne diese Umkehr des Herzens? Wenn Sie, wir müssen die Ursachen dort suchen, wo sie sind, und nicht dann von dem, was einer nicht kann, gleichsam die ganze, ja, die ganzen Gebote abhängig machen. Nicht? Sondern ich muss fragen, wo ist die Ursache, dass ich meine Ehelosigkeit nicht mehr leben kann? Wo ist die Ursache, dass ich meine Ehe nicht mehr leben kann? Wo ist die Ursache? Sie liegt, ich bin überzeugt, ganz tief, vielleicht bei allen, aber vielleicht bei den meisten, ich kann das ja nicht beurteilen genau, genau an dem Punkt, dass sie zu dieser zweiten Umkehr, zur Umkehr des Herzens, zu dieser ganzen Hingabe an den Herrn und damit zu dieser Erfahrung mit dem lebendigen Gott nie gefunden haben. Und das ist ein großes Problem. Und das wäre eigentlich die richtige Vorbereitung für Ordensleben, für Priestertum und für christliche Ehe. Die gleiche Vorbereitung. Hinführung zu dieser ganzen Hingabe an Christus. Dann kann ich die Tiefe dieser Berufungen leben. Nur dann. Und das ist, wie gesagt, der entscheidende Schritt. Sehr interessant, bei der Bischofssynode 1980 in Rom, wo es ja um Ehe und Familie ging, da heißt ein Text, diesen Heilsplan Gottes für Ehe und Familie können nur Menschen erfassen, annehmen und leben, die eine radikale Herzensbekehrung erfahren haben. Nicht gemacht, das kann man nicht machen. Erfahren haben, es ist Wirken Gottes. Also diesen Heilsplan Gottes für Ehe und Familie können nur Menschen erfassen, annehmen und leben, die eine radikale Herzensbekehrung erfahren haben. Das ist die höchste Heimkehr zu Gott, wobei das alte Selbst einem neuen Platz macht. Und es heißt dann noch dort, Bekehrung und Heiligkeit wird von allen verlangt. Von allen verlangt. Ob Priester oder getaufte Gefirmte, das spielt keine Rolle. Bekehrung und Heiligkeit wird von allen verlangt. Wir alle müssen zur Erkenntnis des Herrn und seiner Liebe und zur Erfahrung seiner Gegenwart in unserem Leben kommen. Wir müssen zu dieser Erfahrung kommen. Das heißt, wir können sie nicht machen, aber wir müssen das unsere tun, damit Gott uns begegnen kann, dies zu dieser Erfahrung führen kann. Nicht? Und ohne diese radikale Herzensbekehrung ist also, wie diese Bischofssynode sagt, dieses große Geheimnis christlicher Ehe gar nicht zu leben. Und das ist wiederum das, was ich vorhin gesagt habe. Wir müssen auf die Ursachen kommen. Wir müssen überlegen, und das ist ja auch der ganze Fragebogen des Papstes an die ganze Weltkirche, nicht? Im Blick auf Ehe und Familie, was wird in den einzelnen Vereinen, was wird in den einzelnen Diözesen getan, damit die Eheleute richtig vorbereitet sind für die Ehen? Das waren ganz schöne Fragen. Aber in Deutschland haben wir ja wieder alles abgewandelt, so in Richtung, was die Leute von Ehe und Familie halten und Sexualität. Man hat also nicht gefragt, was ist der Wille Gottes? Und was fehlt uns? Warum kommt in Deutschland jung und alt zu solchen Auffassungen, die ganz gegen die Lehre der Kirche und gegen den Willen der Schrift, also gegen den Willen Gottes stehen? Wie kommt das? Das ist doch die entscheidende Frage. Es kommt dadurch, dass das nie gelehrt wurde, dass die Menschen nicht mehr hingeführt wurden zu dieser wirklichen Entscheidung für Christus, um diese Berufung leben zu können, um das alles verstehen zu können. Wenn Sie, das ist die Ursache. Und darauf muss man gehen. Und das ist das, was eigentlich an Frage an unsere deutsche Kirche gestellt wird. Nicht? Das ist die Frage. Wie werden unsere Eheleute vorbereitet? Wie werden unsere Ordensleute vorbereitet? Wie werden unsere Priester vorbereitet? Werden die hingeführt zu dieser Entscheidung für Christus? Zu diesen Schritten der Umkehr und der Umkehrwege,
damit sie diese Berufung überhaupt leben können? Das war die Frage von Papst Franziskus an die Kirche, auch an die deutsche Kirche. Nicht? Und dann werden sie verstehen, dass eigentlich das, was rausgekommen ist, was die Leute gesagt haben und was da dauernd veröffentlicht wird, dass das eine massive Anklage an die deutsche Kirche ist. Das ist das Problem. Dass sie die Wahrheit nicht mehr verkündet hat über Ehe und Familie. Und die Voraussetzung, um dieses große, wunderbare Geheimnis zu leben. Und dass wir von Menschen, die von Christus nicht berührt sind, nicht verlangen können, dass sie Ehe und Familie verstehen im christlichen Sinne. Also Sie merken, wie wichtig diese Berufung, dieser Ruf ist, kehrt um. Entscheidet euch für Christus. Wie wichtig dieser Ruf ist. Es ist das Gebot der Stunde. Und liebe Freunde, versuchen Sie sich dafür zu entscheiden und den Weg zu gehen und alle Bequemlichkeit zu überwinden, um wirklich glücklich zu werden und den Menschen den Weg zum Glück zeigen zu können. Das wünsche ich Ihnen. Freue mich auf ein Wiedersehen.

0: Und des Vaters und des Sohnes und des Heiligen Geistes. Amen.
1: Ich glaube an Gott, den Vater, den Allmächtigen, den Schöpfer des Himmels und der Erde, und an Jesus Christus, seinen angeborenen Sohn, unseren Herrn, empfangen durch den Heiligen Geist, geboren von der Jungfrau Maria, gelitten unter Pontius Pilatus, gekreuzigt, gestorben und begraben, hinabgestiegen in das Reich des Todes, am dritten Tage auferstanden von den Toten, aufgefahren in den Himmel. Er sitzt zur Rechten Gottes, des allmächtigen Vaters. Von dort wird er kommen, zu richten die Lebenden und die Toten. Ich glaube an den Heiligen Geist, die heilige katholische Kirche, Gemeinschaft der Heiligen, Vergebung der Sünden, Auferstehung der Toten, und das ewige Leben. Amen.
0: Ehre sei dem Vater und dem Sohn und dem Heiligen Geist.
2: Wie im Anfang, so auch jetzt und alle Zeit und in Ewigkeit. Amen.
0: Vater unser im Himmel, geheiligt werde dein Name, dein Reich komme, dein Wille geschehe, wie im Himmel, so auf Erden.
2: Unser tägliches Brot gib uns heute und vergib uns unsere Schuld, wie auch wir vergeben unseren Schuldigern, und führe uns nicht in Versuchung, sondern erlöse uns von dem Bösen. Amen.
0: Gegrüßet seist du, Maria, voll der Gnade, der Herr ist mit dir. Du bist gebenedeit unter den Frauen, und gebenedeit ist die Frucht deines Leibes, Jesus, der in uns den Glauben vermehre.
2: Heilige Maria, Mutter Gottes, bitte für uns Sünder, jetzt und in der Stunde unseres Todes. Amen.
0: Gegrüßet seist du, Maria, voll der Gnade, der Herr ist mit dir. Du bist gebenedeit unter den Frauen, und gebenedeit ist die Frucht deines Leibes, Jesus, der in uns die Hoffnung stärke.
2: Heilige Maria, Mutter Gottes, bitte für uns Sünder, jetzt und in der Stunde unseres Todes. Amen.
0: Gegrüßet seist du, Maria, voll der Gnade, der Herr ist mit dir. Du bist gebenedeit unter den Frauen, und gebenedeit ist die Frucht deines Leibes, Jesus, der in uns die Liebe entzünde.
2: Heilige Maria, Mutter Gottes, bitte für uns Sünder, jetzt und in der Stunde unseres Todes. Amen.
0: Ehre sei dem Vater und dem Sohn und dem Heiligen Geist.
2: Wie im Anfang, so auch jetzt und alle Zeit und in Ewigkeit. Amen.
0: Vater unser im Himmel, geheiligt werde dein Name, dein Reich komme, dein Wille geschehe, wie im Himmel, so auf Erden.
2: Unser tägliches Brot gib uns heute und vergib uns unsere Schuld, wie auch wir vergeben unseren Schuldigern, und führe uns nicht in Versuchung, sondern erlöse uns von dem Bösen. Amen.
0: Gegrüßet seist du, Maria, voll der Gnade, der Herr ist mit dir. Du bist gebenedeit unter den Frauen, und gebenedeit ist die Frucht deines Leibes, Jesus, der von den Toten auferstanden ist.
2: Heilige Maria, Mutter Gottes, bitte für uns Sünder, jetzt und in der Stunde unseres Todes. Amen.
0: Gegrüßet seist du, Maria, voll der Gnade, der Herr ist mit dir. Du bist gebenedeit unter den Frauen, und gebenedeit ist die Frucht deines Leibes, Jesus, der von den Toten auferstanden ist.
2: Heilige Maria, Mutter Gottes, bitte für uns Sünder, jetzt und in der Stunde unseres Todes. Amen.
0: Gegrüßet seist du, Maria, voll der Gnade, der Herr ist mit dir. Du bist gebenedeit unter den Frauen, und gebenedeit ist die Frucht deines Leibes, Jesus, der von den Toten auferstanden ist.
2: Heilige Maria, Mutter Gottes, bitte für uns Sünder, jetzt und in der Stunde unseres Todes. Amen.
0: Gegrüßet seist du, Maria, voll der Gnade, der Herr ist mit dir. Du bist gebenedeit unter den Frauen, und gebenedeit ist die Frucht deines Leibes, Jesus, der von den Toten auferstanden ist.
2: Heilige Maria, Mutter Gottes, bitte für uns Sünder, jetzt und in der Stunde unseres Todes. Amen.
0: Gegrüßet seist du, Maria, voll der Gnade, der Herr ist mit dir. Du bist gebenedeit unter den Frauen, und gebenedeit ist die Frucht deines Leibes, Jesus, der von den Toten auferstanden ist.
2: Heilige Maria, Mutter Gottes, bitte für uns Sünder, jetzt und in der Stunde unseres Todes. Amen.
0: Gegrüßet seist du, Maria, voll der Gnade, der Herr ist mit dir. Du bist gebenedeit unter den Frauen, und gebenedeit ist die Frucht deines Leibes, Jesus, der von den Toten auferstanden ist.
2: Heilige Maria, Mutter Gottes, bitte für uns Sünder, jetzt und in der Stunde unseres Todes. Amen.
0: Gegrüßet seist du, Maria, voll der Gnade, der Herr ist mit dir. Du bist gebenedeit unter den Frauen, und gebenedeit ist die Frucht deines Leibes, Jesus, der von den Toten auferstanden ist.
2: Heilige Maria, Mutter Gottes, bitte für uns Sünder, jetzt und in der Stunde unseres Todes. Amen.
0: Gegrüßet seist du, Maria, voll der Gnade, der Herr ist mit dir. Du bist gebenedeit unter den Frauen, und gebenedeit ist die Frucht deines Leibes, Jesus, der von den Toten auferstanden ist.
2: Heilige Maria, Mutter Gottes, bitte für uns Sünder, jetzt und in der Stunde unseres Todes. Amen.
0: Gegrüßet seist du, Maria, voll der Gnade, der Herr ist mit dir. Du bist gebenedeit unter den Frauen, und gebenedeit ist die Frucht deines Leibes, Jesus, der von den Toten auferstanden ist.
2: Heilige Maria, Mutter Gottes, bitte für uns Sünder, jetzt und in der Stunde unseres Todes. Amen.
0: Gegrüßet seist du, Maria, voll der Gnade, der Herr ist mit dir. Du bist gebenedeit unter den Frauen, und gebenedeit ist die Frucht deines Leibes, Jesus, der von den Toten auferstanden ist.
2: Heilige Maria, Mutter Gottes, bitte für uns Sünder, jetzt und in der Stunde unseres Todes. Amen.
0: Ehre sei dem Vater und dem Sohn und dem Heiligen Geist.
2: Wie im Anfang, so auch jetzt und alle Zeit und in Ewigkeit. Amen.
0: O mein Jesus, verzeih uns unsere Sünden, bewahre uns vor dem Feuer der Hölle, führe alle Seelen in den Himmel, besonders jene, die deiner Barmherzigkeit am meisten bedürfen.
2: Vater unser im Himmel, geheiligt werde dein Name, dein Reich komme, dein Wille geschehe, wie im Himmel, so auf Erden.
0: Unser tägliches Brot gib uns heute und vergib uns unsere Schuld, wie auch wir vergeben unseren Schuldigern. Und führe uns nicht in Versuchung, sondern erlöse uns von dem Bösen. Amen.
2: Gegrüßet seist du, Maria, voll der Gnade, der Herr ist mit dir. Du bist gebenedeit unter den Frauen, und gebenedeit ist die Frucht deines Leibes, Jesus, der in den Himmel aufgefahren ist.
0: Heilige Maria, Mutter Gottes, bitte für uns Sünder, jetzt und in der Stunde unseres Todes. Amen.
2: Gegrüßet seist du, Maria, voll der Gnade, der Herr ist mit dir. Du bist gebenedeit unter den Frauen, und gebenedeit ist die Frucht deines Leibes, Jesus, der in den Himmel aufgefahren ist.
0: Heilige Maria, Mutter Gottes, bitte für uns Sünder, jetzt und in der Stunde unseres Todes. Amen.
2: Gegrüßet seist du, Maria, voll der Gnade, der Herr ist mit dir. Du bist gebenedeit unter den Frauen, und gebenedeit ist die Frucht deines Leibes, Jesus, der in den Himmel aufgefahren ist.
0: Heilige Maria, Mutter Gottes, bitte für uns Sünder, jetzt und in der Stunde unseres Todes. Amen.
2: Gegrüßet seist du, Maria, voll der Gnade, der Herr ist mit dir. Du bist gebenedeit unter den Frauen, und gebenedeit ist die Frucht deines Leibes, Jesus, der in den Himmel aufgefahren ist.
0: Heilige Maria, Mutter Gottes, bitte für uns Sünder, jetzt und in der Stunde unseres Todes. Amen.
2: Gegrüßet seist du, Maria, voll der Gnade, der Herr ist mit dir. Du bist gebenedeit unter den Frauen, und gebenedeit ist die Frucht deines Leibes, Jesus, der in den Himmel aufgefahren ist.
0: Heilige Maria, Mutter Gottes, bitte für uns Sünder, jetzt und in der Stunde unseres Todes. Amen.
2: Gegrüßet seist du, Maria, voll der Gnade, der Herr ist mit dir. Du bist gebenedeit unter den Frauen, und gebenedeit ist die Frucht deines Leibes, Jesus, der in den Himmel aufgefahren ist.
0: Heilige Maria, Mutter Gottes, bitte für uns Sünder, jetzt und in der Stunde unseres Todes. Amen.
2: Gegrüßet seist du, Maria, voll der Gnade, der Herr ist mit dir. Du bist gebenedeit unter den Frauen, und gebenedeit ist die Frucht deines Leibes, Jesus, der in den Himmel aufgefahren ist.
0: Heilige Maria, Mutter Gottes, bitte für uns Sünder, jetzt und in der Stunde unseres Todes. Amen.
2: Gegrüßet seist du, Maria, voll der Gnade, der Herr ist mit dir. Du bist gebenedeit unter den Frauen, und gebenedeit ist die Frucht deines Leibes, Jesus, der in den Himmel aufgefahren ist.
0: Heilige Maria, Mutter Gottes, bitte für uns Sünder, jetzt und in der Stunde unseres Todes. Amen.
2: Gegrüßet seist du, Maria, voll der Gnade, der Herr ist mit dir. Du bist gebenedeit unter den Frauen, und gebenedeit ist die Frucht deines Leibes, Jesus, der in den Himmel aufgefahren ist.
0: Heilige Maria, Mutter Gottes, bitte für uns Sünder, jetzt und in der Stunde unseres Todes. Amen.
2: Gegrüßet seist du, Maria, voll der Gnade, der Herr ist mit dir. Du bist gebenedeit unter den Frauen, und gebenedeit ist die Frucht deines Leibes, Jesus, der in den Himmel aufgefahren ist.
0: Heilige Maria, Mutter Gottes, bitte für uns Sünder, jetzt und in der Stunde unseres Todes. Amen.
2: Ehre sei dem Vater und dem Sohn und dem Heiligen Geist.
0: Wie im Anfang, so auch jetzt und alle Zeit und in Ewigkeit. Amen.
2: O mein Jesus, verzeih uns unsere Sünden, bewahre uns vor dem Feuer der Hölle, führe alle Seelen in den Himmel, besonders jene, die deiner Barmherzigkeit am meisten bedürfen.
0: Vater unser im Himmel, geheiligt werde dein Name, dein Reich komme, dein Wille geschehe, wie im Himmel, so auf Erden.
2: Unser tägliches Brot gib uns heute und vergib uns unsere Schuld, wie auch wir vergeben unseren Schuldigern. Und führe uns nicht in Versuchung, sondern erlöse uns von dem Bösen. Amen.
0: Gegrüßet seist du, Maria, voll der Gnade. Der Herr ist mit dir. Du bist gebenedeit unter den Frauen. Und gebenedeit ist die Frucht deines Leibes, Jesus, der uns den Heiligen Geist gesandt hat.
2: Heilige Maria, Mutter Gottes, bitte für uns Sünder, jetzt und in der Stunde unseres Todes. Amen.
0: Gegrüßet seist du, Maria, voll der Gnade, der Herr ist mit dir. Du bist gebenedeit unter den Frauen, und gebenedeit ist die Frucht deines Leibes, Jesus, der uns den Heiligen Geist gesandt hat.
2: Heilige Maria, Mutter Gottes, bitte für uns Sünder, jetzt und in der Stunde unseres Todes. Amen.
0: Gegrüßet seist du, Maria, voll der Gnade, der Herr ist mit dir. Du bist gebenedeit unter den Frauen, und gebenedeit ist die Frucht deines Leibes, Jesus, der uns den Heiligen Geist gesandt hat.
2: Heilige Maria, Mutter Gottes, bitte für uns Sünder, jetzt und in der Stunde unseres Todes. Amen.
0: Gegrüßet seist du, Maria, voll der Gnade, der Herr ist mit dir. Du bist gebenedeit unter den Frauen, und gebenedeit ist die Frucht deines Leibes, Jesus, der uns den Heiligen Geist gesandt hat.
2: Heilige Maria, Mutter Gottes, bitte für uns Sünder, jetzt und in der Stunde unseres Todes. Amen.
0: Gegrüßet seist du, Maria, voll der Gnade, der Herr ist mit dir. Du bist gebenedeit unter den Frauen, und gebenedeit ist die Frucht deines Leibes, Jesus, der uns den Heiligen Geist gesandt hat.
2: Heilige Maria, Mutter Gottes, bitte für uns Sünder, jetzt und in der Stunde unseres Todes. Amen.
0: Gegrüßet seist du, Maria, voll der Gnade, der Herr ist mit dir. Du bist gebenedeit unter den Frauen, und gebenedeit ist die Frucht deines Leibes, Jesus, der uns den Heiligen Geist gesandt hat.
2: Heilige Maria, Mutter Gottes, bitte für uns Sünder, jetzt und in der Stunde unseres Todes. Amen.
0: Gegrüßet seist du, Maria, voll der Gnade, der Herr ist mit dir. Du bist gebenedeit unter den Frauen, und gebenedeit ist die Frucht deines Leibes, Jesus, der uns den Heiligen Geist gesandt hat.
2: Heilige Maria, Mutter Gottes, bitte für uns Sünder, jetzt und in der Stunde unseres Todes. Amen.
0: Gegrüßet seist du, Maria, voll der Gnade, der Herr ist mit dir. Du bist gebenedeit unter den Frauen, und gebenedeit ist die Frucht deines Leibes, Jesus, der uns den Heiligen Geist gesandt hat.
2: Heilige Maria, Mutter Gottes, bitte für uns Sünder, jetzt und in der Stunde unseres Todes. Amen.
0: Gegrüßet seist du, Maria, voll der Gnade, der Herr ist mit dir. Du bist gebenedeit unter den Frauen, und gebenedeit ist die Frucht deines Leibes, Jesus, der uns den Heiligen Geist gesandt hat.
2: Heilige Maria, Mutter Gottes, bitte für uns Sünder, jetzt und in der Stunde unseres Todes. Amen.
0: Gegrüßet seist du, Maria, voll der Gnade, der Herr ist mit dir. Du bist gebenedeit unter den Frauen, und gebenedeit ist die Frucht deines Leibes, Jesus, der uns den Heiligen Geist gesandt hat.
2: Heilige Maria, Mutter Gottes, bitte für uns Sünder, jetzt und in der Stunde unseres Todes. Amen.
0: Ehre sei dem Vater und dem Sohn und dem Heiligen Geist.
2: Wie im Anfang, so auch jetzt und alle Zeit und in Ewigkeit. Amen.
0: O mein Jesus, verzeih uns unsere Sünden, bewahre uns vor dem Feuer der Hölle, führe alle Seelen in den Himmel, besonders jene, die deiner Barmherzigkeit am meisten bedürfen.
2: Vater unser im Himmel, geheiligt werde dein Name, dein Reich komme, dein Wille geschehe, wie im Himmel, so auf Erden.
0: Unser tägliches Brot gib uns heute und vergib uns unsere Schuld, wie auch wir vergeben unseren Schuldigern. Und führe uns nicht in Versuchung, sondern erlöse uns von dem Bösen. Amen.
2: Gegrüßet seist du, Maria, voll der Gnade, der Herr ist mit dir. Du bist gebenedeit unter den Frauen, und gebenedeit ist die Frucht deines Leibes, Jesus, der dich, o Jungfrau, in den Himmel aufgenommen hat.
0: Heilige Maria, Mutter Gottes, bitte für uns Sünder, jetzt und in der Stunde unseres Todes. Amen.
2: Gegrüßet seist du, Maria, voll der Gnade, der Herr ist mit dir. Du bist gebenedeit unter den Frauen, und gebenedeit ist die Frucht deines Leibes, Jesus, der dich, o Jungfrau, in den Himmel aufgenommen hat.
0: Heilige Maria, Mutter Gottes, bitte für uns Sünder, jetzt und in der Stunde unseres Todes. Amen.
2: Gegrüßet seist du, Maria, voll der Gnade, der Herr ist mit dir. Du bist gebenedeit unter den Frauen, und gebenedeit ist die Frucht deines Leibes, Jesus, der dich, o Jungfrau, in den Himmel aufgenommen hat.
0: Heilige Maria, Mutter Gottes, bitte für uns Sünder, jetzt und in der Stunde unseres Todes. Amen.
2: Gegrüßet seist du, Maria, voll der Gnade, der Herr ist mit dir. Du bist gebenedeit unter den Frauen, und gebenedeit ist die Frucht deines Leibes, Jesus, der dich, o Jungfrau, in den Himmel aufgenommen hat.
0: Heilige Maria, Mutter Gottes, bitte für uns Sünder, jetzt und in der Stunde unseres Todes. Amen.
2: Gegrüßet seist du, Maria, voll der Gnade, der Herr ist mit dir. Du bist gebenedeit unter den Frauen, und gebenedeit ist die Frucht deines Leibes, Jesus, der dich, o Jungfrau, in den Himmel aufgenommen hat.
0: Heilige Maria, Mutter Gottes, bitte für uns Sünder, jetzt und in der Stunde unseres Todes. Amen.
2: Gegrüßet seist du, Maria, voll der Gnade, der Herr ist mit dir. Du bist gebenedeit unter den Frauen, und gebenedeit ist die Frucht deines Leibes, Jesus, der dich, o Jungfrau, in den Himmel aufgenommen hat.
0: Heilige Maria, Mutter Gottes, bitte für uns Sünder, jetzt und in der Stunde unseres Todes. Amen.
2: Gegrüßet seist du, Maria, voll der Gnade, der Herr ist mit dir. Du bist gebenedeit unter den Frauen, und gebenedeit ist die Frucht deines Leibes, Jesus, der dich, o Jungfrau, in den Himmel aufgenommen hat.
0: Heilige Maria, Mutter Gottes, bitte für uns Sünder, jetzt und in der Stunde unseres Todes. Amen.
2: Gegrüßet seist du, Maria, voll der Gnade, der Herr ist mit dir. Du bist gebenedeit unter den Frauen, und gebenedeit ist die Frucht deines Leibes, Jesus, der dich, o Jungfrau, in den Himmel aufgenommen hat.
0: Heilige Maria, Mutter Gottes, bitte für uns Sünder, jetzt und in der Stunde unseres Todes. Amen.
2: Gegrüßet seist du, Maria, voll der Gnade, der Herr ist mit dir. Du bist gebenedeit unter den Frauen, und gebenedeit ist die Frucht deines Leibes, Jesus, der dich, o Jungfrau, in den Himmel aufgenommen hat.
0: Heilige Maria, Mutter Gottes, bitte für uns Sünder, jetzt und in der Stunde unseres Todes. Amen.
2: Gegrüßet seist du, Maria, voll der Gnade, der Herr ist mit dir. Du bist gebenedeit unter den Frauen, und gebenedeit ist die Frucht deines Leibes, Jesus, der dich, o Jungfrau, in den Himmel aufgenommen hat.
0: Heilige Maria, Mutter Gottes, bitte für uns Sünder, jetzt und in der Stunde unseres Todes. Amen.
2: Ehre sei dem Vater und dem Sohn und dem Heiligen Geist.
0: Wie im Anfang, so auch jetzt und alle Zeit und in Ewigkeit. Amen.
2: O mein Jesus, verzeih uns unsere Sünden, bewahre uns vor dem Feuer der Hölle,
1: Führe alle Seelen in den Himmel, besonders jene, die deiner Barmherzigkeit am meisten bedürfen.
0: Vater unser im Himmel, geheiligt werde dein Name, dein Reich komme, dein Wille geschehe, wie im Himmel so auf Erden.
2: Unser tägliches Brot gib uns heute und vergib uns unsere Schuld, wie auch wir vergeben unseren Schuldigern, und führe uns nicht in Versuchung, sondern erlöse uns von dem Bösen. Amen.
0: Gegrüßet seist du, Maria, voll der Gnade, der Herr ist mit dir, du bist gebenedeit unter den Frauen, und gebenedeit ist die Frucht deines Leibes, Jesus, der dich, o Jungfrau, im Himmel gekrönt hat.
2: Heilige Maria, Mutter Gottes, bitte für uns Sünder, jetzt und in der Stunde unseres Todes. Amen.
0: Gegrüßet seist du, Maria, voll der Gnade, der Herr ist mit dir, du bist gebenedeit unter den Frauen, und gebenedeit ist die Frucht deines Leibes, Jesus, der dich, o Jungfrau, im Himmel gekrönt hat.
2: Heilige Maria, Mutter Gottes, bitte für uns Sünder, jetzt und in der Stunde unseres Todes. Amen.
0: Gegrüßet seist du, Maria, voll der Gnade, der Herr ist mit dir, du bist gebenedeit unter den Frauen, und gebenedeit ist die Frucht deines Leibes, Jesus, der dich, o Jungfrau, im Himmel gekrönt hat.
2: Heilige Maria, Mutter Gottes, bitte für uns Sünder, jetzt und in der Stunde unseres Todes. Amen.
0: Gegrüßet seist du, Maria, voll der Gnade, der Herr ist mit dir. Du bist gebenedeit unter den Frauen, und gebenedeit ist die Frucht deines Leibes, Jesus, der dich, o Jungfrau, im Himmel gekrönt hat.
2: Heilige Maria, Mutter Gottes, bitte für uns Sünder, jetzt und in der Stunde unseres Todes. Amen.
0: Gegrüßet seist du, Maria, voll der Gnade, der Herr ist mit dir. Du bist gebenedeit unter den Frauen, und gebenedeit ist die Frucht deines Leibes, Jesus, der dich, o Jungfrau, im Himmel gekrönt hat.
2: Heilige Maria, Mutter Gottes, bitte für uns Sünder, jetzt und in der Stunde unseres Todes. Amen.
0: Gegrüßet seist du, Maria, voll der Gnade, der Herr ist mit dir, du bist gebenedeit unter den Frauen, und gebenedeit ist die Frucht deines Leibes, Jesus, der dich, o Jungfrau, im Himmel gekrönt hat.
2: Heilige Maria, Mutter Gottes, bitte für uns Sünder, jetzt und in der Stunde unseres Todes. Amen.
0: Gegrüßet seist du, Maria, voll der Gnade, der Herr ist mit dir, du bist gebenedeit unter den Frauen, und gebenedeit ist die Frucht deines Leibes, Jesus, der dich, o Jungfrau, im Himmel gekrönt hat.
2: Heilige Maria, Mutter Gottes, bitte für uns Sünder, jetzt und in der Stunde unseres Todes. Amen.
0: Gegrüßet seist du, Maria, voll der Gnade, der Herr ist mit dir, du bist gebenedeit unter den Frauen, und gebenedeit ist die Frucht deines Leibes, Jesus, der dich, o Jungfrau, im Himmel gekrönt hat.
2: Heilige Maria, Mutter Gottes, bitte für uns Sünder, jetzt und in der Stunde unseres Todes. Amen.
0: Gegrüßet seist du, Maria, voll der Gnade, der Herr ist mit dir. Du bist gebenedeit unter den Frauen, und gebenedeit ist die Frucht deines Leibes, Jesus, der dich, o Jungfrau, im Himmel gekrönt hat.
2: Heilige Maria, Mutter Gottes, bitte für uns Sünder, jetzt und in der Stunde unseres Todes. Amen.
0: Gegrüßet seist du, Maria, voll der Gnade, der Herr ist mit dir. Du bist gebenedeit unter den Frauen, und gebenedeit ist die Frucht deines Leibes, Jesus, der dich, o Jungfrau, im Himmel gekrönt hat.
2: Heilige Maria, Mutter Gottes, bitte für uns Sünder, jetzt und in der Stunde unseres Todes. Amen.
0: Ehre sei dem Vater und dem Sohn und dem Heiligen Geist.
2: Wie im Anfang, so auch jetzt und alle Zeit und in Ewigkeit. Amen.
0: O mein Jesus, verzeih uns unsere Sünden, bewahre uns vor dem Feuer der Hölle, führe alle Seelen in den Himmel, besonders jene, die deiner Barmherzigkeit am meisten bedürfen. Im Namen des Vaters und des Sohnes und des Heiligen Geistes. Amen.
3: Gelobt sei Jesus.

24. Mai, die heilige Magdalena Sophie Barra. Eine der bedeutendsten Frauen des letzten Jahrhunderts ist die 1925 heilig gesprochene Sophie Madeleine Barra, Gründerin der Gesellschaft der Ordensfrauen vom Heiligen Herzen Jesu, Dame du Sacré-Cœur, einer für die Kirche wohl ähnlich wichtigen Genossenschaft zur Erziehung der weiblichen Jugend, wie die Ursulininnen, deren Gründerin die heilige Angela Merici war. Cor unum et anima una in corde Jesu, ein Herz und eine Seele im Herzen Jesu. Diese Worte trägt das silberne Kreuz, das jede Sacré-Cœur-Schwester bei ihrer feierlichen Einkleidung zusammen mit dem Brautring entgegennimmt. Sie stammen von der heiligen Magdalena Sophie Barra und können als Motto für alles angesehen werden, was sie mit ihrem Orden anstrebte. Die Heilige war ein Kind der Revolution. Sie wurde geboren am 13. Dezember 1779 zu Chouny.

Jan in Burgund als Tochter eines Winzers. Erzogen wurde sie von ihrem geistlichen Bruder Louis, dem sie eine ausgezeichnete Bildung verdankt. Allerdings war es eine strenge Schule, die sie bei ihm durchmachte, doch unterwarf sich Sophie willig dem reichhaltigen Lernpensum. Der Unterricht wurde jäh unterbrochen, weil ihr Bruder von den Jakobinern verhaftet wurde und 2 Jahre lang als Gefangener unter dauernder Lebensbedrohung in der Pariser Conciergerie zubrachte. Indessen wurde er dann entgegen allen Befürchtungen freigelassen und lebte von da ab in Paris, wo er die Priesterweihe empfing. Er nahm seine Schwester zu sich. Diese erkannte bald ihre Aufgabe in der Erziehung der durch die Revolution völlig verwahrlosten Jugend und betätigte sich als Hilfskatechetin. Ihr tugendhaftes Leben, ihre pädagogische Begabung und große Willensstärke sowie die offensichtlichen Erfolge, die ihre Tätigkeit zeitigten, machten den Jesuitenpater Varin auf sie aufmerksam. Er erkannte rasch ihre hervorragenden Fähigkeiten und gewann sie für die Gründung einer Kongregation zur Erziehung der weiblichen Jugend, namentlich der höheren Stände. Am 21. November 1800 weihte sich Sophie Barat mit 3 Gefährtinnen dem Heiligen Herzen Jesu. Zusammen mit einer Laienschwester übernahm sie eine Erziehungsanstalt in Amiens. Ihre erste klösterliche Genossenschaft entstand. Am 17. Juni 1802 wurde sie unter dem Namen Mutter Magdalena eingekleidet. Überraschend schnell begann der Aufstieg der Dame du Sacré-Cœur, deren Regel, die sich an die des Jesuitenordens anlehnte, von Papst Gregor dem 16. anerkannt wurde. 3 Jahre nach der Ordensgründung wurde Mutter Magdalena zur ersten Generaloberin des neuen Ordens gewählt. Ein Amt, das sie 62 Jahre lang innehatte. Mit großem Erfolg breitete sich der Orden über ganz Europa aus. Vor allem der Hochadel sandte seine Töchter zur Erziehung den Damen vom Heiligen Herzen Jesu. Aber auch Waisenhäuser und Armenschulen wurden von ihnen betreut. 1818 zogen die ersten Sacré-Cœur-Schwestern nach Nordamerika. Mutter Magdalena führte ihr großes Werk mit männlicher Energie, Rückschläge überwand sie durch ihren unverwüstlichen Mut, heftige Kämpfe nach innen und außen durch ihr großartiges Gottvertrauen. Ihre außerordentlichen Geistesgaben, ihre ganze Kraft und Klugheit setzte sie rücksichtslos gegen sich selbst in den Dienst ihres Werkes. Dabei war sie von zarter Gesundheit und hatte Tag für Tag einen Großteil Selbstüberwindung zu bewältigen. Die apostolische Aufgabe der Frau als Hüterin des Glaubens und Missionarin innerhalb der Familie, von der jüdischen Religion schon lange erkannt, das wurde Magdalena bewusst. Deshalb gründete sie den Bund der Marienkinder, in dem ihre ehemaligen Zöglinge auch nach ihrer Entlassung aus dem Institut weiter in ihrer Gotteshaltung bestärkt wurden. Alle seelischen Enttäuschungen, die ihr widerfuhren, und körperlichen Leiden, die ihr auferlegt waren, ertrug sie ohne Klage. Gegen ihre Mitschwestern und gegen die Schülerinnen war die Generaloberin von wahrhaft mütterlicher Liebe und Besorgtheit. Nur verlangte sie die genaueste Einhaltung der Regel und gab vor allem selbst ein Beispiel vollkommenster Regeltreue. Magdalena Sophie Barat durfte erleben, dass ihre bescheidenen Anfänge reiche Frucht trugen. Über 100 Niederlassungen mit über 4000 Ordensfrauen waren bis zum Jahre 1865 unter ihrer tatkräftigen Leitung entstanden.
Sie starb am 25. Mai 1865 im Alter von 85 Jahren in Paris. Beigesetzt wurde sie in Jette Saint-Pierre bei Brüssel. Dargestellt wird die heilige Magdalena Sophie in ihrer schwarzen Ordenstracht mit ovaler, weißer Rüschenhaube, langem schwarzem Schleier und silbernem Brustkreuz. Heute dürfen die Sacré-Cœur-Schwestern als eine der ersten Ordensfrauen statt ihrer traditionellen Ordenstracht ganz normale weltliche Kleidung tragen.

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3: Das Hochfest Pfingsten. Pfingsten ist das Hochfest der Herabkunft des Heiligen Geistes auf die Apostel, Maria, die Mutter Jesu, die Frauen und auf andere Jünger, die im Abendmahlsaal versammelt waren. Und in Apostelgeschichte 2, Vers 2 heißt es, da kam plötzlich vom Himmel her ein Brausen, wie wenn ein heftiger Sturm daherfährt, und erfüllte das ganze Haus, in dem sie waren. Und es erschienen ihnen Zungen wie von Feuer, die sich verteilten. Auf jeden von ihnen ließ sich einer nieder. Der Geist befähigte die Jünger, in fremden Sprachen zu reden, wie der Geist es ihnen eingab. Pfingsten gilt daher als Geburtstag der Kirche. Ab diesem Tag beginnt die Mission und die Kirche wächst. Am 50. Tag, griechisch Pentekoste, nach Ostern feiert die Kirche die Aussendung des Heiligen Geistes. Feuer und Taube sind Symbole dafür.

Das Pfingstfest wird seit dem Zweiten Vatikanischen Konzil als achter Ostersonntag die Vollendung und Bestätigung von Ostern begangen. Es ist eines der ältesten und wichtigsten Feste des Christentums und ist seit dem 2. Jahrhundert überliefert. Im katholischen Katechismus heißt es bei Nummer 732: An diesem Tag wird die heiligste Dreifaltigkeit voll und ganz geoffenbart. Seit diesem Tag steht das von Christus angekündigte Reich allen offen, die an ihn glauben. Obwohl Mensch aus Fleisch und Blut, haben sie im Glauben schon Anteil an der Gemeinschaft der heiligsten Dreifaltigkeit. Durch sein unaufhörliches Kommen lässt der Heilige Geist die Welt in die letzten Zeiten, die Zeit der Kirche, eintreten. Das Reich Gottes wird schon als Erbe empfangen, ist aber noch nicht vollendet.

Auf den Bericht der Apostelgeschichte von der Geburt der Kirche in der Lesung antwortet der Antwortpsalm mit einem Lobpreis der Schöpfung. Er rühmt damit den Schöpfergeist, der das alles in Weisheit geschaffen hat. Du spannst den Himmel aus wie ein Zelt, heißt es da im Psalm 104. Die Erde ist voll von deinen Geschöpfen, mit Weisheit hast du sie alle gemacht. Ewig wäre die Herrlichkeit des Herrn, der Herr freue sich seiner Werke. Ganz bewusst will die Kirche uns sagen, dass der Schöpfergeist, der die Welt erschaffen hat, und der Heilige Geist, den Christus vom Vater her sendet, ein und derselbe ist. Schöpfung und Erlösung gehören zusammen. Pfingsten ist neben dem Geburtsfest der Kirche auch das Fest der Schöpfung, der Dank für ihre Gabe und der Dank dafür, dass der Herr sie nicht verlässt.

Die Pfingstsequenz Veni Sancte Spiritus gehört zur pfingstlichen Liturgie, wie das Victimae Paschali lautet, zum Osterfest. Wer sich die Zeit nimmt, einmal etwas über die Texte der Pfingstgesänge in unserem Gesangbuch zu meditieren, wird schnell feststellen, dass uns für eine Beschreibung dieses doch durchaus personalen Gottes offensichtlich die Kategorien und definitorischen Mittel fehlen. Du mächtiger Hauch, unerschaffene Glut, singen wir im Lied, nun bitten wir den Heiligen Geist und meinen damit auch jenes, was das hebräische Wort Ruach im Element der Luft zugleich in seinen beiden Erscheinungsformen, Wind und Atem, bezeichnet. Der Sturm und der sanfte, lebengebende Hauch, die wilde, ungebändigte, Meere aufwühlende Kraft und zugleich das zarte, unsichtbare Lebensprinzip, ohne dass kein Mensch ins Dasein treten und in ihm bleiben kann. Sein Wirken betrifft selbstverständlich nicht nur die erschaffene Materie, sondern ebenso die unsterbliche Seele des Menschen. So sagt es uns der Glaube und die Erfahrung der Kirche. Das Leben der Seele, das wir in der Taufe empfangen, ist genauso sein Werk, wie die Früchte des Geistes seine Gnadengaben sind. In den Lesungen des Pfingstfestes wird als Kennzeichen des Heiligen Geistes das Bild des Feuers und des Sturmes verwendet. Den einen bestürmt der Geist in seinem Wirken mit mächtigem Drängen, einen anderen lässt er im Innersten erschauern durch kaum wahrnehmbaren, zarten Anhauch. Die Apostel machen eine völlig andere Erfahrung. Sie sitzen ängstlich versteckt im Verborgenen, verzagt und ohne Mut. Zu ihnen kommt der Geist im entflammenden Feuer, stürmt ihre Zaghaftigkeit hinweg und befähigt sie, das Wort des auferstandenen Herrn zu verkünden. So lautet auch unsere Bitte: Dein Schöpferwort rief uns zum Sein, nun hauch uns Gottes Odem ein. Imple superna gratia.

Das Bild Jesu vom Geist, der weht, wo er will, charakterisiert diesen Geist auch als heiligen Unruhestifter. Auch wenn die Pfingstsequenz ihn beschreibt als einen Tröster, der in der Unrast Ruhe schenkt, so gilt doch auch, dich sendet Gottes Allmacht aus im Feuer und in Sturmesbraus.

Jesus nennt den Geist, den der Vater senden wird, den Geist der Wahrheit. In der Apostelgeschichte und in den apostolischen Briefen finden wir weitere Namen für ihn. Geist der Verheißung, Geist der Sohnschaft, der Geist Christi oder Geist des Herrn bzw. Geist Gottes. Im heiligen Petrus ist die Rede vom Geist der Herrlichkeit, der nämlich aus Gottes Herrlichkeit hervorgeht.

Wenn wir das, was wir vom Heiligen Geist sagen können, auf eine ganz einfache Formel bringen wollen, können wir formulieren, der Heilige Geist ist der Atem Jesu Christi.

Jesus hat gesagt, der Geist weht, wo er will. Und er tut es auch immer. Immer noch gibt es die neuen, die unerwarteten Durchbrüche des Geistes, der da ansetzt, wo wir es nicht geplant haben und wo es uns vielleicht auch gar nicht gefällt. Vor einiger Zeit ist in einem nordischen Land mit viel Gelehrsamkeit an Psychologie und Soziologie berechnet worden, warum es nie wieder eine religiöse Erweckungsbewegung geben könne. Bald darauf geschah sie. Weil der Geist Macht hat und auch heute und immer wieder auf erregende Weise neu Menschen in das Licht Jesu Christi hineinnimmt, geschieht immer wieder das Unerwartete, scheinbar Unmögliche. Der Geist weht, wo er will. Aber das heißt nicht Ordnungslosigkeit und Anarchie, denn der Herr fügt hinzu, wenn einer nicht wiedergeboren wird aus Wasser und Geist, kann er nicht eingehen in Gottes Reich. Der Geist vermittelt sich durch das Wasser, durch den Quell, der aus der verwundeten Seite dem offenen Herzen Jesu ausströmt. Er vermittelt sich in der Leibhaftigkeit der Kirche und ihrer Sakramente. Der Herr hat am Kreuz nach seinem Tod den Leib nicht hinter sich gelassen als etwas, das seinen Dienst getan hat, das im Grab nun verwesen kann, weil es nicht wichtig wäre. Nein, er hat ihn hinaufgenommen, ihn verwandelt und uns so gezeigt, dass die Materie gottfähig ist, ewigkeitsfähig, dass sie verwandelt werden kann und dass Gott die Einheit alles Wirklichen gerade durch dieses Geschöpf Mensch wirken will. Deshalb spricht die Kirche in ihren Gebeten und Gesängen in immer neuen Bildern vom Geist, der Leben schafft, der Kraft schenkt und zum Guten hilft, vom Geist, der Einsicht und Weisheit schenkt und in die Wahrheit führt, der Trost spendet und selbst die Glut der Liebe ist.

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1: Komm, Heiliger Geist, du öffnest uns den stummen Mund und machst der Welt die Wahrheit kund, wie du dich schon in den Propheten geoffenbart hast.

Im Namen des Vaters und des Sohnes und des Heiligen Geistes. Amen. Der Herr sei mit euch und mit deinem Geiste. Liebe Mitfeiernde, wir haben gerade gesungen, komm, Heiliger Geist, mit deiner Kraft, die uns verbindet und Leben schafft. Ja, wir sind an Pfingsten angelangt, 50 Tage nach Ostern, das Ende der Osterzeit und gleichzeitig nochmals ein Höhepunkt. Wir feiern den Heiligen Geist. Der Heilige Geist, der uns die Kraft schenken will für ein gelingendes Leben, für ein christliches Leben, für ein glückliches Leben. Der Heilige Geist, er möchte uns bereichern, er möchte unsere Kraft sein. Und wir haben vor dem Altar so wunderschön auch durch unsere Messmerin dargestellt, der Heilige Geist, die sieben Kerzen, die sieben Gaben des Heiligen Geistes, von denen wir noch mehr hören werden, dann bei der Predigt. Ja, der Heilige Geist, er ist unsere Kraft. Er will uns die Kraft zum Zeugnis, die Kraft zum Guten schenken. Und dieser Heilige Geist ist uns von Jesus selbst verheißen und zugesagt. So wollen wir am Anfang von dieser Messe auch Gott um sein Erbarmen bitten, vor allem dort, wo wir einem Ungeist gefolgt sind. Sei es ein Geist des Streites, des Hasses, ein Geist von der Eifersucht, ein Geist des Egoismus. Ja, diesem Geist wollen wir nicht folgen, sondern dem Heiligen Geist. Wir wollen Gott folgen und so wollen wir um seine Kraft, um seinen Heiligen Geist bitten.

Der allmächtige Gott, erbarme sich unser, er nehme von uns Sünde und Schuld und führe uns dereinst zum ewigen Leben. Amen.

0: Lasset uns beten. Allmächtiger und ewiger Gott, durch das Geheimnis des heutigen Tages heiligst du deine Kirche in allen Völkern und Nationen. Erfülle die ganze Welt mit den Gaben des Heiligen Geistes. Und was deine Liebe am Anfang der Kirche gewirkt hat, das wirke sie auch heute in den Herzen aller, die an dich glauben. Darum bitten wir durch Jesus Christus, unseren Herrn und Gott, der in der Einheit des Heiligen Geistes mit dir lebt und herrscht in alle Ewigkeit.
1: Amen.
0: Amen.
2: Alle wurden mit dem Heiligen Geist erfüllt und begannen zu reden. Lesung aus der Apostelgeschichte. Als der Tag des Pfingstfestes gekommen war, waren alle zusammen am selben Ort. Da kam plötzlich vom Himmel her ein Brausen, wie wenn ein heftiger Sturm daherfährt, und erfüllte das ganze Haus, in dem sie saßen. Und es erschienen ihnen Zungen wie von Feuer, die sich verteilten. Auf jeden von ihnen ließ sich eine nieder. Und alle wurden vom Heiligen Geist erfüllt und begannen, in anderen Sprachen zu reden, wie es der Geist ihnen eingab. In Jerusalem aber wohnten Juden, fromme Männer aus allen Völkern unter dem Himmel. Als sich das Getöse erhob, strömte die Menge zusammen und war ganz bestürzt, denn jeder hörte sie in seiner Sprache reden. Sie waren fassungslos vor Staunen und sagten: Seht, sind das nicht alles Galiläer, die hier reden? Wieso kann sie jeder von uns in seiner Muttersprache hören? Parther, Meder und Elamiter, Bewohner von Mesopotamien, Judäa und Kappadokien, von Pontus und von der Provinz Asien, von Phrygien und Pamphylien, von Ägypten und dem Gebiet Libyens nach Kyrene hin, auch die Römer, die sich hier aufhalten, Juden und Proselyten, Kreter und Araber. Wir hören sie in unseren Sprachen Gottes große Taten verkünden. Wort des lebendigen Gottes.

0: Durch den einen Geist wurden wir in der Taufe alle in einen einzigen Leib aufgenommen. Lesung aus dem ersten Brief des Apostels Paulus an die Gemeinde in Korinth. Schwestern und Brüder, keiner kann sagen, Jesus ist der Herr, wenn er nicht aus dem Heiligen Geist redet. Es gibt verschiedene Gnadengaben, aber nur den einen Geist. Es gibt verschiedene Dienste, aber nur den einen Herrn. Es gibt verschiedene Kräfte, die wirken, aber nur den einen Gott. Er bewirkt alles in allen. Jedem aber wird die Offenbarung des Geistes geschenkt, damit sie anderen nützt. Denn wie der Leib einer ist, doch viele Glieder hat, alle Glieder des Leibes aber, obgleich es viele sind, einen einzigen Leib bilden. So ist es auch mit Christus. Durch den einen Geist wurden wir in der Taufe alle in einen einzigen Leib aufgenommen, Juden und Griechen, Sklaven und Freie. Und alle wurden wir mit dem einen Geist getränkt. Wort des lebendigen Gottes.
1: Dank sei Gott. Heute, da Pfingsten ist, kommt nun auch die Pfingstsequenz. Ein altes, schönes Gebet aus dem 12. Jahrhundert. Wir singen, wir beten nun bei 344 im Buch, abwechselnd die erste Strophe, Vorbeterin, zweite Strophe miteinander und so weiter. 344.
0: Komm herab, o Heiliger Geist, der die finstere Nacht zerreißt, strahle Licht in diese Welt.
1: Komm, der alle Armen liebt, komm, der gute Gaben gibt, komm, der jedes Herz erhält.
0: Höchster Tröster in der Zeit, Gast, der Herz und Sinn erfreut, köstlich Labsal in der Not.
1: In der Unrast schenkst du Ruh, haust in Hitze Kühlung zu, spendest Trost in Leid und Tod.
0: Komm, o du glückselig Licht, fülle Herz und Angesicht, dring bis auf der Seele Grund.
1: Ohne dein lebendig Wehen kann im Menschen nichts bestehen, kann nichts heil sein noch gesund.
0: Was befleckt ist, wasche rein, dürrem gieße Leben ein, heile du, wo Krankheit quält.
1: Wärme du, was kalt und hart, löse, was in sich erstarrt, lenke, was den Weg verfehlt.
0: Gib dem Volk, das dir vertraut, das auf deine Hilfe baut, deine Gaben zum Geleit.
1: Lass es in der Ferne bestehen, deines Heils Vollendung sehen und der Freuden Ewigkeit. Amen, Halleluja.

Komm, Heiliger Geist, erfülle die Herzen deiner Gläubigen und entzünde in ihnen das Feuer deiner Liebe.

Der Herr sei mit euch und mit deinem Geiste. Aus dem heiligen Evangelium nach Johannes.

Am Abend des ersten Tages der Woche, als die Jünger aus Furcht vor den Juden bei verschlossenen Türen beisammen waren, kam Jesus, trat in ihre Mitte und sagte zu ihnen: Friede sei mit euch. Nach diesen Worten zeigte er ihnen seine Hände und seine Seite. Da freuten sich die Jünger, als sie den Herrn sahen. Jesus sagte noch einmal zu ihnen: Friede sei mit euch. Wie mich der Vater gesandt hat, so sende ich euch. Nachdem er das gesagt hatte, hauchte er sie an und sagte zu ihnen: Empfangt den Heiligen Geist. Denen ihr die Sünden erlasst, denen sind sie erlassen. Denen ihr sie behaltet, sind sie behalten. Evangelium unseres Herrn Jesus Christus. Lob sei dir, Christus.

Liebe Mitfeiernde, Pfingsten, das Fest des Heiligen Geistes. Der Heilige Geist, die dritte göttliche Person, der eins mit Gott ist. Er, der in uns das Gute, die Liebe und die Gaben, die Früchte des christlichen Lebens hervorbringen möchte. Von ihm haben wir auch in den Lesungen gehört, im Evangelium. Und trotzdem bleibt natürlich der Heilige Geist, wie Gott, immer auch ein wenig ein Geheimnis. Und so ist auch Pfingsten für viele ein Fest, das sie gar nicht so genau umschreiben können. Vor allem jene, die vielleicht nicht so häufig hier in der Kirche sind. Das zeigt sich auch bei Straßenumfragen, wo sich teilweise nur die Hälfte oder weniger beschreiben können, worum es an Pfingsten geht oder um wen. Aber nichtsdestotrotz sind alle auch froh um diesen freien Tag, denn zusätzlich den es morgen gibt am Pfingstmontag. Am Gotthardtunnel, ihr seid nicht dort gewesen, sonst wärt ihr heute nicht da, war gestern 20 Kilometer lang Stau. Also es hat wieder eine kräftige Kolonne in den Süden gegeben. Ja, dies ist eigentlich gar kein so schlechtes Bild. An Pfingsten viele machen ein längeres Wochenende, erholen sich ein wenig, aber machen sich trotzdem auf den Weg. Und der Heilige Geist, er möchte ebenfalls, dass wir uns im Glauben auf den Weg machen. Jesus, er ist in die Welt gekommen, an Weihnachten, wir wissen es, dann hat er hier gelebt, circa 33 Jahre lang, ist am Karfreitag in Jerusalem gestorben und dann auferstanden.

Trostes und euren Beistand. Er wird euch alles lehren. Und die Jünger, sie sind versammelt im Obergemach in Jerusalem, dort, wo das letzte Abendmahl beisammen war, mit den Frauen, mit der Urgemeinde, mit der Mutter Gottes. Und sie beten um den Heiligen Geist. Und dann ist das geschehen, was wir heute auch in der ersten Lesung gehört haben. Der Heilige Geist kommt wie ein Sturm mit Feuersbrausen und in Feuerszungen auf die Apostel, die Jünger, die Versammelten hernieder. Alle empfangen den Heiligen Geist, so wie es auch in der zweiten Lesung geheißen hat. Und alle werden wir mit dem einen Geist gestärkt, die Würde des Christen, Gottes Kind zu sein, Freund des Heiligen Geistes zu sein, nicht mehr Knechte zu sein, sondern Freunde. Und mit Freunden will man zusammen sein. Und das ist auch Gottes Plan mit uns. Gottes Heiliger Geist, er will mit uns zusammen sein. Er will mit uns wirken. Denn Gott weiß zum einen um sicher den guten Willen von vielen Menschen, aber er weiß auch um unsere eigene Schwachheit, dass wir es manchmal halt alleine doch nicht schaffen, dass wir so, wie wir es beim Kyrie ein wenig betrachtet haben, manchmal doch auf falsche Geister hereinfallen oder auch in uns selber manchmal produzieren. Sei es, dass wir nachtragend sind, dass wir eben stolz sind, egoistisch, faul, was auch immer, so ein bisschen träge, nicht so mit Kraft erfüllt, wie der Heilige Geist eben auf die Jünger herabkam. Gott will unsere Kraft sein. Und das ist schlussendlich der Beistand, der Tröster, der Heilige Geist. Und er hilft uns, unser christliches Leben zu leben. Und Pfingsten ist gleichsam auch das Geburtstagsfest der Kirche. Denn an Pfingsten, da gehen dann die Jünger hinaus und verkünden das Evangelium, verkünden die frohe Botschaft, das, was sie mit Jesus erlebt haben. Und es erfüllt sich gleichsam das, was Jesus gesagt hat, dass der Heilige Geist uns auch die Worte ins Mund legen wird. Die Leute, die damals in Jerusalem versammelt sind, sie hören die Jünger in ihren Sprachen sprechen. Dieses Wunder der Urgemeinde, dass alle die Jünger verstehen konnten, es ist ein sehr schönes Wunder, ein sehr praktisches Wunder, das wir heute auch gut gebrauchen könnten. Aber es ist auch ein Symbol für zwei andere Dinge, die ich so gelesen habe und die ich doch auch sehr schön finde. Zum einen ist es auch in der Urkirche, obwohl Jesus es schon einige Mal gesagt hat im Evangelium, trotzdem noch nicht ganz klar, zu wem sind die Jünger gesandt? Sind sie in erster Linie zum Volk Israel gesandt, in Jerusalem und Umgebung, oder geht die Sendung doch darüber hinaus? Wie groß ist ihre Sendung? Und der Heilige Geist lehrt sie schon da, dass ihre Sendung zu allen Völkern geht, zu allen Sprachen, überall hin. Alle sollen es verstehen. Nicht nur diejenigen, die gewisse Voraussetzungen haben, die zu einem gewissen Volk gehören und so weiter, sondern zu allen sind sie gesandt. Dann ein anderer Gedanke. Alle verstehen sie. Ich glaube, diese Sprache, die trotz der unterschiedlichen Sprachen auf der Welt, die eine Sprache, die alle Menschen verstehen, ist die Sprache der Liebe, die Sprache des Guten, des Schönes, der Wahrheit. Danach sehnt sich schlussendlich jeder Mensch. Ich glaube, das ist auch etwas, das Gott tief in unsere Seele gelegt hat. Es gibt, sage mal, kein gesunder Mensch, der nach dem Bösen oder nach dem Schlechten, nach dem Unschönen, nach dem Hässlichen und so weiter sich sehnt, sondern ein Mensch sehnt

0: sich immer nach der Erfüllung, nach dem Guten, nach dem Wahren. Und dies dürfen wir Christen auch versuchen zu leben, mit Hilfe des Heiligen Geistes, der uns eben diese Sprache auch lehren will. Ja, diese Sprache des Heiligen Geistes, es sind auch die sieben Gaben und die zwölf Früchte des Heiligen Geistes. Viele von euch haben das vielleicht früher im Religionsunterricht oder im Katechismusunterricht noch auswendig gelernt. Diese Gaben, diese Früchte, die der Heilige Geist uns schenken will. Und ich glaube, es ist auch schön, wenn man jedes Jahr vielleicht besonders eine Gabe oder eine Frucht für sich betrachtet oder überlegt. Wir kommen ja jetzt dann wieder in den Alltag des Kirchenjahres. Nächste Woche feiern wir noch den Dreifaltigkeitssonntag. Fronleichnam kommt schon bald. Aber ansonsten beginnt wieder die Farbe Grün des Alltags im Gottesdienst vorzuherrschen. Und auch in diesem Alltag dürfen wir uns überlegen, welche Gabe des Heiligen Geistes muss ich vielleicht besonders noch vom Heiligen Geist erbitten. Wir haben vorhin auch die Pfingstsequenz gebetet, wir haben diese schönen Heiligen Geistlieder gesungen, wir haben in den Texten vom Heiligen Geist gehört und es ist immer wieder dasselbe, es ist das Ersehnen dieser Kraft, das Erbitten dieser Kraft. Dies macht Pfingsten schlussendlich aus. Wir ersehnen wirklich den Heiligen Geist. Und so werde ich auch kurz die sieben Gaben, die zwölf Früchte hier nennen. Und vielleicht könnt ihr eine davon auch mitnehmen in euren Alltag. Wer sagt, darum möchte ich den Heiligen Geist heute besonders beten, dass er mir in diesem Bereich, in dieser Gabe, in diesem Lebensbereich, Abschnitt besonders jenes oder dieses auch schenken möge. Die sieben Gaben sind die Weisheit, dann auch die Einsicht, der Rat, ein guter Rat zu geben oder zu empfangen, die Stärke, die Erkenntnis Gottes, des Guten, die Frömmigkeit, also das Bewusstsein des Heiligen, das Bewusstsein Gottes, der uns ins Dasein gerufen hat, die Ehrfurcht davor und die Gottesfurcht. Dann die anderen zwölf Früchte, die Liebe, die Freude, der Friede, die Geduld, die Freundlichkeit, die Güte, die Langmut, die Sanftmut, die Treue, die Bescheidenheit, die Enthaltsamkeit und die Keuschheit. Liebe Mitfeiernde, von diesen Gaben, von diesen Talenten, von diesen Früchten, die Gott uns schenkt, haben wir manchmal von der einen ein bisschen mehr, von der anderen ein bisschen weniger. Einige sind manchmal ein bisschen cholerisch, sage ich mal, schnell wütend, andere haben wirklich diese Sanftmut. Einige haben die Treue in der Beziehung zu Gott, zu den Mitmenschen, zu sich selber. Andere ein bisschen weniger. Ja, wir dürfen um diese Gaben wirklich bitten, dass Gott sie uns schenken möge. Denn wir haben wirklich alle den einen Geist empfangen, wie wir es in der zweiten Lesung empfangen haben. Und Gott möchte uns dieses Geschenk wirklich machen. So binden wir den Heiligen Geist in unserem Alltag mit ein. Sagen wir ihm vor wichtigen Entscheidungen, hilf du mir. Sagen wir ihm unsere Probleme und Nöte, und bitten wir ihn wirklich, dass er unser Leben auch verwandeln möge. Der Heilige Geist, der in der Kirche wirkt, das Geburtstagsfest des Heiligen Geistes, kein Sakrament, das ohne Gott, ohne die Dreifaltigkeit, ohne den Heiligen Geist auch gespendet wird. Die Beziehung mit Gott, sie findet im Gebet statt und da will uns der Heilige Geist helfen und so wollen wir nun unseren Glauben an diesen dreifaltigen guten Gott und an den Heiligen Geist bekennen. Ich glaube an Gott, den Vater, den Allmächtigen, den Schöpfer des Himmels und der Erde. Und an Jesus Christus, seinen eingeborenen Sohn, unseren Herrn, empfangen durch den Heiligen Geist, geboren von der Jungfrau Maria, gelitten unter Pontius Pilatus, gekreuzigt, gestorben und begraben, hinabgestiegen in das Reich des Todes, am dritten Tage auferstanden von den Toten, aufgefahren in den Himmel. Er sitzt zur Rechten Gottes, des allmächtigen Vaters. Von dort wird er kommen, zu richten die Lebenden und die Toten. Ich glaube an den Heiligen Geist, die heilige katholische Kirche, Gemeinschaft der Heiligen, Vergebung der Sünden, die Auferstehung des und das ewige Leben. Amen. Gott, unsere Begabungen mit deinem Sohn Jesus Christus ist ein neuer Geist in unsere Welt gekommen. Um diesen Geist bitten wir auch für unsere Zeit.
1: Wir bitten um den Geist der Weisheit und Einsicht für alle, die über Krieg und Frieden zu entscheiden haben.
2: Wir bitten dich, erhöre uns.
1: Wir bitten um den Geist des Rates und der Stärke für alle, die anderen helfen wollen.
2: Wir bitten dich, erhöre uns.
1: Wir bitten um den Geist der Erkenntnis für alle, deren Leben sinnlos und dunkel geworden ist.
2: Wir bitten dich, erhöre uns.
1: Wir bitten um den Geist der Frömmigkeit und Gottesfurcht für alle, die nach einem wahren und erfüllten Leben suchen.
2: Wir bitten dich, erhöre uns.
0: So bitten wir, Gott, um die Gaben deines Heiligen Geistes, heute und alle Tage unseres Lebens. Amen. Die Kollekte wird heute für die Pfarreijugend aufgenommen. Die Pfarreijugend, wozu auch zum Beispiel die Ministranten gehören, aber auch die Firmlinge, die Jugendarbeit. Wir waren gerade am Mittwoch beim Bischof unten in Chur und er hat uns und den Firmlingen nochmals gesagt, wir sollen dicke Freunde des Heiligen Geistes sein. Ja, so danke ich für jede Gabe, für jeden Zustupf, für die Jugendarbeit hier in Davos.

Betet, Brüder und Schwestern, dass mein und euer Opfer Gott, dem allmächtigen Vater, gefalle. Der Herr nehme das Opfer an, zum Lobe und Ruhme seines Namens, zum Segen für uns und seine ganze heilige Kirche. Allmächtiger Gott, erfülle die Verheißung deines Sohnes, sende uns deinen Geist, damit er uns in die volle Wahrheit einführt und uns das Geheimnis dieses Opfers immer mehr erschließt. Darum bitten wir durch Christus, unseren Herrn. Amen. Der Herr sei mit euch und mit deinem Geist. Erhebet die Herzen, wir haben sie beim Herrn. Lasset uns danken dem Herrn, unserem Gott. Das ist würdig und recht. In Wahrheit ist es würdig und recht, dir, Herr heiliger Vater, immer und überall zu danken und diesen Tag in festlicher Freude zu feiern. Denn heute hast du das österliche Heilswerk vollendet. Heute hast du den Heiligen Geist gesandt über alle, die mit Christus auferweckt und zu deinen Kindern berufen sind. Am Pfingsttag erfüllst du deine Kirche mit Leben. Dein Geist schenkt allen Völkern die Erkenntnis des lebendigen Gottes und vereint die vielen Sprachen im Bekenntnis des einen Glaubens. Darum preisen dich alle Völker auf dem Erdenrund in österlicher Freude. Darum rühmen dich die himmlischen Kräfte und die Mächte der Engel und singen das Lob deiner Herrlichkeit.

Ja, du bist heilig, großer Gott, und alle deine Werke verkünden dein Lob. Denn durch deinen Sohn, unseren Herrn Jesus Christus, und in der Kraft des Heiligen Geistes erfüllst du die ganze Schöpfung mit Leben und Gnade. Bis ans Ende der Zeiten versammelst du dir ein Volk, damit deinem Namen das reine Opfer dargebracht werde, vom Aufgang der Sonne bis zum Untergang. Darum kommen wir vor dein Angesicht und feiern in Gemeinschaft mit der ganzen Kirche das hohe Pfingstfest, an dem der Heilige Geist in Feuerzungen auf die Jünger herabkam. Und wir bitten dich, allmächtiger Gott, heilige unsere Gaben durch deinen Geist, damit sie uns werden, Leib und Blut deines Sohnes, unseres Herrn Jesus Christus, der uns aufgetragen hat, dieses Geheimnis zu feiern. Denn in der Nacht, da er verraten wurde, nahm er das Brot und sagte Dank, brach es, reichte es seinen Jüngern und sprach: Nehmet und esset alle davon, das ist mein Leib, der für euch hingegeben wird.

nahm er nach dem Mahl den Kelch, dankte wiederum, reichte ihn seinen Jüngern und sprach: Nehmet und trinket alle daraus, das ist der Kelch des neuen und ewigen Bundes, mein Blut, das für euch und für alle vergossen wird, zur Vergebung der Sünden, tut dies zu meinem Gedächtnis.

Geheimnis des Glaubens. Deinen Tod, o Herr, verkünden wir und deine Auferstehung preisen wir, bis du kommst in Herrlichkeit. Darum, gütiger Vater, feiern wir das Gedächtnis deines Sohnes. Wir verkünden sein heilbringendes Leiden, seine glorreiche Auferstehung und Himmelfahrt und erwarten seine Wiederkunft. So bringen wir dir mit Lob und Dank dieses heilige und lebendige Opfer dar. Schau gütig auf die Gabe deiner Kirche, denn sie stellt dir das Lamm vor Augen, das geopfert wurde und uns nach deinem Willen mit dir versöhnt hat. Stärke uns durch den Leib und das Blut deines Sohnes und erfülle uns mit seinem Heiligen Geist, damit wir ein Leib und ein Geist werden in Christus. Ermache uns auf immer zu einer Gabe, die dir wohlgefällt, damit wir das verheißene Erbe erlangen, mit deinen Auserwählten, mit der seligen Jungfrau und Gottesmutter Maria, mit deinen Aposteln und Märtyrern, mit allen Auferstehungszeugen, diejenigen, die bei der Auffahrt und bei Pfingsten dabei waren, mit unseren Namenspatronen und Patroninnen und mit allen Heiligen, auf deren Fürsprache wir vertrauen. Barmherziger Gott, wir bitten dich, dieses Opfer unserer Versöhnung bringe der ganzen Welt Frieden und Heil. Beschütze deine Kirche auf ihrem Weg durch die Zeit und stärke sie im Glauben und in der Liebe. Deinen Diener, unserem Papst Leo, unseren Bischof Josef Maria und die Gemeinschaft der Bischöfe, unsere Priester und Diakone, alle, die zum Dienst in der Kirche bestellt sind und das ganze Volk deiner Erlösten. Erhöre, gütiger Vater, die Gebete der hier versammelten Gemeinde und führe zu dir auch alle deine Söhne und Töchter, die noch fern sind von dir. Erbarme dich aller unserer lieben verstorbenen Brüder und Schwestern und aller, die in deiner Gnade aus dieser Welt geschieden sind. Nimm sie auf in deine Herrlichkeit und mit ihnen lass auch uns, wie du verheißen hast, zu Tische sitzen in deinem Reich. Darum bitten wir dich durch unseren Herrn Jesus Christus, denn durch ihn schenkst du der Welt alle guten Gaben. Durch ihn und mit ihm und in ihm ist dir Gott, allmächtiger Vater, in der Einheit des Heiligen Geistes alle Herrlichkeit und Ehre, jetzt und in Ewigkeit. Amen. So dürfen wir das Gebet beten, welches Jesus uns gelehrt hat. Vater unser im Himmel, geheiligt werde dein Name, dein Reich komme, dein Wille geschehe, wie im Himmel so auf Erden. Unser tägliches Brot gib uns heute und vergib uns unsere Schuld, wie auch wir vergeben unsere Schuld. Und führe uns nicht in Versuchung, sondern erlöse uns. Erlöse uns, Herr allmächtiger Vater, von allem Bösen und gib Frieden und den Heiligen Geist in unsere Tage. Komm uns zu Hilfe mit deinem Erbarmen und bewahre uns vor Verwirrung und Sünde, damit wir voll Zuversicht das Kommen unseres Erlösers Jesus Christus erwarten. Denn dein ist das Reich und die Kraft und der Herrschaft in Ewigkeit. Unser Herr Jesus Christus hat den Heiligen Geist gesandt, damit er die Kirche aus allen Völkern in Einheit und Liebe zusammenfüge. Deshalb bitten wir heute am Pfingsten, Herr Jesus Christus, schau nicht auf unsere Sünden, sondern auf den Glauben deiner Kirche und schenke ihr und uns allen nach deinem Willen Einheit und Frieden. Der Friede des Herrn sei alle Zeit mit euch und mit deinem Geiste.
gebt einander ein Zeichen des Friedens und der Versöhnung.

Lamm Gottes, du nimmst hinweg die Sünde der Welt, erbarme dich unser. Lamm Gottes,

Seht das Lamm Gottes, das hinwegnimmt die Sünde der Welt. Herr, ich bin nicht würdig, dass du eingehst unter mein Dach, aber sprich nur ein Jesus Christus, der uns den Heiligen Geist verheißen hat und uns sendet. Er, der eins ist mit dem Vater und dem Geist. Er kommt in unser Innerstes, unser Gott.

Lasset uns beten. Herr, unser Gott, du hast deine Kirche mit himmlischen Gaben beschenkt. Erhalte ihr deine Gnade, damit die Kraft aus der Höhe der Heilige Geist in ihr weiterwirkt und die geistliche Speise sie nährt bis zur Vollendung. Darum bitten wir durch Christus, unseren Herrn. Amen. Liebe Mitfeiernde, wir haben den Heiligen Geist gefeiert, aber auch erbitten, ersehnt, erfleht. Und dies wollen wir auch im Schlusssegen nochmals tun. Der Heilige Geist, der in uns wirken soll, in der Kirche wirken soll, in der Welt wirken soll, die manchmal doch ein wenig verletzt ist und trotzdem so schön Gottes Schöpfung ist. Noch zwei, drei Mitteilungen. Am Montag, morgen, am Pfingstmontag, wird in Davos der Orgelspaziergang von Kirche zu Kirche stattfinden. Auch dazu herzliche Einladung. Hinten sind die Flyer oder im Schaukasten der Aushang. Herzliche Einladung, auch dort mitzulaufen und diese Orgelmusik auch zu erleben. Dann ebenfalls morgen am Pfingstmontag feiern wir um 9.30 Uhr in der Herz-Jesu-Kirche den Pfingstmontagsgottesdienst. Am Mittwoch, dem 27. Mai, findet um 15 Uhr im Pfarreizentrum der Ökumenische Gemeindenachmittag 60+ statt. Auch dazu herzliche Einladung. Der Herr sei mit euch und mit deinem Geiste. Der gütige Gott, der am heutigen Tag die Jünger durch die Eingießung des Heiligen Geistes erleuchtete, er segne euch und schenke euch den Reichtum seiner Gaben. Amen. Jenes Feuer, das in vielen Zungen auf die Jünger herabkam, reinige eure Herzen und entzünde in euch die göttliche Liebe. Amen. Der Heilige Geist, der die vielen Sprachen im Bekenntnis des einen Glaubens geeint hat, festige euch in der Wahrheit und führe euch vom Glauben zum Schauen. Amen. Das gewähre euch, euren Lieben und der ganzen Schöpfung, der dreifaltige Gott, der Vater und der Sohn und der Heilige Geist. Amen.

Wir haben auch dürfen dabei sein an der Heiligen Messe in der Mariachille in Davos. Zelebriert hat Vikar Ernst Schneidenberger. Die Übertragung haben wir dürfen übernehmen vom KTV. Ganz herzlichen Dank.

0: Gelobt sei Jesus Christus, in Ewigkeit Amen. In dieser österlichen Zeit lädt uns das Regina Zöli ein, die Freude über die Auferstehung Christi mit Maria zu teilen. Und dies mit dem Ruf, freu dich, du Himmelskönigin. Freude, das ist mehr als ein Gefühl. Es ist ein Ausdruck lebendiger Hoffnung. Gerade in Zeiten der Unsicherheit erinnert uns das Regina Zöli daran, dass das Leben stärker ist als der Tod, dass das Licht durch das Dunkel bricht und dass Gott auch heute wirkt. 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
1: Gelobt sei Jesus Christus, ganz herzlich darf ich Sie einladen zum Regina Zöli. O Himmelskönigin, frohlocke, Halleluja! Denn er, den du zu tragen würdig warst, Halleluja! Er ist erstanden, wie er sagte, Halleluja! Bitt Gott für uns, Maria, Halleluja! Freu dich und frohlocke, Jungfrau Maria, Halleluja! Denn der Herr ist wahrhaft auferstanden, Halleluja! So lasset uns beten. Allmächtiger Gott, durch die Auferstehung deines Sohnes, unseres Herrn Jesus Christus, hast du die Welt mit Jubel erfüllt. Lass uns durch seine jungfräuliche Mutter Maria zur unvergänglichen Osterfreude gelangen. Darum bitten wir durch Jesus Christus, unseren Herrn. Amen. Gelobt sei Jesus Christus in Ewigkeit. Amen.

0: Der Beistand aber der Heilige Geist, den der Vater in meinem Namen senden wird, der wird euch alles lehren und euch an alles erinnern, was ich euch gesagt habe. So hören wir es im Johannesevangelium. Es gibt Menschen, die sagen, nur was in der Bibel steht, nur das darf man beachten. Alles andere darf man nicht beachten. Aber gerade die Bibel sagt uns, dass der Heilige Geist kommt, um uns zu erinnern. Und nicht die Bibel kommt, um uns zu erinnern. Sondern der Heilige Geist kommt, um uns zu erinnern. Und der Heilige Geist, der kommt eben nicht zu einem einzelnen Menschen, sondern er kommt zur Kirche. Ausgerechnet zur Kirche. Im wahrsten Sinne des Wortes, ausgerechnet zur Kirche. Und darum schreiben die Apostel bei der Streitfrage, wo es darum geht, ob die Heiden, das heißt die Nichtjuden, die Christen geworden sind, die jüdischen Gesetze halten müssten oder nicht. Und gerade da kommt der Heilige Geist in die Kirche, in das erste Konzil der Kirche, das sogenannte Apostelkonzil, und entscheidet mit den Aposteln und den Priestern, mit der Kirche, was die Heiden zu tun oder zu lassen haben. Und gerade deswegen schreiben die Apostel den Brief, der Heilige Geist und wir, die Kirche, hat beschlossen. Der Heilige Geist und die Kirche beschließt. Und nicht der Heilige Geist und irgendein Einzelner oder eine kleine Gruppe, sondern der Heilige Geist und wir. Warum ist das so wichtig? Es ist unglaublich wichtig, weil jeder Mensch, der in irgendeiner Form eine Kirchenspaltung herbeigeführt hat, hat immer angefangen, etwas zu streichen. Luther zum Beispiel, er hat kurzerhand einmal die Kirche gestrichen. Nur noch die Schrift und er. Was die Kirche über 1500 Jahre gelehrt hat, in der jeweiligen Zeit für die Menschen, das war für ihn ungültig. Allein er war seines Erachtens erfüllt vom Heiligen Geist. Er war nicht der Erste. Jeder, der die Kirche gespalten hat, hat ähnlich argumentiert. Dies weggestrichen, das andere weggestrichen, etwas verändert, damit man selber perfekt dasteht. Auch heute geschieht es immer wieder. Jetzt haben wir einen neuen Papst, der erst ein paar Tage, wenn man so will, im Amt ist. Und was da schon alles zu lesen ist, was er hätte sagen sollen und noch nicht gesagt hat oder noch nicht gesagt hat, was er hätte anders sagen sollen und können und was man besser wüsste als er, es geht auf keine Kuhhaut. Und alle diese Menschen berufen sich auf den Heiligen Geist und realisieren nicht, dass sie nicht dem Heiligen Geist gehorchen, sondern ihrem eigenen Geist, ihrem eigenen Verstand oder sogar dem Geist eines ganz anderen. Der Heilige Geist und wir haben beschlossen. Und die einen behaupten dann, ja, der jetzige Papst, der ist ja gar nicht der rechtmäßige Papst, vor allem bei Franziskus war das sehr oft zu hören. Und somit muss ich ihm nicht mehr folgen Und somit muss ich der Kirche nicht mehr folgen und somit bin ich ja der, der alles besser weiß. Aber die Schrift lehrt uns etwas anderes. Nicht ich weiß es. Nicht ich beschließe, was jetzt in dieser Zeit, in der wir leben, der ich lebe, richtig und korrekt ist und umgesetzt werden soll. Es ist immer der Heilige Geist und die Kirche. Und dafür gibt es Konzilien. Nach der Reformation, da gab es ein großes Konzil, das Konzil von Trient. Und das Konzil von Trient versuchte in der damaligen Zeit, den Schaden der Reformation so gut wie möglich zu überwinden. In unserer Zeit, da gab es etwas anderes. Da gab es einen Aufbruch in der Gesellschaft, der alle Moralvorstellungen sprengen wollte, der keine Moralvorschriften mehr wollte. Einen Geist in der Welt, der alles auf den Kopf stellen wollte. Und in dieser Zeit gab es wieder ein großes Konzil, das Zweite Vatikanische Konzil. Und es hat der Heilige Geist und das Konzil beschlossen, wie wir uns in dieser Zeit aus dieser Situation retten können, um nicht für Gott verloren zu gehen. Und die Interpretation dieses Konzils, die liegt nicht bei mir oder beim Bischof in Chur. Die liegt bei der Kirche. Die liegt eben beim Papst. Die liegt beim Nachfolger Petri. Und so ist das Wunderbare, dass der Papst Leo ja nicht der Nachfolger ist vom Papst Franziskus. Er ist wie Franziskus Nachfolger Petri. Und sie alle, alle Päpste in der Geschichte, sind Nachfolger Petri. Und sie haben an der Stelle Petri die Streitfragen der Kirche zu klären, mit der Kirche. Und da gibt es auch heute wieder Leute, die sagen, ja nur dies und das eine ist richtig. Und das, was die ganze Kirche tut, das ist falsch. Aber der Heilige Geist hat es mit der Kirche anders beschlossen. Und wenn wir die Texte der Schrift wirklich in ihrer ganzen Tiefe verstehen, in ihrer ganzen Tiefe nachvollziehen, uns hineinlassen in diese Tiefe, dann erkennen wir, dass es nur eine Instanz gibt, die uns den Glauben in der Zeit, in der wir leben, aufschlüsseln kann. Und das ist die Kirche. Das hat vor 500 Jahren gegolten für die Menschen, die damals lebten. Das wird in 500 Jahren gelten für die Menschen, die in 500 Jahren leben werden. Es ist die Aufgabe der Kirche und künftiger Konzilien. Der Heilige Geist und wir, also die Kirche, haben beschlossen, und nicht ich habe zu beschließen. Amen. So segne, behüte und stärke euch der allmächtige Gott, der Vater, der Sohn und der Heilige Geist. Amen.
1: Ein herzliches Dankeschön an Sie, lieber Pfarrer Guido Hangartner, für das Regina Zöli und die inspirierenden, stärkenden Worte. Ihr Impuls hat uns neu spüren lassen, wie sehr die österliche Freude auch heute Kraft und Hoffnung schenken kann, und dies mitten in unserem Alltag. Danke, dass Sie uns mitgenommen haben in das Gebet mit Maria, die uns den auferstandenen Christus zeigt, als Quelle der Freude und des Lebens. Gelobt sei Jesus Christus in Ewigkeit. Amen.

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1: Hallo liebe Kinder, schön sind ihr auch heute wieder mit dabei, hier in der Kindersendung von Radio Gloria. Auch heute werde ich euch wieder eine Geschichte erzählen. In der Hand habe ich jetzt die grosse Familienbibel. Und so werde ich euch jetzt aus dem Neuen Testament eine Geschichte vorlesen über Pfingsten, über das Pfingstfest und wie dann der Petrus den Gelähmten geheilt hat. Zum Pfingstfest waren alle, die zu Jesus hielten, wieder in dem großen Saal beisammen. Ungefähr 120 Männer und Frauen. Da auf einmal ein Brausen vom Himmel. Ein Sturm? Oh, er erfasste das ganze Haus. Und nun kam etwas von oben. Wie Flammen, wie Feuerzungen. Die Menschen sanken auf die Knie. Auf jeden von ihnen kam eine solche Flamme und erfüllte sie. Es war das Feuer des Heiligen Geistes. Er bewirkte in ihnen, dass sie alle Gott von Herzen lobten, jauchzten und sangen und tanzten. Doch jeder in einer anderen Sprache.

er noch nie gesprochen hatte. Menschen strömten herbei, denn sie hatten das Brausen gehört. Lauter Fremde aus vielen Ländern der Welt. Sie konnten es nicht fassen. Diese Menschen hier, offensichtlich einfache Galiläer, die konnten ihre Sprache sprechen. Jeder hörte sie in seiner eigenen Sprache die herrlichen Taten Gottes rühmen. Keiner konnte das erklären. Jeder spürte, dass hier etwas Unerhörtes geschehen war. »Was ist hier los?«, fragten die einen. Doch es gab auch ein paar andere, ganz kluge, die meinten spöttisch, »Das sieht man doch, die haben zu viel süßen Wein getrunken.« Da stand Petrus auf und hielt eine feurige Rede über Jesus. Darauf ließen sich 3000 Menschen taufen. In Jerusalem wurden alle von Furcht erfasst, denn durch die Apostel geschahen Dinge, die nicht menschenmöglich waren. Einmal gingen Petrus und Johannes zum Gebet in den Tempel. Es war mittags um 3. Gerade trug man einen gelähmten Mann daher und setzte ihn am gewohnten Platz ab. Bei dem Tor, das man die schöne Pforte nannte, sollte er betteln. Der Mann war schon sein ganzes Leben lang gelähmt. Für ihn gab es keine Hoffnung mehr. Als Petrus und Johannes vorbeikamen, streckte er seine Hand aus mit dem Teller. »Eine gute Gabe«, flehte er wie gewohnt. Die beiden blieben stehen. Er hoffte, sie würden ihm etwas geben. Doch nun sprach der eine ihn an. Es war Petrus. »Ich habe kein Silber und kein Gold, doch ich gebe dir das, was ich habe. Im Namen des Messias Jesus aus Nazareth sage ich dir, steh auf und gehe.« Er ergriff seine rechte Hand und zog ihn hoch. Oh, da strömte Kraft in seine Füße, seine Gelenke. Er konnte stehen, ganz alleine. Er konnte gehen, konnte hüpfen, konnte tanzen. Jubelnd folgte er den beiden Männern in den Tempel und wollte nicht mehr aufhören, Gott zu loben. Die Leute dort erkannten ihn, denn sie hatten ihn ja jeden Tag an der schönen Pforte hocken sehen. Der Bettler, der Gelähmte, war geheilt. Was für ein Wunder! In dem Teil des Tempels, den man die Halle Salomos nannte, strömten die staunenden Menschen zusammen. Als Petrus das bemerkte, erhob er seine Stimme und rief, »Ihr vom Volk Israel, staunt nicht über uns! Es war nicht unsere Kraft, die ihn geheilt hat. Es war nicht einmal unsere Frömmigkeit. Der Gott unserer Väter Abraham, Isaak und Jakob war es. Damit wollte er seinen Knecht Jesus herrlich machen. Ihr habt Jesus verraten und von Pilatus abgelehnt, der ihn bekanntlich freilassen wollte. Einen Mörder wolltet ihr frei haben. Den Fürst des Lebens habt ihr getötet. Aber Gott hat ihn zum Leben erweckt. Das können wir bezeugen. Und durch den Namen, durch die Kraft des Messias Jesus, steht dieser Mann nun geheilt vor euch. Nun, meine Brüder, ihr habt es nicht besser gewusst, auch eure Führer nicht. Gott hatte es durch seine Propheten vorausgesagt, dass sein Gesalbter leiden müsse. Doch nun ist es an euch, dass ihr ihn um Verzeihung bittet und Jesus als euren Herrn anerkennt. Jesus ist nun im Himmel, bis er wiederkommt und alles neu macht. Schon Mose hat uns geboten, dass wir auf ihn hören sollen. Auch die Propheten haben all diese Ereignisse um Jesus, den Gesalbten, angekündigt. Unserem Vater Abraham versprach Gott, dass durch seinen Nachkommen alle Menschen auf der ganzen Welt gesegnet würden. Ihr seid nun die Ersten, die diesen Segen bekommen können, von dem, den er von den Toten auferweckt hat. Auch Johannes, der Begleiter Petrus, sprach noch lange zum Volk über Jesus, den Retter. Doch da wurden sie unterbrochen. Der Tempelhauptmann, einige Priester und eine Gruppe der Sadduzäer waren wütend, dass sie über die Auferstehung zum Volk sprachen. Denn davon hielten sie nichts. Also wurden Petrus und Johannes verhaftet und ins Gefängnis gebracht.
Doch viele von denen, die ihnen zugehört hatten, glaubten von nun an Jesus. Es waren schon an die 5000 Männer, die sich zu Jesus als den Retter bekannten. Am nächsten Morgen war eine große Gerichtsverhandlung. Petrus und Johannes wurden verhört. Mit welcher Kraft, in wessen Namen habt ihr den Gelähmten geheilt? Petrus sprach, sichtlich geführt vom Heiligen Geist, ihr Führer des Volkes, ihr Vorsteher, ihr und das ganze Volk Israel sollen es hören. Durch den Namen des Messias, Jesus, wurde der Gelähmte gesund. Ihr habt Jesus gekreuzigt, doch Gott hat ihn von den Toten erweckt. Er ist der Stein, den ihr Bauleute weggeworfen habt, der jedoch nun zum unentbehrlichen Schlussstein geworden ist, der alles zusammenhält. Nur in ihm können wir das finden. Es gibt keinen anderen Namen unter dem Himmel, durch den wir gerettet werden können. Alle staunten über diese mutige Rede des Petrus. War er doch ein ungelehrter, einfacher Mensch. Da der Geheilte bei ihnen stand, konnten sie schließlich nichts anderes tun, als Petrus und Johannes zu verbieten, dass sie je wieder in diesem Namen sprechen oder heilen sollten. Sonst würden sie schwer bestraft werden. Doch die beiden erklärten ganz mutig, ihr selbst solltet wissen, auf wen man mehr hören soll, auf Gott oder auf die Menschen. Wir müssen den Menschen erzählen, was wir gesehen und gehört haben. Da drohten sie ihnen noch mehr, mussten sie aber gehen lassen, denn das Volk pries Gott für das Wunder an dem Gelähmten. Ja, liebe Kinder, jetzt habt ihr gehört, am Anfang vom Pfingstfest, wie der Heilige Geist auf sie abgekommen ist. Und nachher, wo der Petrus dann den Gelähmten geheilt hat. Eine wunderbare Geschichte und ein grosses Wunder, das Gott hier vollbracht hat. Liebe Kinder und liebe Eltern, wenn auch ihr möchtet die Geschichte nachlesen in der Bibel daheim, dann könnt ihr das in der Apostelgeschichte machen, ab dem zweiten Kapitel. So, liebe Kinder, schon bald geht's dann auch weiter mit der nächsten Geschichte. Ich freue mich drauf. Ich habe erzählt aus der grossen Familienbibel. 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Also, jetzt wünsche ich euch eine gute Nacht. Schlaf gut, liebe Kinder, und bis zum nächsten Mal. Tschüss miteinander.

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1: Ein herzliches Grüß Gott und willkommen zur heutigen Sendung, sagt die Andrea Marti. Pater Bernhard Wuschitzki vom Stift Heiligen Kreuz im Wienerwald sprach in der Kirche Maria vom Siege in Wien zum Thema Lebe im Heiligen Geist. Pater Bernhard ist Wissenschaftler, Seelsorger und ein gefragter Beichtvater, der 2023 sein 50. goldenes Professjubiläum feierte. Wie wir ein Leben führen können, das mehr im Einklang mit der Führung des Heiligen Geistes ist und wir mit dem Heiligen Geist leben können. Also lebe im Heiligen Geist. Darüber meditiert in der kommenden Stunde mit uns Pater Bernhard Wuschitzki. Möge uns der Herr ein hörendes Herz mit dem Beistand des Heiligen Geistes schenken, damit wir offen für das Wort Gottes und den Heiligen Geist sind. Ihr Radio Gloria Team wünscht Ihnen viel Erbauung und geistlichen Gewinn.

Was du, Heiliger Geist, am Anfang der Kirche am Pfingstfest gewirkt hast, das wirke auch heute hier in Wien, in dieser wunderbaren Kirche Maria vom Siege. Das wirke heute hier an diesem Abend, das wirke heute hier bei dieser Anbetung, das wirke auch bei den Zusehern und Zuseherinnen, die uns heute nahe sind. Es gibt, liebe Freunde, viele Benennungen des Heiligen Geistes. Und im Katechismus Nummer 692 können wir nachlesen, wenn Jesus das Kommen des Heiligen Geistes ankündigt und verheißt, nennt er ihn Paraklet, griechisch Parakletos. Und das heißt wörtlich Advocatus, der Herbeigerufene. Sie kennen das aus der juridischen Welt. Der Advokat, das ist der, den ich als Beistand, als Helfer mir zur Seite rufe, den Herbeigerufenen. Ich rufe ihn, damit er an meiner Seite steht und damit er mich verteidigt vor Gericht. Der Heilige Geist ist ja der Herbeigerufene, der Paraklet. Manchmal wird dieses schöne Wort auch mit Tröster oder Beistand wiedergegeben.

lade Sie ein, das einmal flott zu singen, nicht so zahm wie im Wienerischen, nicht? Also ein bisschen ordentlich, ja? Komm, oh komm, du Tröster mein, kehr in meinem Herzen ein, komm, oh Geist von oben. Sehen Sie? Der Tröster, der Beistand, der Herbeigerufene, der Paraklet. Wobei bei Jesus der erste Beistand ist. Und er sendet seinen Heiligen Geist. Der Herr selbst nennt den Heiligen Geist Geist der Wahrheit. Ein wunderbares Wort. Und warum nennt Jesus ihn Geist der Wahrheit? Damit du ganz in der Wahrheit lebst und damit du nicht in irgendeiner Weise von der Lüge affiziert wirst. Berührt wird. Jesus nennt in Johannes 8 den Satan, den Teufel, Vater der Lüge und Mörder von Anbeginn. Und im Gegensatz zu diesem Vater der Lüge steht der Geist der Wahrheit. Sehen Sie, Leben im Heiligen Geist ist Leben in der Wahrheit und nicht in der Lüge. Und was uns heute umgibt, auch hier in der Wiener Stadt, ist Verlogenheit, Schwindel, Betrug, Heuchelei, Gaukelei. Es wird uns vieles vorgeschwindelt, vorgegaukelt, vorgelogen. Und die Wahrheit hat keinen Platz mehr. Daher rufen wir heute den Heiligen Geist an, lass uns leben in dir, Geist der Wahrheit.

Geist der Wahrheit, Heiliger Geist. Neben dem Namen, der in der Apostelgeschichte und in den Briefen am meisten gebraucht wird, finden sich beim heiligen Paulus die Bezeichnungen der Geist der Verheißung. Wunderbar. Der Geist der Verheißung. Er verheißt uns immer eine gute Zukunft. Nicht ein Weltuntergang kommt auf uns zu, sondern der Herr. Er wird alles neu machen. Siehe, ich mache alles neu. Neuer Himmel, neue Erde. Es kommt auf uns nur Gutes zu. Christen haben eine gute Zukunft. Christen sind zukunftsorientiert. Sie gehen einem glücklichen Ende entgegen, einem Happy End. Endzeit. Warten auf die Wiederkunft des Herrn. Nüchtern, wachsam und bereit. Mit einem bereiten Herzen, mit einem wachsamen Herzen, mit einer nüchternen Gesinnung dem Herrn entgegengehen und vertrauen, dass der Heilige Geist ihn als gute Zukunft verheißt. Neuer Himmel, neue Erde. Galaterbrief 3,14, Epheser 1,13. Er wird aber auch Geistersohnschaft genannt. In dem Moment, wo der Heilige Geist in unseren Herzen ausgegossen wird, sind wir Söhne und Töchter Gottes. Im Geschehen der Taufe sind wir zu Söhnen und Töchtern Gottes avanciert, im wahrsten Sinne des Wortes. Gott hat uns zu seinen Söhnen und Töchtern gemacht, im Heiligen Geist. Versuchen wir einmal das ganz klar zu erfassen, indem wir sagen, Gott, ich bin deine Tochter. Gott, ich bin dein Sohn. Gott, ich bin deine Tochter. Gott, ich bin dein Sohn. Der Geist der Sohnschaft. Ich bin deine Tochter im Heiligen Geist. Ich bin dein Sohn im Heiligen Geist. Es ist ein wunderbares Geschenk, diese Gotteskindschaft. Gott, ich bin dein Kind. Jesus Christus, ich bin dein Bruder, ich bin deine Schwester. Söhne und Töchter Gottes, durch den Heiligen Geist. Du, Heiliger Geist, schenkst mir die Sohnschaft. Er wird auch Geist Christi genannt, Geist des Herrn, Geist Gottes und Geist der Herrlichkeit. Aber was ich Ihnen heute Abend noch als Leben im Heiligen Geist vermitteln möchte, sind die Sinnbilder des Heiligen Geistes. Sie werden aufgezählt im Katechismus 694, 695, 696, 97, 98 bis Nummer 701. Dort können Sie das nachlesen, was Sie heute hören. Zunächst einmal das Sinnbild des Wassers. Versetz dich jetzt in die Zustand der Taufe, wo das Wasser als Symbol, als Sinnbild des Heiligen Geistes über dich geflossen ist. Bei der Taufe ist das Wasser ein Sinnbild des Wirkens des Heiligen Geistes. Denn nach der Anrufung des Heiligen Geistes wird es zum wirksamen sakramentalen Zeichen der Wiedergeburt. Der Heilige Geist befruchtet gleichsam das Wasser der Taufe und schenkt uns so eine neue Geburt. Wir werden wiedergeboren im Wasser und im Heiligen Geist zu Söhnen und Töchtern des Vaters. Wir werden wiedergeboren zu Kindern Gottes. Das ist das Leben im Geist. Und wenn du Weihwasser nimmst beim Betreten der Kirche,
und mit dem Weihwasser das Kreuzzeichen über dich zeichnest, dann erneuerst du diese Taufe, dann bist du wieder Kind Gottes. Dann bist du wieder Sohn und Tochter des Vaters im Heiligen Geist. So wie wir im Fruchtwasser der Mutter, im Fruchtwasser unserer ersten Geburt entgegenwuchsen, ist das Taufwasser ein Zeichen dafür, dass unsere Geburt zum göttlichen Leben uns im Heiligen Geist geschenkt wird. In einem Geist getauft, sind wir auch mit einem Geist getränkt. Der Geist ist also in Person das lebendige Wasser, das aus dem gekreuzigten Christus quillt und uns das ewige Leben schenkt. Schau auf das Kreuz. Blick auf das Kreuz. Wir beten dich an, Herr Jesus Christus, und preisen dich, denn durch dein heiliges Kreuz hast du die Welt erlöst. Wir beten dich an, Herr Jesus Christus, und preisen dich, denn durch das heilige Kreuz hast du die Welt erlöst. Wir beten dich an, Herr Jesus Christus, und preisen dich. Im Kreuz ist Heil, im Kreuz ist Leben, im Kreuz ist Hoffnung. Leben im Heiligen Geist heißt, dich gar nicht mehr zu trennen von diesem Kreuz, denn es ist die Quelle deines Heiles. Aus diesem Kreuz fließt die lebendige Quelle des Heiligen Geistes aus dem Herzen Jesu. Der Geist ist also in Person das lebendige Wasser, das aus dem gekreuzigten Christus quillt und uns das ewige Leben schenkt. Sehen Sie? Leben im Geiste. Du schöpfst aus dem Herzen Jesu, du schöpfst aus dem Herzen Jesu, aus dem gekreuzigten Christus, das lebendige Wasser, den Heiligen Geist, der dir das ewige Leben schenkt. Das ist Leben im Geist. Das zweite Sinnbild des Heiligen Geistes ist die Salbung. Freuen wir uns über die Salbung im Heiligen Geist. Wir sind Gesalbte Gottes. Maschach, salben. Messias, der Gesalbte, das Salböl. Ich habe hier zum Beispiel eine kleine Pyxis mit dem Salböl für die Krankensalbung. Ich trage es als Priester immer mit mir, auch noch andere Ölgefäße in der Tasche. Warum? Weil diese Salbung des Geistes nicht aufhören darf. Wir müssen sozusagen immer in dieser Salbung des Geistes stehen. Dieses Sinnbild des Heiligen Geistes ist auch die Salbung mit Öl. Und zwar so sehr, dass er zu einem Synonym für ihn wird. In der christlichen Initiation, das heißt in der Eingliederung ins Christentum, ist die Salbung das sakramentale Zeichen der Firmung. Gefirmt sein heißt gesalbt sein mit dem Heiligen Geist. Empfange die Gabe Gottes, den Heiligen Geist. Amen. Ich bin gesalbt vom Heiligen Geist. Ich bin gesalbt vom Heiligen. Ich trage die Salbung des Heiligen Geistes. Die Ostkirche nennt die Firmung sogar Chrismation, das heißt so viel wie Salbung, Chrisma, Salböl, Chrismation, die Salbung. Um jedoch die ganze Bedeutungskraft dieses Sinnbildes zu erfassen, muss man auf die erste Salbung zurückkommen, die der Heilige Geist vorgenommen hat, nämlich die Salbung Jesu. Christus ist der Gesalbte. Krio salben Christos, der Gesalbte, Messias im Hebräischen. Maschach salben Messias, der Gesalbte. Er ist der Gesalbte, der vom Heiligen Geist gesalbt.
Schon im alten Bund gab es Gesalbte des Herrn. Vor allem David, der König, war ein Gesalbter. Es gab die Königssalbung, es gab die Priestersalbung und es gab die Prophetensalbung. Das ist im Alten Testament. Aber Jesus ist der einzigartig von Gott Gesalbte. Die menschliche Natur, die der Sohn annimmt, ist ganz vom Heiligen Geist gesalbt. Die menschliche Natur. Denken Sie an den Jordan, Jesus wird getauft, Johannes der Täufer, und der Heilige Geist kommt auf ihn herab wie eine Taube, und seine menschliche Natur, die der Sohn Gottes angenommen hat, wird dann ganz vom Heiligen Geist gesalbt. Der Heilige Geist bleibt auf ihm. Er ist durch und durch Geist erfüllt, Geist durchdrängt. Jesus wird durch den Heiligen Geist zum Christus. So sagen wir Jesus Christus, der Gesalbte, der vom Heiligen Geist gesalbt. Die Jungfrau Maria empfängt Christus durch den Heiligen Geist. Sie ist die Geisterfüllte, die Geistträgerin, Pneumatophora. Sie ist Braut des Heiligen Geistes, unbefleckte Braut des Heiligen Geistes. Er hat sich mit ihr so vermählt, dass sie von ihm ganz beseelt ist, die Seele ihrer Seele. Der Heilige Geist führt dann den Simeon in den Tempel, damit dieser den Gesalbten des Herrn sehe. Er ist es, der Christus erfüllt und dessen Kraft von Christus ausgeht, wenn dieser Heilungen und Heilstaten vollbringt. Jesus heilt in der Kraft des Heiligen Geistes. Es geht von ihm eine Kraft aus, die alle heilt. Daher brauchen Sie keine Scheu haben, keine Angst zu haben. Der Herr heilt dich in der Kraft des Heiligen Geistes. Von ihm strömt und fließt diese heilende Kraft aus. In der Kraft des Heiligen Geistes konnte Jesus nicht nur Heilungen wirken und Heilstaten vollbringen, sondern auch Wunder wirken, Tote erwecken, Dämonen austreiben. Mit dem Finger Gottes, dem Heiligen Geist, trieb er sie aus. Alle mussten sie weichen. Es ist gekommen, die Machtwerke des Satans zu zerstören. In der Kraft des Heiligen Geistes. Das ist Leben im Geist. Jesus weckt die Toten auf in der Kraft des Heiligen Geistes. Die Tochter des Jairus, den Jüngling von Nain und den Lazarus, seinen geliebten Freund. In seiner Menschennatur, die Siegerin ist über den Tod, voll und ganz zum Christus, zum Gesalbten geworden, spendet Jesus überreichlich den Heiligen Geist. Wenn du zur Heiligen Kommunion gehst, dann vergiss nicht, du empfängst nicht nur den Leib Christi und das Blut Christi, sondern du empfängst auch die Fülle des Heiligen Geistes. Geist vom Himmel haben wir empfangen, betet die Ostkirche nach dem Empfang der Kommunion. Mit Christus, in Christus, durch Christus empfängst du überreichlich den Heiligen Geist. Bis die Heiligen in ihrer Vereinigung mit der Menschennatur den Gottessohn zum vollkommenen Menschen werden und Christus in seiner vollendeten Gestalt darstellen, den ganzen Christus, wie der heilige Augustinus sagt. Ein weiteres Sinnbild des Heiligen Geistes ist Ihnen vertraut in dieser kalten, schon vorwinterlichen Abendstunde, das Feuer. Ich bin gekommen, Feuer auf die Erde zu werfen. Was will ich nicht anderes, als dass es brenne? Täte uns gut, jetzt ein schönes, wärmendes Feuer hier zu haben, in Maria vom Siege. Aber wir haben das Feuer des Heiligen Geistes. Und er erwärmt uns, unsere Seele, unser Herz, unser Inneres.
Schauen Sie, ich habe genug Öl mitgebracht. Öl des Heiligen Geistes. Und dieses Öl des Heiligen Geistes, es wärmt uns innerlich. Denn die Kraft des Heiligen Geistes geht immer von innen nach außen. Von innen nach außen. Das Feuer. Während das Wasser die Geburt und die Fruchtbarkeit des Lebens versinnbildet, das im Heiligen Geist geschenkt wird, symbolisiert das Feuer die verwandelnde Kraft der Taten des Heiligen Geistes. Das Feuer läutert, das Feuer brennt aus. Es hat mich so lieb mein Schüler, der Johannes Greiner, begrüßt. Er weiß es, wenn er zu mir beichten kommt, er weiß es, wenn er mit mir spricht, dann bete ich immer auch für ihn, dass der Heilige Geist ausbrennen möge alles, was nicht laut und rein ist, was nicht sauber ist, was unkeusch oder unrein ist. Im Feuer des Geistes werden wir geläutert. Er brennt in uns alles Unreine und Böse und Sündhafte aus. Er reinigt unser Herz und unsere Nieren. Er reinigt unsere Seele und brennt aus ihr alles aus, was nicht göttlich und nicht lichtvoll ist. So dass nur das Gottgeeinte, Wahre und vor allem das Schöne, die Schönheit Gottes überbleibt. Das Gute. Komm, Heiliger Geist, und entzünde in uns das Feuer deiner Liebe. Der Prophet Elia, der aufstand wie Feuer und dessen Worte wie ein flammender Ofen waren, zieht durch sein Gebet auf das Opfer vom Berge Karmel Feuer vom Himmel herab. Sinnbild des Heiligen Geistes. Er zieht das Feuer vom Himmel herab. Komm, Elia, komm, Elia, heute nach Wien. Komm zu uns hier nach Maria vom Siege und zieh dieses Feuer vom Himmel herab, wie damals, als du mit den Baalspriestern beisammen warst. Sie gibt es auch heute, diese Verkünder des Unheils, diese Magier und Zauberer und Hexer, diese falschen Propheten. Es gibt sie auch heute, die die Dämonen anziehen und die bösen Geister anrufen. Und daher ist es wichtig, dass wir den Heiligen Geist als das Feuer vom Himmel herabrufen, der alles ausbrennt, was bösgeistig ist, was okkult ist. Okkultismus, Spiritismus, Magie, Zauberer, Hexer. Im Heiligen Geist verbrennt diese böse Welt, diese Mächte und Gewalten der Finsternis. Der Heilige Geist kann das alles vernichten, wie damals, als Elia Feuer vom Himmel herabrief und alles in diesem Feuer verbrannte, was nicht göttlich und nicht lichtvoll ist. Alle bösgeistigen Mächte und Gewalten. Sinnbild des Feuers des Heiligen Geistes, der, was er erfasst, umwandelt, umformt, umgestaltet. Lassen wir uns vom Feuer des Heiligen Geistes umwandeln, umformen, umgestalten. Die performative Kraft des Heiligen Geistes, sagt unser emeritierter Papst Benedikt XVI. Performare. Verwandeln, umwandeln, umgestalten und Christus und damit Gott gleichgestalten. Das ist das Wirken des Heiligen Geistes, das ist das Leben im Geist. Komm, Heiliger Geist, forme mich um, wandle mich um, brenne in deinem Feuer alles Bösgeistige aus. Johannes der Täufer, der mit dem Geist

von diesem Geist wird Jesus sagen, ich bin gekommen, um Feuer auf die Erde zu werfen. Glauben Sie mir, das ist möglich. Und das ist jetzt möglich und das ist heute Abend möglich und das ist täglich möglich. Das Feuer des Heiligen Geistes kann nicht ausgelöscht werden. Der Heilige Geist ist ein Feuer, das immer brennt. Und wir dürfen nicht die Freiwillige Feuerwehr oder die Stadtfeuerwehr von Wien holen, um dieses Feuer zu löschen. Nein, es muss brennen, so wie das ewige Licht vor dem Tabernakel. Es muss brennen und es muss verbrennen und läutern und reinigen und umwandeln. Wie froh, sagt Jesus, wäre ich, es würde schon brennen, dieses Feuer des Heiligen Geistes, das ich gekommen bin, auf die Erde zu werfen. Lukas 12, 49. Und dann am Pfingstfest in Zungen wie von Feuer kommt der Heilige Geist auf die Jünger herab und erfüllt sie. Die Feuerzungen. Ist es nicht wichtig für uns Prediger, für uns Verkünder, für uns Evangelisatoren, dass wir im Feuer des Heiligen Geistes künden, dass wir Feuerzungen bekommen? Auch Sie mögen sie heute bekommen, dass Sie mit feuriger Zunge von Jesus reden und nie mehr schlecht reden. Nehmen Sie sich heute vor, ich will nicht mehr jammern und klagen, nicht mehr raunzen. Eine wunderbare, herrliche Gabe für die Wiener Stadt, nicht mehr raunzen. Für die Grazer nicht mehr sudern. Das ist interessant, jede Stadt hat dafür eigene Bezeichnung. Und was bedeutet das? Nicht mehr nörgeln, nicht mehr kritisieren, nicht mehr missmutig sein, nicht mehr grantig sein, sondern im Gegenteil, erfüllt vom Heiligen Geist, die Wahrheit künden und das Gute, Schöne, Gott geeint. Erzählen Sie nur mehr Gutes, schauen Sie, dass Sie nur mehr das Gute, Wahre, Gott geeinte und Schöne verkünden mit der Feuerzunge des Heiligen Geistes. Komm, Heiliger Geist, läutere meine Zunge, dass sie sich ganz in deinen Dienst stellt und nie mehr in den Dienst der Lüge oder des Bösen. Das Gute reden, das Gute verkünden, das Gute weitersagen, evangelisieren. In der geistlichen Überlieferung bleibt diese Symbolik des Feuers eines der sprechendsten Bilder des Wirkens des Heiligen Geistes. Lösch den Geist nicht aus, 1. Thessalonicher 5,19. Ja, und dann noch die Wolke und das Licht, ein schönes Sinnbild. Diese beiden Sinnbilder, Wolke und Licht, sind stets miteinander verbunden, wenn der Heilige Geist in Erscheinung tritt. Schon bei den Gotteserscheinungen, den Theophanien des Alten Testaments, offenbart die bald dunkle Wolke und die lichte Wolke den lebendigen, rettenden Gott, indem sie seine überirdische Herrlichkeit verhüllt. Die Shekina, die Wolke, eine Feuersäule in der Nacht und eine Wolkensäule bei Tag. Gott ist verhüllt da, aber er ist da. Die Wolke verhüllt seine Herrlichkeit, seine überirdische Herrlichkeit, denn er wohnt in unzugänglichem Licht. Aber doch, die Wolke zeigt auch seine Gegenwart. Denken Sie an die Weihrauchwolke. Wolke und Licht. So bei Mose auf dem Berg Sinai, Wolke und Licht. Mose im Offenbarungszelt, Vorausbild für den Tempel, für den Tabernakel, das Offenbarungszelt. Und während des Durchzuges durch die Wüste und durch das Rote Meer und auch bei Salomo, bei der Tempelweihe, immer diese Wolke und das Licht. Diese Bilder des

Heiligen Geistes im Alten Testament sind durch Christus im Heiligen Geist in Erfüllung gegangen. Der Geist kommt auf die Jungfrau Maria herab und überschattet sie. Da haben sie wieder die Wolke, sie wird überschattet. Wir überlesen meistens diesen Begriff. Überschatten heißt, gleichsam in die Wolke des Heiligen Geistes eingehüllt werden. Komm, Heiliger Geist, überschatte mich. Komm, Heiliger Geist, hüll mich ein in die Wolke. Maria wird überschattet vom Heiligen Geist, von dieser lichten Wolke des Heiligen Geistes, damit sie Jesus empfängt und gebiert. Und auf dem Berg der Verklärung, Berg Tabor, kommt er in einer Wolke und wirft einen Schatten. Einen Schatten über Jesus, über Mose und Elia. Der Heilige Geist kommt und wirft einen Schatten. Er kommt in einer Wolke. Und dieser Schatten wird geworfen über Jesus, Mose, Elia, Petrus, Jakobus und Johannes. Sehen Sie diese Präsenz des Heiligen Geistes? Vielleicht schauen Sie einmal in den Himmel. Schauen Sie einmal die Wolken an und denken, lässt sich der Heilige Geist wie eine Taube auf ihm nieder und ruht auf ihm. Die Friedenstaube, hinlänglich bekannt. Johannes Paul II. Hat einmal am Pfingstfest vom Fenster des Apostolischen Palastes in Rom auf den Petersplatz schöne weiße Tauben ausfliegen lassen und eine ist dann einfach wieder zurückgeflogen und ihm hineingeflogen in den Vatikan. Also auch im Vatikan ist der Heilige Geist. Und er bleibt auch dort. Keine Sorge. Auch in der Casa Santa Marta. Der Geist senkt sich in das gereinigte Herz der Getauften und ruht darin. Da haben Sie auch dieses Bild des Heiligen Geistes. Er senkt sich in das gereinigte Herz der Getauften und ruht darin. Das heißt, bei Jesus, der Heilige Geist, kam auf ihn herab wie eine Taube und ruhte auf ihm. So ruht der Heilige Geist eingesenkt in unser gereinigtes Herz. In einzelnen Kirchen wird die Heilige Eucharistie auch in einer Hostientaube, das heißt in einem taubenförmigen Metallbehälter aufbewahrt. Die Zisterzienser im 12. Jahrhundert Hostientauben, Kolumbarien gehabt. Da konnte man die Flügel dann so schön öffnen und die Hostien herausnehmen. Sehr schön, nicht? Der Heilige Geist, die Taube und die Eucharistie. Diese Hostientauben waren dann über dem Altar aufgehängt und konnten dann mit einem Seil auf und ab bewegt werden, also das Schweben des Heiligen Geistes. So ist die Taube in der christlichen Ikonographie von jeher Symbol des Heiligen Geistes. Und Sie können im Buch Genesis ganz am Anfang der Heiligen Schrift noch nachlesen und da werden Sie entdecken, dass es heißt, der Heilige Geist schwebte über dem Chaos, über der Erde, die wüst und leer war wie eine Taube, wie eine brütende Taube, ja? Wie eine ausbrütende Taube und bringt so die neue Schöpfung hervor. Die Erde war wüst und leer. Brigitte, bra, ha Elohim, ha Aretz, v'et ha-shamayim. Am Anfang schuf Gott den Himmel und die Erde, oder die Erde und den Himmel. Ve ha'aretz echat tohu vabohu, so steht es im Buch Genesis. Und die Erde war wüst und leer, tohu vabohu, wüst und leer. Öde, versteppt, wasserlos, armselig. Und dann kommt der Heilige Geist wie eine Taube und brütet über dieser wüsten, öden, versteppten, verödeten,
chaotischen Schöpfung und macht sie zu einem fruchtbaren Land. Lassen Sie den Heiligen Geist wie eine Taube jetzt schweben über Ihnen, über Ihrem Herzen, das oft manchmal auch so ausgedorrt ist, versteppt, verödet, verwüstet. Mach aus meinem verödeten, versteppten, verwüsteten Herzen ein fruchtbares Land. So betet die ostsyrische Liturgie. Komm, Heiliger Geist, mach aus unseren vertrockneten, versteppten, verödeten, verwüsteten Herzen ein fruchtbares Land. Leben im Heiligen Geist. Amen. Ehre sei dem Vater und dem Sohn und dem Heiligen Geist. Und es segne euch und schenke euch die Frucht des Heiligen Geistes, der allmächtige und barmherzige Gott, der Vater und der Sohn und der Heilige Geist. Amen. Komm.

Danke für Ihre Aufmerksamkeit und ich drücke das Siegel des Heiligen Geistes in Ihr Herz, das Feuer des Heiligen Geistes, das Feuer seiner Liebe. Gehen Sie nach Hause, aber erfüllt, durchdrängt und gesalbt vom Heiligen Geist.

Vergelt's Gott, lieber Pater Bernhard, für Ihre Gedanken zum Thema das Leben mit dem Heiligen Geist, sein Wesen, sein Wirken und seine Liebe, die uns erfüllen möchte. Wir wünschen Ihnen, lieber Pater Bernhard, im priesterlichen Dienst im Weinberg des Herrn weiterhin Gottes besonderen Schutz und Segen mit viel Heiligem Geist an der Hand Marias. Sie hörten einen Beitrag, der unter dem Titel steht »Lebe im Heiligen Geist« mit Pater Bernhard Wuschitzki. Der Beitrag wurde in der Kirche Maria vom Siege in Wien aufgezeichnet. Herzlichen Dank und wir wünschen Ihnen mit dem weiteren Programm viel Erbauung, Segen und natürlich viel

Wir beten zum Erzengel Michael. Im Namen des Vaters und des Sohnes und des Heiligen Geistes. Amen. Heiliger Erzengel Michael, beschirme uns im Kampf. Schütze uns gegen die Bosheit und die Nachstellungen des bösen Feindes. Ihm möge Gott gebieten, so flehen wir inständig. Du aber, Fürst der himmlischen Heerscharen, wollest den Satan und alle anderen bösen Geister, welche zum Verderben der Seelen in der Welt umhergehen, mit Gottes Kraft in die Hölle hinabstoßen. Amen. Im Namen des Vaters und des Sohnes und des Heiligen Geistes. Amen.

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1: Wir beten heute den glorreichen Rosenkranz im Anliegen von Radio Gloria und im Anliegen der Zuhörerschaft. Im Namen des Vaters und des Sohnes und des Heiligen Geistes.
2: Amen.
1: Ich glaube an Gott, den Vater, den Allmächtigen, den Schöpfer des Himmels und der Erde, und an Jesus Christus, seinen eingeborenen Sohn, unseren Herrn, empfangen durch den Heiligen Geist, geboren von der Jungfrau Maria, gelitten unter Pontius Pilatus, gekreuzigt, gestorben und begraben, hinabgestiegen in das Reich des Todes, am dritten Tage auferstanden von den Toten, aufgefahren in den Himmel, er sitzt zu Rechten Gottes, des allmächtigen Vaters, von dort wird er kommen, zu richten die Lebenden und die Toten. Ich glaube an den Heiligen Geist, die heilige katholische Kirche, Gemeinschaft der Heiligen, Vergebung der Sünden, Auferstehung der Toten und das ewige Leben. Amen. Vater unser im Himmel, geheiligt werde dein Name, dein Reich komme, dein Wille geschehe, wie im Himmel, so auf Erden.
3: Unser tägliches Brot gib uns heute und vergib uns unsere Schuld, wie auch wir vergeben unseren Schuldigen, und führe uns nicht in Versuchung, sondern erlöse uns von dem Bösen. Amen.
1: Gegrüßet seist du, Maria, voll der Gnade. Der Herr ist mit dir. Du bist gebenedeit unter den Frauen, und gebenedeit ist die Frucht deines Leibes, Jesus, den uns den Glauben vermehre.
3: Heilige Maria, Mutter Gottes, bitte für uns Sünder, jetzt und in der Stunde unseres Todes. Amen.
1: Gegrüßet seist du, Maria, voll der Gnade. Der Herr ist mit dir. Du bist gebenedeit unter den Frauen, und gebenedeit ist die Frucht deines Leibes, Jesus, denn uns die Hoffnung stärke.
3: Heilige Maria, Mutter Gottes, bitte für uns Sünder, jetzt und in der Stunde unseres Todes. Amen.
1: Gegrüßet seist du, Maria, volle Gnade. Der Herr ist mit dir. Du bist gebenedeit unter den Frauen, und gebenedeit ist die Frucht deines Leibes, Jesus, denn uns die Liebe entzünde.
3: Heilige Maria, Mutter Gottes, bitte für uns Sünder, jetzt und in der Stunde unseres Todes. Amen.
1: Ehre sei dem Vater,
3: und dem Sohn, und dem Heiligen Geist, wie im Anfang, so auch jetzt und alle Zeit und in Ewigkeit. Amen.
1: O mein Jesus,
3: verzeih uns unsere Sünden, bewahre uns vor dem Feuer der Hölle, führe alle Seelen in den Himmel, besonders jene, die deiner Barmherzigkeit am meisten bedürfen.
1: Vater unser im Himmel, geheiligt werde dein Name, dein Reich komme, dein Wille geschehe, wie im Himmel, so auf Erden.
3: Unser tägliches Brot gib uns heute und vergib uns unsere Schuld, wie auch wir vergeben unseren Schuldigen, und führe uns nicht in Versuchung, sondern erlöse uns von dem Bösen. Amen.
1: Gegrüßet seist du, Maria, voll der Gnade. Der Herr ist mit dir. Du bist gebenedeit unter den Frauen, und gebenedeit ist die Frucht deines Leibes, Jesus, der von den Toten auferstanden ist.
3: Heilige Maria, Mutter Gottes, bitte für uns Sünder, jetzt und in der Stunde unseres Todes. Amen.
1: Gegrüßet seist du, Maria, voll der Gnade. Der Herr ist mit dir. Du bist gebenedeit unter den Frauen, und gebenedeit ist die Frucht deines Leibes, Jesus, der von den Toten auferstanden ist.
3: Heilige Maria, Mutter Gottes, bitte für uns Sünder, jetzt und in der Stunde unseres Todes. Amen.
1: Gegrüßet seist du, Maria, voll der Gnade. Der Herr ist mit dir. Du bist gebenedeit unter den Frauen, und gebenedeit ist die Frucht deines Leibes, Jesus, der von den Toten auferstanden ist.
3: Heilige Maria, Mutter Gottes, bitte für uns Sünder, jetzt und in der Stunde unseres Todes. Amen.
1: Gegrüßet seist du, Maria, voll der Gnade. Der Herr ist mit dir. Du bist gebenedeit unter den Frauen, und gebenedeit ist die Frucht deines Leibes, Jesus, der von den Toten auferstanden ist.
3: Heilige Maria, Mutter Gottes, bitte für uns Sünder, jetzt und in der Stunde unseres Todes. Amen.
1: Gegrüßet seist du, Maria, voll der Gnade. Der Herr ist mit dir. Du bist gebenedeit unter den Frauen, und gebenedeit ist die Frucht deines Leibes, Jesus, der von den Toten auferstanden ist.
3: Heilige Maria, Mutter Gottes, bitte für uns Sünder, jetzt und in der Stunde unseres Todes. Amen.
1: Gegrüßet seist du, Maria, volle Gnade. Der Herr ist mit dir. Du bist gebenedeit unter den Frauen, und gebenedeit ist die Frucht deines Leibes, Jesus, der von den Toten auferstanden ist.
3: Heilige Maria, Mutter Gottes, bitte für uns Sünder, jetzt und in der Stunde unseres Todes. Amen.
1: Gegrüßet seist du, Maria, voll der Gnade. Der Herr ist mit dir. Du bist gebenedeit unter den Frauen, und gebenedeit ist die Frucht deines Leibes, Jesus, der von den Toten auferstanden ist.
3: Heilige Maria, Mutter Gottes, bitte für uns Sünder, jetzt und in der Stunde unseres Todes. Amen.
1: Gegrüßet seist du, Maria, voll der Gnade. Der Herr ist mit dir. Du bist gebenedeit unter den Frauen, und gebenedeit ist die Frucht deines Leibes, Jesus, der von den Toten auferstanden ist.
3: Heilige Maria, Mutter Gottes, bitte für uns Sünder, jetzt und in der Stunde unseres Todes. Amen.
1: Gegrüßet seist du, Maria, voll der Gnade. Der Herr ist mit dir. Du bist gebenedeit unter den Frauen, und gebenedeit ist die Frucht deines Leibes, Jesus, der von den Toten auferstanden ist.
3: Heilige Maria, Mutter Gottes, bitte für uns Sünder, jetzt und in der Stunde unseres Todes. Amen.
1: Gegrüßet seist du, Maria, voll der Gnade. Der Herr ist mit dir. Du bist gebenedeit unter den Frauen, und gebenedeit ist die Frucht deines Leibes, Jesus, der von den Toten auferstanden ist.
3: Heilige Maria, Mutter Gottes, bitte für uns Sünder, jetzt und in der Stunde unseres Todes. Amen.
1: Ehre sei dem Vater, und dem
3: Sohn, und dem Heiligen Geist, wie im Anfang, so auch jetzt und alle Zeit, und in Ewigkeit. Amen.
1: O mein Jesus, verzeih uns unsere Sünden,
3: bewahre uns vor dem Feuer der Hölle, führe alle Seelen in den Himmel, besonders jene, die deiner Barmherzigkeit am meisten bedürfen.
1: O Maria ohne Sünden empfange,
3: bitte für uns, die wir zu dir in unsere Zuflucht nehmen.
2: Vater unser im Himmel, geheiligt werde dein Name, dein Reich komme, dein Wille geschehe, wie im Himmel, so auf Erden.
3: Unser tägliches Brot gib uns heute, und vergib uns unsere Schuld, wie auch wir vergeben unseren Schuldigen, und führe uns nicht in Versuchung, sondern erlöse uns von dem Bösen. Amen.
2: Gegrüßt seist du, Maria, voller Gnade, der Herr ist mit dir. Du bist gebenedeit unter den Frauen, und gebenedeit ist die Frucht deines Leibes, Jesus, der in den Himmel aufgefahren ist.
3: Heilige Maria, Mutter Gottes, bitte für uns Sünder, jetzt und in der Stunde unseres Todes. Amen.
2: Gegrüßt seist du, Maria, voller Gnade, der Herr ist mit dir. Du bist gebenedeit unter den Frauen, und gebenedeit ist die Frucht deines Leibes, Jesus, der in den Himmel aufgefahren ist.
3: Heilige Maria, Mutter Gottes, bitte für uns Sünder, jetzt und in der Stunde unseres Todes. Amen.
2: Gegrüßt seist du, Maria, voller Gnade, der Herr ist mit dir. Du bist gebenedeit unter den Frauen, und gebenedeit ist die Frucht deines Leibes, Jesus, der in den Himmel aufgefahren ist.
3: Heilige Maria, Mutter Gottes, bitte für uns Sünder, jetzt und in der Stunde unseres Todes. Amen.
2: Gegrüßt seist du, Maria, voller Gnade, der Herr ist mit dir. Du bist gebenedeit unter den Frauen, und gebenedeit ist die Frucht deines Leibes, Jesus, der in den Himmel aufgefahren ist.
3: Heilige Maria, Mutter Gottes, bitte für uns Sünder, jetzt und in der Stunde unseres Todes. Amen.
2: Gegrüßt seist du, Maria, voller Gnade, der Herr ist mit dir. Du bist gebenedeit unter den Frauen, und gebenedeit ist die Frucht deines Leibes, Jesus, der in den Himmel aufgefahren ist.
3: Heilige Maria, Mutter Gottes, bitte für uns Sünder, jetzt und in der Stunde unseres Todes. Amen.
2: Gegrüßt seist du, Maria, voller Gnade, der Herr ist mit dir. Du bist gebenedeit unter den Frauen, und gebenedeit ist die Frucht deines Leibes, Jesus, der in den Himmel aufgefahren ist.
3: Heilige Maria, Mutter Gottes, bitte für uns Sünder, jetzt und in der Stunde unseres Todes. Amen.
2: Gegrüßt seist du, Maria, voller Gnade, der Herr ist mit dir. Du bist gebenedeit unter den Frauen, und gebenedeit ist die Frucht deines Leibes, Jesus, der in den Himmel aufgefahren ist.
3: Heilige Maria, Mutter Gottes, bitte für uns Sünder, jetzt und in der Stunde unseres Todes. Amen.
2: Gegrüßt seist du, Maria, voller Gnade, der Herr ist mit dir. Du bist gebenedeit unter den Frauen, und gebenedeit ist die Frucht deines Leibes, Jesus, der in den Himmel aufgefahren ist.
3: Heilige Maria, Mutter Gottes, bitte für uns Sünder, jetzt und in der Stunde unseres Todes. Amen.
2: Gegrüßt seist du, Maria, voller Gnade, der Herr ist mit dir. Du bist gebenedeit unter den Frauen, und gebenedeit ist die Frucht deines Leibes, Jesus, der in den Himmel aufgefahren ist.
3: Heilige Maria, Mutter Gottes, bitte für uns Sünder, jetzt und in der Stunde unseres Todes. Amen.
2: Gegrüßt seist du, Maria, voller Gnade, der Herr ist mit dir. Du bist gebenedeit unter den Frauen, und gebenedeit ist die Frucht deines Leibes, Jesus, der in den Himmel aufgefahren ist.
3: Heilige Maria, Mutter Gottes, bitte für uns Sünder, jetzt und in der Stunde unseres Todes. Amen.
2: Ehre sei dem Vater,
3: und dem Sohn, und dem Heiligen Geist, wie im Anfang, so auch jetzt und alle Zeit, und in Ewigkeit. Amen.
2: O mein Jesus,
3: verzeih uns unsere Sünden, bewahre uns vor dem Feuer der Hölle, führe alle Seelen in den Himmel, besonders jene, die deiner Barmherzigkeit am meisten bedürfen.
2: O Maria, ohne Sünden empfangen,
3: bitte für uns, die wir zu dir unsere Zuflucht nehmen. Amen.
4: Vater unser im Himmel, geheiligt werde dein Name, dein Reich komme, dein Wille geschehe, wie im Himmel, so auf Erden.
5: Unser tägliches Brot gib uns heute, und vergib uns unsere Schuld, wie auch wir vergeben unseren Schuldigen. Und führe uns nicht in Versuchung, sondern erlöse uns von dem Bösen. Amen.
4: Gegrüßet seist du, Maria, voll der Gnade, der Herr ist mit dir. Du bist gebenedeit unter den Frauen, und gebenedeit ist die Frucht deines Leibes, Jesus, der uns den Heiligen Geist gesandt hat.
5: Heilige Maria, Mutter Gottes, bitte für uns Sünder, jetzt und in der Stunde unseres Todes. Amen.
4: Gegrüßet seist du, Maria, voll der Gnade, der Herr ist mit dir. Du bist gebenedeit unter den Frauen, und gebenedeit ist die Frucht deines Leibes, Jesus, der uns den Heiligen Geist gesandt hat.
5: Heilige Maria, Mutter Gottes, bitte für uns Sünder, jetzt und in der Stunde unseres Todes. Amen.
4: Gegrüßet seist du, Maria, voll der Gnade, der Herr ist mit dir. Du bist gebenedeit unter den Frauen, und gebenedeit ist die Frucht deines Leibes, Jesus, der uns den Heiligen Geist gesandt hat.
5: Heilige Maria, Mutter Gottes, bitte für uns Sünder, jetzt und in der Stunde unseres Todes. Amen.
4: Gegrüßet seist du, Maria, voll der Gnade, der Herr ist mit dir. Du bist gebenedeit unter den Frauen, und gebenedeit ist die Frucht deines Leibes, Jesus, der uns den Heiligen Geist gesandt hat.
5: Heilige Maria, Mutter Gottes, bitte für uns Sünder, jetzt und in der Stunde unseres Todes. Amen.
4: Gegrüßet seist du, Maria, voll der Gnade, der Herr ist mit dir. Du bist gebenedeit unter den Frauen, und gebenedeit ist die Frucht deines Leibes, Jesus, der uns den Heiligen Geist gesandt hat.
5: Heilige Maria, Mutter Gottes, bitte für uns Sünder, jetzt und in der Stunde unseres Todes. Amen.
4: Gegrüßet seist du, Maria, voll der Gnade, der Herr ist mit dir, du bist gebenedeit unter den Frauen, und gebenedeit ist die Frucht deines Leibes, Jesus, der uns den Heiligen Geist gesandt hat.
5: Heilige Maria, Mutter Gottes, bitte für uns Sünder, jetzt und in der Stunde unseres Todes. Amen.
4: Gegrüßet seist du, Maria, voll der Gnade, der Herr ist mit dir. Du bist gebenedeit unter den Frauen, und gebenedeit ist die Frucht deines Leibes, Jesus, der uns den Heiligen Geist gesandt hat.
5: Heilige Maria, Mutter Gottes, bitte für uns Sünder, jetzt und in der Stunde unseres Todes. Amen.
4: Gegrüßet seist du, Maria, voll der Gnade, der Herr ist mit dir. Du bist gebenedeit unter den Frauen, und gebenedeit ist die Frucht deines Leibes, Jesus, der uns den Heiligen Geist gesandt hat.
5: Heilige Maria, Mutter Gottes, bitte für uns Sünder, jetzt und in der Stunde unseres Todes. Amen.
4: Gegrüßet seist du, Maria, voll der Gnade, der Herr ist mit dir. Du bist gebenedeit unter den Frauen, und gebenedeit ist die Frucht deines Leibes, Jesus, der uns den Heiligen Geist gesandt hat.
5: Heilige Maria, Mutter Gottes, bitte für uns Sünder, jetzt und in der Stunde unseres Todes. Amen.
4: Gegrüßet seist du, Maria, voll der Gnade, der Herr ist mit dir. Du bist gebenedeit unter den Frauen, und gebenedeit ist die Frucht deines Leibes, Jesus, der uns den Heiligen Geist gesandt hat.
5: Heilige Maria, Mutter Gottes, bitte für uns Sünder, jetzt und in der Stunde unseres Todes. Amen.
4: Ehre sei dem Vater,
5: und dem Sohn, und dem Heiligen Geist, wie im Anfang, so auch jetzt und alle Zeit, und in Ewigkeit. Amen.
4: O mein Jesus,
5: verzeih uns unsere Sünden, bewahre uns vor dem Feuer der Hölle, führe alle Seelen in den Himmel, besonders jene, die deiner Barmherzigkeit am meisten bedürfen.
4: O Maria, ohne Sünde empfangen,
5: bitte für uns, die wir zu dir unsere Zuflucht nehmen. Amen.
1: Vater unser im Himmel, geheiligt werde dein Name, dein Reich komme, dein Wille geschehe, wie im Himmel, so auf Erden.
3: Unser tägliches Brot gib uns heute, und vergib uns unsere Schuld, wie auch wir vergeben unseren Schuldigen, und führe uns nicht in Versuchung, sondern erlöse uns von dem Bösen. Amen.
1: Gegrüßet seist du, Maria, volle Gnade, der Herr ist mit dir. Du bist gebenedeit unter den Frauen, und gebenedeit ist die Frucht deines Leibes, Jesus, der dich, o Jungfrau, in den Himmel aufgenommen hat.
5: Heilige Maria, Mutter Gottes, bitte für uns Sünder, jetzt und in der Stunde unseres Todes. Amen.
1: Gegrüßet seist du, Maria, voll der Gnade, der Herr ist mit dir. Du bist gebenedeit unter den Frauen, und gebenedeit ist die Frucht deines Leibes, Jesus, der dich, o Jungfrau, in den Himmel aufgenommen hat.
5: Heilige Maria, Mutter Gottes, bitte für uns Sünder,
3: jetzt und in der Stunde unseres Todes. Amen.
1: Gegrüßet seist du, Maria, volle Gnade. Der Herr ist mit dir. Du bist gebenedeit unter den Frauen, und gebenedeit ist die Frucht deines Leibes, Jesus, der dich, o Jungfrau, in den Himmel aufgenommen hat.
3: Heilige Maria, Mutter Gottes, bitte für uns Sünder, jetzt und in der Stunde unseres Todes. Amen.
1: Gegrüßet seist du, Maria, volle Gnade, der Herr ist mit dir. Du bist gebenedeit unter den Frauen, und gebenedeit ist die Frucht deines Leibes, Jesus, der dich, o Jungfrau, in den Himmel aufgenommen hat.
3: Heilige Maria, Mutter Gottes, bitte für uns Sünder, jetzt und in der Stunde unseres Todes. Amen.
1: Gegrüßet seist du, Maria, volle Gnade, der Herr ist mit dir. Du bist gebenedeit unter den Frauen, und gebenedeit ist die Frucht deines Leibes, Jesus, der dich, o Jungfrau, in den Himmel aufgenommen hat.
3: Heilige Maria, Mutter Gottes, bitte für uns Sünder, jetzt und in der Stunde unseres Todes. Amen.
1: Gegrüßet seist du, Maria, volle Gnade, der Herr ist mit dir. Du bist gebenedeit unter den Frauen, und gebenedeit ist die Frucht deines Leibes, Jesus, der dich, o Jungfrau, in den Himmel aufgenommen hat.
3: Heilige Maria, Mutter Gottes, bitte für uns Sünder, jetzt und in der Stunde unseres Todes. Amen.
1: Gegrüßet seist du, Maria, volle Gnade, der Herr ist mit dir. Du bist gebenedeit unter den Frauen, und gebenedeit ist die Frucht deines Leibes, Jesus, der dich, o Jungfrau, in den Himmel aufgenommen hat.
3: Heilige Maria, Mutter Gottes, bitte für uns Sünder, jetzt und in der Stunde unseres Todes. Amen.
1: Gegrüßet seist du, Maria, volle Gnade, der Herr ist mit dir. Du bist gebenedeit unter den Frauen, und gebenedeit ist die Frucht deines Leibes, Jesus, der dich, o Jungfrau, in den Himmel aufgenommen hat.
3: Heilige Maria, Mutter Gottes, bitte für uns Sünder, jetzt und in der Stunde unseres Todes. Amen.
1: Gegrüßet seist du, Maria, volle Gnade, der Herr ist mit dir. Du bist gebenedeit unter den Frauen, und gebenedeit ist die Frucht deines Leibes, Jesus, der dich, o Jungfrau, in den Himmel aufgenommen hat.
3: Heilige Maria, Mutter Gottes, bitte für uns Sünder, jetzt und in der Stunde unseres Todes. Amen.
1: Gegrüßet seist du, Maria, volle Gnade, der Herr ist mit dir. Du bist gebenedeit unter den Frauen, und gebenedeit ist die Frucht deines Leibes, Jesus, der dich, o Jungfrau, in den Himmel aufgenommen hat.
3: Heilige Maria, Mutter Gottes, bitte für uns Sünder, jetzt und in der Stunde unseres Todes. Amen.
1: Ehre sei dem Vater,
3: und dem Sohn, und dem Heiligen Geist, wie im Anfang, so auch jetzt und alle Zeit, und in Ewigkeit. Amen.
1: O mein Jesus,
3: verzeih uns unsere Sünden, bewahre uns vor dem Feuer der Hölle, führe alle Seelen in den Himmel, besonders jene, die deiner Barmherzigkeit am meisten bedürfen.
1: O Maria, ohne Sünden empfangen,
3: bitte für uns, die wir zu dir in unsere Zuflucht nehmen.
1: Amen.
2: Vater unser im Himmel, geheiligt werde dein Name, dein Reich komme, dein Wille geschehe, wie im Himmel, so auf Erden.
3: Unser tägliches Brot gib uns heute, und vergib uns unsere Schuld, wie auch wir vergeben unseren Schuldigern, und führe uns nicht in Versuchung, sondern erlöse uns von dem Bösen. Amen.
2: Gegrüßet seist du, Maria, voller Gnade, der Herr ist mit dir. Du bist gebenedeit unter den Frauen, und gebenedeit ist die Frucht deines Leibes, Jesus, der dich, o Jungfrau, im Himmel gekrönt hat.
3: Heilige Maria, Mutter Gottes, bitte für uns Sünder, jetzt und in der Stunde unseres Todes. Amen.
2: Gegrüßt seist du, Maria, voller Gnade, der Herr ist mit dir. Du bist gebenedeit unter den Frauen, und gebenedeit ist die Frucht deines Leibes, Jesus, der dich, o Jungfrau, im Himmel gekrönt hat.
3: Heilige Maria, Mutter Gottes, bitte für uns Sünder, jetzt und in der Stunde unseres Todes. Amen.
2: Gegrüßt seist du, Maria, voller Gnade, der Herr ist mit dir. Du bist gebenedeit unter den Frauen, und gebenedeit ist die Frucht deines Leibes, Jesus, der dich, o Jungfrau, im Himmel gekrönt hat.
3: Heilige Maria, Mutter Gottes, bitte für uns Sünder, jetzt und in der Stunde unseres Todes. Amen.
2: Gegrüßt seist du, Maria, voller Gnade, der Herr ist mit dir. Du bist gebenedeit unter den Frauen, und gebenedeit ist die Frucht deines Leibes, Jesus, der dich, o Jungfrau, im Himmel gekrönt hat.
3: Heilige Maria, Mutter Gottes, bitte für uns Sünder, jetzt und in der Stunde unseres Todes. Amen.
2: Gegrüßt seist du, Maria, voller Gnade, der Herr ist mit dir. Du bist gebenedeit unter den Frauen, und gebenedeit ist die Frucht deines Leibes, Jesus, der dich, o Jungfrau, im Himmel gekrönt hat.
3: Heilige Maria, Mutter Gottes, bitte für uns Sünder, jetzt und in der Stunde unseres Todes. Amen.
2: Gegrüßt seist du, Maria, voller Gnade, der Herr ist mit dir. Du bist gebenedeit unter den Frauen, und gebenedeit ist die Frucht deines Leibes, Jesus, der dich, o Jungfrau, im Himmel gekrönt hat.
3: Heilige Maria, Mutter Gottes, bitte für uns Sünder, jetzt und in der Stunde unseres Todes. Amen.
2: Gegrüßt seist du, Maria, voller Gnade, der Herr ist mit dir. Du bist gebenedeit unter den Frauen, und gebenedeit ist die Frucht deines Leibes, Jesus, der dich, o Jungfrau, im Himmel gekrönt hat.
3: Heilige Maria, Mutter Gottes, bitte für uns Sünder, jetzt und in der Stunde unseres Todes. Amen.
2: Gegrüßt seist du, Maria, voller Gnade, der Herr ist mit dir. Du bist gebenedeit unter den Frauen, und gebenedeit ist die Frucht deines Leibes, Jesus, der dich, o Jungfrau, im Himmel gekrönt hat.

0: Herr ist mit dir, du bist gebenedeit unter den Frauen, und gebenedeit ist die Frucht deines Leibes, Jesus, der dich, o Jungfrau, im Himmel gekrönt hat.
1: Heilige Maria, Mutter Gottes, bitte für uns Sünder, jetzt und in der Stunde unseres Todes. Amen.
0: Gegrüßt seist du, Maria, voller Gnade, der Herr ist mit dir, du bist gebenedeit unter den Frauen, und gebenedeit ist die Frucht deines Leibes, Jesus, der dich, o Jungfrau, im Himmel gekrönt hat.
1: Heilige Maria, Mutter Gottes, bitte für uns Sünder, jetzt und in der Stunde unseres Todes. Amen.
0: Ehre sei dem Vater,
1: und dem Sohn, und dem Heiligen Geist, wie im Anfang, so auch jetzt und alle Zeit und in Ewigkeit. Amen.
0: O mein Jesus,
1: verzeih uns unsere Sünden, bewahre uns vor dem Feuer der Hölle, führe alle Seelen in den Himmel, besonders jene, die deine Barmherzigkeit am meisten bedürfen.
0: O Maria, ohne Sünden empfangen,
1: bitte für uns, die wir zu dir unsere Zuflucht nehmen. Amen.
2: Sei gegrüßt, o Königin, Mutter der Barmherzigkeit, unser Leben, unsere Wonne und unsere Hoffnung, sei gegrüßt. Zu dir rufen wir, verbannte Kinder Evas, zu dir seufzen wir, trauernd und weinend, in diesem Tal der Tränen. Wohlan denn, unsere Fürsprecherin, wende deine barmherzigen Augen uns zu. Und nach diesem Elend zeige uns, Jesus, die gebenedeite Frucht deines Leibes. O gütige, o milde, o süße Jungfrau Maria. Heiliger Erzengel Michael, verteidige uns im Kampfe gegen die Bosheit und die Nachstellungen des Teufels. Sei unser Schutz. Gott gebiete ihm, so bitten wir flehentlich. Und du, Fürst der himmlischen Herrscharen, stürze den Satan und die anderen bösen Geister, die zum Verderben der Menschen die Welt durchziehen, mit Gottes Kraft hinab in den Abgrund. Amen.
0: Im Namen des Vaters und des Sohnes und des Heiligen Geistes. Amen. Gelobt sei Jesus Christus in Ewigkeit. Amen.
3: Im Gebet verbunden mit Ihnen und der ganzen Zuhörerschaft von Radio Gloria, Michael, Peter und Simon Galliker.

Und schon wieder ist es Sonntagabend und ich lade Sie, liebe Zuhörer und Zuhörerinnen, jetzt ein zu unserem Abendgebet. Vorher möchte ich Ihnen aber Danke sagen, dass Sie Radio Gloria eingeschaltet haben und den heutigen Tag mit uns verbracht haben. Ich hoffe, unser Programm hat Ihnen gefallen. So beten wir miteinander das Gebet zur heiligen Gottesmutter. Im Namen des Vaters und des Sohnes und des Heiligen Geistes. Amen. Unter deinen Schutz und Schirm fliehen wir, heilige Gottesmutter. Verschmähe nicht unser Gebet in unseren Nöten, sondern errette uns jederzeit aus allen Gefahren. O du glorwürdige und gebenedeite Jungfrau, unsere Frau, unsere Mittlerin, unsere Fürsprecherin. Führe uns zu deinem Sohne, empfiehl uns deinem Sohne, stelle uns vor deinem Sohne. Bitte für uns, heilige Gottesmutter, auf dass wir würdig werden der Verheißungen Christi. Amen. Im Namen des Vaters und des Sohnes und des Heiligen Geistes. Amen. Gelobt sei Jesus Christus in Ewigkeit. Amen. Einen gesegneten Abend und später eine gute Nacht. Das wünscht Ihnen Gabi Kuhn.

O Gott, komm mir zu Hilfe. Herr, eile mir zu helfen. Ehre sei dem Vater und dem Sohn und dem Heiligen Geist. Wie im Anfang, so auch jetzt und alle Zeit und in Ewigkeit. Amen. Halleluja. Liebe Mitchristen, voller Dankbarkeit dürfen wir das Ostergeheimnis feiern. Christus, der uns Verzeihung geschenkt hat und auch das neue Leben. So möchten wir uns besinnen, wie sehr das neue Leben von Ostern auch in unseren Herzen Fuß gefasst hat und sich auch durch Zeigen unserer Gedanken, Wort und Werk. Ich bekenne Gott dem Allmächtigen und allen Brüdern und Schwestern, dass ich Gutes unterlassen und Böses getan habe. Ich habe gesündigt in Gedanken, Worten und Werken, durch meine Schuld, durch meine Schuld, durch meine große Schuld. Darum bitte ich die selige Jungfrau Maria, alle Engel und Heiligen und euch, Brüder und Schwestern, für mich zu beten bei Gott, unserem Herrn. Der allmächtige Gott erbarme sich unser, erlasse uns die Sünden nach und führe uns zum ewigen Leben. Amen. Gott, dessen Wort die Welt erschuf und dessen Wille sie erhält, du hüllst den Tag in holdes Licht, in gnädigen Schlaf die dunkle Nacht. Dich träume unser tiefstes Herz, wenn uns die Ruhe nun umfängt. Der Schlaf erquicke unseren Leib und rüste ihn mit neuer Kraft. Dir sei der Lobpreis dargebracht, Gott Vater, Sohn und Heiliger Geist, dreieinige Macht, die alles lenkt, behüte, die auf dich vertrauen. Amen. Halleluja, Halleluja, Halleluja. Wer im Schutz des Höchsten wohnt und ruht im Schatten des Allmächtigen, der sagt zum Herrn, du bist für mich Zuflucht und Burg, mein Gott, dem ich vertraue. Er rettet dich aus der Schlinge des Jägers und aus allem Verderben. Er beschirmt dich mit seinen Flügeln, unter seinen Schwingen findest du Zuflucht. Schild und Schutz ist dir seine Treue. Du brauchst dich vor dem Schrecken der Nacht nicht zu fürchten, noch vor dem Pfeil, der am Tag dahin fliegt. Nicht vor der Pest, die im Finstern schleicht, vor der Seuche, die wütet am Mittag. Fallen auch tausend zu deiner Seite, dir zu Rechten zehnmal tausend, so wird es doch dich nicht treffen. Ja, du wirst es sehen mit eigenen Augen, wirst zuschauen, wie den Freveln vergolten wird. Denn der Herr ist deine Zuflucht, du hast dir den Höchsten als Schutz erwählt. Dir begegnet kein Unheil, kein Unglück nahe deinem Zelt, denn er befiehlt seinen Engeln, dich zu behüten auf all deinen Wegen. Sie tragen dich auf ihren Händen, damit dein Fuß nicht an einen Stein stößt. Du schreitest über Löwen und Nattern, trittst auf Löwen und Drachen. Weil er an mir hängt, will ich ihn retten. Ich will ihn schützen, denn er kennt meinen Namen. Wenn er mich anruft, dann will ich ihn erhören. Ich bin bei ihm in der Not, befreie ihn und bringe ihn zu Ehren. Ich sättige ihn mit langem Leben und lasse ihn schauen, mein Heil. Ehre sei dem Vater und dem Sohn und dem Heiligen Geist. Wie im Anfang, so auch jetzt und alle Zeit und in Ewigkeit. Amen. Halleluja, Halleluja, Halleluja. Aus dem Buch der Offenbarung. Sie werden sein Angesicht schauen und sein Name ist auf ihre Stirn geschrieben. Es wird keine Nacht mehr geben und sie brauchen weder das Licht einer Lampe noch das Licht der Sonne, denn der Herr, ihr Gott, wird über ihnen leuchten und sie werden herrschen in alle Ewigkeit. Das ist der Tag, den der Herr gemacht hat. Lasst uns jubeln und seiner uns freuen. Halleluja. Sei unser Heil, o Herr, wenn wir wachen, und unser Schutz, wenn wir schlafen, damit wir wachen mit Christus und ruhen in seinem Frieden. Halleluja. Nun lässt du, Herr, deinen Knecht, wie du gesagt hast, in Frieden scheiden, denn meine Augen haben das Heil gesehen, das du vor allen Völkern bereitet hast.
ein Licht, das die Heiden erleuchtet, und Herrlichkeit für dein Volk Israel. Ehre sei dem Vater und dem Sohn und dem Heiligen Geist, wie im Anfang, so auch jetzt und alle Zeit und in Ewigkeit. Amen. Sei unser Heil, o Herr, wenn wir wachen, und unser Schutz, wenn wir schlafen, damit wir wachen mit Christus und ruhen in seinem Frieden. Halleluja. Lasset uns beten. Allmächtiger Gott, wir haben heute das Geheimnis der Auferstehung unseres Herrn gefeiert. Am Abend rufen wir zu dir, bewahre uns in dieser Nacht vor allem Bösen. Lass uns in deinem Frieden ruhen und morgen den neuen Tag mit deinem Lob beginnen. Darum bitten wir durch Christus, unseren Herrn. Amen. Eine ruhige Nacht und ein gutes Ende gewähre uns der allmächtige Herr. Amen. So möchte ich dich bitten, auferstandener Herr Jesus Christus, segne du uns, segne du alle Menschen der heutigen Nacht, bewahre du uns in deinem heiligen Frieden. Der Herr sei mit euch und mit deinem Geiste. Es segne und behüte euch der allmächtige und barmherzige Gott, der Vater und der Sohn und der Heilige Geist. Amen.

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Wer glaubt, ist nie allein. Worte der Ermutigung von Josef Ratzinger, Benedikt dem 16., gesprochen von Edgar M. Böhlke. Die völlige Bildlosigkeit ist mit dem Glauben an die Menschwerdung Gottes nicht vereinbar. Gott ist in seinem geschichtlichen Handeln in unsere Sinnenwelt hereingetreten, damit sie durchsichtig werde auf ihn hin. Die Bilder des Schönen, in denen sich das Geheimnis des unsichtbaren Gottes versichtbart, gehören zum christlichen Kult. Ein schönes Wort von Mahatma Gandhi, das ich kürzlich in einem Kalender gefunden habe. Gandhi weist auf die drei Lebensräume des Kosmos hin und darauf, wie jeder dieser Lebensräume auch eine eigene Weise des Seins mitgibt. Im Meer leben die Fische und sie schweigen, die Tiere auf der Erde schreien, die Vögel aber, deren Lebensraum der Himmel ist, sie singen. Dem Meer ist das Schweigen, der Erde das Schreien und dem Himmel das Singen zu eigen. Der Mensch aber hat Anteil an allen dreien. Er trägt die Tiefe des Meeres, die Last der Erde und die Höhe des Himmels in sich. Und deswegen gehören ihm auch alle drei Eigenschaften zu: das Schweigen, das Schreien und das Singen. Eucharistie ist Eintreten in die himmlische Liturgie, gleichzeitig werden mit dem Anbetungsakt Jesu Christi, in den er durch seinen Leib die Zeit der Welt hineinnimmt und zugleich immerfort über sich hinausführt, aus sich herausreißt in die Gemeinschaft der ewigen Liebe hinein. Friede der Menschen kommt aus der Ehre Gottes. Wem es um die Menschen und um ihr Heil zu tun ist, der muss zuallererst um die Ehre Gottes besorgt sein. Ehre Gottes ist nicht eine Privatsache, mit der es jeder nach Belieben halten kann, sondern eine öffentliche Angelegenheit. Sie ist ein gemeinsames Gut, und wo Gott unter den Menschen nicht in Ehren steht, da kann auch der Mensch nicht in Ehren bleiben. Im Knien beugt sich der Mensch, aber sein Blick geht nach vorne und nach oben, wie im Stehen, zum Gegenüber. Es ist ausgerichtet sein auf den, der uns anschaut, und auf den wir hinzuschauen versuchen, gemäß dem Wort des Hebräerbriefs: Lasst uns auf Jesus blicken, den Urheber und Vollender des Glaubens. In den liturgischen Festen sind die vergangenen Taten Gottes Gegenwart. Die Feste sind Teilhabe an Gottes Handeln in der Zeit. Jede Liturgie ist kosmische Liturgie, heraustreten aus unseren armseligen Gruppierungen in die große Gemeinschaft, die Himmel und Erde umspannt. Das gibt ihr ihre Weite, ihren großen Atem. Das macht jede Liturgie zum Fest. Das macht unser Schweigen reich und fordert uns zugleich heraus, jenen schöpferischen Gehorsam zu suchen, der uns die Fähigkeit gibt, in den Chor der Ewigkeit einzustimmen. Letztlich ist das Leben des Menschen selbst, der recht lebende Mensch, die wahre Anbetung Gottes. Aber das Leben wird zu wirklichem Leben nur, wenn es seine Form aus dem Blick auf Gott hin empfängt. Der Kult ist dazu da, diesen Blick zu vermitteln und so Leben zu geben, das Ehre wird für Gott. Liturgie ist gerade dadurch schön, dass wir nicht selbst ihre Akteure sind, sondern dass wir eintreten in das Größere, das uns umfängt und zu eigen nimmt. Rede mit Gott überschreitet die Grenzen menschlichen Sprechens. Sie hat darum aller Orten die Musik zu Hilfe gerufen, das Singen und die Stimmen der Schöpfung im Klang der Instrumente. Denn zum Gotteslob gehört der Mensch nicht allein. Gottesdienst ist Einstimmen in das, wovon alle Dinge reden.
Wir dürfen uns der Nähe der Mutter Maria öffnen, ohne Furcht vor falscher Sentimentalität und ohne Furcht ins Mythische abzusinken. Mythisch und krank wird das alles nur dann, wenn wir es vom großen Zusammenhang des Geheimnisses Christi wegreißen. Zur Liturgie gehört die Stille ebenso wie die Festlichkeit. Wenn ich an meine eigenen Seminarjahre zurückdenke, so sind die Augenblicke der morgendlichen Messe mit ihrer unverbrauchten Frische und Reinheit, zusammen mit den großen Gottesdiensten voll festlichen Glanzes, die schönsten Erinnerungen, die mir geblieben sind. Freude, wenn Glaube das Herz leichter macht. Als ich zum Bischof geweiht wurde, war vielleicht das brennende Gefühl des Ungenügens, der eigenen Unfähigkeit vor der Größe des Auftrags noch stärker als bei der Priesterweihe. Dass da von der betenden Kirche alle Heiligen herbeigerufen wurden, das Beten der Kirche mich förmlich einhüllte und umfing, war wunderbar tröstend. Aus meiner Jugend ist mir der Portiunkula-Tag als ein Tag großer Innerlichkeit, als ein Tag gesammelten Empfangs der Sakramente und als ein Tag des Betens in Erinnerung. Auf dem Platz vor unserer Pfarrkirche herrschte an diesem Tag eine eigentümlich feierliche Stille. Immerfort gingen Menschen in der Kirche aus und ein. Man spürte, dass Christentum Gnade ist und dass sie sich im Gebet erschließt. Ganz unabhängig von allen Ablasstheorien war dies so weltweit ein Tag des Glaubens und ein Tag einer stillen Zuversicht, eines in besonderer Weise erhörungssicheren Gebetes, das vor allem auch den Toten galt. Christliche Hoffnung entwertet nicht die Zeit, sondern sie bedeutet gerade, dass jeder Augenblick des Lebens seinen Wert hat. Sie bedeutet, dass wir die Gegenwart annehmen können und ausfüllen sollen, weil alles bleibt, was wir von innen her angenommen haben. Der Glaube führt zur Liebe. Darin zeigt sich, ob er überhaupt Glaube ist. Ein finsterer, mürrischer, egoistischer Glaube ist Fehlglaube. Wer Christus entdeckt, wer das weltweite Netz der Liebe entdeckt, das er in der Eucharistie ausgeworfen hat, muss fröhlich werden und muss selbst ein Gebender werden. Der Glaube hindert uns an der Vergesslichkeit. Ja, er weckt die eigentliche, die verschüttete Erinnerung des Ursprungs wieder in uns, dass wir von Gott herkommen. Und er fügt die neue Erinnerung hinzu, die sich im Fest Christi Himmelfahrt ausspricht, dass der eigentliche, richtige Platz unseres Existierens Gott selber ist und dass wir immer von dort her den Menschen ansehen müssen. Der Mensch muss aufsteigen lernen, er muss weit werden, er muss am Fenster stehen, er muss Ausschau halten. Und dann kann das Licht Gottes ihn anrühren. Er kann ihn erkennen und von ihm her den wahren Überblick gewinnen. Der Volksfrömmigkeit kommt eine besondere Bedeutung als Brücke zwischen dem Glauben und den jeweiligen Kulturen zu. Sie ist ganz von selbst den jeweiligen Kulturen unmittelbar verpflichtet. Sie dehnt die Welt des Glaubens aus und gibt ihm seine Vitalität in den jeweiligen Lebenszusammenhängen. Ein Freund von mir, der jahrelang auf die Nierendialyse angewiesen war und erfahren musste, wie ihm Schritt für Schritt sein Leben aus der Hand genommen wurde, hat einmal erzählt, dass er als Kind den Kreuzweg besonders liebte und ihn auch später gern betete. Als er dann die schreckliche Diagnose erfuhr, war er zuerst wie betäubt. Aber plötzlich fiel ihm ein, nun wird das ja ernst, was du immer gebetet hast. Nun darfst du wirklich mitgehen und bist von ihm in den Kreuzweg hineingenommen. So fand er seine Heiterkeit wieder, die bis zuletzt von ihm ausging und das Leuchten des Glaubens sichtbar werden ließ.
Eine Kirche ohne eucharistische Gegenwart ist irgendwie tot, auch wenn sie zum Beten einlädt. Aber eine Kirche, in der vor dem Tabernakel das ewige Licht brennt, lebt immer, ist immer mehr als steinerner Bau. In ihr wartet der Herr immer auf mich, ruft mich, will mich selbst eucharistisch machen. So bereitet er mich für die Eucharistie, so setzt er mich in Bewegung auf seine Wiederkunft hin. Es ist nicht nur unser Recht, es ist unsere Pflicht, uns zu freuen, weil der Herr die Freude geschenkt hat und weil die Welt auf sie wartet. Gott ist nicht der Gegner unserer Freiheit, sondern ihr Grund. Das sollten wir in diesen Tagen wieder neu lernen. Nur die Liebe, die allmächtig ist, kann Grund angstloser Freude sein. Gott ist nicht irgendein fernes, höchstes Wesen, an das man nie herankommt. Er ist ganz nah, in Rufweite, immer zu erreichen. Er hat Zeit für mich, so viel Zeit, dass er als Mensch in der Krippe lag und auf ewig Mensch geblieben ist. Gottesdienst ist Hereinscheinen des ewigen Lichts und Hereinklingen des Klangs von Gottes Freude in unsere Welt. Und er ist zugleich unser Herantasten an den tröstenden Glanz dieses Lichts aus der Tiefe unserer Fragen und Wirrnisse heraus. Aufsteigen auf der Leiter, die von Glaube zu Liebe führt und damit den Blick der Hoffnung öffnet. Ich werde nie vergessen, mit welcher Andacht und welcher inneren Zuwendung Vater und Mutter uns Kindern, wenn wir fortgingen, zumal wenn es ein größerer Abschied war, mit dem geweihten Wasser das Kreuz auf Stirn, Mund und Brust zeichneten. Dieser Segen war ein Geleit, von dem wir uns geführt wussten, die Versichtbarung des Gebetes der Eltern, das mit uns ging, und die Gewissheit, dass dieses Gebet vom Segen des Erlösers getragen ist. Der Segen war auch ein Anspruch an uns, nicht aus dem Raum dieses Segens fortzugehen. Im Bild der Mutter des Erlösers erscheint der wahre Trost. Gott ist uns zum Anrühren nahe, auch heute. Wenn wir im Schauenden verweilen, in einer Kirche dieses Trostes inne werden, dann ist ihre Botschaft heilend und verwandelnd in uns eingegangen. Indem wir das Kreuz über uns zeichnen, stellen wir uns unter den Schutz des Kreuzes, halten es gleichsam wie einen Schild vor uns hin, der uns deckt in den Bedrängnissen unserer Tage und uns Mut gibt zum Weitergehen. Das Kreuz ist ein Passionszeichen, es ist zugleich ein Auferstehungszeichen. Es ist sozusagen der rettende Stab, den Gott uns hinhält. Es wird vergegenwärtigt in der Taufe, in der wir mit Kreuz und Auferstehung Christi gleichzeitig werden. So oft wir das Kreuzzeichen machen, nehmen wir unsere Taufe neu an. Christus zieht uns vom Kreuz her sozusagen zu sich hin und so in die Gemeinschaft mit dem lebendigen Gott hinein. Je mehr wir eingewurzelt sind in die Weggemeinschaft mit Jesus Christus und mit allen, die zu ihm gehören, desto mehr wird unser Leben getragen sein von jener strahlenden Zuversicht, die der heilige Paulus ins Wort gebracht hat. Des bin ich gewiss. Weder Tod noch Leben, weder Engel noch Mächte, weder Gegenwärtiges noch Zukünftiges, keine Gewalten, nicht Höhe noch Tiefe, noch irgendeine Kreatur kann uns trennen von der Liebe Gottes, die da ist in Christus Jesus, unserem Herrn. Liturgie ist die Berührung mit dem Schönen selbst, mit der ewigen Liebe. Von ihr muss die Freude ins Haus hinausstrahlen. In ihr kann immer wieder die Mühsal des Tages verwandelt und überwunden werden. Wo Liturgie zur Lebensmitte wird, stehen wir im Raum des Apostelwortes »Freuet euch«. Wiederum sage ich euch, freuet euch, der Herr ist nahe.
Liturgie und Musik sind von Anfang an einander verschwistert gewesen. Wo der Mensch Gott lobt, reicht das bloße Wort nicht aus. Ostern ist nicht nur eine Geschichte zum Erzählen, es ist eine Wegweisung. Es ist nicht ein Bericht von einem sehr lange vergangenen Wunder, es ist der Durchbruch, in dem sich der Sinn der ganzen Geschichte entschieden hat. Vielleicht sollten wir einmal das Experiment machen, die einzelnen Begebnisse des Tages als Winke Gottes an uns zu verstehen. Vielleicht sollten wir einmal nicht nur das Ärgerliche und Unangenehme registrieren, sondern uns mühen herauszufinden, wie oft Gott mich etwas von seiner Liebe spüren lässt, sozusagen ein inneres Tagebuch des Guten zu führen, wäre eine schöne und heilende Aufgabe. Welche Bedeutung der Musik in der biblischen Religion zukommt, kann man ganz einfach daraus sehen, dass das Wort Singen mit den zugehörigen Wörtern Gesang und so weiter eines der meistgebrauchten Wörter der Bibel überhaupt ist. Im Alten Testament kommt das Wort 309 Mal vor, im Neuen Testament 36 Mal. Wo der Mensch mit Gott in Berührung kommt, reicht das bloße Reden nicht mehr aus. Es werden Bereiche seiner Existenz geweckt, die von selbst zu Gesang werden. Ja, das Eigene des Menschen ist nicht genügend für das, was er ausdrücken muss, so dass er die ganze Schöpfung einlädt, mit ihm Gesang zu werden. Wenn es Gott gibt und wenn dieser Gott den Menschen gewollt hat und will, dann ist klar, dass seine Liebe das kann, was die unsere vergeblich will. Den Geliebten über den Tod hinaus am Leben halten. Wenn wir betend die Hände falten, dann steht dahinter, wir legen unsere Hände in die Seinen, legen mit den Händen unser Geschick in seine Hand, vertrauend auf seine Treue sagen wir ihm unsere Treue zu. Wer für Christus handelt, weiß, dass immer wieder ein anderer sät und ein anderer erntet. Er braucht nicht fortwährend nach sich zu fragen. Er überlässt dem Herrn, was herauskommt, und tut angstlos das Seinige, befreit und heiter ob seiner Geborgenheit im Ganzen.

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Nie wieder Krieg. Dieses Gebet betete Papst Johannes Paul II. 1991 direkt vor dem Kriegsbeginn gegen den Irak. Wir beten mit ihm. Gott unserer Väter, groß und voll Erbarmen, Herr des Friedens und des Lebens, du Vater aller Menschen, du hegst Pläne des Friedens und nicht des Leides. Du verdammst die Kriege und brichst den Stolz der Gewalttäter. Du hast deinen Sohn Jesus gesandt, um den Menschen in nah und fern den Frieden zu verkünden, um die Menschen aller Rassen und Völker in einer einzigen Familie zu vereinen. Höre den einmütigen Aufschrei deiner Kinder. Höre auf die dringende Bitte der ganzen Menschheit. Nie wieder Krieg. Dieses Abenteuer, aus dem es kein Zurück mehr gibt. Nie wieder Krieg. Diese Spirale von Trauer und Gewalt. Eine Bedrohung für alle Geschöpfe. Im Himmel, zu Wasser und zu Land. In Gemeinschaft mit Maria, der Mutter Jesu, bitten wir dich nun,

Pater Pio schreibt einer geistlichen Tochter der Familie Campanile. San Giovanni Rotondo im Juni 1918. In Klammer, der Brief trägt kein Datum, aber es handelt sich mit Sicherheit um die Antwort auf die Erklärungen der Empfängerin zu den harten Worten, die Pater Pios Brief vom 22. Juni enthält. An genau diesem Tag schreibt auch Pater Benedetto von Barletta aus einen Brief an Pater Pio, der die Worte seines Seelenführers teilweise aufgreift und für seine eigene geistliche Tochter verwendet. Klammer zu. Meine liebe Tochter, Jesus sei immer bei dir und helfe dir in allen Prüfungen, die seine väterliche Güte dir auferlegen wird, um in dir das Werk deiner Vervollkommnung zu verwirklichen. Eben erhalte ich deinen Brief und beeile mich, dir zu antworten, indem ich jede andere Beschäftigung beiseite lege. Denn deine innere Ruhe liegt mir sehr am Herzen. Sei unbesorgt, liebe Tochter, denn ich werde dich nicht verlassen, so wie auch Gott dich nie verlassen wird. Angst haben, verloren zu gehen und Gott schon verloren zu haben und mich fragen, wo er sich befinde? Er ist in dir und du bist in ihm. Du bist wie der Passagier auf einem Schiff, der in seiner Kabine eingeschlossen ist und weder das Schiff sieht noch dessen Bewegung wahrnimmt. Er spürt nur die Vibration und fürchtet voll Angst, jeden Augenblick Schiffbruch zu erleiden und auf den Grund des Meeres zu sinken. In Wirklichkeit jedoch befindet er sich auf dem Schiff, auch wenn er es nicht sieht. Und obgleich er stillzustehen meint, bewegt er sich doch vorwärts und legt jede Stunde viele Kilometer zurück. Er fürchtet unterzugehen und hält das Rütteln, das durch die Bewegung entsteht, für Anzeichen des drohenden Verderbens. Während das Schiff schwimmt und gerade deshalb vibriert, weil es die Wellen durchbricht und vorwärts fährt. Dem, der sich beklagt, er stehe still und der nach einem Rettungsfloß Ausschau hält, kann man antworten. Wenn du für einen Augenblick die Kabine verlässt und ins Freie gehst, wirst du sehen, dass du auf dem Schiff bist, dass das Schiff schwimmt und schnell vorankommt und dass der Grund, weshalb es zittert, seine eigene Kraft ist, mit welcher es die Wellen durchbricht. Nein, hab keine Angst, Schiffbruch zu erleiden, und frag auch nicht, wo der Herr sich befindet, denn in ihm und in seinen Armen kann uns kein Unheil widerfahren. Die Schreie, die lauten Klagen, sie sind nur allzu natürlich für jemand, der sich fürchtet. Und Gott, der sie hervorruft, tadelt sie nicht, genauso wenig, wie er die lauten Klagen seines eingeborenen Sohnes am Kreuz getadelt hat, der doch wusste, dass es Vaters Wille war, dass er sich dort befand. Und dennoch rief, er habe ihn verlassen. Vergleich Matthäus 27, 46. Worin siehst du denn die gegenwärtige Unwürdigkeit und Schlechtigkeit des Herzens? Schaudere ruhig bei dem Gedanken an das, was du hättest sein können oder noch sein könntest. Doch verlocke auch, liebe Tochter, in deinem Zustand und danke Gott und seiner göttlichen Barmherzigkeit, dass du nicht bist, was du hättest sein können. Ich weiß wohl, dass du der Gehorsamspflicht und den Anweisungen deines Seelenführers Folge leistest, wobei es dir scheint, es sei dem nicht so. Jedoch,
es scheint, und der Schein ist nicht sein. Die Versicherungen gehen unter im wütenden Sturm der Ängste und Qualen, weil der Allmächtige das Licht und den Eindruck des Trostes eben deshalb zu vernichten weiß, weil die Seele in Qualen bleiben soll und nach dem Tröpfchen Honig wieder aus dem Kelch des Gethsemane trinken muss. Tröste dich und hab keine Angst. Mehr kann ich dir jetzt nicht sagen, denn es fehlt mir die Zeit. Aber sei beruhigt und fürchte dich nicht. Jesus ist mit dir. Sobald du mich besuchen kannst, komm ruhig, denn du wirst mir in keiner Weise lästig sein. In mir wirst du immer einen Vater finden, der Mitleid und Verständnis für die Sorgen seiner Kinder hat. Empfiehl mich Jesus sehr, denn mein Martyrium nimmt immer mehr an Stärke zu und ich sehe keinen Ausweg. Grüß mir Girolama und richte ihr aus, sie soll sich keine Sorgen machen. Ich segne dich aus ganzer Seele, in der Liebe Jesu verbunden, Pate Pio Kapuziner. Wir hörten einen Brief von Pate Pio an eine geistliche Tochter der Familie Campanile vom Juni 1918, entnommen aus Pate Pio Briefsammlung Band 3.

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Liebe Freunde, wir haben das letztes Mal Gedanken gemacht über diesen ersten Umkehrschritt auf dem Weg der Nachfolge Christi. Ich möchte heute mit Ihnen jetzt weitergehen. Was ist die Erfahrung der Lehrer des geistigen Lebens auf diesem Weg? Sie sprechen dann von einer sogenannten zweiten Bekehrung, einem zweiten Umkehrschritt. Und diese Umkehr, die sogenannte zweite Umkehr, entspricht dem, was die Heilige Schrift unter Umkehr meint. Das erste Umkehr ist gleichsam ein erster Schritt, eine Vorbereitung. Die zweite Umkehr ist das, was Jesus meint mit der Umkehr, was die ganze Schrift damit meint. Es ist also die Zuwendung zu Gott aus ganzem Herzen, ganzer Seele und aus allen Kräften. Und diese Umkehr greift so in die Tiefe, dass daraus eine Verbundenheit mit Gott wächst, die nicht mehr ohne weiteres aufgegeben werden kann. Und Professor Schürmann, der hat immer gesagt, das ist die Priorität des Seelsorgers, die Menschen zu dieser zweiten Umkehr zu führen. Denn das sind die Menschen, die morgen Zeugnis geben von Christus, die morgen die sind, die eigentlich Christus verkünden und weitergeben in die nächste Generation. Denn es ist eine Umkehr aus ganzem Herzen, also eine Umkehr, wo man kaum mehr einfach zurückfallen kann in ja, die Gottvergessenheit. Ja. Die zweite Umkehr ist also eine Ganzhingabe wie gänzliche Ergebung, so sagt Professor Schürmann. Es ist, kann man sagen, diese zweite Umkehr, der Zustand der endgültigen Bekehrung, wo also ein Rückfall in die Trennung von Gott, also sprich Todsünde, praktisch nicht mehr vorkommt. Es ist die Situation der unbedingten und rückhaltlosen Übergabe an Gott, mit der ja die Heiligkeit, zu der wir berufen sind, beginnt. Im Hebräerbrief 6, 4 bis 6, da lesen wir Folgendes. Es ist nämlich unmöglich, solche, die einmal erleuchtet worden sind, also von Gott her, und die himmlische Gabe verkostet haben, nämlich des Heiligen Geistes teilhaftig geworden sind, also als Erfahrung, und das herrliche Wort Gottes sowie die Kräfte der zukünftigen Welt verkostet haben, und dann dennoch abgefallen sind. Es ist unmöglich, sie wiederum zu neuer Umkehr zu bringen, da sie den Sohn Gottes für ihre Person abermals kreuzigen und zum öffentlichen Gespött machen. Also der Hebräerbrief sagt, diese Umkehr geht so tief, dass wenn einer davon abfällt, dann kann er es nur tun, ganz bewusst, indem er sich ganz bewusst gegen Gott stellt. Und es gibt leider solche Menschen. Das nennen wir dann auch Sünde gegen den Heiligen Geist. Also bewusst gegen die tiefere Erkenntnis und Erfahrung handeln. Es ist interessant, ich hatte einen alten Vetter, das war ein Mordsoriginal in unserem Dorf. Und der war als junger Handwerker ja, gottlos geworden, kann man sagen. Er ist dann in der Welt rumgereist, in Hamburg oben gewesen, nicht? Und hat dann immer wieder mal gearbeitet und dann wieder gewandert, wie es halt früher war. Und dann hat er mir erzählt, da ist er mal in irgendeine katholische Kirche hineingeraten, wollte halt mal angucken. Und plötzlich war er betroffen von Gott. Und dann hat er mir gesagt, weißt, wenn man einmal Gott so erfahren hat wie ich, dann kann man unmöglich mehr ungläubig werden. Ich habe das als Bub habe ich das eigentlich noch nicht verstanden. Aber mir ist das später bewusst geworden. Genau das ist es. Es ist eine solche Betroffenheit, eine solche Tiefe, dass man eigentlich das nicht mehr leugnen kann, was man erfahren hat. Also diese Umkehr ist nicht mehr einfach nur Sache des Verstandes und Willens, wie bei der ersten Umkehr. Also ich habe Gott erkannt in seiner Schöpfung oder in bestimmten Situationen und ich will jetzt ihm auch folgen, will ja, mich an ihn halten. Also diese Umkehr ist nicht mehr nur Sache des Verstandes und Willens, sondern diese Umkehr ist ein reines, freies Gnadengeschenk Gottes. Hier offenbart sich Gott
den Menschen. Der Herr steht also gleichsam, wie es in der geheimen Offenbarung heißt, vor der Tür und klopft an. Wichtig ist halt, das Schloss liegt auf meiner Seite. Ich muss öffnen. Er bricht nicht ein. Wir müssen ihm erlauben, einzutreten, damit er mit uns mal heilen kann. Also wir müssen ihn gleichsam in unsere innere Wohnung hereinlassen. Vielleicht darf ich da etwas mehr vielleicht ja, Lustiges sagen, aber sehr Ernstes. Wenn Sie, um das zu verstehen, um was es geht, wenn Sie einmal Ihr Leben als ein Haus betrachten. Sie haben da ein Besuchszimmer in diesem Haus. Und Sie laden Jesus ein ins Besuchszimmer. Das ist so diese erste Umkehr. Ja? Ich lade Jesus ein in mein Besuchszimmer. Ich selber aber throne im Hauptzimmer und alle anderen Räume gehören mir. Das Besuchszimmer, das gehört meinem Besuch, nämlich Christus. Dann werde ich erleben, dass dieser Christus keine Ruhe gibt. Also er versucht dann vielleicht jetzt mal bildhaft bei mir mal anzuklopfen, kommt also in meinen Thronsaal, wo ich residiere. Und ich sage, ja, was möchtest du denn? Gefällt's dir nicht mehr im Besuchszimmer? Was willst du denn bei mir? Ja, ich wollte bloß mal schauen, was du da alles hast und tust. Ja. Naja, gut, man hat ja Anstand und lässt ihn also rein. Er besichtigt, schaut so rum. Oh, Fernseher, ja, wie viele Stunden hockst du da davor? Ja, wie der normale Durchschnittsbürger in Deutschland. Da sagt er, du, gib doch mir diese Zeit und ich besorg dir dann die Unterhaltung. Oh, liebe Leute, das wird eine Unterhaltung sein. Wenn Sie also, gut, man gibt vielleicht nach, sagt, gut, kannst du haben, den Kasten. Dann sieht er vielleicht sonst noch einige Dinge. Was ist denn das noch? Ja, das ist mein Hobby. Weißt, ich muss mich ja fit halten fürs Reich Gottes. Wir haben ja für alles Ausrede, das wissen Sie auch. Nicht? Dann sagt er, du gib mir mal das Zeug da und nimm die Zeit für mich. Ich trainiere dann mit dir. Oh, Hilfe, das wird wieder was geben. Das heißt, also er räumt langsam mein Wohnzimmer aus und nimmt alles an sich. Und ja, ich lasse es los. Und auf einmal sagt er, was ist denn das für eine Tür? Ja, die geht in die Küche, muss ja leben. Ja, und was hast du denn da drin? Und dann schaut er in den Kühlschrank, steckt voll. Ja, es ist ja Wochenende, ich muss ja für den Sonntag auch was haben. Dann sagt er vielleicht wieder, so im Bild gesprochen, du gib mir das für die Armen, ich... Schau dann, dass du auch das Deine kriegst. Oh, liebe Leute, also ist das auch weg. Dann hat er sonst noch einiges entdeckt und auf einmal sieht er eine Tür nach unten, also in den Keller. Sagt er, was ist denn da unten? Ja, das ist der Keller. Ja, was hast du denn da unten? Ja, da kommt niemand rein. Also das ist mein Privat. Ja, könnt ihr nicht einmal wenigstens besichtigen? Naja, gut, besichtigen, ich kenne die Besichtigerei. Nicht, also kommt er runter und was steht in meinem Keller? Wissen Sie das, was in Ihrem Keller steht? Eine Schatztruhe. Mit Schlüsseln, vollkommen abgesichert. Und was haben Sie? Und der Herr sagt, was hast du denn da? Ja, Truhe. Ja, was hast du denn da drin? Das geht niemand was an. Das ist für mich wichtig. Ja, was hast du denn da drin? Lass doch mal reingucken. Was haben wir drin? Da haben wir alle unsere schlechten Lebenserfahrungen gehortet. Alles war schiefgegangen und alle schlechten Erfahrungen. Denn ich brauche all diese Dinge, wenn ich einmal vor Gott hintrete zum Gericht, als Ausrede. Ja, ich kann nichts dafür, dass ich das falsch gemacht habe. Du hast mir so geschaffen. Ich kann nichts dafür, dass das damals schief ging. Das waren die Leute da. Ich brauche also eine Ausrede für mich. Schauen Sie mal in Ihre eigene Schatztruhe hinein. Was haben Sie alles in Ihrem Keller da versteckt? Wo sie alle schlechten Erfahrungen eigentlich aufbewahren, um sich immer rauszureden, warum sie so sind, wie sie sind, um sich nicht bekehren zu müssen, um sich nicht verändern zu müssen. Stimmt's nicht? Und Jesus sagt, du gib mir die Schatztruhe. Nicht? Und dann kommt die ganze himmlische Spedition und holt mir die Schatztruhe ab. Er sagt, überlass mir alles, gib dich mir, ich werde für dich eintreten. Du brauchst keine Ausreden mehr. Du brauchst keine Ausreden mehr. Und wir werden merken, all das, was wir so als Ausreden in unserem Leben bewahren, warum wir so sind und so weiter, das alles drückt uns nieder, macht uns unfrei, fesselt uns.
Wenn wir alles dem Herrn geben können, alles, auch unsere negativen Erfahrungen, alles Versagen, alles, Herr, gehört dir, mach, was du willst, dann werden wir frei. Wir brauchen nichts aufbewahren, um uns vor Gott herauszureden. Also so räumt dann der Herr langsam, das haben Sie vielleicht schon gemerkt bei sich, so langsam Ihr ganzes Lebenshaus aus, bis alles dann wirklich ihm gehört und ich frei bin von all diesen Dingen, an denen ich so festgehalten habe und mein Glück versucht habe. Sie werden merken, die Ursache all Ihrer Ängste, die Ursache all Ihrer Sorgen, die Ursache sind die Dinge, an die Sie sich hängen, an die Sie gefesselt sind, die Sie nicht loslassen können. Das sind die Ursachen Ihrer Ängste und Sorgen. Und Umkehr heißt, ich gebe alles dem Herrn und bin endlich frei. Und das werden Sie erfahren. Das werden Sie erfahren. Das vielleicht ein Bild, das Ihnen das ein bisschen hilft. Nicht? Und die Heilige Schrift drückt ja diese Gnadenhaftigkeit sehr klar aus. Verkennst du den Reichtum seiner Güte, Geduld und Langmut und merkst nicht, dass Gottes Güte dich zur Umkehr führen will? Römer 2, 4. Denn es ist reine Gnade, diese zweite Umkehr. Es ist reines Geschenk Gottes, aber ich muss es annehmen. Ich muss mir die Dinge aus der Hand nehmen lassen von Gott und sie ihm überlassen, um frei zu sein. Wenn sie, er nimmt mir nichts, damit ich arm werde, sondern er nimmt mir, damit ich reich werde. Nämlich Freiheit bekommen, von ihm das, was ich brauche. Also diese zweite Umkehr nennen die Väter auch Umkehr des Herzens. Und Herz ist die innerste Mitte der Person, sagt Guardini. Die innerste Mitte der Person. Darum sprechen wir auch vom Herzen Gottes, der ja keinen Leib hat, nicht der Vater. Und Umkehr des Herzens ist die Umkehr der innersten Mitte. Alles gehört nun Gott. Wendet sich Gott zu. Weg von mir, vom Ich bin das Maß der Dinge, hin zu Gott. Er ist das Maß aller Dinge. Also die Heilige Schrift verlegt nun diese Umkehr also in das Herz. Und von der Schrift her müsste man sagen, es ist die Tiefe der Menschenseele, in der diese Umkehr gnadenhaft geschieht. Also sehr deutlich drückt das der Prophet Joel aus in 2,12. Kehrt um zu mir von ganzem Herzen, mit Fasten, Weinen und Klagen. Zerreißt eure Herzen, nicht eure Kleider, und kehrt um zum Herrn, eurem Gott. Die Kleider sind oberflächlich, sie sind an der Oberfläche. Die brauchen wir nicht zerreißen, sondern die Herzen, das Innerste, sollen wir Gott zuwenden. Und nach der Überzeugung der Heiligen Schrift durchschaut nur Gott das Herz des Menschen. Kein Mensch kann sein eigenes Herz durchschauen. Wissen Sie, wie viel ist in unserem Innern, wo wir nicht verstehen? Wie viel reagieren wir aus unserem Innern, wo wir uns selber nicht verstehen? Gott allein kennt das Herz. Nach ihr durchschaut nur Gott das Herz des Menschen. Das heißt bei Daniel 2,22, er ist's, der offenbart das Tiefe und Verborgene, der auch erkennt, was im Dunkel ist, denn bei ihm wohnt das Licht. Oder im 1. Korintherbrief, Kapitel 2, Vers 10, schreibt Paulus, denn uns hat es Gott offenbart durch den Geist. Denn der Geist erforscht alles, sogar die Tiefen Gottes. Welcher Mensch weiß, was im Menschen ist, als nur der Geist des Menschen, der in ihm ist? So erkennt auch keiner, was in Gott ist, als nur der Geist Gottes. Der erkennt, was in mir ist. Keiner erkennt, was in Gott ist, als nur der Geist Gottes. Wir aber haben nicht den Geist der Welt empfangen, sondern den Geist, der aus Gott stammt, damit wir erkennen, was uns von Gott in Gnaden verliehen ward. Und davon reden wir auch, in Worten, die wir vom Geist lernten. Also für den Menschen allerdings ist das Herz, wenn wir es auch von der Psychologie her wissen, ist das Herz ein Abgrund. Und das scheint ein Hinweis darauf zu sein, was die moderne Psychologie das Unterbewusste nennt, nicht? Diesen inneren Zustand unseres Herzens können wir nicht unmittelbar erkennen. Und genau in dieser Tiefe
geschieht die Umkehr des Herzens. Also hier vollzieht sich die entscheidende Umkehr. In dieser, sagen wir es noch einmal, in dieser unbewussten Tiefe des Herzens. Wie es auch Ezechiel sagt, nicht? Dass der Herr allein das Herz des Menschen erforscht. Nicht? Sie ist also, diese Umkehr ist die Hingabe des ganzen Herzens. Nur wer diese Umkehr des Herzens verwirklicht hat, liebt Gott aus ganzem Herzen und aus ganzer Seele und sucht Gott mehr als sich selbst. Nicht? Und Glauben heißt ja im Lateinischen credere, und credere kommt von cordare, das Herz geben. Glaube ist, ich gebe mein Innerstes der Person Gottes. Ich verwurzle mich total in der Person Gottes. Das ist etwas Gnadenhaftes, eine wirkliche Erfahrung des Menschen, die er nicht selber machen kann. Ja? Und deshalb sagte auch Jesus bei Markus 7, 18, nicht, dass aus dem Herzen die bösen Gedanken kommen, Neid, Hass, Unzucht. Nicht? Und das verunreinigt den Menschen, nicht was in ihn hineinkommt, sondern was aus ihm herauskommt, nämlich aus dem Herzen. Und so erkennt man aus dem, was aus dem Herzen kommt, also an den Früchten, wen man eigentlich vor sich hat. Und Sie können also sehr wohl spüren, ob das Herz mittut oder nicht. Nicht? Lieben aus ganzem Herzen. Also der Wille ist da, aber das Herz macht vielleicht noch nicht mit. Nicht? Sie können ja mal so einige Dinge überlegen, die Sie nicht verstanden haben, in Ihrem Leben oder auch Ereignisse in der Welt, wo Sie gesagt haben, Gott, wie kannst du das zulassen? Denn Sie, wie hat mein Herz reagiert? Hat es sich aufgebäumt gegen Gott, weil es unverständlich ist, warum mutest du mir das zu und so weiter? Oder konnte ich ganz tief im Herzen glauben, Gott ist die Liebe und er macht keine Fehler? Und er hat auch mit diesem Unheil etwas ganz Wichtiges vor. Konnte ich das ganz tief innerlich so wahrnehmen? Das wäre ein Zeichen der Umkehr des Herzens. Dass ganz tief innen alles auf Gott hin gelenkt ist und wirklich Glauben zum Sehen wird. Ich durchschaue etwas, sodass der Glaubende mehr erkennt als der Ungläubige. Der Ungläubige erkennt oft nur Schicksale, unverständliche Dinge, die er nicht einordnen kann. Der Glaubende durchschaut und kann ganz tief im Herzen, ohne Zweifel, überzeugt glauben, dass Gott am Werk ist und dass nichts geschieht, was Gott nicht wieder gebraucht zum Heil des Menschen, auch wenn es manchmal genau umgekehrt aussieht. Ich rate Ihnen einmal, im alten Gottesloop, in der Nummer 5, da gab es 5 Gebete dieser Hingabe. Und lesen Sie mal, nicht beten, lesen Sie es mal einfach. Das vom Ignatius zum Beispiel oder von Human, ja? Oder auch das vom Charles de Foucault. Einfach mal lesen und auf das Herz hören, macht es mit, sagt es ja, das will ich sagen, oder wehrt es sich. Da merken Sie, ob der Durchbruch in dieses Herz, in diese Tiefe sich schon ereignet hat. Also diese Umkehr des Herzens ist der entscheidende Schritt im Leben des Christen. Zu dieser Umkehr des Herzens sollte jeder kommen. Aber es beginnt mit einem Weg. Der erste Umkehrweg, wie ich Ihnen gezeigt habe, um dann zu diesem Augenblick zu kommen, wo ich sage, Gott, ohne dich kann ich nicht mehr leben. Und ohne diese tiefe Umkehr des Herzens, ohne diese Ganzhingabe, wie es Theresia von Avila ausdrückt, ist eine spezifische Berufung also nicht lebbar. Sei es die Form der christlichen Ehelosigkeit oder der christlichen Ehe. Also sollten Menschen sich einmal überlegen, ob Priester, Ordensleute oder in der Ehe, zur Ehe berufene Christen, mal zu überlegen, wenn ich das nicht mehr leben kann, wenn ich da vielleicht fliehen möchte, warum? Liegt es vielleicht daran, dass ich zu dieser tiefen Umkehr des Herzens noch gar nicht gekommen bin, dass ich noch gar kein Jünger Jesu bin?
Wissen Sie, wir müssen uns einfach klar sein, wenn ich nicht zu dieser Entscheidung gekommen bin, zu dieser inneren Erfahrung mit Gott, wie soll ich eine Lebensform der Jungfräulichkeit leben, aus Liebe zu Gott, nur aus Liebe zu Gott? Oder wie soll ich dann eine Ehe im christlichen Sinn leben, also wirklich diese Liebe Gott Jesu zur Kirche in unserer Ehe darstellen, dass der Mann die Frau liebt, wie Christus die Kirche liebt, der sich von ihr kreuzigen ließ, und die Frau den Mann liebt, wie die Kirche Christus liebt. Wie soll das möglich sein, ohne diese Umkehr des Herzens? Wissen Sie, wir müssen die Ursachen dort suchen, wo sie sind, und nicht dann von dem, was einer nicht kann, gleichsam die ganzen Gebote abhängig machen. Nicht? Sondern ich muss fragen, wo ist die Ursache, dass ich meine Ehelosigkeit nicht mehr leben kann? Wo ist die Ursache, dass ich meine Ehe nicht mehr leben kann? Wo ist die Ursache? Sie liegt, ich bin überzeugt, ganz tief, vielleicht bei allen, aber vielleicht bei den meisten, ich kann das ja nicht beurteilen genau, genau an dem Punkt, dass sie zu dieser zweiten Umkehr, zur Umkehr des Herzens, zu dieser ganzen Hingabe an den Herrn und damit zu dieser Erfahrung mit dem lebendigen Gott nie gefunden haben. Und das ist ein großes Problem. Und das wäre eigentlich die richtige Vorbereitung für Ordensleben, für Priestertum und für christliche Ehe. Die gleiche Vorbereitung. Hinführung zu dieser ganzen Hingabe an Christus. Dann kann ich die Tiefe dieser Berufungen leben. Nur dann. Und das ist, wie gesagt, der entscheidende Schritt. Sehr interessant, bei der Bischofssynode 1980 in Rom, wo es ja um Ehe und Familie ging, da heißt ein Text: Diesen Heilsplan Gottes für Ehe und Familie können nur Menschen erfassen, annehmen und leben, die eine radikale Herzensbekehrung erfahren haben. Nicht gemacht, das kann man nicht machen. Erfahren haben, es ist Wirken Gottes. Also diesen Heilsplan Gottes für Ehe und Familie können nur Menschen erfassen, annehmen und leben, die eine radikale Herzensbekehrung erfahren haben. Das ist die höchste Heimkehr zu Gott, wobei das alte Selbst einem neuen Platz macht. Und es heißt dann noch dort, Bekehrung und Heiligkeit wird von allen verlangt, von allen verlangt. Ob Priester oder getaufte Gefirmte, das spielt keine Rolle. Bekehrung und Heiligkeit wird von allen verlangt. Wir alle müssen zur Erkenntnis des Herrn und seiner Liebe und zur Erfahrung seiner Gegenwart in unserem Leben kommen. Wir müssen zu dieser Erfahrung kommen. Das heißt, wir können sie nicht machen, aber wir müssen das unsere tun, damit Gott uns begegnen kann, dies zu dieser Erfahrung führen kann. Nicht? Und ohne diese radikale Herzensbekehrung ist also, wie diese Bischofssynode sagt, dieses große Geheimnis christlicher Ehe gar nicht zu leben. Und das ist wiederum das, was ich vorhin gesagt habe. Wir müssen auf die Ursachen kommen. Wir müssen überlegen, und das ist ja auch der ganze Fragebogen des Papstes an die ganze Weltkirche, nicht? Im Blick auf Ehe und Familie, was wird in den einzelnen Vereinen, was wird in den einzelnen Diözesen getan, damit die Eheleute richtig vorbereitet sind für die Ehen? Das waren ganz schöne Fragen. Aber in Deutschland haben wir ja wieder alles abgewandelt, so in Richtung, was die Leute von Ehe und Familie halten und Sexualität. Man hat also nicht gefragt, was ist der Wille Gottes? Und was fehlt uns? Warum kommt in Deutschland jung und alt zu solchen Auffassungen, die ganz gegen die Lehre der Kirche und gegen den Willen der Schrift, also gegen den Willen Gottes stehen? Wie kommt das? Das ist doch die entscheidende Frage. Es kommt dadurch, dass das nie gelehrt wurde, dass die Menschen nicht mehr hingeführt wurden zu dieser wirklichen Entscheidung für Christus, um diese Berufung leben zu können, um das alles verstehen zu können. Wenn Sie, das ist die Ursache. Und darauf muss man gehen. Und das ist das, was eigentlich an Frage an unsere deutsche Kirche gestellt wird. Nicht? Das ist die Frage. Wie werden unsere Eheleute vorbereitet? Wie werden unsere Ordensleute vorbereitet? Wie werden unsere Priester vorbereitet? Werden die hingeführt zu dieser Entscheidung für Christus? Zu diesen Schritten der Umkehr und der Umkehrwege,
damit sie diese Berufung überhaupt leben können? Das war die Frage von Papst Franziskus an die Kirche, auch an die deutsche Kirche. Nicht? Und dann werden sie verstehen, dass eigentlich das, was rausgekommen ist, was die Leute gesagt haben und was da dauernd veröffentlicht wird, dass das eine massive Anklage an die deutsche Kirche ist. Das ist das Problem. Dass sie die Wahrheit nicht mehr verkündet hat über Ehe und Familie. Und die Voraussetzung, um dieses große, wunderbare Geheimnis zu leben. Und dass wir von Menschen, die von Christus nicht berührt sind, nicht verlangen können, dass sie Ehe und Familie verstehen im christlichen Sinne. Also Sie merken, wie wichtig diese Berufung, dieser Ruf ist, kehrt um. Entscheidet euch für Christus. Wie wichtig dieser Ruf ist. Es ist das Gebot der Stunde. Und liebe Freunde, versuchen sich dafür zu entscheiden und den Weg zu gehen und alle Bequemlichkeit zu überwinden, um wirklich glücklich zu werden und den Menschen den Weg zum Glück zeigen zu können. Das wünsche ich Ihnen. Freue mich auf ein Wiedersehen.

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Preisen wir den Vater, den Sohn und den Heiligen Geist. Meine lieben Kinder, ich danke euch für euren Eifer und euren Glauben. Das Herz Jesu ist niemals stillgestanden, sondern schlägt unaufhörlich für euch alle. Beten wir gemeinsam. Mein Jesus, dein Herz schlägt auch für mich, der ich auf dich hoffe und an dich glaube. Auch heute, meine Kinder, verschwört man sich gegen das heiligste Herz Jesu. Aber Jesus liebt und liebt. Liebt auch ihr. Durch die Liebe werden die Herzen Jesu und Mariens triumphieren. Kinder, vertraut auf die Liebe Jesu und Jesus vertraut auf euch. Ich segne euch, Kinder. Botschaft der Königin der Liebe Sgio vom 26. Juni 1987. 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

Liebe Mitchristen, am heutigen Pfingstfest möchte ich Sie ganz herzlich begrüßen zur Evangeliumsbetrachtung. Es ist genau im Johannesevangelium, 20. Kapitel, der Vers 19 bis 23. Am Abend des ersten Tages der Woche, als die Jünger aus Furcht vor den Juden die Türen verschlossen hatten, kam Jesus, trat in ihre Mitte und sagte zu ihnen: Friede sei mit euch. Nach diesen Worten zeigte er ihnen seine Hände und seine Seite. Da freuten sich die Jünger, dass sie den Herrn sahen. Jesus sagte noch einmal zu ihnen: Friede sei mit euch. Wie mich der Vater gesandt hat, so sende ich auch euch. Nachdem er das gesagt hatte, hauchte er sie an und sprach zu ihnen: Empfangt den Heiligen Geist. Wem ihr die Sünden vergebt, dem sind sie vergeben, wem ihr die Vergebung verweigert, dem ist sie verweigert. Evangelium unseres Herrn Jesus Christus. Lob sei dir, Christus.

Liebe Mitchristen, das Pfingstfest, das wir heute feiern, es hat eigentlich seinen Ursprung in der jüdischen Kultur, denn im Judentum feierte man dieses Fest als Erntedankfest. Man sagte Gott Danke für die ersten Früchte, die die Erde in diesem neuen Jahr hervorgebracht hat. So möchte ich Ihnen gerne heute einen Gedanken mit auf den Weg geben, was dieses Pfingstfest für uns bedeuten kann. Wie schon gesagt, war im Judentum das Pfingstfest ein Erntedankfest. Und so können wir uns heute überlegen, ist nicht auch das Pfingstfest für uns ein Moment, wo wir Gott danken können. Danken können für die Früchte, die der Heilige Geist in uns hervorbringt. Denn der Heilige Geist, er ist uns geschenkt, in der Taufe, in der Firmung. Und dieser Heilige Geist, er möchte uns Tag für Tag helfen, damit wir unser Herz wirklich öffnen für ihn, damit wir uns leiten lassen, führen lassen von ihm und eben auch gute Früchte hervorbringen. Wenn wir mit Christus hineingenommen sind in das österliche Leben, dann soll dieses österliche neue Leben eben auch sichtbar werden in unseren Gedanken, Worten und Werken. Es soll sichtbar werden, dass der Heilige Geist in uns wirkt, dass wir uns von ihm leiten und führen lassen, dass er uns die Kraft gibt zum Guten, zum Wahren, dass der Geist Gottes uns heiligt und eben auch zu heilbringenden Instrumenten macht in dieser Welt. Im Galaterbrief zählt der heilige Paulus diese Früchte des Heiligen Geistes auf, welche sich in unserem Leben eben auch entfalten sollen. So die Liebe, die Freude, der Friede, die Langmut, die Freundlichkeit, die Güte, die Treue, die Sanftmut und die Selbstbeherrschung. Sicher wäre es wertvoll, alle diese Früchte genau anzuschauen. Wie bringen sie für uns persönlich Frucht hervor und wie bringen sie auch in unserer Gesellschaft, in unserer Welt gute Frucht hervor für unsere Mitmenschen, für ein gelungenes Zusammenleben, für eine gute Beziehung mit Gott und den Mitmenschen. Ich möchte heute einfach stellvertreten für diese vielen guten Früchte, die der heilige Paulus hier aufzählt im Galaterbrief, eine davon nehmen, und das ist der Friede. Jesus sagt es ja im heutigen Evangelium zweimal zu seinen Jüngern, der Friede sei mit euch. Noch einmal sage ich, Friede sei mit euch. Wenn wir in die Welt hinausschauen, da reicht es, die Nachrichten zu sehen oder auch eine Zeitung aufzuschlagen, dann sehen wir, dass sehr viele Menschen keinen Frieden haben in ihrem Herzen, keinen Frieden haben in ihrer Familie, dort wo sie leben, oder auch ganze Völker, die sich gegenseitig bekriegen, Nationen, die sich gegenseitig hassen, die ganze Menschheit, die je länger je mehr in den Unfrieden hineinrutscht, umso mehr jeder als Egoist lebt, jeder so viel an sich reißen will, wie er nur kann, und dort, wo eben die Ungerechtigkeit, die Ungleichheit ist, dort ist automatisch auch der Unfriede da. Wie viel Streit gibt es in den Familien, weil man die Liebe nicht lebt? Wie viel Streit gibt es auch wegen Erbschaften, wo man sich jahrelang bekämpft, vor Gericht geht und am Ende diese Menschen getrennt leben, den Zugang zueinander nicht finden, den Frieden nicht mehr haben in ihren Herzen, in ihren Familien, in der Verwandtschaft. Und dieser Unfriede, der macht uns Menschen krank. Er verbittert uns, er macht uns traurig, er macht uns ein Stück weit auch hoffnungslos. Und der Heilige Geist, er ist uns geschenkt, damit wir genau diese Sachen überwinden können. Dass wir den Frieden finden, vergeben können, aufatmen können, geheilt werden können durch diesen guten, heilbringenden Geist. Wie sehr möchte der Heilige Geist uns Menschen helfen, ein Miteinander anzustreben, anstelle eines Gegeneinanders. Und wenn alle Menschen offen wären für diesen guten, heiligen Geist, wie vieles würde plötzlich möglich in unserer Welt, was eben unsere eigenen Kräfte übersteigt. Wie viel Gutes könnten wir tun zusammen? Wie sehr könnten wir die Kräfte, die für Negatives verloren gehen, für etwas Positives brauchen, für eine bessere, friedlichere Zukunft? Und so ist es auch mit all den anderen Früchten des Heiligen Geistes. Wie sehr möchte er sie in uns hervorbringen?
Und so müssen wir uns heute wirklich auch besinnen. Bin ich offen für diesen guten Geist, diesen heilbringenden Geist, der mich befreien will, der mir helfen will, aufzustehen, als auferstandener Mensch zu leben, ein Zeuge von Christus zu sein, für sein Wort, seine Botschaft, für seinen Frieden. Der Heilige Geist, er möchte uns helfen, damit wir uns nicht mehr ständig fragen, was bringt es mir, sondern dass wir uns beginnen zu fragen, wie kann ich Gott und den Mitmenschen besser dienen? Heiliger Geist, hilf mir, erleuchte mich, zeige mir den guten Weg. Lass mich erkennen, was ich jetzt tun soll an dem Ort, wo ich lebe, wo ich arbeite, an diesem Ort, wo Gott mich hingestellt hat. Pfingsten, Erntedank, wollen wir heute Gott Danke sagen für all die guten Früchte, die wir hervorgebracht haben. Aber wollen wir ihn auch ganz, ganz innig bitten, dreifaltiger Gott, hilf uns, dass wir noch mehr gute Früchte hervorbringen, dass wir am nächsten Pfingstfest noch mehr Dank sagen können, uns noch mehr freuen können an den guten Früchten, die wir hervorgebracht haben. Das wünsche ich Ihnen von ganzem Herzen, ich wünsche es auch der Welt, dieses neue Pfingsten, dieses neue Horchen auf den Heiligen Geist, dieser gute Geist, der will, dass wir Menschen versöhnt sind mit Gott, mit den Mitmenschen, dass wir im Frieden zusammenleben und wirklich eine Familie Gottes bilden. Der Herr sei mit euch und mit deinem Geiste. Es segne und behüte euch der allmächtige und barmherzige Gott, der Vater und der Sohn und der Heilige Geist. Amen. So wünsche ich Ihnen allen ein ganz gesegnetes Pfingstfest.

0: Liebe Hörerinnen und Hörer von Radio Gloria, am Telefon begrüßen wir jetzt ganz herzlich Dekan Matthias Rey. Und zusammen mit ihm grüßen wir jetzt unsere Mutter Gottes mit dem frohen Regina Zöli.
1: Freudig, du Himmelskönigin, Halleluja!
0: Denn du zu tragen würdig warst, Halleluja!
1: Er ist auferstanden, wie er gesagt, Halleluja!
0: Bitt Gott für uns, Halleluja!
1: Freudig und frohlocke, Jungfrau Maria, Halleluja!
0: Denn der Herr ist wahrhaft auferstanden, Halleluja!
1: Lasset uns beten. Allmächtiger Gott, durch die Auferstehung deines Sohnes, unseres Herrn Jesus Christus, hast du die Welt mit Jubel erfüllt. Lass uns durch seine jungfräuliche Mutter Maria zur unvergänglichen Osterfreude gelangen. Darum bitten wir durch ihn, Christus, unseren Herrn. Herr, gib den armen Seelen die ewige Ruhe.
0: Und das ewige Licht leuchte ihnen.
1: Lass sie ruhen in Frieden.
0: Amen.
1: Beten wir noch für unseren Papst. Vater unser im Himmel, geheiligt werde dein Name. Dein Reich komme, dein Wille geschehe, wie im Himmel so auf Erden.
0: Unser tägliches Brot gib uns heute und vergib uns unsere Schuld, wie auch wir vergeben unseren Schuldigern. Und führe uns nicht in Versuchung, sondern erlöse uns von dem Bösen.
1: Gegrüßt seist du, Maria, voll der Gnade, der Herr ist mit dir. Du bist gebenedeit unter den Frauen und gebenedeit ist die Frucht deines Leibes, Jesus.
0: Heilige Maria, Mutter Gottes, bitte für uns Sünder, jetzt und in der Stunde unseres Todes. Amen.
1: Ehre sei dem Vater und dem Sohn und dem Heiligen Geist.
0: Im Anfang, so auch jetzt und alle Zeit und in Ewigkeit. Amen.

0: Hörerinnen, liebe Hörer. Jesus hat ja wiederholt den Heiligen Geist verheißen. Der ist dann ja an Pfingsten gekommen. Übrigens, Pfingstfest ist nicht einfach das Fest vom Heiligen Geist, sondern es ist das Fest von dem Ereignis, wo der Heilige Geist auf die Jünger und auf die Frauen, auch auf Maria, abgekommen ist. Also das wird immer ein bisschen verwechselt. Man sagt, ja, es gibt Fest vom Sohn und es gibt Fest vom Heiligen Geist und es gibt kein Fest vom himmlischen Vater. Das stimmt nicht. Also die Herrenfest, da feiern wir ja immer bestimmte Ereignisse, also wo Gott in die Welt eingreift. Also das Weihnachtsfest ist nicht einfach ein Fest vom Sohn, sondern es ist der Vater, wo der Sohn durch das Wirken vom Heiligen Geist in die Welt hineingesendet hat. Und an Weihnachten feiern wir seine Geburt. Oder eben an Pfingsten feiern wir die Herabkunft vom Heiligen Geist. Und dann gibt es ja dann das Fest der Dreifaltigkeit, wo wir Gott als solcher feiern. Also das ist das Fest vom Vater, vom Sohn und vom Heiligen Geist. Also wo wir Gott feiern. Und alle anderen Feste im Schillenjahr sind, also entweder sind es Heilige Gedenktage oder eben Festtage, wo wir das Wirken von Gott in dieser Welt feiern. So eben an Pfingsten die Herabkunft vom Heiligen Geist. Und eben vorher tut Jesus den Heiligen Geist verheißen, also nicht nur den Jüngern, die dann an Pfingsten versammelt sind, sondern er sagt, der Geist wird jedem geben, der darum bittet. Also jedem, der darum betet, wird der Heilige Geist gegeben oder geschenkt. Also das ist eine ganz grosse Verheißung. Wir denken, die anderen Bitten von den Menschen sind immer an Bedingungen geknüpft. Also zum Beispiel, wer in meinem Namen etwas bittet, wird er bekommen. Also das ist immer eine Bedingung im Namen von Jesus. Also nicht einfach so. Also wenn die Jünger ihn bittet, dass sie rechts und links dürfen von ihm sitzen im Himmelreich, dann wird die Bitte nicht erhört. Also sie werden dann zurechtgewiesen. Oder wenn sie bittet darum, dass soll Feuer vom Himmel runterkommen über ein Dorf, wo er nicht aufgenommen wird, dann wird die Bitte nicht erhört. Also, aber beim Heiligen Geist heisst, jeder, der darum bittet, der wird den Heiligen Geist überkommen. Und darum ist das Gebet um den Heiligen Geist sehr wichtig. Anliegen, wo wir immer wieder darum beten sollen. Es braucht da nicht speziell irgendeine Formel, sondern es genügt, wenn wir zum Beispiel ganz einfach und schlicht sagen, komm, Heiliger Geist, oder Jesus, oder himmlischer Vater, sende uns deinen Heiligen Geist. Also, dass wir einfach ganz frei und innig darum bitten, dass auch wir den Heiligen Geist dürfen empfangen. Und der Heilige Geist ist dann nachher der, wo in uns hinein wirkt. Also es ist noch interessant, dass zum Beispiel der Heilige Geist in der Liturgie sehr selten vorkommt. Also im Abschluss von der Gebet schon, darum bitten wir durch Jesus Christus, deinen Sohn, der Einheit des Heiligen Geistes. Aber Gebet selber sind meistens an himmlischen Vater gerichtet, eben durch Christus im Heiligen Geist. Oder eben an Sohn selber, zum Beispiel beim Lamm Gottes, wo es heißt, Lamm Gottes, du nimmst hinweg die Sünde der Welt, erbarme dich unser. Aber Gebet, wo direkt an Heiligen Geist gerichtet sind, gibt es ganz selten. Jetzt in der offiziellen Liturgie, im Stundengebet oder eben auch in der Heiligen Messe. Der Heilige Geist ist nämlich der, wo in uns hinein tut beten. Also so wie ein Auge sozusagen sich nicht selber anschaut, sondern das Auge, unser Auge wirkt nach außen. Ja? So ist der Heilige Geist, der in uns innen ist und dann wirkt, dass eben in der Liturgie, dass wir dann in Beziehung sind durch den Sohn zum Vater. Aber, was eben ein Auftrag ist von Jesus, um den Heiligen Geist beten, um sein Kommen zu beten. Natürlich gibt es auch dann liturgische Texte, die wir da dazu verwenden können, zum Beispiel die Pfingstsequenz. Die finden Sie sicher im Internet, wenn Sie es nicht in einem Kirchenbüchlein schon finden können. Die Pfingstsequenz, ein wunderschönes, langes Gebet um den Heiligen Geist. Oder dann gibt es auch verschiedene Hymnen oder auch verschiedene Lieder in unseren diversen Kirchengesangbüchern, die wir auch als Gebet verwenden können. Um den Heiligen Geist, um den Geist der Wahrheit, der Geist der Liebe oder eben auch um die verschiedenen Gaben vom Heiligen Geist. Also ich möchte Sie da sehr einladen dazu, beten Sie um den Heiligen Geist und tun Sie doch auch das Bewusstsein in sich hineintragen. Wir brauchen den Heiligen Geist. Also wir können nicht nur einfach an Jesus glauben, sondern der Akt vom Glauben ist schon das Wirken vom Heiligen Geist und wir brauchen den Heiligen Geist, damit wir im Glauben leben können. So möchte ich Ihnen jetzt noch das Sagen geben. Der Herr sei mit euch.
1: Und mit deinem Geiste.
0: Es segne euch der allmächtige Gott, der Vater und der Sohn und der Heilige Geist.
1: Amen. Ganz herzlichen Dank, Dekan Matthias Rey, für das Beten von Regina Zöli, sein priesterlicher Segen und die Worte über den Heiligen Geist und sein Wirken. Ja, beten wir um den Heiligen Geist.

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3: Das Hochfest Pfingsten. Pfingsten ist das Hochfest der Herabkunft des Heiligen Geistes auf die Apostel, Maria, die Mutter Jesu, die Frauen und auf andere Jünger, die im Abendmahlsaal versammelt waren,

In der Apostelgeschichte 2, Vers 2 heißt es, Da kam plötzlich vom Himmel her ein Brausen, wie wenn ein heftiger Sturm daherfährt, und erfüllte das ganze Haus, in dem sie waren. Und es erschienen ihnen Zungen wie von Feuer, die sich verteilten. Auf jeden von ihnen ließ sich einer nieder. Der Geist befähigte die Jünger, in fremden Sprachen zu reden, wie der Geist es ihnen eingab. Pfingsten gilt daher als Geburtstag der Kirche. Ab diesem Tag beginnt die Mission und die Kirche wächst. Am 50. Tag, griechisch Pentekoste, nach Ostern feiert die Kirche die Aussendung des Heiligen Geistes. Feuer und Taube sind Symbole dafür.

Das Pfingstfest wird seit dem Zweiten Vatikanischen Konzil als achter Ostersonntag die Vollendung und Bestätigung von Ostern begangen. Es ist eines der ältesten und wichtigsten Feste des Christentums und ist seit dem 2. Jahrhundert überliefert. Im katholischen Katechismus heißt es bei Nummer 732: An diesem Tag wird die heiligste Dreifaltigkeit voll und ganz geoffenbart. Seit diesem Tag steht das von Christus angekündigte Reich allen offen, die an ihn glauben. Obwohl Mensch aus Fleisch und Blut, haben sie im Glauben schon Anteil an der Gemeinschaft der heiligsten Dreifaltigkeit. Durch sein unaufhörliches Kommen lässt der Heilige Geist die Welt in die letzten Zeiten, die Zeit der Kirche, eintreten. Das Reich Gottes wird schon als Erbe empfangen, ist aber noch nicht vollendet.

Auf den Bericht der Apostelgeschichte von der Geburt der Kirche in der Lesung antwortet der Antwortpsalm mit einem Lobpreis der Schöpfung. Er rühmt damit den Schöpfergeist, der das alles in Weisheit geschaffen hat. Du spannst den Himmel aus wie ein Zelt, heißt es da im Psalm 104. Die Erde ist voll von deinen Geschöpfen, mit Weisheit hast du sie alle gemacht. Ewig wäre die Herrlichkeit des Herrn, der Herr freue sich seiner Werke. Ganz bewusst will die Kirche uns sagen, dass der Schöpfergeist, der die Welt erschaffen hat, und der Heilige Geist, den Christus vom Vater her sendet, ein und derselbe ist. Schöpfung und Erlösung gehören zusammen. Pfingsten ist neben dem Geburtsfest der Kirche auch das Fest der Schöpfung, der Dank für ihre Gabe und der Dank dafür, dass der Herr sie nicht verlässt.

Die Pfingstsequenz Veni Sancte Spiritus gehört zur pfingstlichen Liturgie, wie das Victime Paschali Laudes zum Osterfest. Wer sich die Zeit nimmt, einmal etwas über die Texte der Pfingstgesänge in unserem Gesangbuch zu meditieren, wird schnell feststellen, dass uns für eine Beschreibung dieses doch durchaus personalen Gottes offensichtlich die Kategorien und definitorischen Mittel fehlen. Du mächt'ger Hauch, unerschaffene Glut, singen wir im Lied, nun bitten wir den Heiligen Geist und meinen damit auch jenes, was das hebräische Wort Ruach im Element der Luft zugleich in seinen beiden Erscheinungsformen, Wind und Atem, bezeichnet. Der Sturm und der sanfte, lebengebende Hauch, die wilde, ungebändigte, Meere aufwühlende Kraft und zugleich das zarte, unsichtbare Lebensprinzip, ohne das kein Mensch ins Dasein treten und in ihm bleiben kann. Sein Wirken betrifft selbstverständlich nicht nur die erschaffene Materie, sondern ebenso die unsterbliche Seele des Menschen. So sagt es uns der Glaube und die Erfahrung der Kirche. Das Leben der Seele, das wir in der Taufe empfangen, ist genauso sein Werk, wie die Früchte des Geistes seine Gnadengaben sind. In den Lesungen des Pfingstfestes wird als Kennzeichen des Heiligen Geistes das Bild des Feuers und des Sturmes verwendet. Den einen bestürmt der Geist in seinem Wirken mit mächtigem Drängen, einen anderen lässt er im Innersten erschauern durch kaum wahrnehmbaren, zarten Anhauch. Die Apostel machen eine völlig andere Erfahrung. Sie sitzen ängstlich versteckt im Verborgenen, verzagt und ohne Mut. Zu ihnen kommt der Geist im entflammenden Feuer, stürmt ihre Zaghaftigkeit hinweg und befähigt sie, das Wort des auferstandenen Herrn zu verkünden. So lautet auch unsere Bitte: Dein Schöpferwort rief uns zum Sein, nun hauch uns Gottes Odem ein. Imple superna gratia, quae tu creasti pectora.

Das Bild Jesu vom Geist, der weht, wo er will, charakterisiert diesen Geist auch als heiligen Unruhestifter. Auch wenn die Pfingstsequenz ihn beschreibt als einen Tröster, der in der Unrast Ruhe schenkt, so gilt doch auch, dich sendet Gottes Allmacht aus im Feuer und in Sturmesbraus.

Jesus nennt den Geist, den der Vater senden wird, den Geist der Wahrheit. In der Apostelgeschichte und in den apostolischen Briefen finden wir weitere Namen für ihn. Geist der Verheißung, Geist der Sohnschaft, der Geist Christi oder Geist des Herrn bzw. Geist Gottes. Im heiligen Petrus ist die Rede vom Geist der Herrlichkeit, der nämlich aus Gottes Herrlichkeit hervorgeht.

Wenn wir das, was wir vom Heiligen Geist sagen können, auf eine ganz einfache Formel bringen wollen, können wir formulieren, der Heilige Geist ist der Atem Jesu Christi.

Jesus hat gesagt, der Geist weht, wo er will. Und er tut es auch immer. Immer noch gibt es die neuen, die unerwarteten Durchbrüche des Geistes, der da ansetzt, wo wir es nicht geplant haben und wo es uns vielleicht auch gar nicht gefällt. Vor einiger Zeit ist in einem nordischen Land mit viel Gelehrsamkeit an Psychologie und Soziologie berechnet worden, warum es nie wieder eine religiöse Erweckungsbewegung geben könne. Bald darauf geschah sie. Weil der Geist Macht hat und auch heute und immer wieder auf erregende Weise neu Menschen in das Licht Jesu Christi hineinnimmt, geschieht immer wieder das Unerwartete, scheinbar Unmögliche. Der Geist weht, wo er will. Aber das heißt nicht Ordnungslosigkeit und Anarchie, denn der Herr fügt hinzu, wenn einer nicht wiedergeboren wird aus Wasser und Geist, kann er nicht eingehen in Gottes Reich. Der Geist vermittelt sich durch das Wasser, durch den Quell, der aus der verwundeten Seite, dem offenen Herzen Jesu ausströmt. Er vermittelt sich in der Leibhaftigkeit der Kirche und ihrer Sakramente. Der Herr hat am Kreuz nach seinem Tod den Leib nicht hinter sich gelassen als etwas, das seinen Dienst getan hat, das im Grab nun verwesen kann, weil es nicht wichtig wäre. Nein, er hat ihn hinaufgenommen, ihn verwandelt und uns so gezeigt, dass die Materie gottfähig ist, ewigkeitsfähig, dass sie verwandelt werden kann und dass Gott die Einheit alles Wirklichen gerade durch dieses Geschöpf Mensch wirken will. Deshalb spricht die Kirche in ihren Gebeten und Gesängen in immer neuen Bildern vom Geist, der Leben schafft, der Kraft schenkt und zum Guten hilft, vom Geist, der Einsicht und Weisheit schenkt und in die Wahrheit führt, der Trost spendet und selbst die Glut der Liebe ist.

0: Gebete während eines Jahres jeden Tag verrichtet, wird 15 Seelen aus seiner Verwandtschaft aus dem Fegfeuer erlösen. 15 Gerechte aus seiner Verwandtschaft werden die Gnade der Beharrlichkeit erlangen und 15 Sünder aus seiner Verwandtschaft werden sich bekehren. Die Person selbst, welche sie betet, wird die ersten Stufen der Vollkommenheit erreichen und 15 Tage vor ihrem Tod werde ich ihr meinen kostbaren Leib reichen, damit sie durch denselben vor den ewigen Hunger bewahrt werde. Ich werde ihr mein kostbares Blut zu trinken geben, um sie vor dem ewigen Durst zu bewahren. Bei ihrem Tode werde ich mit meiner vielgeliebten Mutter kommen und ihre Seele gnadenreich empfangen und sie in die ewigen Freuden einführen. Wer diese Gebete auch andere lehrt, dessen Freude und Verdienste werden in Ewigkeit dauern. An dem Ort, wo man diese Gebete verrichtet, ist Gott mit seiner Gnade gegenwärtig. Die 15 Gebete, die der heiligen Birgitta von Christus geoffenbart wurden, sind von der katholischen Kirche offiziell anerkannt. Papst Pius IX. Kannte diese Gebete und approbierte sie am 31. Mai 1862, indem er sie als der Wahrheit entsprechend und zum großen Nutzen für das Heil der Seelen erachtete. Betrachten wir im Folgenden das Leiden Jesu in den Gebeten der heiligen Birgitta, so wie der Herr es selbst gewünscht hat.
1: Christi Leiden am Ölberg bis zur Dornenkrönung. O Jesus, du Wonne aller, die dich lieben, du Freund und Heiland der Sünder, gedenke der tiefinnersten Betrübnis, die du erduldet hast, als die von Ewigkeit vorherbestimmte Zeit deines heiligen Leidens nahe war. Du deinen Jüngern die Füße gewaschen, deinen Leib und dein Blut ihnen zur Speise gereicht, sie mildreich getröstet hattest und dann in der Fülle der Traurigkeit selbst bezeugtest. Betrübt ist meine Seele bis zum Tod. Denke an all die Qual und Bedrängnis, die du vor deinem Kreuzestod erlitten, als du nach dreimaligem Gebet und blutigem Angstschweiß von deinem Jünger verraten, von deinem Volk gefangen, falsch angeklagt, von deinen Richtern ungerecht verurteilt, in der auserwählten Stadt in hochfestlicher Zeit unschuldig verworfen, deiner Kleider beraubt, mit Fäusten geschlagen, an eine Säule gebunden, gegeißelt, mit Dornen gekrönt und mit unzähligen anderen Unbilden misshandelt wurdest. Durch diese Leiden verleihe mir, o Herr mein Gott, wahre Zerknirschung, würdige Genugtuung und die Nachlassung aller meiner Sünden.
2: Vater unser im Himmel, geheiligt werde dein Name, dein Reich komme, dein Wille geschehe, wie im Himmel, so auf Erden. Unser tägliches Brot gib uns heute und vergib uns unsere Schuld, wie auch wir vergeben unseren Schuldigern. Und führe uns nicht in Versuchung, sondern erlöse uns von dem Bösen. Gegrüßet seist du, Maria, voll der Gnade. Der Herr ist mit dir. Du bist gebenedeit unter den Frauen, und gebenedeit ist die Frucht deines Leibes, Jesus. Heilige Maria, Mutter Gottes, bitte für uns Sünder,

Christi Verspottung. O Jesus, du Freude der Engel, gedenke der Betrübnis, die du ertragen, als alle deine Feinde wie grimmige Löwen dich umringten und mit Fäusten schlugen und dein Angesicht bespien. Durch diese Qualen und die ruchlosen Schmachworte, womit deine Feinde dich bedrängten, erlöse mich, o Herr Jesus, von allen meinen sichtbaren und unsichtbaren Feinden und lass mich in deinem Schutze zum ewigen Heile gelangen. Vater unser im Himmel, geheiligt werde dein Name, dein Reich komme, dein Wille geschehe wie im Himmel, so auf Erden. Unser tägliches Brot gib uns heute.

0: und vergib uns unsere Schuld, wie auch wir vergeben unseren Schuldigern. Und führe uns nicht in Versuchung, sondern erlöse uns von dem Bösen. Gegrüßet seist du, Maria, voll der Gnade. Der Herr ist mit dir. Du bist gebenedeit unter den Frauen, und gebenedeit ist die Frucht deines Leibes, Jesus. Heilige Maria, Mutter Gottes, bitte für uns Sünder, jetzt und in der Stunde unseres Todes. Amen.
1: Christi, Annagelung ans Kreuz. O Jesus, du Werkmeister der Welt, der du in deiner Unermesslichkeit Himmel und Erde umfassest, gedenke des bitteren Schmerzes, den du erduldet, als die grausamen Kriegsknechte deine Hände und Füße mit scharfen Nägeln durchbohrten und ans Kreuz schlugen, wobei sie Schmerz auf Schmerz häufend deine Glieder so gewaltsam nach der Länge und Breite des Kreuzes ausspannten, dass sie aus den Gelenken gerissen wurden. Durch diese bitterste Kreuzesqual bitte ich dich, mir die heilige Furcht und Liebe zu deinem heiligen Namen zu erteilen.
0: Vater unser im Himmel, geheiligt werde dein Name. Dein Reich komme, dein Wille geschehe, wie im Himmel, so auf Erden. Unser tägliches Brot gib uns heute und vergib uns unsere Schuld, wie auch wir vergeben unseren Schuldigern. Und führe uns nicht in Versuchung, sondern erlöse uns von dem Bösen. Gegrüßet seist du, Maria, voll der Gnade. Der Herr ist mit dir. Du bist gebenedeit unter den Frauen, und gebenedeit ist die Frucht deines Leibes, Jesus. Heilige Maria, Mutter Gottes, bitte für uns Sünder, jetzt und in der Stunde unseres Todes. Amen.
1: Christi Gebet für seine Kreuziger. O Jesus, du himmlischer Arzt, gedenke der Todesschwäche, der Schmerzen, welche du erhöht am Kreuzesbaume an all deinen verwundeten und zerfleischten Gliedern ertragen hast, so daß kein Schmerz dem deinen glich und vom Scheitel deines Hauptes bis zu den Fußsohlen nichts Gesundes an dir zu finden war. Und wie du dennoch all diese Qualen nicht beachtend für deine Feinde gebetet und gesprochen hast. Vater, vergib ihnen, denn sie wissen nicht, was sie tun. Durch diese Barmherzigkeit verleihe mir, dass die Erinnerung an deine bittersten Leiden mir zur vollkommenen Verzeihung aller meiner Sünden und Verirrungen gereiche.
0: Vater unser im Himmel, geheiligt werde dein Name, dein Reich komme, dein Wille geschehe, wie im Himmel, so auf Erden. Unser tägliches Brot gib uns heute und vergib uns unsere Schuld, wie auch wir vergeben unseren Schuldigern. Und führe uns nicht in Versuchung, sondern erlöse uns von dem Bösen. Gegrüßet seist du, Maria, voll der Gnade. Der Herr ist mit dir. Du bist gebenedeit unter den Frauen, und gebenedeit ist die Frucht deines Leibes, Jesus. Heilige Maria, Mutter Gottes, bitte für uns Sünder, jetzt und in der Stunde unseres Todes. Amen.

0: Christi Barmherzigkeit gegen reumütige Sünder. O Jesus, du Spiegel der ewigen Klarheit, gedenke jener Betrübnis, die dein Herz bedrängte, als du im Lichte all deiner Weisheit zwar die selige Zukunft der Auserwählten sahest, welche durch die Verdienste deines Leidens ihr Heil finden, aber auch die Verwerfung so vieler Gottloser, die durch eigene Schuld in das ewige Verderben stürzen werden. Durch die unergründliche Tiefe deiner Erbarmung, in der du mit uns Sündern und Irrenden so schmerzliches Mitleid empfunden und die du dem Räuber neben dir erwiesen hast, als du zu ihm sprachst, heute wirst du bei mir im Paradiese sein, bitte ich dich, du wollest auch mir in der Stunde des Todes Barmherzigkeit erweisen.
1: Vater unser im Himmel, geheiligt werde dein Name, dein Reich komme, dein Wille geschehe, wie im Himmel, so auf Erden. Unser tägliches Brot gib uns heute und vergib uns unsere Schuld, wie auch wir vergeben unseren Schuldigern. Und führe uns nicht in Versuchung, sondern erlöse uns von dem Bösen. Gegrüßet seist du, Maria, voll der Gnade. Der Herr ist mit dir. Du bist gebenedeit unter den Frauen, und gebenedeit ist die Frucht deines Leibes, Jesus. Heilige Maria, Mutter Gottes, bitte für uns Sünder, jetzt und in der Stunde unseres Todes. Amen.
0: Christi Testament am Kreuze. O Jesus, König und Freund der Seelen, der du allein aller Liebe und Sehnsucht würdig bist, gedenke jener Betrübnis, die du empfunden, als du in Blöße und Elend von allen deinen Freunden verlassen am Kreuze schwebtest und keinen anderen Tröster fandest als deine geliebte Mutter, die in der Bitterkeit ihrer Seele und mit heiliger Treue dir zur Seite stand, und welche du deinem Jünger empfohlen, so wie du den Jünger anstatt deiner ihr zum Sohne gegeben hast, als du sprachest, Frau, siehe da, dein Sohn, und zum Jünger, siehe da, deine Mutter. Bei dem Schwerte des Schmerzens, das damals ihre Seele durchdrang, bitte ich dich, o gütigster Jesus, dass du mir in allen Trübsalen des Leibes und der Seele, besonders in der Todesstunde, deine Erbarmung und deinen Trost schenken wollest.
1: Vater unser im Himmel, geheiligt werde dein Name, dein Reich komme, dein Wille geschehe, wie im Himmel, so auf Erden. Unser tägliches Brot gib uns heute und vergib uns unsere Schuld, wie auch wir vergeben unseren Schuldigern. Und führe uns nicht in Versuchung, sondern erlöse uns von dem Bösen. Gegrüßet seist du, Maria, voll der Gnade. Der Herr ist mit dir. Du bist gebenedeit unter den Frauen, und gebenedeit ist die Frucht deines Leibes, Jesus. Heilige Maria, Mutter Gottes, bitte für uns Sünder,

0: Christi Durst. O Jesus, du Quelle der unerschöpflichen Gütigkeit, der du aus tiefstem Verlangen am Kreuze sprachest, mich dürstet. Entzünde in unseren Herzen die Sehnsucht nach allen Übungen der wahren Tugend und vertilge in uns gänzlich alle Begierlichkeit der Sinne und alle böse Lust nach Ergötzungen.
1: Vater unser im Himmel, geheiligt werde dein Name, dein Reich komme, dein Wille geschehe wie im Himmel, so auf Erden. Unser tägliches Brot gib uns heute und vergib uns unsere Schuld, wie auch wir vergeben unseren Schuldigern. Und führe uns nicht in Versuchung, sondern erlöse uns von dem Bösen. Gegrüßet seist du, Maria, voll der Gnade, der Herr ist mit dir. Du bist gebenedeit unter den Frauen, und gebenedeit ist die Frucht deines Leibes, Jesus. Heilige Maria, Mutter Gottes, bitte für uns Sünder, jetzt und in der Stunde unseres Todes. Amen.

0: Christgetränk. O Jesus, du Süßigkeit des Herzens und unauslöschliche Freude der dir ergebenen Seelen. Durch die Bitterkeit des Essigs und der Galle, die du für mich gekostet hast, verleihe mir, dass ich in der Todesstunde zum Heil und Trost meiner Seele dich würdig empfangen möge.
1: Vater unser im Himmel, geheiligt werde dein Name, dein Reich komme, dein Wille geschehe, wie im Himmel, so auf Erden. Unser tägliches Brot gib uns heute und vergib uns unsere Schuld, wie auch wir vergeben unseren Schuldigern. Und führe uns nicht in Versuchung, sondern erlöse uns von dem Bösen. Gegrüßet seist du, Maria, voll der Gnade. Der Herr ist mit dir. Du bist gebenedeit unter den Frauen, und gebenedeit ist die Frucht deines Leibes, Jesus. Heilige Maria, Mutter Gottes, bitte für uns Sünder, jetzt und in der Stunde unseres Todes. Amen.

0: ist die Angsthof am Kreuz. O Gott, du herrschende Kraft und Jubel des Gemütes, gedenke der Qual und Bedrängnis, die du gelitten, als du im Herannahen deines bitteren Todes mit lauter Stimme riefest, mein Gott, warum hast du mich verlassen? Durch diese Angst der scheinbaren Verlassenheit, womit du uns von der ewigen Verlassenheit erlöst hast, bitte ich dich, Herr unser Gott, dass du mich in meinen Drangsalen niemals verlassen wollest.
1: Vater unser im Himmel, geheiligt werde dein Name, dein Reich komme, dein Wille geschehe wie im Himmel so auf Erden. Unser tägliches Brot gib uns heute und vergib uns unsere Schuld, wie auch wir vergeben unseren Schuldigern. Und führe uns nicht in Versuchung, sondern erlöse uns von dem Bösen. Gegrüßet seist du, Maria, voll der Gnade. Der Herr ist mit dir. Du bist gebenedeit unter den Frauen, und gebenedeit ist die Frucht deines Leibes, Jesus. Heilige Maria, Mutter Gottes, bitte für uns Sünder, jetzt und in der Stunde unseres Todes. Amen.
0: Christi, viele Wunden. O Jesus, Anfang und Ende, Kraft und Leben, gedenke, dass du dich vom Haupte bis zu den Fußsohlen gänzlich für uns in das Meer der Leiden versenkt hast. Durch die Größe und Tiefe deiner schmerzlichsten Wunden lehre mich in Sünden versunkenen, durch wahren Liebesgehorsam deine Gebote beachten.
1: Vater unser im Himmel, geheiligt werde dein Name, dein Reich komme, dein Wille geschehe wie im Himmel so auf Erden. Unser tägliches Brot gib uns heute und vergib uns unsere Schuld, wie auch wir vergeben unseren Schuldigern. Und führe uns nicht in Versuchung, sondern erlöse uns von dem Bösen. Gegrüßet seist du, Maria, voll der Gnade. Der Herr ist mit dir, du bist gebenedeit unter den Frauen. Und gebenedeit ist die Frucht deines Leibes, Jesus. Heilige Maria, Mutter Gottes, bitte für uns Sünder, jetzt und in der Stunde unseres Todes. Amen.
0: Christi, tiefe Wunden. O Jesus, du Abgrund der tiefsten Barmherzigkeit, um der Tiefe deiner Wunden willen, die das Mark deiner Gebeine durchdrangen, bitte ich dich, ziehe mich aus dem Abgrund der Sünden und verbirg meine Seele in deinen heiligsten Wunden vor dem Angesichte deines strafenden Zornes, damit ich nicht deiner Gerechtigkeit anheimfalle.
1: Vater unser im Himmel, geheiligt werde dein Name, dein Reich komme, dein Wille geschehe wie im Himmel so auf Erden. Unser tägliches Brot gib uns heute und vergib uns unsere Schuld, wie auch wir vergeben unseren Schuldigern. Und führe uns nicht in Versuchung, sondern erlöse uns von dem Bösen. Gegrüßet seist du, Maria, voll der Gnade. Der Herr ist mit dir. Du bist gebenedeit unter den Frauen. Und gebenedeit ist die Frucht deines Leibes, Jesus. Heilige Maria, Mutter Gottes, bitte für uns Sünder, jetzt und in der Stunde unseres Todes. Amen.

0: Christi, blutende Wunden. O Jesus, du strahlendes Bild der Wahrheit, Zeichen der Einigkeit und Band der Liebe. Gedenke der zahllosen Wunden, die deinen ganzen Leib bedeckten und ihn mit deinem heiligsten Blute färbten. Gedenke der unbegreiflichen Peinen, die du in diesem reinsten Leib für uns erduldet hast. Was hättest du noch mehr tun sollen, was du nicht getan hast? Ich bitte dich, o gütigster Jesus, schreibe mit deinem kostbaren Blute alle diese Wunden in mein Herz, damit ich deinen Schmerz und deinen Tod darin alle Zeit lese und in treuer Dankbarkeit bis zum Ende verharre.
1: Vater unser im Himmel, geheiligt werde dein Name, dein Reich komme, dein Wille geschehe wie im Himmel, so auf Erden. Unser tägliches Brot gib uns heute und vergib uns unsere Schuld, wie auch wir vergeben unseren Schuldigern. Und führe uns nicht in Versuchung, sondern erlöse uns von dem Bösen. Gegrüßet seist du, Maria, voll der Gnade. Der Herr ist mit dir. Du bist gebenedeit unter den Frauen, und gebenedeit ist die Frucht deines Leibes, Jesus. Heilige Maria, Mutter Gottes, bitte für

0: Christi, letzte Angst. O Jesus, unsterblicher und unüberwindlicher König, gedenke der Schmerzen, die du erlitten hast, als alle Kräfte deines Körpers dich gänzlich verließen und du mit geneigtem Haupte sprachest, es ist vollbracht. Durch diese deine Todesangst erbarme dich meiner in meiner letzten Stunde, wenn mein Gemüt bedrängt und mein Geist niedergebeugt sein wird.
1: Vater unser im Himmel, geheiligt werde dein Name, dein Reich komme, dein Wille geschehe wie im Himmel, so auf Erden. Unser tägliches Brot gib uns heute und vergib uns unsere Schuld, wie auch wir vergeben unseren Schuldigern. Und führe uns nicht in Versuchung, sondern erlöse uns von dem Bösen. Gegrüßet seist du, Maria, voll der Gnade. Der Herr ist mit dir. Du bist gebenedeit unter den Frauen, und gebenedeit ist die Frucht deines Leibes, Jesus. Heilige Maria, Mutter Gottes, bitte für uns Sünder, jetzt und in der Stunde unseres Todes. Amen.

0: Christi scheiden. O Jesus, du Eingeborener des Allerhöchsten Vaters und Ebenbild seiner Weisheit, gedenke jener innigsten Hingebung, mit der du riefest, Vater, in deine Hände empfehle ich meinen Geist. Und wie du alsdann mit zerrissenem Leibe, mit gebrochenem Herzen, deine Barmherzigkeit über uns vollendet und so deinen Geist aufgegeben hast. Durch diesen kostbaren Tod bitte ich dich, o König der Heiligen, stärke mich im Streite gegen den Satan, die Welt und das Fleisch, damit ich, der Welt absterbend, dir lebe und meine Seele, wenn sie in der Stunde des Todes von ihrer Pilgerschaft zurückkehrt, mit erbarmender Liebe von dir aufgenommen werde.
1: Vater unser im Himmel, geheiligt werde dein Name, dein Reich komme, dein Wille geschehe wie im Himmel, so auf Erden. Unser tägliches Brot gib uns heute und vergib uns unsere Schuld, wie auch wir vergeben unseren Schuldigern. Und führe uns nicht in Versuchung, sondern erlöse uns von dem Bösen. Gegrüßet seist du, Maria, voll der Gnade. Der Herr ist mit dir. Du bist gebenedeit unter den Frauen, und gebenedeit ist die Frucht deines Leibes, Jesus. Heilige Maria, Mutter Gottes, bitte für uns Sünder, jetzt und in der Stunde unseres Todes. Amen.

0: Die letzte und gänzliche Blutvergießung. O Jesus, du wahrer und fruchtbarer Weinstock, in welchen wir eingepflanzt sind, gedenke jener überreichen Vergießung deines Blutes, welches du gleich dem Safte der gepressten Traube vergossen, als du aus deiner durch die Lanze geöffneten Seite Blut und Wasser so reichlich hervorquellen ließest, dass auch kein Tropfen zurückblieb und dein heiligster Leib hoch am Kreuze schwebte. Durch diese Vergießung deines Blutes stärke meine Seele im letzten Todesstreite und lass sie von allen Flecken rein vor dir erscheinen.
1: Vater unser im Himmel, geheiligt werde dein Name, dein Reich komme, dein Wille geschehe wie im Himmel, so auf Erden. Unser tägliches Brot gib uns heute und vergib uns unsere Schuld, wie auch wir vergeben unseren Schuldigern. Und führe uns nicht in Versuchung, sondern erlöse uns von dem Bösen. Gegrüßet seist du, Maria, voll der Gnade. Der Herr ist mit dir. Du bist gebenedeit unter den Frauen, und gebenedeit ist die Frucht deines Leibes, Jesus. Heilige Maria, Mutter Gottes, bitte für uns Sünder, jetzt und in der Stunde unseres Todes. Amen.
0: Nimm an, o Jesus, dieses Gebet in deiner übergroßen Liebe, in der du alle Wunden deines heiligsten Leibes für uns getragen hast. Erbarme dich meiner und aller mit Sünden Beladenen und verleihe allen gläubigen Seelen, den Lebendigen wie den Abgeschiedenen, Gnade, Verzeihung und das ewige Leben. Amen.

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0: Ich lade Sie ein, gemeinsam mit mir und Kindern aus der Grundschule am Graben in Eichstätt den freudenreichen Rosenkranz zu beten. In ihm betrachten wir das Geheimnis der Menschwerdung Christi, des Sohnes Gottes, der aus Maria geboren wird. Bei diesem Rosenkranz beten wir in besonderer Weise für unsere Familien, für die Eltern und die Kinder, für die Großeltern und für die Jugendlichen, damit wir uns gegenseitig im Glauben stärken und dass die Familien in unserem Bistum zu Hauskirchen werden, in denen der Geist Gottes lebendig bleibt. Im Namen des Vaters und des Sohnes und des Heiligen Geistes. Amen. Ich glaube an Gott, den Vater, den Allmächtigen, den Schöpfer des Himmels und der Erde, und an Jesus Christus, seinen eingeborenen Sohn, unseren Herrn, empfangen durch den Heiligen Geist, geboren von der Jungfrau Maria, gelitten unter Pontius Pilatus, gekreuzigt, gestorben und begraben, hinabgestiegen in das Reich des Todes, am dritten Tage auferstanden von den Toten, aufgefahren in den Himmel, er sitzt zur Rechten Gottes des allmächtigen Vaters. Von dort wird er kommen, zu richten die Lebenden und die Toten. Ich glaube an den Heiligen Geist, die heilige katholische Kirche, Gemeinschaft der Heiligen, Vergebung der Sünden, Auferstehung der Toten und das ewige Leben. Amen. Vater unser im Himmel, geheiligt werde dein Name, dein Reich komme, dein Wille geschehe, wie im Himmel, so auf Erden. Unser tägliches Brot gib uns heute und vergib uns unsere Schuld, wie auch wir vergeben unseren Schuldigern. Und führe uns nicht in Versuchung, sondern erlöse uns von dem Bösen. Gegrüßet seist du, Maria, voll der Gnade, der Herr ist mit dir. Du bist gebenedeit unter den Frauen, und gebenedeit ist die Frucht deines Leibes, Jesus, der in uns den Glauben vermehre. Heilige Maria, Mutter Gottes, bitte für uns Sünder, jetzt und in der Stunde unseres Todes. Amen. Gegrüßet seist du, Maria, voll der Gnade, der Herr ist mit dir. Du bist gebenedeit unter den Frauen, und gebenedeit ist die Frucht deines Leibes, Jesus, der in uns die Hoffnung stärke. Heilige Maria, Mutter Gottes, bitte für uns Sünder, jetzt und in der Stunde unseres Todes. Amen. Gegrüßet seist du, Maria, voll der Gnade, der Herr ist mit dir. Du bist gebenedeit unter den Frauen, und gebenedeit ist die Frucht deines Leibes, Jesus, der in uns die Liebe entzünde.
1: Heilige Maria, Mutter Gottes, bitte für uns Sünder, jetzt und in der Stunde unseres Todes.

0: meisten bedürfe. Erstes Geheimnis. Jesus, den du, o Jungfrau, vom Heiligen Geist empfangen hast. Aus dem Evangelium nach Lukas. Der Engel Gabriel trat bei ihr ein und sagte, sei gegrüßt, du Begnadete, der Herr ist mit dir. Fürchte dich nicht, Maria, denn du hast bei Gott Gnade gefunden. Du wirst ein Kind empfangen, einen Sohn wirst du gebären, dem sollst du den Namen Jesus geben. Der Heilige Geist wird über dich kommen und die Kraft des Höchsten wird dich überschatten. Deshalb wird auch das Kind heilig und Sohn Gottes genannt werden. Da sagte Maria, ich bin die Magd des Herrn, mir geschehe, wie du es gesagt hast. Vater unser im Himmel, geheiligt werde dein Name, dein Reich komme, dein Wille geschehe, wie im Himmel, so auf Erden. Unser tägliches Brot gib uns heute und vergib uns unsere Schuld, wie auch wir vergeben unseren Schuldigern. Und führe uns nicht in Versuchung, sondern erlöse uns von dem Bösen. Gegrüßet seist du, Maria, voll der Gnade, der Herr ist mit dir, du bist gebenedeit unter den Frauen, und gebenedeit ist die Frucht deines Leibes, Jesus, den du, o Jungfrau, vom Heiligen Geist empfangen hast.
1: Heilige Maria, Mutter Gottes, bitte für uns Sünder, jetzt und in der Stunde unseres Todes. Amen.
0: Gegrüßet seist du, Maria, voll der Gnade, der Herr ist mit dir. Du bist gebenedeit unter den Frauen, und gebenedeit ist die Frucht deines Leibes, Jesus, den du, o Jungfrau, vom Heiligen Geist empfangen hast.
1: Heilige Maria, Mutter Gottes, bitte für uns Sünder, jetzt und in der Stunde unseres Todes. Amen.
0: Gegrüßet seist du, Maria, voll der Gnade, der Herr ist mit dir. Du bist gebenedeit unter den Frauen, und gebenedeit ist die Frucht deines Leibes, Jesus, den du, o Jungfrau, vom Heiligen Geist empfangen hast.
1: Heilige Maria, Mutter Gottes, bitte für uns Sünder, jetzt und in der Stunde unseres Todes. Amen.
0: Gegrüßet seist du, Maria, voll der Gnade, der Herr ist mit dir. Du bist gebenedeit unter den Frauen, und gebenedeit ist die Frucht deines Leibes, Jesus, den du, o Jungfrau, vom Heiligen Geist empfangen hast.
1: Heilige Maria, Mutter Gottes, bitte für uns Sünder, jetzt und in der Stunde unseres Todes. Amen.
0: Gegrüßet seist du, Maria, voll der Gnade, der Herr ist mit dir, du bist gebenedeit unter den Frauen, und gebenedeit ist die Frucht deines Leibes, Jesus, den du, o Jungfrau, vom Heiligen Geist empfangen hast.
1: Heilige Maria, Mutter Gottes, bitte für uns Sünder, jetzt und in der Stunde unseres Todes. Amen.
0: Gegrüßet seist du, Maria, voll der Gnade, der Herr ist mit dir. Du bist gebenedeit unter den Frauen, und gebenedeit ist die Frucht deines Leibes, Jesus, den du, o Jungfrau, vom Heiligen Geist empfangen hast.
1: Heilige Maria, Mutter Gottes, bitte für uns Sünder, jetzt und in der Stunde unseres Todes. Amen.
0: Gegrüßet seist du, Maria, voll der Gnade, der Herr ist mit dir. Du bist gebenedeit unter den Frauen, und gebenedeit ist die Frucht deines Leibes, Jesus, den du, o Jungfrau, vom Heiligen Geist empfangen hast.
1: Heilige Maria, Mutter Gottes, bitte für uns Sünder, jetzt und in der Stunde unseres Todes. Amen.
0: Gegrüßet seist du, Maria, voll der Gnade, der Herr ist mit dir. Du bist gebenedeit unter den Frauen, und gebenedeit ist die Frucht deines Leibes, Jesus, den du, o Jungfrau, vom Heiligen Geist empfangen hast.
1: Heilige Maria, Mutter Gottes, bitte für uns Sünder, jetzt und in der Stunde unseres Todes. Amen.
0: Gegrüßet seist du, Maria, voll der Gnade. Der Herr ist mit dir. Du bist gebenedeit unter den Frauen, und gebenedeit ist die Frucht deines Leibes, Jesus, den du, o Jungfrau, vom Heiligen Geist empfangen hast.
1: Heilige Maria, Mutter Gottes, bitte für uns Sünder, jetzt und in der Stunde unseres Todes. Amen.
0: Gegrüßet seist du, Maria, voll der Gnade. Der Herr ist mit dir, du bist gebenedeit unter den Frauen. Und gebenedeit ist die Frucht deines Leibes, Jesus, den du, o Jungfrau, vom Heiligen Geist empfangen hast.
1: Heilige Maria, Mutter Gottes, bitte für uns Sünder, jetzt und in der Stunde unseres Todes. Amen.
0: Ehre sei

0: am meisten bedürfen.
1: Zweites Geheimnis. Den du, o Jungfrau, zu Elisabeth getragen hast. Aus dem Evangelium nach Lukas. Nach einigen Tagen machte sich Maria auf den Weg und eilte in eine Stadt im Bergland von Judäa. Sie ging in das Haus des Zacharias und begrüßte Elisabeth. Als Elisabeth den Gruß Marias hörte, hüpfte das Kind in ihrem Leib. Da wurde Elisabeth vom Heiligen Geist erfüllt und rief mit lauter Stimme: Gesegnet bist du mehr als alle anderen Frauen, und gesegnet ist die Frucht deines Leibes. Da sagte Maria: Meine Seele preist die Größe des Herrn, und mein Geist jubelt über Gott meinen Retter. Und Maria blieb etwa 3 Monate bei Elisabeth, dann kehrte sie nach Hause zurück.
2: Vater unser im Himmel, geheiligt werde dein Name. Dein Reich komme, dein Wille geschehe, wie im Himmel, so auf Erden. Unser tägliches Brot gib uns heute und vergib uns unsere Schuld, wie auch wir vergeben unseren Schuldigern. Und führe uns nicht in Versuchung, sondern erlöse uns von dem Bösen. Gegrüßet seist du, Maria, voller Gnade. Der Herr ist mit dir. Du bist gebenedeit unter den Frauen. Und gebenedeit ist die Frucht deines Leibes, Jesus, den du, o Jungfrau, zu Elisabeth getragen hast.
0: Heilige Maria, Mutter Gottes, bitte für uns Sünder, jetzt und in der Stunde unseres Todes. Amen.
2: Gegrüßet seist du, Maria, voller Gnade. Der Herr ist mit dir. Du bist gebenedeit unter den Frauen. Und gebenedeit ist die Frucht deines Leibes, Jesus, den du, o Jungfrau, zu Elisabeth getragen hast.
0: Heilige Maria, Mutter Gottes, bitte für uns Sünder, jetzt und in der Stunde unseres Todes. Amen.
2: Gegrüßet seist du, Maria, voller Gnade. Der Herr ist mit dir. Du bist gebenedeit unter den Frauen. Und gebenedeit ist die Frucht deines Leibes, Jesus, den du, o Jungfrau, zu Elisabeth getragen hast.
0: Heilige Maria, Mutter Gottes, bitte für uns Sünder, jetzt und in der Stunde unseres Todes. Amen.
2: Gegrüßet seist du, Maria, voller Gnade. Der Herr ist mit dir. Du bist gebenedeit unter den Frauen. Und gebenedeit ist die Frucht deines Leibes, Jesus, den du, o Jungfrau, zu Elisabeth getragen hast.
0: Heilige Maria, Mutter Gottes, bitte für uns Sünder, jetzt und in der Stunde unseres Todes. Amen.
2: Gegrüßet seist du, Maria, voller Gnade. Der Herr ist mit dir. Du bist gebenedeit unter den Frauen. Und gebenedeit ist die Frucht deines Leibes, Jesus, den du, o Jungfrau, zu Elisabeth getragen hast.
0: Heilige Maria, Mutter Gottes, bitte für uns Sünder, jetzt und in der Stunde unseres Todes. Amen.
3: Gegrüßet seist du, Maria, voll der Gnade. Der Herr ist mit dir. Du bist gebenedeit unter den Frauen und gebenedeit ist die Frucht deines Leibes, Jesus, den du, o Jungfrau, zu Elisabeth getragen hast.
0: Heilige Maria, Mutter Gottes, bitte für uns Sünder, jetzt und in der Stunde unseres Todes. Amen.
3: Gegrüßet seist du, Maria, voll der Gnade. Der Herr ist mit dir. Du bist gebenedeit unter den Frauen und gebenedeit ist die Frucht deines Leibes, Jesus, den du, o Jungfrau, zu Elisabeth getragen hast.
0: Heilige Maria, Mutter Gottes, bitte für uns Sünder, jetzt und in der Stunde unseres Todes. Amen.
3: Gegrüßet seist du, Maria, voll der Gnade. Der Herr ist mit dir. Du bist gebenedeit unter den Frauen und gebenedeit ist die Frucht deines Leibes, Jesus, den du, o Jungfrau, zu Elisabeth getragen hast.
0: Heilige Maria, Mutter Gottes, bitte für uns Sünder, jetzt und in der Stunde unseres Todes. Amen.
3: Gegrüßet seist du, Maria, voll der Gnade. Der Herr ist mit dir. Du bist gebenedeit unter den Frauen und gebenedeit ist die Frucht deines Leibes, Jesus, den du, o Jungfrau, zu Elisabeth getragen hast.
0: Heilige Maria, Mutter Gottes, bitte für uns Sünder, jetzt und in der Stunde unseres Todes. Amen.
3: Gegrüßet seist du, Maria, voll der Gnade. Der Herr ist mit dir. Du bist gebenedeit unter den Frauen und gebenedeit ist die Frucht deines Leibes, Jesus, den du, o Jungfrau, zu Elisabeth getragen hast.

0: Herzlichkeit am meisten bedürfen. Drittes Geheimnis, den du, o Jungfrau, geboren hast. Aus dem Evangelium nach Lukas. So zog auch Josef von der Stadt Nazareth in Galiläa hinauf nach Judäa in die Stadt Davids, die Bethlehem heißt. Denn er war aus dem Haus und Geschlecht Davids. Er wollte sich eintragen lassen mit Maria, seiner Verlobten, die ein Kind erwartete. Als sie dort waren, kam für Maria die Zeit ihrer Niederkunft und sie gebar ihren Sohn, den Erstgeborenen. Sie wickelte ihn in Windeln und legte ihn in eine Krippe, weil in der Herberge kein Platz für sie war.
1: Vater unser im Himmel, geheiligt werde dein Name, dein Reich komme, dein Wille geschehe, wie im Himmel, so auf Erden. Unser tägliches Brot gib uns heute und vergib uns unsere Schuld, wie auch wir vergeben unseren Schuldigern. Und führe uns nicht in Versuchung, sondern erlöse uns von dem Bösen. Gegrüßet seist du, Maria, voll der Gnade, der Herr ist mit dir. Du bist gebenedeit unter den Frauen und gebenedeit ist die Frucht deines Leibes, Jesus, den du, o Jungfrau, in Bethlehem geboren hast.
2: Heilige Maria, Mutter Gottes, bitte für uns Sünder, jetzt und in der Stunde unseres Todes. Amen.
1: Gegrüßet seist du, Maria, voll der Gnade, der Herr ist mit dir. Du bist gebenedeit unter den Frauen und gebenedeit ist die Frucht deines Leibes, Jesus, den du, o Jungfrau, in Bethlehem geboren hast.
2: Heilige Maria, Mutter Gottes, bitte für uns Sünder, jetzt und in der Stunde unseres Todes. Amen.
1: Gegrüßet seist du, Maria, voll der Gnade, der Herr ist mit dir. Du bist gebenedeit unter den Frauen und gebenedeit ist die Frucht deines Leibes, Jesus, den du, o Jungfrau, in Bethlehem geboren hast.
2: Heilige Maria, Mutter Gottes, bitte für uns Sünder, jetzt und in der Stunde unseres Todes. Amen.
1: Gegrüßet seist du, Maria, voll der Gnade, der Herr ist mit dir. Du bist gebenedeit unter den Frauen und gebenedeit ist die Frucht deines Leibes, Jesus, den du, o Jungfrau, in Bethlehem geboren hast.
2: Heilige Maria, Mutter Gottes, bitte für uns Sünder, jetzt und in der Stunde unseres Todes. Amen.
1: Gegrüßet seist du, Maria, voll der Gnade, der Herr ist mit dir. Du bist gebenedeit unter den Frauen und gebenedeit ist die Frucht deines Leibes, Jesus, den du, o Jungfrau, in Bethlehem geboren hast.
2: Heilige Maria, Mutter Gottes, bitte für uns Sünder, jetzt und in der Stunde unseres Todes. Amen.
3: Gegrüßet seist du, Maria, voll der Gnade. Der Herr ist mit dir. Du bist gebenedeit unter den Frauen und gebenedeit ist die Frucht deines Leibes, Jesus, den du, o Jungfrau, in Bethlehem geboren hast.
2: Heilige Maria, Mutter Gottes, bitte für uns Sünder, jetzt und in der Stunde unseres Todes. Amen.
3: Gegrüßet seist du, Maria, voll der Gnade. Der Herr ist mit dir. Du bist gebenedeit unter den Frauen und gebenedeit ist die Frucht deines Leibes, Jesus, den du, o Jungfrau, in Bethlehem geboren hast.
2: Heilige Maria, Mutter Gottes, bitte für uns Sünder, jetzt und in der Stunde unseres Todes. Amen.
3: Gegrüßet seist du, Maria, voll der Gnade. Der Herr ist mit dir. Du bist gebenedeit unter den Frauen und gebenedeit ist die Frucht deines Leibes, Jesus, den du, o Jungfrau, in Bethlehem geboren hast.
2: Heilige Maria, Mutter Gottes, bitte für uns Sünder, jetzt und in der Stunde unseres Todes. Amen.
3: Gegrüßet seist du, Maria, voll der Gnade. Der Herr ist mit dir. Du bist gebenedeit unter den Frauen und gebenedeit ist die Frucht deines Leibes, Jesus, den du, o Jungfrau, in Bethlehem geboren hast.
2: Heilige Maria, Mutter Gottes, bitte für uns Sünder, jetzt und in der Stunde unseres Todes. Amen.
3: Gegrüßet seist du, Maria, voll der Gnade. Der Herr ist mit dir. Du bist gebenedeit unter den Frauen und gebenedeit ist die Frucht deines Leibes, Jesus, den du, o Jungfrau, in Bethlehem geboren hast.
2: Heilige Maria, Mutter Gottes, bitte für uns Sünder, jetzt und in der Stunde unseres Todes. Amen.

0: am meisten bedürfen.
1: Viertes Geheimnis, den du, o Jungfrau, im Tempel aufgeopfert hast. Aus dem Evangelium nach Lukas. Dann kam für Maria der Tag der vom Gesetz des Mose vorgeschriebenen Reinigung. Maria und Josef brachten das Kind nach Jerusalem hinauf, um es dem Herrn zu weihen. In Jerusalem lebte damals ein Mann namens Simeon. Er war gerecht und fromm und wartete auf die Rettung Israels, und der Heilige Geist ruhte auf ihm. Jetzt wurde er vom Geist in den Tempel geführt, und als die Eltern Jesus hereinbrachten, um zu erfüllen, was nach dem Gesetz üblich war, nahm Simeon das Kind in seine Arme und pries Gott mit den Worten: Nun lässt du, Herr, deinen Knecht in Frieden scheiden, denn meine Augen haben das Heil gesehen, das du vor allen Völkern bereitet hast, ein Licht, das die Heiden erleuchtet, und Herrlichkeit für dein Volk Israel.
2: Vater unser im Himmel, geheiligt werde dein Name, dein Reich komme, dein Wille geschehe, wie im Himmel so auf Erden. Unser tägliches Brot gib uns heute und vergib uns unsere Schuld, wie auch wir vergeben unseren Schuldigern. Und führe uns nicht in Versuchung, sondern erlöse uns von den Bösen. Gegrüßet seist du, Maria, voll der Gnade. Der Herr ist mit dir. Du bist gebenedeit unter den Frauen und gebenedeit ist die Frucht deines Leibes, Jesus, den du, o Jungfrau, im Tempel aufgeopfert hast.
0: Heilige Maria, Mutter Gottes, bitte für uns Sünder, jetzt und in der Stunde unseres Todes. Amen.
2: Gegrüßet seist du, Maria, voll der Gnade. Der Herr ist mit dir. Du bist gebenedeit unter den Frauen und gebenedeit ist die Frucht deines Leibes, Jesus, den du, o Jungfrau, im Tempel aufgeopfert hast.
0: Heilige Maria, Mutter Gottes, bitte für uns Sünder, jetzt und in der Stunde unseres Todes. Amen.
2: Gegrüßet seist du, Maria, voll der Gnade. Der Herr ist mit dir. Du bist gebenedeit unter den Frauen und gebenedeit ist die Frucht deines Leibes, Jesus, den du, o Jungfrau, im Tempel aufgeopfert hast.
0: Heilige Maria, Mutter Gottes, bitte für uns Sünder, jetzt und in der Stunde unseres Todes. Amen.
2: Gegrüßet seist du, Maria, voll der Gnade. Der Herr ist mit dir. Du bist gebenedeit unter den Frauen und gebenedeit ist die Frucht deines Leibes, Jesus, den du, o Jungfrau, im Tempel aufgeopfert hast.
0: Heilige Maria, Mutter Gottes, bitte für uns Sünder, jetzt und in der Stunde unseres Todes. Amen.
2: Gegrüßet seist du, Maria, voll der Gnade. Der Herr ist mit dir. Du bist gebenedeit unter den Frauen und gebenedeit ist die Frucht deines Leibes, Jesus, den du, o Jungfrau, im Tempel aufgeopfert hast.
0: Heilige Maria, Mutter Gottes, bitte für uns Sünder, jetzt und in der Stunde unseres Todes. Amen.
2: Gegrüßet seist du, Maria, voll der Gnade. Der Herr ist mit dir. Du bist gebenedeit unter den Frauen und gebenedeit ist die Frucht deines Leibes, Jesus, den du, o Jungfrau, im Tempel aufgeopfert hast.
0: Heilige Maria, Mutter Gottes, bitte für uns Sünder, jetzt und in der Stunde unseres Todes. Amen.
2: Gegrüßet seist du, Maria, voll der Gnade. Der Herr ist mit dir. Du bist gebenedeit unter den Frauen und gebenedeit ist die Frucht deines Leibes, Jesus, den du, o Jungfrau, im Tempel aufgeopfert hast.
0: Heilige Maria, Mutter Gottes, bitte für uns Sünder, jetzt und in der Stunde unseres Todes. Amen.
2: Gegrüßet seist du, Maria, voll der Gnade. Der Herr ist mit dir. Du bist gebenedeit unter den Frauen und gebenedeit ist die Frucht deines Leibes, Jesus, den du, o Jungfrau, im Tempel aufgeopfert hast.
0: Heilige Maria, Mutter Gottes, bitte für uns Sünder, jetzt und in der Stunde unseres Todes. Amen.
2: Gegrüßet seist du, Maria, voll der Gnade. Der Herr ist mit dir. du bist gebenedeit unter den Frauen und gebenedeit ist die Frucht deines Leibes, Jesus, den du, o Jungfrau, im Tempel aufgeopfert hast.
0: Heilige Maria, Mutter Gottes, bitte für uns Sünder, jetzt und in der Stunde unseres Todes. Amen.
2: Gegrüßet seist du, Maria, voll der Gnade, der Herr ist mit dir. Du bist gebenedeit unter den Frauen und gebenedeit ist die Frucht deines Leibes, Jesus, den du, o Jungfrau, im Tempel aufgeopfert hast.

0: die deiner Barmherzigkeit am meisten bedürfen.
1: Fünftes Geheimnis, den du, o Jungfrau, im Tempel wiedergefunden hast. Aus dem Evangelium nach Lukas. Die Eltern Jesu gingen jedes Jahr zum Pascha-Fest nach Jerusalem. Als er 12 Jahre alt geworden war, zogen sie wieder hinauf, wie es dem Festbrauch entsprach. Nachdem die Festtage zu Ende waren, machten sie sich auf den Heimweg. Der junge Jesus aber blieb in Jerusalem, ohne dass seine Eltern es merkten. Sie meinten, er sei irgendwo in der Pilgergruppe und reisten eine Tagesstrecke weit. Dann suchten sie ihn bei den Verwandten und Bekannten. Als sie ihn nicht fanden, kehrten sie nach Jerusalem zurück und suchten ihn dort. Nach 3 Tagen fanden sie ihn im Tempel. Er saß mitten unter den Lehrern, hörte ihnen zu und stellte Fragen. Als seine Eltern ihn sahen, waren sie sehr betroffen, und seine Mutter sagte zu ihm: »Kind, wie konntest du uns das antun?«

0: tägliches Brot gib uns heute und vergib uns unsere Schuld, wie auch wir vergeben unseren Schuldigern. Und führe uns nicht in Versuchung, sondern erlöse uns von dem Bösen. Gegrüßet seist du, Maria, voll der Gnade. Der Herr ist mit dir. Du bist gebenedeit unter den Frauen und gebenedeit ist die Frucht deines Leibes, Jesus, den du, o Jungfrau, im Tempel wiedergefunden hast.
1: Heilige Maria, Mutter Gottes, bitte für uns Sünder, jetzt und in der Stunde unseres Todes. Amen.
0: Gegrüßet seist du, Maria, voll der Gnade. Der Herr ist mit dir. Du bist gebenedeit unter den Frauen und gebenedeit ist die Frucht deines Leibes, Jesus, den du, o Jungfrau, im Tempel wiedergefunden hast.
1: Heilige Maria, Mutter Gottes, bitte für uns Sünder, jetzt und in der Stunde unseres Todes. Amen.
0: Gegrüßet seist du, Maria, voll der Gnade. Der Herr ist mit dir. Du bist gebenedeit unter den Frauen und gebenedeit ist die Frucht deines Leibes, Jesus, den du, o Jungfrau, im Tempel wiedergefunden hast.
1: Heilige Maria, Mutter Gottes, bitte für uns Sünder, jetzt und in der Stunde unseres Todes. Amen.
0: Gegrüßet seist du, Maria, voll der Gnade. Der Herr ist mit dir. Du bist gebenedeit unter den Frauen und gebenedeit ist die Frucht deines Leibes, Jesus, den du, o Jungfrau, im Tempel wiedergefunden hast.
1: Heilige Maria, Mutter Gottes, bitte für uns Sünder, jetzt und in der Stunde unseres Todes. Amen.
0: Gegrüßet seist du, Maria, voll der Gnade, der Herr ist mit dir. Du bist gebenedeit unter den Frauen und gebenedeit ist die Frucht deines Leibes, Jesus, den du, o Jungfrau, im Tempel wiedergefunden hast.
1: Heilige Maria, Mutter Gottes, bitte für uns Sünder, jetzt und in der Stunde unseres Todes. Amen.
0: Gegrüßet seist du, Maria, voll der Gnade. Der Herr ist mit dir. Du bist gebenedeit unter den Frauen und gebenedeit ist die Frucht deines Leibes, Jesus, den du, o Jungfrau, im Tempel wiedergefunden hast.
1: Heilige Maria, Mutter Gottes, bitte für uns Sünder, jetzt und in der Stunde unseres Todes. Amen.
2: Gegrüßet seist du, Maria, voll der Gnade. Der Herr ist mit dir. Du bist gebenedeit unter den Frauen und gebenedeit ist die Frucht deines Leibes, Jesus, den du, o Jungfrau, im Tempel wiedergefunden hast.
1: Heilige Maria, Mutter Gottes, bitte für uns Sünder, jetzt und in der Stunde unseres Todes. Amen.
2: Gegrüßet seist du, Maria, voll der Gnade. Der Herr ist mit dir. Du bist gebenedeit unter den Frauen und gebenedeit ist die Frucht deines Leibes, Jesus, den du, o Jungfrau, im Tempel wiedergefunden hast.
1: Heilige Maria, Mutter Gottes, bitte für uns Sünder, jetzt und in der Stunde unseres Todes. Amen.
2: Gegrüßet seist du, Maria, voll der Gnade. Der Herr ist mit dir. Du bist gebenedeit unter den Frauen und gebenedeit ist die Frucht deines Leibes, Jesus, den du, o Jungfrau, im Tempel wiedergefunden hast.
1: Heilige Maria, Mutter Gottes, bitte für uns Sünder, jetzt und in der Stunde unseres Todes. Amen.
2: Gegrüßet seist du, Maria, voll der Gnade. Der Herr ist mit dir. Du bist gebenedeit unter den Frauen und gebenedeit ist die Frucht deines Leibes, Jesus, den du, o Jungfrau, im Tempel wiedergefunden hast.
1: Heilige Maria, Mutter Gottes,

0: Wir bitten um Gottes Segen. Der Herr sei mit euch.
1: Und mit deinem Geiste.
0: Es segne und beschütze euch und alle unsere Familien, der allmächtige und gütige Gott, der Vater und der Sohn und der Heilige Geist.
1: Amen.
0: Gelobt sei Jesus Christus.
1: In Ewigkeit. Amen.

0: Sie hören jetzt aus dem Tagebuch von der Schweizer Heiligen, der Schwester Maria Bernarda Büttler. Das Buch hat herausgegeben, der emeritierte Pfarrer aus Keusch. Die Sprecherin ist Nicole Meru.
1: Er lege ein festes Fundament der Liebe. Maria Bernarda berichtet noch von einer anderen Belehrung, die sie vom Herrn erhalten hat, als sie für einen anderen, ihr bekannten Priester betete. Als ich zur gleichen Zeit für einen anderen hochwürdigen Priester betete, er, Jesus, möge doch seiner Mühen gedenken, die er für ihn erleidet, antwortete er, ich kenne ihn und alle seine Werke. Ich weiß auch, dass er nicht lau und nicht kalt ist in meiner Liebe. Allein das habe ich gegen ihn. Er muss das Haus der Liebe auf ein festeres Fundament bauen. Zwei Wege will ich ihm zeigen, dass er ein in allem festes Fundament der Liebe lege. Der eine Weg ist der Weg meines ganzen Erdenlebens, wie ich die heilige Liebe geübt habe, nach allen Weisen, nach allen Seiten, ohne Rast, ohne Ruhe. Und dort, wo sich die größten Schwierigkeiten zeigten, gerade da obsiegte meine Liebe am herrlichsten. Gedenke unter Tausenden des Zachäus, der Magdalena, des Judas und des Schächers am Kreuze. Der zweite Weg ist der Weg der Liebe, den mein heiliger Apostel Paulus gewandelt ist, welcher mit allem Recht von sich sagen konnte, ich bin allen alles geworden. Mit den Trauernden trauerte ich, mit den Fröhlichen freute ich mich, und mit den Schwachen wurde ich schwach. Auf diesen zwei Wegen sammle er, der Priester, sich in eifriger und eingehender Betrachtung die wahrhaft goldenen Steine, edel und lieblich und fest wie Diamant. Und er baue und gründe ein festes Fundament, welches kein Platzregen wegschwemmt, und ein starkes Haus, das kein Sturmwind zu zerstören vermag. Hier wird uns bewusst gemacht, wie grundlegend wichtig für ein apostolisches Leben die Betrachtung des Lebens und Wirkens Jesu ist und wie viel wir von seinen Freunden lernen können. Es ist uns kein anderer Apostel gegeben, von dem in der Bibel so ausführlich berichtet wird wie von Paulus. Und an keinem anderen können wir besser ablesen, was Hingabe, Liebe, Treue und Eifer für Christus und seine Menschen bedeutet.

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Nie wieder Krieg. Dieses Gebet betete Papst Johannes Paul II. 1991 direkt vor dem Kriegsbeginn gegen den Irak. Wir beten mit ihm. Gott unserer Väter, groß und voll Erbarmen, Herr des Friedens und des Lebens, du Vater aller Menschen, du hegst Pläne des Friedens und nicht des Leides. Du verdammst die Kriege und brichst den Stolz der Gewalttäter. Du hast deinen Sohn Jesus gesandt, um den Menschen in nah und fern den Frieden zu verkünden, um die Menschen aller Rassen und Völker in einer einzigen Familie zu vereinen. Höre den einmütigen Aufschrei deiner Kinder. Höre auf die dringende Bitte der ganzen Menschheit. Nie wieder Krieg. Dieses Abenteuer, aus dem es kein Zurück mehr gibt. Nie wieder Krieg. Diese Spirale von Trauer und Gewalt. Eine Bedrohung für alle Geschöpfe. Im Himmel, zu Wasser und zu Land. In Gemeinschaft mit Maria, der Mutter Jesu, bitten wir dich nun, sprich zu den Herzen derer, die Verantwortung tragen für das Schicksal der Völker. Halt auf die Logik der Rache und Vergeltung. Ermögliche durch deinen Heiligen Geist neue Lösungen, großmütige und ehrenvolle Gesten des Friedens. Eröffne Räume des Dialogs und geduldigen Wartens, die fruchtbarer sind als überstürzte Kriegstermine. Gib unsere Zeit Tage des Friedens. Nie wieder Krieg. Gebet des heiligen Papstes Johannes Paul II.

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